Hallo und herzlich willkommen bei der Lesezeit. Es folgt nur ein wenig Musik und dann aus einem Hörbuch Die Finsternis vergeht von Gerrit Setzer. Mehr dazu gleich.

0: Hallo und herzlich willkommen bei der Lesezeit Gedanken in der Nacht hier auf Radio HBR. Hören Sie nun ein Hörbuch, Die Finsternis vergeht von Gerrit Setzer. Wenn die Sonne hinter dem Horizont verschwunden ist, prägt künstliches Licht das Angesicht der Erde. In den großen Metropolen ist es nachts oft so hell, dass man auf der Straße ein Buch lesen könnte. Doch obwohl in dieser Welt mehr Licht strahlt als jemals zuvor, sieht es in den Herzen vieler Menschen finster aus. Das sind ungelöste Fragen nach dem Woher und Wohin, da ist die Angst vor der Zukunft, da fehlt Orientierung im religiösen Wirrwarr. Die Texte dieses Hörbuchs wollen kleine Lichtblicke im Dunkeln sein. Ein Hörbuch von Gerrit Setzer, gelesen von Hanno Herzler, erschienen bei CSV Hückeswagen. Und nun Gottes Segen beim Zuhören.
1: Sind wir Trockennasenaffen? Die meisten Leute empfinden es als beleidigend, wenn man sie als Affe bezeichnet. Dabei entspricht das der offiziellen biologischen Systematik, nach der der Mensch zur Ordnung der Trockennasenaffen gehört. Auch wenn es zwischen Affen und Menschen gewisse äußerliche Ähnlichkeiten gibt, so ist doch nicht zu übersehen, dass der Mensch sich von den herumtollenden Trockennasenaffen deutlich abgrenzt. Er besitzt eine einzigartige Würde. Der Mensch wurde in Gottes Bild erschaffen und hat überragende Fähigkeiten und Aufgaben sowie im Gegensatz zum Tier ein tief verwurzeltes Gottesbewusstsein. Zwar hat die Sünde die Verbindung zwischen Gott und Mensch zerstört, aber Versöhnung ist möglich. Dazu reicht Gott in Christus Jesus jedem Menschen seine Hand. Wir müssen sie nur im Glauben ergreifen. Die Würde des Menschen ist unantastbar. Gott schuf den Menschen in seinem Bild. 1. Mose 1, Vers 27.

Sie hörten aus dem Hörbuch Die Finsternis vergeht von Gerrit Setzer, gelesen von Hanno Herzer, erschienen bei CSV Hückeswagen.

0: Radio HBR mit einer Überlebensgeschichte von Axel Kühner, gelesen von Rüdiger Klaue.
1: Ein Bauer bestellt im Frühjahr seine Felder und bringt das kostbare Saatgut in die Erde. Alles Säen geschieht auf eine Ernte hin. Und wenn nach einem Sommer des Reifens und Wartens das Korn geschnitten, das Obst gepflückt und die Bodenfrüchte geerntet werden, sind das keine traurigen Tage. Denn Wachsen und Reifen sind nicht das Ende, sondern die Ernte. Niemand weint, weil reife Früchte abgenommen werden, Getreide geschnitten und gemahlen wird. Früchte einbringen ist immer Anlass für ein frohes Erntefest. Unser Leben ist ein Wachsen und Reifen. Dass es nach einem bunten Lebenssommer einmal Herbst wird und wir auf eine Ernte zugehen, ist eigentlich nicht traurig, wenn das Leben wie eine reife Frucht von Gott eingesammelt werden kann. Nur eines wäre furchtbar, wenn es Herbst wird und es ist nichts gewachsen. Ein Herbst ohne Ernte und Früchte ist traurig. Ein Leben, das ausgereift von Gott zurückgenommen wird, das zur Frucht gewachsen und vollendet ist, ist erfüllte Zeit. Erntezeit, Freudenzeit, Dankeszeit, Lebenszeit. In Galater 6, Vers 7 heißt es, denn was der Mensch sät, das wird er ernten. Wer auf sein Fleisch sät, der wird von dem Fleisch das Verderben ernten. Wer aber auf den Geist sät, der wird von dem Geist das ewige Leben ernten.

0: Mir ist eine schwarze Katze von links nach rechts über den Weg gelaufen. Muss ich nun ein Unglück erwarten?
1: Das kommt darauf an, ob Sie ein Mensch sind oder eine Maus.
0: Im November 1951 tagt in Paris die UNO. Gerade hat der englische Außenminister das Wort ergriffen. Da geschieht etwas, was den Diplomaten das Herz stocken lässt, was die Zeitungsreporter als prickelnde Nachricht durch die Presse schicken, was die Fotografen aufgeregt knipsen. Eine schwarze Katze marschiert von links nach rechts durch den Saal. In großen Zeitungen konnte man das Bild von diesem aufregenden Ereignis sehen. Da bestand die Frage, ist das nun ein gutes oder ein schlechtes Zeichen? Ich meine, das ist ein schlechtes Zeichen für den Geisteszustand unserer aufgeklärten Welt. Man bildet sich ein, Gott überholt zu haben. Jesus hat man zu einem guten, aber schwachen Menschen degradiert. Der Himmel ist entzaubert, die Erde voller Probleme. Menschen betreten den Mond und greifen nach den Sternen, aber sie glauben an eine schwarze Katze. Viele Menschen sagen, wir glauben auch an Gott, aber tief im Herzen glauben sie nicht. Die gleichen Menschen sagen, wir glauben nicht an Horoskope, Unglückstage oder Zahlen, Maskottchen oder schwarze Katzen. Aber tief im Herzen sind sie doch daran gebunden. Man fürchtet sich vor dem 13. oder vor der Zimmernummer 13. Nur bei dem 13. Monatsgehalt ist niemand abergläubisch, denn die Geldliebe ist meistens stärker. Vertrauen wir unser Leben Jesus an, sagen wir uns von allen diesen Dingen des Aberglaubens los. Denn das sind keine Spielereien, sondern dunkle Machenschaften von Gottes Gegenspieler, dem Bösen. In 2. Korinther 4, Vers 4 und 5, Vers 20 steht, der Gott dieser Welt hat den Sinn der Ungläubigen verblendet, dass sie nicht sehen das helle Licht des Evangeliums von der Herrlichkeit Christus. So bitten wir nun an Christi statt, lasst euch versöhnen mit Gott.

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1: Hallo und herzlich willkommen bei Bibel erklärt. Zunächst ein wenig Musik und dann ein Vortragsmitschnitt von Alois Wagner über den Titusbrief. Eine Auslegungspredigt.

0: 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Hallo und herzlich willkommen. Hören Sie nun einen Vortragsmitschnitt von Alois Wagner, eine Auslegungspredigt über den Titusbrief, Kapitel 1, die ersten drei Verse.
1: Gut, dann schlagen wir Gottes Wort auf im Titusbrief. Titus Kapitel 1, Vers 1 bis 4. Paulus, Knecht Gottes, aber Apostel Jesu Christi, nach dem Glauben der Auserwählten Gottes und nach der Erkenntnis der Wahrheit, die nach der Gottseligkeit ist, in der Hoffnung des ewigen Lebens, welches Gott, der nicht lügen kann, verheißen hat vor ewigen Zeiten, zu seiner Zeit aber sein Wort geoffenbart hat durch die Predigt, die mir anvertraut worden ist nach Befehl unseres Heiland Gottes, Titus, meinem echten Kinde, nach unserem gemeinschaftlichen Glauben, Gnade und Friede von Gott, dem Vater, und Christo Jesu, unserem Heilande. Es ist unser Anliegen, hier den Titusbrief zu behandeln in diesen nächsten Tagen, wenn der Herr uns Gnade schenkt. Es sind geplant 9 Vorträge für den Titusbrief. Das sind 46 Verse, also wir können in Ruhe den Brief behandeln. Wir haben pro Vortrag etwa 5 Verse. Da können wir uns ungefähr darauf einstellen. Wir wollen uns auch ungefähr so daran halten. Also 3 Kapitel, das heißt 3 Vorträge pro Kapitel.
2: Einfache
1: Rechnung. Ja, ein paar einleitende Bemerkungen. Ihr habt so ein paar Blätter dazu bekommen, das müssen insgesamt 14 Seiten sein, mit einer Gliederung und 13 Seiten, wo der Text vom Titusbrief draufsteht, in der Mitte oder rechts in der Mitte auf Deutsch und links in der Sprache, in der es geschrieben worden ist. Für diejenigen von euch, die ich mitgekriegt habe, nimmt die Bildung auch immer zu und immer mehr Leute haben ein riesen Neues Testament dabei und lesen auch darin. Und das ist also in der Mitte. Ihr braucht nicht alles lesen, wenn ihr das nicht lesen könnt, dann überlest das einfach und schaut darüber hinweg. Unten sind dann entsprechende Handschriftenangaben, weil in den letzten Jahren auch, ob es nun zum Guten oder Schlechten ist, immer mehr Diskussionen auch auftauchen darüber, was ist nun der wahre Bibeltext. Herr Martin hat sein neues Buch, den in der neuen Auflage ist herausgekommen, das manche von euch vielleicht schon bekommen. Also, was es darum geht, Diskussionen, steht das überhaupt im richtigen Text drin oder nicht, zumindest, dass man sich darauf beziehen kann und nicht irgendwo hinschauen muss. Dann weiter unten, auch in der Mitte, am besten schlag die zweite Seite auf, da seht ihr es ein bisschen besser. Da ist aus dem sprachlichen Schlüssel zum griechischen Neuen Testament von Rienecker, ist allerdings die englische Version, die ist ein bisschen erweitert und neu, das könnt ihr zu jedem griechischen Wort oder zu den wichtigen griechischen Wörtern auch ein bisschen einen kleinen Kommentar finden, was das Wort bedeutet. Das ist keine theologisch einseitige Ausführung, sondern nur, um etwas besser verstehen zu können, was das einzelne Wort irgendwie bedeutet. Wir haben ja gestern Abend auch schon solche Fragen gestellt und ich, nur für den Fall, das habe ich das sicherheitshalber aufgenommen. Und auf der linken Seite, in der linken Spalte oder linken ein, zwei Spalten ganz herunter, habe ich dann den fortlaufenden Kommentar zu jedem Versen von William MacDonald euch hingeklebt, in alter klassischer Manier, also per Hand, sodass ihr, wenn ihr vielleicht sagt, okay, was ich da höre, das kann ich nicht gut verstehen, ihr könnt zumindest nachlesen, wie ein klassischer, guter Kommentar, den wir im Großen und Ganzen, glaube ich, alle sehr schätzen, wie er darüber das sagen wird, und ich werde mich sicher auch gelegentlich darauf beziehen. Und auf der rechten Seite ein anderer klassischer Kommentar, das ist der Kommentar von Wolford und Sack, also aus der inzwischen grün, die fünfbändige grüne Reihe, auch zum Titusbrief, so dass ihr ungefähr so klassische, gute Kommentare habt zu dem jeweiligen Text dazu, für den Fall, dass ihr vielleicht zwischendurch mal irgendwie eingeschlafen seid oder anderweitig beschäftigt seid, dann könnt ihr das nachlesen. Ich weiß wohl, dass ihr meistens das sowieso zu Hause habt, wenn nicht, dann könnt ihr vielleicht euer Geld da ganz gut investieren. Der Buchladen ist jeden Tag geöffnet, soweit ich weiß. Aber hier habt ihr es zumindest griffbereit und ihr müsst nicht sehr viel blättern, gell? Und dann sind noch karierte Zeilen drin, damit ihr auch Notizen macht oder kariert, dass ihr auch geometrische Zeichnungen reinmachen könnt, wenn das lieber ist. Ich hoffe, das ist eine gewisse Hilfe, damit ihr, wenn ihr mal zwischen eine Viertelstunde weggetreten seid, den Anschluss wiederfinden könnt. Nun, die und ich habe den Text auch nochmal hingeschrieben, denn wir in eurer Bibel, ein bisschen anders wie in der Bibel findet, aber es sind genau die gleichen Worte. Das ist auch hier die Übersetzung, ist die alte Elberfelder Bibel, weil ich und andere von euch auch, die gewohnt sind. Ich hoffe, ihr könnt damit klarkommen, auch wenn ihr vielleicht persönlich eine andere Übersetzung benutzt. Also der Titusbrief, es beginnt mit Paulus, Knecht Gottes, aber Apostel Jesu Christi. Paulus, das ist der Autor, wie er im Brief genannt wird. Und vielleicht sollen wir zu Anfang, das ist vielleicht nicht so ein bauliches Thema, aber doch behandeln. Ich habe es nicht vorgehabt, aber in den Fragen gestern möchte ich kurz darauf eingehen. Bereits das erste Wort wird von vielen angezweifelt und ich meine, der größte Fehler im Titusbrief ist, dass hier Paulus steht, weil Paulus ihn gar nicht geschrieben hat. Selbst wenn der Brief sonst ganz in Ordnung sein sollte, weil die Frage gestern aufgetaucht ist. Es ist, also ich persönlich bin überzeugt davon, dass der, und ich glaube die meisten von uns auch, dass Paulus den Titusbrief geschrieben hat, wie auch die anderen Briefe, die seinen Namen tragen, vor allem jetzt konkret die Pastoralbriefe. Zunächst Argumente, die vorgebracht werden, dass er nicht von Paulus sein sollte, die gibt es ja seit 200 Jahren, genau seit 1804 hat ein deutscher liberaler Theologe Schmidt die Idee aufgebracht. Das wäre nicht von Paulus und im Laufe der Zeit haben immer mehr daran Zweifel gehabt und es gehört ja heute, da ist fast Mode geworden, dass manchmal selbst Evangelikale diese Briefe als nachpaulinisch bezeichnen. Es gibt manche, die sie als inspiriert, aber eben doch nicht von Paulus geschrieben bezeichnen. Also Gott hätte hier durch einen Paulus-Jünger zu uns geredet. Nun, die äußeren Argumente, die vorgebracht werden, sind diejenigen, dass einfach, dass er nicht von Paulus geschrieben worden sei, weil hier viele Argumente, die hier denn vorkommen, sind nicht so dem Stil oder der Theologie von Paulus entsprechen. Man macht dann eine paulinische Theologie und die man aus einigen Versen zusammennimmt und was da nicht dazu reinpasst, das kann dann nicht von Paulus geschrieben worden sein. Aber zunächst einfach äußere Argumente dafür, dass er von Paulus ist. Zuerst einmal wird er bereits der Titusbrief zitiert von Irenäus von Lyon, einem Kirchenvater, der in Südfrankreich gelebt hat, um 180 vor Christus, wird er also nicht nur dem Paulus nach Christus, Entschuldigung, ja. 180 nach Christus, also Irenäus, der ein geistlicher Enkel von Johannes dem Evangelisten war, also sein großer Lehrer war der Polycarp von Smyrna gewesen, der als junger Mann noch zu Füßen des Apostels Johannes gesessen ist. Dann andere, ich soll Namen, die vielleicht auch ein bisschen was sagen, oder nicht, Tertullian von Karthago, um das Jahr 200 rum, 190 bis 220 war seine Wirksamkeit, Clemens von Alexandrien, so Beginn des 3. Jahrhunderts, und auch der moratorische Kanon, ein Fragment, das den frühesten Kanon enthält, um 200 nach Christus, alle schreiben diesen Brief dem Apostel Paulus zu. Also praktisch um 200 nach Christus haben wir Quellen, äußerlich, ich sage, der Titusbrief ist von Paulus geschrieben worden. Und dann Polycarp von Smyrna, den wir gerade genannt haben, also der geistliche Sohn von Johannes, dem Apostel, von 69 bis 155 nach Christus, 155 nach Christus hat er den Märtyrertod erlebt. Oder auch Clemens von Rom, um 95 nach Christus, also Zeitgenosse noch des Apostels Johannes. Sie kennen jedenfalls einen Titusbrief, das heißt, er war also bekannt noch zu Lebzeiten der Apostel. Also ist unwahrscheinlich, dass der dann irgendwie erst 100 oder 200 Jahre danach entstanden ist. Gut, das sind zunächst also äußere Argumente, die zeigen, dass der Brief, was soll ist, entweder dem Paulus zugeschrieben worden ist oder kurz nach dem Tode des Paulus bereits als existent gekannt worden ist. Dann die anderen Argumente, die meistens angeführt werden, dagegen, oder das sind sogenannte innere Argumente, die man aus dem Brief selber herausnimmt. Und das sind drei große Argumente. Das erste ist ein historisches Argument. Also geschichtlich würde er nicht in das Leben von Paulus hineinpassen. Das zweite ist ein kirchengeschichtliches Argument, dass die Themen, die hier aufgegriffen werden, zu Lebzeiten des Paulus noch gar keine Themen gewesen wären. Und das dritte, ein sprachliches Argument, dass hier eine Sprache da ist, die nicht die Sprache des Paulus wäre. Nun, ich gehe sie noch ganz kurz durch. Also wie gesagt, die Frage ist ja den Kindern, wenn im Religionsunterricht so etwas hören, man kann zumindest sagen, da gibt es also viele Kirchenväter, die zu kurz nach den Lebzeiten vom Apostel Paulus gelebt haben und die haben bereits diesen Brief entweder gekannt oder ihn sogar dem Paulus zugeschrieben oder ihn sogar zitiert. Das andere, das innere Argument ist, geschichtlich gesehen, und hier kommen wir auch zu der Einordnung von dem Brief gleich. Ja, es sind Dinge, die erwähnt werden, auch im Titusbrief zum Beispiel, am Ende von Artemas oder Tychikus, den ich zu dir senden werde und befleißige dich zu mir in Nikopolis zu kommen. Wann sollte Paulus im Rahmen der Apostelgeschichte in Nikopolis gewesen sein? Das ist schwierig einzuordnen. Und andere Dinge, nicht nur im Titusbrief, auch in den ersten beiden Timotheusbriefen. Aber man kann es einfach leicht so sehen, wie es die Christen so die meiste Zeit, die meisten Jahrhunderte in der Kirchengeschichte getan haben, dass der Apostel Paulus nach seiner ersten Gefangenschaft entlassen worden ist im Philipperbrief, der etwa um das Jahr 62 nach Christus geschrieben worden ist, wird ja im ersten Kapitel eine baldige Entlassung angedeutet. Und dann so nimmt man im Allgemeinen an, ist Paulus freigelassen worden, hat einige Jahre, 5 Jahre etwa oder 4 oder 5 Jahre gedient, ist auf Reisen gewesen, wovon die Apostelgeschichte nichts schreibt, die ja damit endet, dass Paulus in Rom ankommt. Er kam etwa im Jahre 59 oder 60 nach Christus in Rom an und ist dort dann 2 Jahre gefangen gewesen. Und da mittendrin in der Gefangenschaft in Rom bricht die Apostelgeschichte ab. Paulus ist aber dann in Rom gewesen, hat seine sogenannten Gefängnisbriefe geschrieben, also den Epheserbrief und den Kolosserbrief und den Philemonbrief, die von Tychikus auch überbracht worden sind, und dann am Ende noch den Philipperbrief, der etwas später kurz vor Entlassung geschrieben worden ist. Dann hat Paulus seine Reisen gemacht, wo er eben zum Beispiel nach Kreta gekommen ist oder wo er dann nach Nikopolis gereist ist, im heutigen Jugoslawien, oder Südjugoslawien oder Albanien besser gesagt, und schließlich und dort auch dann Briefe geschrieben hat, eben den ersten Timotheusbrief und den zweiten Timotheusbrief, etwa 63 und 64 nach Christus, und schließlich dann wiederum ins Gefängnis gekommen ist, etwa im Jahre 66, 67 nach Christus, von wo er aus den zweiten Timotheusbrief geschrieben hat. Seine Gefangenschaft war sehr viel schwieriger und unter sehr viel schlimmeren Umständen. Nicht nur äußerlich gesehen, die Not ist sehr viel größer geworden. Im zweiten Timotheusbrief muss Paulus schreiben, alle, die in Asien sind, haben ihn verlassen, nicht den Glauben verlassen, aber Paulus und seinen, wollten sie von ihm und seiner Person nicht mehr so sehr viel wissen. Und dort ist dann Paulus schließlich enthauptet worden, wie uns die Kirchengeschichte sagt, im Jahre 67 nach Christus. Also in den Jahren zwischen 62 und 66, 67 hat Paulus gereist und ist dort hat diese Dinge, diese Arbeiten getan, von denen die Pastoralbriefe, die beiden Timotheusbriefe und der Titusbrief schreiben. So kann man also genauso ein und er muss nicht irgendwie diese Erfahrung oder diese Erlebnisse, von denen er hier, auf die er hier anspielt, im Verlauf der Apostelgeschichte gehabt haben. Das wäre die Antwort auf das historische Argument. Dann das kirchengeschichtliche Argument.

und dass die Gnadengaben Gottes in der Gemeinde sich entfalten sollten, sondern der Missbrauch ist man da begegnet, indem man sehr bald Ämter eingesetzt hat. Und so noch zu Lebzeiten des Apostels Johannes hat Ignatius, der ein Zeitgenosse von Johannes war, Ignatius von Antiochien, der 70 bis 110 nach Christus gewirkt hat, also im Jahre 110, als Märtyrer gestorben ist, also ganz kernige Aussagen gemacht. Ich lese ein paar vor in seinen Briefen. Auf dem Weg nach Rom, wo er das Martyrium erlitten hat, zum Beispiel sagt er dort, wo der Bischof ist, da ist die Kirche. Und wer nicht mit dem Bischof ist, wer ohne des Bischofs Wissen etwas tut, der ist vom Teufel, schreibt er im Brief an Smyrna. Also das war noch im Jahre 110 nach Christus, also kurz nachdem, 15 Jahre nachdem Offenbarung geschrieben worden ist. Wir reagieren sofort, das ist der totale Irrlehr, der totale Abfall. Müssen aber auch bedenken, dass in dieser Zeit bereits, wie Paulus vorausgesagt hat, schon zu Lebzeiten der Apostel, denkt man an Apostelgeschichte Kapitel 20, dass Männer aufstehen werden. Und wir müssen uns leider auch ein bisschen trennen von dem Bild, die wunderbare Urgemeinde, wo alles gepasst hat, schon im ersten Jahrhundert nach Christus, als Johannes noch gelebt hat, Johannes der Evangelist, der Jünger und der Schreiber der Evangelien und der Offenbarung und der Briefe, sind bereits Männer da gewesen, die falsche Lehren gebracht haben. Die Briefe reden uns davon, das ist nicht nur eine Anweisung für die Zukunft, sondern in der Gegenwart schon. Und die wirklich den Glauben völlig unterminiert haben. Und dann waren eben die Reaktion der Gläubigen, der Gemeinden, war eben darauf häufig, dass man versucht hat, Dankeschön, Elisabeth, dass man versucht hat, einfach das Amt zu stärken und zu sagen, wo kommen wir dahin, wenn jeder x-beliebige was sagen kann, man muss einfach einen besonders geistlichen, besonders treuen Mann nehmen und dem muss man alle geistliche Autorität zuschreiben. Und daher kommt schon die frühe Idee, dass man weggegangen ist von einer Mehrzahl von Ältesten. Bereits um 100 nach Christus ist die Idee stark verbreitet, eine Gemeinde, einen Bischof, einen Episkopos, einen Aufseher. Bischöfe oder Aufseher und Älteste sind in der Bibel genau das Gleiche. Das können wir im Titusbrief bereits sehen in den nächsten Versen, die wir, so Gott will, heute Abend behandeln wollen. In Vers 5, deswegen ließ sie den Kreter, dass du, was noch mangelte, in Ordnung bringen, in jeder Stadt Älteste anstellen möchtest, wie ich dir geboten hatte. Und Vers 7, denn der Aufseher muss untadelig sein. Das Wort Älteste, Presbyter, daraus kommt später das Wort Priester. Und Vers 7, Aufseher, Episkopos, daraus unser Wort Bischof gemacht. Und es ist unwahrscheinlich und unglaublich zu sehen, wie bereits, also noch zu Lebzeiten der letzten Apostel, man das getrennt hat und gesagt hat, ja, also die Presbyter, das ist eine niedere Klasse, Presbyter, da gibt es einen in jeder Gemeinde oder mehr in der Gemeinde und der Bischof, der Episkopos, steht über dem Presbyterium. Also ein Bischof über den Priestern, hat man später gesagt, ist es zum Titel geworden. Und noch später war ein Presbyter, war eine Gemeinde, hat nur einen Presbyter, einen Priester gehabt und der Bischof war dann über mehrere Gemeinden, die jede einen Presbyter gehabt haben. Und das ist eben nicht erst im 4., 5. Jahrhundert entstanden, sondern schon sehr, sehr früh. Und also allein das wäre zwar ein trauriges, aber ein Argument dagegen, dass nämlich, selbst wenn der Titusbrief eine monarchische Kirchenstruktur voraussetzt, also monarchistisch, wo heißt wörtlich Alleinherrscher, wo einer in der Gemeinde, in der Kirche eben, in der Erzgemeinde da ist, dann ist das schon sehr, sehr früh gewesen. Zum anderen aber ist es so, dass natürlich die Pastoralbriefe, also Timotheus und eben auch der Titusbrief, durchaus nicht eine monarchische Kirchenstruktur vorgeben oder gar empfehlen, sondern wenn wir diese Briefe richtig lesen, ist hier eine Mehrzahl von Brüdern da, die zusammen unter Gott die Geschwister, die Gemeinde leiten, sie führen, aber nicht, indem sie Autorität in sich selber haben, sondern immer nur die abgeleitete Autorität von Gottes Wort, dass sie mit Gottes Wort als Autorität entsprechend die Widersprechenden zurechtweisen oder überführen müssen. Also das kirchengeschichtliche Argument, nur dass es hört, ist eben, dass man sagt, ja, diese Briefe haben bereits eine ganz, ganz festgefügte Struktur, wo eben einer der Chef ist.

0: und der muss die anderen richtig irgendwie zurechtweisen, wie er geschrieben steht, diese körnige Worte, wir wollen, so Gott will, die morgen Abend noch lesen, weisen sie streng zurecht, wie mit einem Schneidinstrument, wie mit einem Messer, also Katatomos, wirklich herabschneidend, wörtlich. Und das dritte Argument, das vielleicht mit am ernstesten noch ist, ist das sprachliche Argument. Es wird also gesagt, ja, und das ist auch tatsächlich so, dass in den Pastoralbriefen, die Paulus gegen Ende seines Lebens geschrieben hat, das Vokabular anders wird. 36% der Worte, die hervorkommen, kommen in seinen anderen Briefen nicht vor. Und also wäre es doch ungewöhnlich, so sagt man, oder ist es fast unmöglich, dass der Paulus so rasch und so schnell sein Vokabular geändert hat. Nun, das mag für manchen ein Argument sein, aber auf diese Weise hat man schon ein Shakespeare-Gedicht, der ist nicht shakespearianisch irgendwie angesehen. Und stellt euch mal vor, zum Beispiel, nehmen wir einen typischen Beamten, vielleicht nehmen wir unseren Bundesfinanzminister Hans Eichel, ich hoffe, dass wir viel für ihn beten, er hat ein schweres Amt und so. Aber er ist, glaube ich, in seiner Wortwahl sehr trocken und sehr karg. Und nehmen wir an, irgendwo würde etwas aufkauen, zum Beispiel, dass er in seiner Jugend ein Liebesgedicht an seine Frau, Verlobte oder Freundin geschrieben hätte. Gell? Wäre durchaus denkbar. Gell? Und ihr könnt euch vorstellen, wir würden dieses Gedicht analysieren und dann es mit den Reden von Hans Eichel vergleichen, die er sonst führt, und seinem Vokabular. Und wir würden wahrscheinlich 80-90% Unterschiede feststellen. Und wahrscheinlich würden nur eben die Präpositionen, der, die, das, übereinstimmen. Versteht ihr, was ich sagen will? Wenn jemand über verschiedene Themen schreibt, dann benutzt er ein verschiedenes Vokabular, das ist ganz klar. Und selbst wenn ein Beamter ein Liebesgedicht schreibt, dann nehme ich an, dass er nicht seine typisch beamtenmäßigen Ausdrücke verwendet, sondern eben entsprechende romantische Bilder gebraucht und nicht nur Zahlen und Fakten nennt. Also deswegen ist das Argument, Paulus schreibt eben über andere Themen, es geht tatsächlich um Gemeindeordnung, es geht um die Zurückweisung von Irrlehren. Also die Themen der Gemeinde, die hier stärker zum Ausdruck kommen, praktisches Gemeindeleben, falsche Lehren, die Frage vor allem von Ethik, von Moral, die Frage von guten Werken, die eine ganz wichtige Rolle spielen. Und nicht zuletzt ändert sich ja das Vokabular, wenn ihr zum Beispiel Aufsätze aus eurer Kindheit anschaut, dann habt ihr vielleicht auch inzwischen anderes Vokabular, denn Paulus ist viel gereist, er ist älter geworden, er hat sicher auch viel gelesen und hat neue Menschen getroffen, hat von denen auch sich beeinflussen lassen, wie wir alle. Und normalerweise hören wir nicht auf zu lernen. Und dadurch erweitert sich oder verändert sich das Vokabular, das wir gerade brauchen. Also das wäre ein Argument, warum es überhaupt kein Grund ist, warum diese Briefe nicht von Paulus geschrieben sein sollen, nur weil ein anderes Vokabular da ist. Also nochmal äußere Argumente. Da gibt es genügend Zeugnisse aus der sehr alten Kirche, sehr frühen Kirche, dass sie von Paulus sind. Das innere Argument, geschichtlich gesehen, man kann diese Briefe sehr wohl in die Zeit zwischen der ersten und der zweiten Gefangenschaft einordnen. Kirchengeschichtlich, da kommen wir sowieso dann noch drauf, es behandelt eben nicht diese sich sehr bald herausgebildet habende monarchische Kirchenstruktur, sondern in den Briefen werden genau Gemeindeordnung behandelt, die dem Neuen Testament, dem Geist des Neuen Testaments ganz klar entsprechen. Und das sprachliche Argument ist, dass ja, es ist ein etwas anderes Vokabular, aber einerseits hat Paulus als Mensch, ist er älter geworden, hat ein auch dazu sprachlich oder menschlich neues Vokabular gelernt. Vor allem aber benutzt er ein Vokabular, das dem Thema und den Themen angemessen ist. Außerdem hat Guthrie, ein konservativer Bibellehrer, darauf hingewiesen, dass 80% der Vokabeln in den Pastoralbriefen auch in der Septuaginta, dem griechischen Alten Testament, vorkommen. Also ist das Argument auch hinfällig. Das heißt, bereits im Alten Testament...
1: Ist vielleicht
0: auch noch alles persönlicher. Ja, genau, das ist das Thema auch. Das andere sind die sogenannten Gemeindebriefe, eben Epheser, Römer, Galater sind eben an ganze Gemeinde geschrieben. Und hier ist Paulus sehr viel persönlicher, auf eine Weise zarter, was den persönlichen Umgang betrifft. Er kann aber auch offener schreiben, wie er mit Ich meine, wenn er an die Kreter geschrieben hat, nicht, ihr Kreter sind immer böse, wilde Tiere, faule Bäuche, aber an Titus kann er sagen und uns gesagt, Titus, ich sage das mal ohne unverblümt, aber du wirst sicher dann zwar korrekt und streng, aber doch mit der gebührenden Empathie den Kretern beibringen können, dass sie böse wilde Tiere sind und sich eben da verändern lassen müssen. Steht da diese ganzen Argumente vom Thema und von Adressaten. Danke für den Hinweis noch. Gut, aber dann, Paulus hat den Brief also geschrieben, das dürfen wir wirklich glauben und auch gerne akzeptieren. Und ich hoffe, dass wir, wenn Fragen auftauchen, wir man zumindest Hinweise geben könnten, warum die gegen die Verfasserschaft von Paulus vorgebrachten Einwände nicht unbedingt stichhaltig sind. Ich möchte am Anfang als Einleitung auch nochmal vielleicht eine Ergänzung zu dem, was gestern Abend gesagt ist. Kurz, das ist, wenn ihr so wollt, der Überblick über das Neue Testament der Schriften auf Paulus und Johannes und Petrus hinweisen. Es ist nicht genau das Gleiche, was Mark gestern Abend gesagt hat. Mark hat vor allem gesagt, welche Botschaft gibt uns das Leben, die Persönlichkeit von Petrus und Paulus und Johannes. Und ich möchte hier hinweisen auf die Dienste von Petrus und Paulus und von Johannes. Eigentlich soll das ein Überblick über das ganze Neue Testament sein und die verschiedenen Schwerpunkte im Dienst. Ich rede nicht nur über jetzt Petrus, sondern auch über Briefe und Schriften, die mehr diesen Charakter haben. Es ist, wie gesagt, sehr pauschal und soll uns helfen, das im Groben irgendwie einzuordnen. Petrus ist als Fischer berufen worden. Er ist ein Netz, er hat ins See hin und her geworfen worden. Er ist der Schlüsselmann. Er hat das Königreich aufgetan, geöffnet. Bei ihm haben sich sehr viele, immer Tausende von Leuten bekehrt, zumindest anfangs. Paulus war von Beruf Zeltmacher. Paulus machte gleichsam aus den Netzen ein Zelt, hat praktisch die Menschen, die sie bekehrt haben, durch seine Lehren zu einem Bau, zu der Gemeinde, zum Leib Christi zusammengefügt, was seine Schriften betrifft. Nun, Johannes ist berufen worden, wer die Netze flickte, wer die Netze ausbesserte. Johannes, kann man sagen, ist der große Ausbesserer der Netze. Sein großes Thema ist zurück zur ersten Liebe, wenn er an die Schriften denkt, vor allem in den Briefen, aber auch das Evangelium und selbst die Offenbarung. Dort beschreibt er, sieht er Jesus und er blickt zurück, um den Herrn Jesus zu sehen. Und auch in Offenbarung sagt er, geh zurück zu den ersten Werken und tue Buße und geh zurück zu dem, was du verlassen hast. Johannes ist in der Zeit, die wir gerade vorher kurz beschrieben hat, hat er gelebt. Und es ging nicht darum, nun neue Offenbarungen zu bringen, sondern dass die Menschen das, was sie schon längst wissen und gelernt haben, dass sie das in ihrem Leben eben umsetzen und nicht von Erkenntnis zu Erkenntnis schreiten und die Werke völlig außen vor bleiben. Nun, die Schriften, die man hier einordnen könnte, den Charakter von dem Dienst von Petrus tragen, sind natürlich die Petrusbriefe, aber auch das Markus-Evangelium, das ja von dem Begleiter von Petrus, Markus, geschrieben ist. Dann auch der Judasbrief und Jakobus, der Judasbrief hat ja viele Ähnlichkeiten mit dem zweiten Petrusbrief. Der Jakobusbrief und das Matthäus-Evangelium, sie alle haben in etwa diese Schwerpunkte, die Petrus in seinem Dienst eben hat. Bei Paulus, da gehören das Schriften, die Paulusbriefe dazu. Und dann die Schriften von seinem engen Freund und Begleiter Lukas, das Lukas-Evangelium, die Apostelgeschichte. Und der Hebräerbrief hat eigentlich auch sehr einen paulinischen Charakter, ob er nun von Paulus geschrieben ist, wie viele alte Kirchenlehrer sagen oder nicht, das sei dahingestellt, aber gehört jedenfalls in diese Richtung hinein, die Paulus besonders betont. Nun, Johannes, seine Schriften sind bekannt, das Evangelium, die drei Briefe und die Offenbarung. Als Schlagwort könnten wir sagen, nun, Petrus beschreibt das Reich, das Königreich oder die Königsherrschaft Gottes, die ergeben den Schlüssel vom Königreich der Himmel. Paulus als großes Thema, auch er schreibt über das Königreich Gottes, am Ende predigt das Reich Gottes, aber sein großes Thema ist die Gemeinde oder die Kirche oder die Versammlung Gottes. Und von Johannes können wir sagen, sein großes Thema sind die Beziehungen innerhalb des Volkes Gottes, die Familie Gottes, Gott als den Vater und Herr Jesus als den Sohn, mit dem wir als Söhne ganz eng verbunden sind. Und dann können wir sagen, der Dienst von Petrus ist abgeschlossen worden. Am Ende wir haben das gestern Abend kurz angedeutet, Wir werden das sicher, nehme ich an, heute oder morgen im Laufe des Tages noch darauf eingehen, auf Johannes 21, Petrus, da wird viel von Petrus gesprochen. Er ist gekreuzigt worden, der Jesus hat ihm angedeutet schon, dass er eines gewaltsamen Todes sterben würde, und in seinem Brief schreibt er es auch. Auch von Paulus ist sein Dienst sozusagen abgeschlossen worden. Er hat das Wort Gottes vollendet, erfüllt, auf sein Vollmaß gebracht. Auch wenn Johannes noch nach Paulus geschrieben hat, hat Johannes im Grunde genommen, versteht mir richtig, keine neuen Offenbarungen gebracht. Was Johannes in seinen Schriften schreibt, ist im Grunde genommen grundsätzlich bekannt. Johannes hat keine Geheimnisse geoffenbart, so wie Paulus, die im Alten Testament nicht bekannt waren. Und selbst das Buch, die Offenbarung, weist er immer wieder zurück und spielt auf alttestamentliche Voraussagen an, die Johannes noch deutlicher ausmalt, noch schärfer konturiert, aber im Grunde genommen nichts entscheidend Neues sind. Insofern ist der Dienst von Paulus abgeschlossen worden. Er hat Gottes Wort auf seine Fülle, auf sein Vollmaß gebracht und er ist in Rom enthauptet worden. Von Johannes sagt der Jesus extra, wenn ich will, dass er bleibe, bis ich komme, wo dann zumindest ein Gerücht ausging, er stirbt nicht und so, bis der Wiederkunft Jesu Christi, und Johannes dementiert das zwar. Aber von Johannes ist bekannt, dass er nicht früh wie die anderen Apostel, also abgeschnitten ist aus dem Land der Lebendigen, sondern dass er eines natürlichen Todes in hohem Alter gestorben ist, auch wenn er lange Zeit in der Verbannung war, auf Patmos. Und der Dienst von Johannes ist der Dienst der Wiederherstellung, der immer wieder auf der Grundlage dessen, was Petrus und was Paulus gesagt hat, angewandt werden muss, nämlich Menschen zurückzuweisen zu dem, was von Anfang an war, zu der ersten Liebe zu Christus. Gerade in einer Zeit der aufkommenden oder der schon in langsamer Blüte stehenden sogenannten Gnosis, wo man sagt, Erkenntnis ist wichtig, und das praktische Leben ist nicht entscheidend wichtig. Alles spielt sich letztendlich im Kopf hat und im geistigen Bereich. Und das Fleisch und das Blut hier auf der Erde, das sind eh nicht so wichtig und das kann man vergessen, gell? Ganz kurz gesagt. Da sagt Johannes, er ist ja auf der Erde gelassen worden. Und er betont, dass das Christenleben darin besteht, dass Gott, so wie Jesus hier auf der Erde gewohnt und gezeltet hat, dass wir nicht nur, wie Paulus sagt, im Himmel sind und im Prinzip, was wir auf der Erde tun, ist völlig egal, weil wir eh im Himmel sind, sondern Johannes betont ja gerade, Gott lebt sein Leben in euch als Tempel hier auf der Erde und deswegen ist entscheidend, jede Tat, die er tut und jedes Wort, das er redet, jeden Schritt, den er geht, denn ihr seid praktisch ein Tempel, so wie Jesus auf der Erde das Zelt Gottes war. Und so argumentiert Johannes in seinen Schriften und auch in der Offenbarung letztendlich für ein Zeugnis der Christen auf der Erde, das sich durch gute Werke prägt. Das natürlich ist auch ein Thema von allen anderen, aber das ist eben, so können wir sagen, einer der Schwerpunkte von Johannes. Christus sehen wir hier bei Petrus vor allem als den König, König in seinem Reich, aber auch als den Diener, als den Propheten, wie man ihn im Markus-Evangelium, sowohl als König, aber auch als den Diener. Paulus beschreibt den Herrn Jesus vor allem als Menschen, aber als den vollkommenen, verherrlichten Menschen, wie er zu Rechten Gottes im Himmel sitzt, also als Menschen im Himmel, während Johannes den Herrn Jesus beschreibt als Gott, als den Gott, den Sohn hier auf der Erde, stiftshüttend, wie es wörtlich heißt, zelten. Hier auf der Erde bei den Menschen. Also Paulus beschreibt einen Menschen im Himmel, Johannes schreibt Gott auf der Erde. Okay. Natürlich, er ist sowohl Gott als Mensch, aber Paulus betont eben, dass Christus als der verherrlichte Mensch uns als Menschen in den Himmel genommen hat. Johannes sagt, dass der Jesus Gott ist, der, den wir bewundern, seine Herrlichkeit anschauen, ihm nachfolgen als den leibhaftigen Gott hier auf der Erde. Dann, wie sie seine Herrlichkeit sehen, Petrus beschreibt vor allem die Herrlichkeit auf dem Berg der Verklärung. Das ist sein Zeugnis, davon geht er aus, das ist sein Schlüsselerlebnis gewesen, als er mit dem Herrn auf dem Berg der Herrlichkeit war. Das zitiert er am zweiten Petrusbrief. Gell? Er sagt, wir sind nicht künstlich erdichteten Mythen oder Fabeln gefolgt, sondern wir waren Augenzeugen seiner Herrlichkeit. Ja, was war was denn? Er hat den Herrn in seinem herrlichen Königreich schon gesehen, als sie mit ihm auf diesem Berge waren. Und das ist für Petrus sozusagen der Punkt, der Beweis, wovon er ausgeht. Paulus hat den Herrn auf der Erde sehr wahrscheinlich nie gesehen. Paulus hat einen Menschen im Himmel gesehen, auf der Straße nach Damaskus. Dort hat er dieses himmlische Gesicht gesehen, wo der verherrlichte Mensch vom Himmel her zu Paulus geredet hat. Ich soll es ein bisschen hochdrehen. Nochmal, ich habe euch das nicht beigelegt, wenn manche haben, manche das mal gehört oder gelesen, aber ich werde das als Kopie natürlich zur Verfügung stellen, wenn es nur, also ihr müsst da nicht, das nur als so einen kleinen Überblick. Dann, das also ist die, so wie Paulus die Herrlichkeit des an Jesus sieht, der verherrlichte Mensch im Himmel, eins gemacht mit den Seinen im Himmel. Johannes sieht den Herrn Jesus. Ja, wie hat er ihn gesehen? Wir haben seine Herrlichkeit angeschaut, eine Herrlichkeit als ein Eingeborener vom Vater voller Gnade und Wahrheit, nämlich hier auf der Erde. Er war auch bei der Verklärung dabei, aber er beschreibt seine Herrlichkeit, seine moralische Herrlichkeit, ein Mensch, aber dieser Mensch war Gott selber. Das Wort ward Fleisch, das fleischgewordene Wort Gottes. Gut, in Offenbarung ist es die Herrlichkeit des Richters, das ist ähnlich so, wie es Petrus eben sieht, hier der die ganze Erde richten wird, aber in den Evangelien und in den Briefen ist vor allem die Herrlichkeit des ewigen Sohnes des Vaters, aber hier auf der Erde. Man kann diese beiden Ausdrücke dazu nehmen, der Erstgeborene unter vielen Brüdern, ein Ausdruck, der fast nur von Paulus erwähnt, Prototokos heißt, er ist gleich mit uns allen, aber der Erste unter Gleichen, könnte man sagen, el primus inter pares, das ist der Erstgeborene. Während Johannes beschreibt ihn als den Eingeborenen, den Einzigartigen, gell? Eingeboren, das klingt so nach Geburt, aber heißt eigentlich der, wie die Franzosen sagen, unique, der Einzigartige, gell? Also es gibt eine Serie und da gibt's nur eine, da ist ein Stück gemacht worden von einer Serie und das war's dann, gell? So ist praktisch der Jesus, also wenn ich so sage, einzigartig heißt, diese Art kommt nur in einem Spezimen, in einem Exemplar vor, also unvergleichlich. Da gibt's keine zwei oder fünf, limitierte Auflage von einem Stück, wenn wir so wollen. Entschuldigt, wenn ich es jetzt etwas so rede. Der Eingeborene. Und dann verschiedene Themen, die wir dazu was sagen könnten. Gell? Petrus beschreibt den König, den Herrn über den Menschen auf der Erde. Petrus betont ganz stark die Verantwortung im Königreich Gottes. Er beschreibt die Gläubigen als Jünger, als Nachfolger, als dem König gehorsame Untertanen, als Diener, die den folgenden Dienern nachahmen, wie es in seinem Evangelium, das ist das Markus-Evangelium, es gibt auch ein Petrus-Evangelium, aber das ist apokryph und nicht garantiert nicht von Petrus geschrieben. Dann Paulus beschreibt die Gläubigen als Glieder am Leib Christi, als Söhne Gottes, die mit dem Eingeborenen, mit dem erstgeborenen Sohn, Entschuldigung, die mit dem erstgeborenen Sohn eins gemacht sind. Söhne Gottes sind vor allem Liebhaber Gottes, während Kinder Gottes von Gott Geliebtes sind. Also das ist ein Unterschied im Akzent, nicht im Wesen. Natürlich, wenn wir sind von Gott geliebt, das schreibt vor allem Johannes. Seht, welche Liebe, haben wir gestern zitiert, uns der Vater gegeben hat, dass wir Kinder Gottes heißen sollen. 1. Johannes Kapitel 3. Das sind die Kinder Gottes. Das ist das Thema von Johannes. Von Paulus, er beschreibt Söhne Gottes. Wir wissen, dass denen, die Gott lieben, alle Dinge zum Guten mitwirken. Die Söhne Gottes rufen, Abba Vater und so weiter. Also Paulus beschreibt die Gläubigen als Glieder im Leib Christi, als gottliebende Söhne Gottes. Johannes beschreibt die Gläubigen als die Familie Gottes oder die Einzelne als von Gott geliebte Kinder Gottes, die sich der Liebe Gottes erfreuen, als Glieder der Familie Gottes. Das Wort bleiben oder wohnen ist ein wichtiges Thema von Johannes im Haus des Vaters, die vor allem diese ewige Liebe zwischen Vater und Sohn erfahren und genießen, ja in sie sogar mit hineingenommen sind. Das nun, also Paulus, wenn wir so wollen, nicht eine Biografie, aber das in der Mitte hier, was ich ja blau geschrieben habe, soll deutlich machen, was der Stellung auch von Paulus ist im Rahmen der Offenbarung des Neuen Testamentes. Sicher, er hat sehr viel geschrieben, er hat mehr geschrieben als Einzelner, als alle anderen, aber er hat jedenfalls diesen besonderen Aspekt, Christus als der verherrlichte Mensch im Himmel, wir mit ihm verbunden, als Glieder an seinem Leib, als seine Gemeinde, die aber auch hier auf der Erde nun uns durch gute Werke auszeichnen. Und der Satz geht weiter. Paulus, er ist einerseits Knecht Gottes oder Sklave Gottes, aber Apostel Jesu Christi. Das sind die zwei Bezeichnungen, die er für sich nimmt. Und ihr könnt schon vorstellen, Knecht Gottes, das weist auf seine Unterordnung hin, Knecht oder Sklave. Er ist ganz von Gott in Beschlag genommen worden. Auch über Jesus Christus, er ist Sklave Jesu Christi auch, aber wenn er es hier nicht speziell erwähnt. Bei seiner Bekehrung hat er bereits gesagt, sein erstes Wort war, wer bist du, Herr? Also hat sich als Sklave genannt. Er war hoch zu Ross unterwegs, ist runtergeworfen worden. Und das erste, was die ersten Worte, die Paulus praktisch sagt, wer bist du, Herr? Und das nächste, was willst du, dass ich tun soll? Also das ist ganz deutlich, was ein Sklave, der fragt nicht mehr in diesem Augenblick grundsätzlich, auch wenn es bei Paulus sicher auch eine Zeit lang gedauert hat, das innerlich zu verarbeiten, hat er gesagt, jetzt bin ich nicht mehr mein eigen, ich bin Sklave eines anderen, eines Herrn. So ist der Sklave Gottes. Aber gleichzeitig macht es klar, er ist Apostel Jesu Christi. Apostel, das ist ein Ehrentitel, er ist ein Gesandter, er ist Diplomat. Und als solcher ist er gesandt von dem größten König, von dem, der erniedrigt war, Jesus, aber der erhöht worden ist und der, wie Petrus sagt, nun zum Herrn und zum Christus gemacht worden ist, diesen Jesus, den ihr gekreuzigt habt. Also hier sind die beiden Pole des Dienstes von Paulus. Einerseits der letzte aller Menschen, der Sklave, der Auskehrig der Welt und gleichzeitig der Diener, der Diplomat des Herrschers des ganzen Universums. Und das ist nicht nur Paulus selber. In gewisser Weise können wir es alle von uns sagen. Er wisst, wie Martin Luther es zusammenfasst, in von der Freiheit eines Christenmenschen, dann sagt er, der Christ ist aller Menschen Sklave und jedermann Untertan. Und im nächsten

Und beides ist auf eine Weise vage. Und das soll uns, sind die Pole unseres Lebens. Und das gibt uns einerseits die Freude, gerade weil wir wissen, dass wir Herren sind und Erben des ganzen Universums und Kinder Gottes. Also deswegen können wir Sklaven sein und uns zum Diener aller machen, idealerweise. Wir brauchen nicht ängstlich auf unseren Rechten bestehen, wenn wir wissen, wir sind so, wir haben sowieso alles. Steht ja, wenn wir zum Beispiel, finden wir diese Haltung im 1. Korintherbrief, dort in Kapitel 3 am Ende, Vers 21, so rühme sich denn niemand der Menschen, denn alles ist euer. Ist er Paulus oder Apollos oder Kephas? Ist er Welt oder Leben oder Tod? Ist er Gegenwärtiges oder Zukünftiges? Alles ist euer. Steht also, wir sind nicht nur die Herren der Welt, wir sind die Erben des ganzen Universums. Wir werden Engel richten. Und dann aber, damit es in Balance ist, ihr aber seid Christi. Wir sind die Herren der ganzen Welt hier und im selben Satz sagt er, aber wir sind Sklaven, das ist ein Jesus Christus. Und wenn wir Sklaven Christus sind, dann ist es klar, dass wir uns auch zu dienen für alle Menschen machen, selbst für die, die Gott nicht kennen, ihn verwerfen. Die Haltung, die der Herr gehabt hat, der vor Pilatus gestanden ist, als Sklave, entstellt, verwundet, mit Dornen gekrönt. Und Pilatus, was willst du denn? Und ich habe Macht und so, mit dir zu machen, was ich will. Ich kann dich sterben lassen, ich kann so machen oder so machen, Daumen hoch, Daumen runter. Und der Herr sagt, du hättest keine Macht, wenn sie den von oben gegeben wären. Pilatus, wenn du willst, dass ich eigentlich derjenige bin, der die Macht über dich auch hat. Aber steht dir diese Haltung, die bewundern wir dem Herrn und in gewisser Weise Paulus, aber das ist die Haltung, die uns als Christen auch prägen darf, wenn wir wirklich Gottes Wort irgendwie, wenn es Realität in unserem Leben wird. Knecht Jesu Christi, Knecht Gottes, aber Apostel Jesu Christi. Und das ist vor allem, wer hier redet. Ich habe das überschrieben, auch diese ersten Abteilung nach der Befehl unseres Rettergottes. Das Thema oder der Ausdruck, der hier viermal vorkommt, ist Heiland Gott. Oder ich habe Rettergott geschrieben, weil Heiland Gott ist zwar ein schönes Wort, aber wird heute nicht so richtig verstanden und klingt ein bisschen so altertümlich. Also in allen Kapiteln wird der Herr als der Rettergott beschrieben. Und hier haben wir den Befehl oder wie wir sehen werden, eigentlich den Auftrag unseres Rettergottes. Nun, es ist nachdem er ist Apostel Jesu Christi, auf der Grundlage des Glaubens der Auserwählten Gottes. Das heißt also, es ist hier, wie der Bruder William MacDonald auch sagt, das eine ist der Glaube der Auserwählten Gottes, entspricht dem Evangelium, die Förderung des Glaubens, man kann auch sagen, im Hinblick auf den Glauben der Auserwählten Gottes, dass also die Auserwählten zum Glauben und zur Bekehrung gebracht werden. Das ist der Dienst von Paulus. Er ist Apostel Jesu Christi geworden, weil diejenigen, die Gott auserwählt hat, auch zum Glauben kommen werden. Und Gott benutzt dazu den Apostel Paulus und seinen mündlichen und seinen schriftlichen Dienst. Das, so können wir sagen, bezieht sich mehr auf das Evangelium. Und das andere aber, nach der Erkenntnis der Wahrheit, die nach der Gottseligkeit ist, das bezieht sich auf die Lehre, nämlich die Förderung ihrer Erkenntnis der Wahrheit. Es geht nicht nur darum, dass sie einmal ihr Vertrauen auf Christus gesetzt haben, sondern dass die ganze Wahrheit Gottes in ihrem Leben Platz greift und Besitz gewinnt. Aber er fügt hier gleich eine sozusagen eine Warnung hinzu, die eigentlich eine schöne Warnung ist. Erkenntnis der Wahrheit, die nach der Gottseligkeit ist. Wie ihr in unserem Text auch dies lesen können, sehen, da steht auch nach der, also Kata Epignosin, da steht das Wort Gnosis darin, nach der Erkenntnis der Wahrheit. Und das Wort Epignosis oder Gnosis lässt bei uns schon ein bisschen die Warnglocken aufläuten. Erkenntnis als solche, sagt Paulus an anderer Stelle, bläht auf. Und es war tatsächlich damals schon so gewesen, Leute, die gesagt haben, Glauben allein genügt nicht, man muss auch Erkenntnis haben. Und die Gnostiker haben die Leute in drei Klassen eingeteilt. Das waren die bloßen Materialisten, die Hyliker, also das waren Leute, die eh weg vom Fenster waren, die man gleich

0: vergessen kann. Das waren also praktisch nur Futter für das Höllenfeuer sozusagen, wo sie an sowas nicht geglaubt haben. Also das waren die Materialisten, das waren die Weltmenschen, die fleischlichen Menschen. Und dann gab es die Leute, so wie du und ich. Das waren also die Psychiker, haben sie gesagt, oder die Pistiker, die eben geglaubt haben. Gell? Die haben einen einfachen Bibelglauben gehabt, eine Bibel wörtlich genommen und haben geglaubt. Gell? Aber auf die waren schon ein bisschen besser dran. Und wenn ihr vielleicht heutzutage mit New Age-Leuten redet, mir ging es ab und so, die sagen ja alles, du bist schon ganz schön weit, du bist auch ein spiritueller Mensch und so, das finde ich ganz gut, dann musst du dich noch ein bisschen also weiterentwickeln. Versteht ihr? So haben die Gnostiker die Leute eingeteilt, das waren die Normalchristen, die Pisti, die einfach geglaubt haben. Gell? Und dann gibt es die Gnostiker, also die nicht nur geglaubt haben, sondern die über den Glauben hinaus Erkenntnis gewonnen haben. Die haben nicht die Bibel gelesen, sondern die haben zwischen den Zeilen gelesen, gell, was eigentlich die Normalleute nicht erkennen konnten. Durch Geistoffenbarung findet man das heraus, was eben zwischen den eigentlich gesagt wird. Solche gibt es ja heute auch. Und deswegen, und als Christen können wir auch irgendwie dahin geraten, versteht ihr, dass wir sagen, okay, wichtig ist die Erkenntnis und noch mehr Erkenntnis und noch mehr Erkenntnis. Und dann sagt Paulus, ja, Erkenntnis ist der Erkenntnis der Wahrheit, aber die ist gemäß der Gottseligkeit. Das Wort, das in Titus und auch in anderen in den Briefen häufig vorkommt, Gottseligkeit, ein gottesfürchtiges Leben, Eusebia, eigentlich Wohlanbetung. Ich habe euch ein, um es ein bisschen deutlich zu machen, das erste Mal, oder wo das Wort auch vorkommt, das ist die älteste Darstellung von dem Kreuz. Das ist in den meisten Bibellexika drin. Irgendwo Soldaten haben über einen gläubigen Kameraden an sich lustig gemacht und dann haben sie hier eine Kreuzdarstellung gemacht. Also der Alexamenus betet einen gekreuzigten Menschen mit dem Eselskopf an. Das ist natürlich ziemlich gotteslästerlich. Aber interessant ist, Alexamenus sevete theon, der Alexamenus, und hier steht das Wort einfach sevein, anbeten, gell? Und das Wort für Gottseligkeit heißt Eusebia, eigentlich gute Anbetung oder gute Verehrung oder richtige Verehrung. Ja. Also ich will damit sagen, hier könnt ihr sehen, Sebaya heißt ganz einfach Verehrung oder Anbetung oder Gottesdienst, den man jemandem bringt. Und Gottseligkeit heißt richtige Verehrung. Wie ehrt man Gott richtig und wie betet man Gott richtig an? Und Paulus wird hier deutlich machen, in dem ganzen Titusbrief und auch anders, richtige Anbetung, richtige Verehrung geschieht eben nicht mit dem Kopf oder mit den Lippen, allein das auch, sondern richtige Anbetung geschieht durch ein gottesfürchtiges, gottgeweihtes Leben. Das ist das wunderschöne Wort Gottseligkeit, mit dem wir wenig anfangen können wahrscheinlich, aber wir werden es im Brief auch deutlicher sehen. Diese Erkenntnis und die Lehre, die der Apostel Paulus vermitteln will, ist immer gepaart oder ist geprägt von einem Leben, das Gott wohlgefällig ist und Menschen bewährt ist. Ein Leben also, wo die Wahrheit Gottes im Herzen sich wirklich nach außen zeigt und deutlich macht. Wenn ihr die Gliederung anschaut, dort könnt ihr oben sehen auch, der Heiland Gott in Kapitel 1 hat sein Wort geoffenbart, es deutlich gemacht. Dann auch in Kapitel 2, die heilbringende Gnade Gottes ist erschienen. Kapitel 3, die Güte und Menschenliebe des Heiland Gottes ist erschienen. Ein großes Thema, eine Überschrift ist, dass eben Gott und seine Gnade, die von Ewigkeit her verborgen waren, nun sichtbar geworden sind, sich deutlich gemacht haben. Einmal am Kreuz von Golgotha. Einmal durch die Auferstehung Christi und das Kommen des Heiligen Geistes. Aber nun soll sie dauerhaft sie offenbar machen, sie manifestieren im Leben von Menschen, in dem Menschen eben ein gotteswürdiges, gottseliges Leben führen. Wahrheit, die nur im Kopf da ist oder in unseren Büchern oder Wahrheit, die nur auf Freizeiten oder Bibelkonferenzen gepredigt ist, von Mund zu Ohr und von Notizbuch zu Notizbuch und von Fotokopie zu Fotokopie, diese Wahrheit offenbart sie nicht. Wahrheit offenbart sie im tagtäglichen Leben mit unseren Händen, mit unseren Füßen. Und so wie die Wahrheit Gottes sie in dem Leben Jesu Christi gezeigt hat, seinem Sterben, seiner Auferstehung, so soll die Wahrheit des Herrn Jesus die Wahrheit in unserem Leben zeigen durch unsere praktische Lebensführung. Deswegen auch als Überschrift haben wir geschrieben, für den Titusbrief die Lehre unseres heiligen Gottes zieren oder eigentlich schmücken, ein Ausdruck, den wir im Kapitel 2 eben finden, dass sie die Lehre, die unseres heiligen Gottes ist, wirklich zieren oder zeigen, wie es ist, oder manifestieren oder offenbar machen. Aufgrund, also in der Hoffnung, oder wie das wir auch fast überall nachlesen könnt, dieser Ausdruck, diese Präposition, die Hoffnung des ewigen Lebens heißt eigentlich aufgrund der Hoffnung des ewigen Lebens. Man kann das sagen, für die Hoffnung des ewigen Lebens, also seine Apostelschaft hat das Ziel, dass die Hoffnung des ewigen Lebens in ihnen gefördert wird. Aber sein ganzer Dienst des Apostel Paulus ist gemäß dem Glauben der Auserwählten Gottes und gemäß der Erkenntnis der Wahrheit, aber ist auf der Grundlage dieser Hoffnung des ewigen Lebens. Ich denke, über Hoffnung muss ich nicht sehr viel sagen. Hoffnung in der Bibel ist nie eine vage Hoffnung. Wir hoffen, dass es heute Nachmittag ein bisschen mehr Sonne gibt oder so in dem Sinn. Wir wissen nicht genau, aber wir haben eine optimistische Einstellung dazu, sondern Hoffnung beruht auf den ganz, ganz festen und sicheren Tatsachen. Das wird durch den nächsten Halbsatz deutlich gemacht, welches Gott verheißen hat, der nicht lügen kann. Eigentlich der lügenunfähige Gott steht hier wörtlich dort. Das ist ein Kennzeichen davon, im Gegensatz eben zu allen Menschen, gell, wie Paulus in Römer 3 sagt, Gott aber sei wahrhaftig, jeder Mensch aber ein Lügner. Weil unsere Worte eben immer ein bisschen weiter gehen als unsere Fähigkeiten, unsere Taten und so. Mit dem Munde kann man schnell 1000 Kilometer marschieren, mit den Füßen ist es ein bisschen schwieriger. Aber bei Gott ist es so, wenn er etwas sagt, ist es absolut sicher. Und vielleicht ist es unsere Selbstverständlichkeit, aber Paulus will gerade hier am Anfang, und der Titusbrief ist einer der letzten Briefe, der geschrieben hat, in einer Zeit bereits, wo vieles auch in den jungen christlichen Gemeinden unterminiert wird und am Zerbröckeln ist und ins Wanken kommt, dann sagt er, unsere Hoffnung ist auf den Gott, der lügenunfähig ist. Also das passt überhaupt nicht zusammen. Und wenn er was sagt, dann ist es so hundertprozentig sicher wie ja Gott selber. Wie selbst als Gott selber sagt, eigentlich will ich das versprechen, aber bei wem soll ich denn schwören? Ich habe ja keine andere Autorität, also schwöre ich bei mir selber, sagt in Hebräer Kapitel 6 zum Beispiel oder im Alten Testament zu Abraham. Und was ist die Hoffnung? Es ist die Hoffnung des ewigen Lebens. Vielleicht sein ewiges Leben, ja schön, genau, ewiges Leben, Leben, das kein Ende hat und keinen Anfang hat und wo wir immerhin in alle Ewigkeit auf unseren himmlischen Sofakissen in der goldenen Stadt mit unseren Juwelen besetzten, in unseren Juwelen besetzten Zimmern irgendwie. Aber ewiges Leben ist eigentlich in dem Neuen Testament eine Zusammenfassung von all den Segnungen, die Gott überhaupt uns hier, die vorstellbar sind. Im Alten Testament schon sagt Psalm 133, dort hat der Herr den Segen verordnet, ewiges Leben oder Leben bis in Ewigkeit. Ewiges Leben, so sagt Johannes in Johannes 17, Vers 3, 2 und 3, dies aber ist das ewige Leben, dass ihr dich, den allein wahren Gott und den du gesandt hast, Jesus Christus erkennen. Und bei erkennen denken wir nicht einfach ein Erkennen, theoretisches, lehrmäßiges Erkennen, sondern bei Erkennen denkt die Schrift bewusst daran, dass es ein Ausdruck ist, der für die Vereinigung zwischen Mann und Frau gebraucht wird. Adam erkannte seine Frau zum Beispiel, oder Josef erkannte seine Frau nicht, bis sie den erstgeborenen Sohn geboren hat. Erkennen bedeutet eine Beziehung zwischen zwei Personen auf jeder Ebene der Persönlichkeit, nicht nur der körperlichen. Wenn die Bibel das gebraucht, dann im Sinn von einer rein sexuellen Beziehung mit einer Prostituierten, sagt sie, er lag bei ihr oder in dieser Richtung. Aber erkennen heißt, dass man eine Beziehung eingeht nach Geist, Seele und Leib auf jeder Ebene der Persönlichkeit, wie sie vertraut und inniger gar nicht denkbar ist. Und ewiges Leben heißt eben, dass es wir in eine Beziehung zu Gott gebracht werden oder sind, wie er sie vertraut und inniger nie gedacht werden kann. Und darum ist das ewige Leben sogar personifiziert. 1. Johannes 5, Vers 20. Dieser Jesus ist der wahrhaftige Gott und er ist das ewige Leben. Also, dass wir nicht nur etwas von Gott haben. Wir haben den ganzen dreieinigen Gott selber in uns als unseren Besitz, als unser Erbe. Ich werde ausführlich in Kapitel 3 darauf eingehen, dass wir nach der Hoffnung Erben des ewigen Lebens geworden sind. Titus 3, Vers 7. Aber nur jetzt schon als Andeutung. Das ist Paulus' große Freude, die er in seinen früheren Briefen gar nicht so erwähnt, aber gerade hier im Titusbrief oder im 1. Timotheusbrief in Kapitel 6 oder im 2. Timotheusbrief Kapitel 1, Vers 2, da ist dieses ewige Leben, was mehr typisch für Johannes ist, für Paulus etwas ganz Wichtiges, was sagt, darauf gründet meine Apostelschaft, dass ich offenbaren und verkündigen darf, was Gott von Ewigkeit her verheißen hat, nämlich, dass wir eine ganz, ganz innige, vertraute Beziehung mit dem dreieinigen Gott gebracht worden sind. Und wie es, wenn ich zum Schluss als letzten Vers noch lesen darf und dann in Johannes Kapitel 17 gesagt wird, Johannes 17, Vers 24, Vater, ich will, dass die, welche du mir gegeben hast, auch bei mir sein, wo ich bin, auf dass sie meine Herrlichkeit schauen, die du mir gegeben hast. Denn du hast mich geliebt vor Grundlegung der Welt. Gerechter Vater, die Welt hat dich nicht erkannt, ich aber habe dich erkannt und diese haben erkannt, dass du mich gesandt hast und ich habe ihnen deinen Namen kundgetan und werde ihn kund. Und jetzt passt auf dass die Liebe, mit der du mich vor Grundlegung der Welt geliebt hast, also das ist was letztendlich das Leben Gottes, ist die Liebesbeziehung zwischen Vater und Sohn, dass diese Liebe in ihnen sei und ich in ihnen. Und diese sichere Hoffnung haben wir, dass wir ganz total in diese ewige Liebesbeziehung hineingebracht worden sind. Und darauf gründet sich der Dienst von Paulus und das ist das Ziel vom Dienst von Paulus. Amen.
1: Sie hörten eine Auslegungspredigt von Alois Wagner über den Titusbrief Kapitel 1, die Verse 1 bis 3.

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1: Ich bin Felix Becker und das wird der Tag. Berlin steht heute ganz im Zeichen des Karnevals der Kulturen. Höhepunkt des Straßenfestes ist der große Umzug durch Friedrichshain.
2: Zum 30-jährigen Jubiläum ziehen nach Angaben der Veranstalter 67 Gruppen mit mehreren tausend Teilnehmerinnen und Teilnehmern über die Frankfurter Allee und die Karl-Marx-Allee. Erwartet werden erneut hunderttausende Besucher. Der Karneval gilt als eines der größten interkulturellen Straßenfeste Deutschlands und versteht sich als Zeichen für Vielfalt, Toleranz und friedliches Zusammenleben. Wegen des Besucherandrangs rechnet die Polizei mit umfangreichen Sperrungen rund um die Umzugsroute. Timo Wiesner, Redaktion.
1: Auf der Landesgartenschau in Neuss wird heute ein besonders großer Besucherandrang erwartet. Im Mittelpunkt steht am Abend ein Konzert von Gildo Horn und seiner Band, die orthopädischen Strümpfe.
3: Die Veranstalter kündigen eine Mischung aus Schlager, Rock und Comedy an. Bereits tagsüber gibt es auf dem Gelände weitere Kultur- und Freizeitangebote für Familien, darunter Mitmachaktionen, Gartenworkshops und Bühnenprogramm. Die Landesgartenschau läuft seit April und soll mit mehr als 1000 Veranstaltungen bis in den Herbst Besucher aus ganz Nordrhein-Westfalen anziehen. Die Stadt Neuss hofft auf zusätzliche Impulse für Tourismus und Stadtentwicklung. Ulrike Klein, Redaktion.
1: Auf der Nordseeinsel Norderney geht heute das White Sands Festival weiter. Erwartet werden über das Pfingstwochenende rund 40.000 Besucherinnen und Besucher. Im Mittelpunkt stehen Beachvolleyballturniere, elektronische Musik und Strandpartys direkt an der Nordseeküste. Wegen des großen Andrangs hat die Reederei zusätzliche Fährverbindungen eingerichtet. Die Veranstalter rechnen vor allem heute mit einem Höhepunkt des Besucheraufkommens. Nach dem starken Reiseverkehr zum Start des Pfingstwochenendes rechnet der ADAC heute mit einer etwas entspannteren Lage auf den Autobahnen. Der Pfingstsonntag gilt laut Verkehrsclub traditionell als vergleichsweise ruhiger Reisetag. Dennoch kann es auf den Strecken Richtung Nord- und Ostsee sowie in Richtung Alpen weiterhin zu Verzögerungen kommen. Der ADAC empfiehlt Autofahrern, Baustellenbereiche weiträumig zu umfahren und ausreichend Zeit einzuplanen.
0: Deutschlandwetter.
1: In den kommenden Stunden im Norden wolkig mit einzelnen Schauern, sonst gering bewölkt oder klar und trocken. Bis in den frühen Morgen hinein bewegen sich die Temperaturen zwischen 16 und 8 Grad. Die Aussichten: der Sonntag präsentiert sich im Süden und Südwesten sonnig, im Norden zunächst dichtere Wolken und vereinzelt Schauer, sonst zeitweise Quellwolken und am Nachmittag sind im Osten gebietsweise Schauer möglich. Die Temperaturen erreichen bis zu 33 Grad.
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4: Hallo und herzlich willkommen bei den Denkanstößen. Ist Jesus Christus der einzige Weg zu Gott? In unserer multikulturellen Gesellschaft wird die Frage nach der Wahrheit immer dringlicher. Jesus Christus behauptet, der einzige Weg zu Gott, in den Himmel zu sein. Sagt er die Wahrheit? Heute ist es nicht nur politisch im höchsten Maße unkorrekt, sondern auch intolerant, von absoluter Wahrheit zu sprechen. Was ist jetzt mit Jesus Christus? Ist er das, was er behauptet zu sein? Hören Sie mehr zu dem Thema gleich in einem Vortragsmitschnitt von Rudi Joas. Ist Jesus der einzige Weg zu Gott? Doch zunächst ein wenig Musik.

0: 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Seien Sie herzlich willkommen. Ist Jesus Christus der einzige Weg zu Gott? So der Titel des nachfolgenden Vortragsmitschnitts von Rudi Joas.
1: So, jetzt kommen wir schon zum Thema von heute Morgen. Ist Jesus Christus der einzige Weg? Die Frage haben wir uns gestellt. Und das ist, wie ich schon sagte, eine der kontroversesten, gerade in unseren Tagen. Weil ich glaube, es wird auch für die Christen, und da meine ich jetzt die echten Christen, die wirklich wiedergeboren sind, es wird für die noch härter werden, weil wir in einer sehr pluralistischen Gesellschaft leben, die einfach alle möglichen Arten von Wahrheiten nebeneinander stehen lassen möchten. Und da duldet man es nicht, wenn da jemand sagt, ich habe die einzige Wahrheit. Und deswegen ist das ein sehr wichtiges Thema, was ihr euch da ausgewählt habt. Also vor einigen Jahren, es ist glaube ich schon etwas über 10 Jahre her, da gab es auf einer sogenannten interkonfessionellen Konferenz, also da kamen Leute zusammen aus allen möglichen Konfessionen und Religionen in Chicago. Da gab es einen sogenannten interkonfessionellen Dialog und da sprachen viele Leute alles zu religiösen Themen, unter anderem auch der Nobelpreisanwärter Sherif Bassioni, der war damals Präsident der Menschenrechtskommission. Und in seiner Rede sagte dieser Sherif Bassioni, er sagte, alle Religionen führen zu Gott, jeder auf einem anderen Weg. Das Entscheidende ist nicht, welche Wahl wir treffen, sondern wie wir den Weg der getroffenen Wahl gehen. Und dann sagte er in seiner Ansprache noch, unterschiedliche Kulturen und Religionen sind in den Augen Gottes gleich und sollten von daher auch in den Augen der Menschen gleich sein. Nun, den letzten Satz, den weiß ich nicht, wo er den her hat, aber aus der Bibel kann er ihn nicht haben, weil der Gott der Bibel sagt so etwas überhaupt nicht. Und wenn du hörst, wie jemand sagt, dass alle Religionen im Prinzip oder im Kern alle Religionen gleich sind, dann kannst du eins mit Sicherheit sagen, dass der, der dir das sagt, keine Ahnung hat von Weltreligionen. Weil die Weltreligionen so diametral gegensätzlich sind, dass man im Grunde genommen entweder kennt man sie nicht oder man steht mental so weit neben der Mütze, dass man einen nicht ernst nehmen kann. Nur einige Beispiele. Also, Islam, Judaismus oder Judentum und Christentum. Sie sagen alle, dass es Gott gibt. Aber der Hinduismus zum Beispiel, er sagt, nein, es gibt nicht nur einen, sondern Tausende. Tausende von Göttern. Um es noch komplizierter zu machen, das Christentum behauptet sogar, dass es zwar einen Gott gibt, aber dass dieser eine Gott sich in 3 unterschiedlichen Personen offenbart. Nämlich Vater, Gott Sohn und Gott Heiliger Geist. Nun, Buddhismus und andere östliche Religionen, die vertreten die Auffassung, dass sich alles Leben irgendwann einmal in das sogenannte Nirvana oder ins Nichts auflösen wird. Aber das Christentum, der Judaismus und auch der Islam, die verweisen auf ein bewusstes, ewiges Leben nach dem Tod hier auf der Erde. Aber die 3 widersprechen sich dann wieder, wenn es um die Frage geht, ja, wie erreiche ich denn dieses ewige Leben? Judentum und Islam, die sagen, du musst dir dieses ewige Leben durch deine Taten verdienen hier auf der Erde. Aber das Christentum, das biblische Christentum sagt, dass dieses ewige Leben ein Geschenk ist, was du annehmen kannst oder ablehnen kannst. Und das macht das biblische Christentum einmalig. Weil alle Religionen sagen, du musst was tun, um drüben anzukommen. Aber das biblische Christentum sagt, es ist alles schon getan. Du kannst nur eins tun, dieses Geschenk annehmen oder ablehnen. Also die Unterschiede in den Aussagen der verschiedenen Religionen sind so tiefgreifend, dass jemand lügen muss, wenn er sagt, im Kern sind sie alle gleich. Das kann einfach nicht funktionieren, da brauchst du dich nur ein ganz klein bisschen mit den Religionen beschäftigen. Aber wir wollen heute Morgen uns nicht über Religionen unterhalten, sondern wir wollen uns über Jesus Christus unterhalten und über das, was er behauptet hat. Daraufhin hat Christian schon hingewiesen auf den Spruch, das Leitmotiv von der Versammlung hier, kann ich mal sagen, ja? Was hat Jesus Christus eigentlich genau gesagt? Also er hat in seinem Leben in der Öffentlichkeit sehr viele radikale Dinge gesagt. Aber eine seiner radikalsten Aussagen steht hier an der Wand oder an der Leinwand. Er sagte, ich bin der Weg und die Wahrheit und das Leben. Niemand kommt zum Vater, oder ich könnte auch sagen, niemand kommt in den Himmel, als nur durch mich. Und das ist wirklich schon extrem radikal. Sehr radikal. Stellt euch mal einen Mann vor, der schwärmt, ich habe die schönste Frau auf der ganzen Welt. Wie würdet ihr da reagieren? Also ich vermute mal, auf jeden Fall würde uns das sicher sein, dass das keine verlässliche Information über diese Frau ist, sondern wir würden das eher seiner romantischen Verliebtheit zuschreiben. Da würden wir also schmunzelnd drüber weggehen. Aber jetzt stellt euch mal, wahrscheinlich auch der Grund, warum wir da schmunzeln würden, weil wir davon überzeugt sind, dass wir die Schönste haben. Aber stellt euch mal vor, da kommt die Frau von diesem Mann. Und die würde jetzt mit voller Inbrunst sagen, ich bin die schönste Frau auf der ganzen Welt. Da würden wir nicht mehr schmunzeln. Da wäre unsere Reaktion garantiert anders. Wir hielten diese Frau dann für arrogant. Wir hielten sie für borniert und mindestens sehr anmaßend. Und ähnlich haben die Menschen immer schon reagiert, wenn sie mit bestimmten Behauptungen von dem Herrn Jesus konfrontiert wurden. Zum Beispiel mit der Behauptung, dass er der einzige Weg in den Himmel ist. Da waren die Leute wirklich sofort aggressiv. Weil die wollten das damals genauso wenig wie heute haben, dass da jemand sagt, da gibt's nur eine Möglichkeit, eine einzige Wahl. Der Herr Jesus sagt aber genau das. Er sagt nichts anderes, wenn du zu Gott kommen willst, wenn du in den Himmel kommen willst, dann musst du zuerst zu ihm kommen und zu niemandem sonst, zu ihm allein. Das ist eine knallharte Aussage. Das heißt so viel wie, ich habe Recht und du hast Unrecht. Ende der Durchsage. Aber ist das wirklich so einfach? Können wirklich 4 bis 5 Milliarden Menschen auf der Erde, die mit Christentum nichts zu tun haben, können die wirklich alle irren? Ja, die können irren, weil Wahrheit nicht durch Meinungsumfragen ermittelt wird und Wahrheit ist auch keine Sache von Mehrheiten. Sondern Wahrheit ist immer, also in sich selbst schon, extrem exklusiv, weil es Wahrheit keine Randerscheinungen gibt. Entweder oder. Aber vielleicht sagen mir manche Leute, wir haben den Herrn Jesus vielleicht missverstanden. Vielleicht hat er das zwar so mit den Worten gesagt, aber in Wirklichkeit was anderes gemeint. Meinte er wirklich das, was er da gesagt hat. Lasst uns einfach mal sehen, was die Bibel sonst noch über den Herrn Jesus sagt und über seine Ansprüche, die er erhebt. Da lesen wir zum Beispiel in der Apostelgeschichte 4, da heißt es, es ist in keinem anderen das Heil, denn es ist kein anderer Name unter dem Himmel den Menschen gegeben, in dem wir gerettet werden sollen. Also das ist auch eine starke Aussage und wenn ich die Verse davor, ich wollte jetzt nicht den ganzen Absatz lesen, dann wird deutlich, welcher Name hier gemeint ist, nämlich der Name Jesus Christus. Es ist in keinem anderen die Rettung, in keinem anderen das Heil, als nur in diesem einen Namen. Und dann lesen wir noch von dem Apostel Paulus im Neuen Testament, in seinem Brief an Timotheus Kapitel 2, da heißt es, es ist ein Gott und ein Mittler zwischen Gott und den Menschen, der Mensch Christus Jesus. Also, da werden ja hier in diesem Vers, da werden ja zweimal so ein Wort gebraucht, ein. Und da könnte man ja auf den Gedanken kommen, das ist so ein unbestimmter Artikel. So wie wir es ja auch in der Schule lernen, ja? So zum Beispiel nach dem Motto, da gibt es irgendeinen Gott und irgendeinen Mittler zwischen Gott und uns. Aber die griechische Sprache, in der das Neue Testament verfasst ist, die lässt uns diese Freiheit, diese Möglichkeit nicht. Weil die Bibel diese griechische Sprache an der Stelle ein Zahlwort gebraucht. Das bedeutet also, wenn ich es mal so übersetze, es gibt nur einen einzigen Gott. Und es gibt nur einen einzigen Mittler zwischen Gott und uns Menschen. Und dieser einzige Mittler zwischen Gott und Menschen heißt nicht Maria, Leute. Ihr glaubt gar nicht, wie mein Herz schlägt für diese Leute, die über Jahre, Jahrzehnte, ihr ganzes Leben lang verführt werden, zu irgendwelchen Mittlern zu beten, dass sie Fürbitte tun sollten für ihn. Weil ich selber dazu gehört habe, Jahre, Jahrzehnte lang. Dieser einzige Mittler, nur der einzige Mittler, den es zwischen Gott und uns gibt, heißt auch nicht Bartholomäus oder heiliger Franziskus oder sonst wie. Sondern da gibt's nur einen einzigen Mittler und der heißt Jesus Christus. Nur er kann uns den Weg bahnen zu dem allmächtigen Gott im Himmel, zu dem Vater im Himmel, der dein Vater werden möchte, der es nicht ist, automatisch, wie manche Leute denken, ja, Gott ist ja der Vater von allen. Nein, nein, er ist der Schöpfer von allen. Vater wird er nur, wenn du geboren wirst, neu geboren wirst. Ah, die Bibel ist so einfach. Wisst ihr, es gibt ja viele Dinge, die ich in der Bibel auslegen muss. Also wenn es um Charismatik geht, wenn es um Geistesgaben geht, da gibt es vieles, was man auslegen muss, indem ich viele Bibelstellen aneinanderfüge, miteinander vergleiche, abwäge und so weiter. Aber wenn es um dein Heil geht, um die Errettung geht, wenn es um das ewige Leben geht, also wirklich um das Entscheidende geht, da brauchst du gar nichts auszulegen in der Bibel. Da musst du nur eins können. Du musst nur lesen können. Und dann musst du dir die Frage stellen, glaube ich das, was ich da gelesen habe? Das ist die entscheidende Frage, die jeder sich stellen muss. Also, beide Passagen, die ich gerade vorgelesen habe, bestätigen, dass jede Religion und jede Philosophie, die Jesus Christus nicht als Mittler zwischen Gott und Mensch verkündigt, dass die alle falsch sind. Das ist das Fazit aus den Dingen, nur aus den zwei Stellen. Und ich könnte noch andere hinzufügen. Die Menschen ärgerten sich schon immer über den Herrn Jesus und über seine Ansprüche. Denn sie wollen niemand, der ihnen sagt, was sie tun und lassen sollten. Das lehnen wir von Natur aus so einfach ab. Was willst du mir denn sagen? Will da Gott kommen und mir sagen, wie ich mein Leben zu führen habe? Die Menschen wollen einfach selbst bestimmen, was für sie gut und richtig ist. Ich glaube, das ist auch einer der Gründe, warum, sage ich mal, auf einem ganz säkularen, auf einem profanen Ebene, die Menschen diese Auswahl, diese Vielfalt lieben. Zum Beispiel bei den Restaurants, ja. Die haben eine große Beliebtheit, diese Buffets. Ja, Chinesen machen das sehr gerne. Chinesische Restaurants, die sind da sehr beliebt. Ich gehe da auch gerne hin. Ja, das gibt uns, irgendwie gibt uns das so ein Gefühl von Selbstbestimmung und Selbstverwirklichung. Ich gehe da vorbei und ich bestimme, welche Dinge ich nehme. Und ich bestimme auch selber, wie viel ich nehme von den einzelnen Sachen. Also, das macht uns, gibt uns ein schönes Gefühl, als von irgendeinem Koch da, dass der mir aufzwingt, welche Menge ich zu essen habe. Oder nicht zu essen habe. Aber was würdest du denn von einem Feuerwehrmann halten, der zu dir ins brennende Haus vorstößt und er sagt zu dir, pass mal auf, da draußen ist ein Inferno, aber ich kenne den einzigen Weg, der rausgeht. Komm mal her, halt dich an meine Jacke fest und ich führe dich den einzigen Weg raus aus diesem brennenden Inferno. Würdest du hinter dem hergehen? Oder würdest du zu dem sagen, halt, Augenblick mal, nur einen Weg raus? Zeigen Sie mir noch einige andere Wege, damit ich mir einen aussuchen kann. Ja, so verrückt wäre doch keiner, oder? Wir würden alle hinter ihm hergehen und keiner würde den Feuerwehrmann für anmaßend oder intolerant halten, oder? Wenn er dir sagt, es gibt nur einen Weg raus. Aber viele Menschen heute in unserer Gesellschaft, die wollen verschiedene Religionen auf einzelne Bestandteile reduzieren und nur das nehmen, mit dem sie einverstanden sind, was ihrem Vorstellung eines Lebensstils entspricht. Wie zum Beispiel die Schauspielerin Sarah Michelle Gellar. Sie sagte einmal, ich halte mich für einen spirituellen Menschen. Ich glaube an Gott, auch wenn es meine eigene Idee ist. Die meisten Religionen finde ich sehr interessant und ich bin auch schon bei den verschiedenen gewesen, bei Christen, bei Juden, bei Buddhisten und ich habe von allem etwas genommen und es an meine Bedürfnisse angepasst. Na, ich sag mal so, Leute, das hört sich ziemlich zeitgemäß, ziemlich modern an, ja? Aber allerdings nur dann, solange man sich nicht an die Worte erinnert, die der Herr Jesus mal gesagt hat, nämlich, ich bin der Weg und die Wahrheit und das Leben. Niemand kommt zum Vater als nur durch mich. Aber das bringt uns zu einer anderen Frage. Nun, wir haben festgestellt, er hat solche Aussagen getroffen. Aber wer gibt dem Herrn Jesus das Recht, so etwas zu behaupten? Wer ist er eigentlich, dass er sich so ein Recht anmaßt, solche Behauptungen aufzustellen? Und das ist eine wichtige Frage. Deswegen, die wollen wir uns jetzt mal stellen und auch beantworten. Wer ist Jesus Christus wirklich? Wer ist er? Nun, der Herr Jesus selbst in seinem Leben auf der Erde, aber auch seine Biografen, die sein Leben aufgeschrieben haben, mit Namen Matthäus, Markus, Lukas und Johannes. Also diese Biografen und der Herr selbst, die haben eine Menge Aussagen zu seiner Identität gemacht. Und ein Teil ihrer Beschreibungen lässt bei uns den Eindruck entstehen, dass der Herr Jesus ein ganz normaler Mensch gewesen ist. Ja, der geboren wurde, der einer normalen Arbeit nachging, der mit all den Dingen vertraut war, die auch wir kennen, Hunger und Durst, Müdigkeit und all diesen Sachen, auch traurig war, Enttäuschungen erlebte, also alles Dinge, die uns allen sehr bekannt und geläufig sind, der ja dann am Ende seines Lebens auch blutete und auch letztlich starb. Also die Schreiber machten deutlich, dass der Herr Jesus genau einer war, wie auch wir alle, wie jeder von uns. Er war fähig, sich mit uns Menschen zu identifizieren, weil er wie einer war von uns. Aber die Frage, die ist natürlich verständlich, gibt ihm denn sein Menschsein das Recht zu sagen, dass er der einzige Weg zu Gott ist? Oh, ich glaube nicht. Nur das Menschsein, dass er so ist wie wir, würde ihm nicht das Recht geben zu sagen, ich bin was Besonderes. Deswegen wollen wir die Frage, gibt es vielleicht noch mehr, was vom Herrn Jesus berichtet wird? Ja, da gibt es mehr. Vielleicht war der Herr Jesus ja wirklich etwas Besonderes und in der Tat, wir sehen, dass schon bei seiner Geburt viele Zeichen und Wunder geschahen, dass er eine große Weisheit besaß und dass er das Leben von Menschen verändert hat, dass er übernatürliches Wissen hatte und dass er sich selbst so betrachtete als jemand, der keine Sünde kannte. Und auch seine Jünger, seine Nachfolger hielten ihn für völlig sündlos. Also, vielleicht war der Herr Jesus doch mehr als nur ein durchschnittlicher Mensch, wie du und ich. Vielleicht war er wirklich etwas ganz Besonderes. Und wenn ich die Geschichtsbücher ansehe oder auch in die heutige Politik oder in die Weltgeschichte schaue, dann muss ich feststellen, es gibt auch heute noch sehr viele außergewöhnliche Menschen, Persönlichkeiten. Und früher gab es auch in den Geschichtsbüchern viele Persönlichkeiten, die wirklich herausragend waren, ganz besonders waren. Aber der Unterschied zu diesen herausragenden Persönlichkeiten in der Geschichte und dem Herrn Jesus ist, diese Leute in der Geschichte und die vielleicht auch heute noch leben, die haben niemals von sich selbst behauptet, der einzige Weg in den Himmel zu sein. Also, gibt es noch mehr an seiner Persönlichkeit, an der Persönlichkeit Jesu, was uns einfach Grund gibt, seinen in Gänsefüßchen intoleranten Anspruch, der einzige Weg in den Himmel zu sein, dass wir ihn akzeptieren können? Ja, diesen Grund gibt es, liebe Freunde. Wisst ihr, er selbst und auch andere sagten, dass er mehr ist als nur ein besonderer Mensch. Sie behaupten, dass er Gott ist. Hört mal, was die Bibel noch über den Herrn Jesus sagt. Sie sagt, dass er einmal die Welt richten wird. Dass er wie Gott geehrt werden solle. Dass er denen, die zu ihm kommen, ewiges Leben schenkt. Dass er Sünden vergeben kann. Dass er akzeptiert, angebetet und Gott genannt zu werden. Dass er Titel beansprucht, die im Grunde genommen nur Gott zustehen. Dass er Gebete erhört und dass er allgegenwärtig ist. Und das sind nur einige Dinge, die uns einfach ganz unzweifelhaft zeigen, dass der Herr Jesus und das, was seine Biografen über ihn schreiben, dass er stimmt, dass er wirklich Gott ist. Da kommen in den Gesprächen, wenn ich also bei solchen Vorträgen dann mit Leuten ins Gespräch komme, da kommen dann Leute zu mir und sagen, aber das stimmt doch gar nicht, was Sie da sagen, Herr Joas. Jesus hat doch nie von sich selbst behauptet, Gott zu sein. Das haben doch Leute ihm alle in den Mund gelegt. Er selber hat nie diese Worte formuliert, ich bin Gott. Also vielleicht habt ihr auch schon solche Argumente gehört, ja? Also wenn ihr sowas hört, dann könnt ihr erstmal davon ausgehen, dass derjenige, der das zu euch sagt, dass er wahrscheinlich die Bibel noch gar nicht gelesen hat. Weil sonst könnte er das nicht sagen. Ich will euch ein Beispiel nehmen. Ein Beispiel. Der Herr Jesus hat einmal in den 3 Jahren öffentlichen Dienstes, hat er sehr viele Wunder getan, aber einmal begegnete er einem jungen Mann, der blind war. Und der Herr Jesus hat diesem jungen Mann sein Augenlicht wiedergegeben. Der hat ihn also gar nicht gesehen. Der hat ihn von Angesicht gar nicht gesehen, den Herrn Jesus. Und dann machte der Herr Jesus, als er ihn sah, in das Elend, hat er aus so einem Brei, aus Erde und seinem Speichel gemischt und dann patsch, patsch, patsch auf die Augen geklebt, ja, und hat zu dem jungen Mann gesagt, jetzt geh doch mal da zu dem Teich und wasch dich. Und dann ist er zu dem Teich, hat er sich da hingetastet, hat seinen Heiler, seinen Retter gar nie gesehen. Und als er dann da gewaschen hatte sich, macht er die Augen auf und er kann alles sehen. Der war blind geboren worden und jetzt kann er plötzlich sehen, durch den Herrn Jesus. Aber der Herr Jesus ist immer, also da hat er wahrscheinlich sich umgeguckt, wo ist der Mann, der das zu mir gesagt hat, dem will ich danken. Aber da war der Herr weg, er hat ihn nicht gesehen, aber andere haben ihn gesehen, weil der Herr Jesus immer beobachtet wurde, was er macht. Da waren die Schriftgelehrten, die Theologen der damaligen Zeit, die waren immer hinter ihm her, um ihm irgendetwas nachzuweisen. Und das passiert an einem Sabbat. Und dann haben sie sich als erstes mal diesen jungen Mann da geschnappt und haben den erstmal ins Büro reingezerrt und haben den verhört, ausgequetscht. Wer war das, der dich geheilt hat? Und da sagt der junge Mann, also ihr könnt die Geschichte alle nachlesen, im Johannesevangelium Kapitel 9 steht diese Geschichte. Da sagt der junge Mann, ich weiß nicht, wer das war. Ich weiß nur eins, ich war blind und jetzt sehe ich. Und dann werden die natürlich ein bisschen unruhig, die Leute, diese Theologen. Wahrscheinlich hat einer ihm schon eine Ohrfeige gegeben, ja. Und er sagt, wie redest du mit uns? Wir wissen, dass dieser Mann ein Sünder war. Und da sagt der junge Mann zu ihnen, hat jemand schon mal davon gehört, dass ein Sünder einem Blindgeborenen das Augenlicht wieder gibt? Und da fühlten die sich natürlich total angegriffen. Da haben die den wahrscheinlich mit Fußtritten aus dem Büro rausgeschmissen. Und dann irrte der junge Mann da irgendwo in den Gehöften von den Tempeln, von diesen ganzen Gebäuden umher und so weiter. Und der Herr Jesus, das Interessante war, weil er Gottes Sohn ist, weil er Gott ist, der hat natürlich alles gesehen, was da in dem Büro vor sich ging. Und der sah, wie der junge Mann da umher irrte und so weiter. Und dann geht er da einfach zu ihm hin, der trifft den jungen Mann und der sagt der Herr Jesus, jetzt hört mal genau zu, was die Bibel dann sagt. Jesus hörte, dass sie ihn ausgestoßen hatten. Und als er ihn fand, sprach er zu ihm, glaubst du an den Sohn Gottes? Er antwortete und sprach, wer ist es, Herr, damit ich an ihn glaube? Jesus aber sprach zu ihm, du hast ihn gesehen. Und der mit dir redet, der ist es. Er aber sprach, ich glaube, Herr. Und er fiel anbetend vor ihm nieder. Ist das deutlich oder nicht deutlich, dass der Herr Jesus selber sagt, wer er ist? Also ich glaube, deutlicher kann man es kaum sagen. Achtet doch mal darauf. Habt genau zugehört, ja? kann der Herr Jesus es deutlicher sagen: Glaubst du an den Sohn Gottes, sagt er zu dem jungen Mann. Und da sagt der junge Mann, weil er ihn bis dahin noch gar nicht gesehen hatte, der Herr hat ihn ja weggeschickt, als er noch diesen Brei auf den Augen hatte, dann sagt der junge Mann zu ihm: Wer ist es denn, Herr, damit ich an ihn glaube? Und dann sagt der Herr Jesus: Du hast ihn gesehen und der jetzt mit dir redet, der ist es. Und dann fällt der junge Mann vor ihm nieder und betet ihn an. Nun zum Beispiel, nur als kleine Nebenbemerkung, es gibt ja eine Sekte, die heißt Zeugen Jehovas. Die leugnen, dass Jesus Christus Gott ist. Sie behaupten, er wäre der oberste Engelfürst Michael und Gott hätte ihm den Auftrag für die ganze Schöpfung gegeben. Aber wenn der Herr Jesus nur ein Engel gewesen wäre, egal wie hoch, wie groß, dann hätte er keine Anbetung angenommen. Wie wir es zum Beispiel bei einem anderen Engel sehen, der dem Johannes begegnet ist, als der Engel ihm die zukünftigen Dinge zeigte. Wir lesen davon in der Offenbarung, ja? Da wird dem Johannes alles gezeigt, was noch passieren wird. Und da kommen so schreckliche Dinge auf die Menschheit zu, dass einem wirklich schlecht werden kann. Und ich kann mir gut vorstellen, da an irgendeinem Punkt ist der Johannes fertig gewesen, nervlich am Ende. Und als der Engel ihm dann alles gezeigt hat, plötzlich fiel der Johannes vor dem Engel auf die Knie, weil er so erschüttert war von den Dingen, die alle noch kommen werden. Und dann lesen wir in Offenbarung 22, und ich, Johannes, fiel nieder, um anzubeten vor den Füßen des Engels, der mir diese Dinge zeigte. Und er, der Engel, spricht zu mir: Siehe, tu es zu dir, tu es nicht, bete Gott an. Also der Engel, der dem Johannes alles gezeigt hat, der wusste genau, Anbetung kann nie zu mir kommen, kann nur zu Gott kommen. Wenn Jesus Christus ein Engel gewesen wäre, egal wie hoch, hätte er genau dieselben Sätze gesagt zu diesem jungen Mann, der vor ihm hinfiel und ihm huldigte, ihn anbetete. Hat er aber nicht getan. Warum nicht? Der Herr Jesus hat Anbetung angenommen, weil er sie annehmen kann, weil er Gott ist. Jesus Christus ist wahrhaftiger Gott. Deswegen lässt er sich auch anbeten. Das Problem ist, dass viele Leute heute gar nicht akzeptieren wollen, dass Jesus Christus Gott ist. Wenn er nämlich Gott wäre, dann hat er auch ein Recht, etwas zu mir zu sagen und vor allen Dingen mit allen Dingen, die er über mein Leben sagt, hat er auch Recht, wenn er Gott ist. Aber hier liegt das Problem heute bei den Menschen. Die Menschen reden heute sehr gerne über Religionen und auch über Gott. Also du kannst stundenlang mit Leuten über Gott diskutieren. Ist euch schon mal aufgefallen? Aber sobald du dann irgendwann den Namen Jesus ins Spiel bringst, hört der Spaß auf. Da kommen sofort Emotionen hoch. Also über Religionen, über Gott kannst du endlos lange diskutieren. Und der Grund ist eigentlich sehr gut zu verstehen, weil Jesus Christus behauptet, Gott zu sein. Und der Grund, wisst ihr, Gott wohnt in einem unzugänglichen Licht, sagt uns die Bibel. Kein Mensch kann ihn sehen. Paulus schreibt zu dem Timotheus, er wohnt in einem unzugänglichen Licht und kein Mensch kann in seine Nähe kommen. Aber dann Johannes schreibt uns im Johannesevangelium Kapitel 1, der Sohn, Gottes Sohn, der in des Vaters Schoß ist, der ist auf die Erde gekommen und hat uns Gott vorgestellt. Wer ihn gesehen hat, hat Gott gesehen. Er sagt das übrigens selber, der Herr Jesus. Ich und der Vater sind eins. Wer mich gesehen hat, hat den Vater gesehen. Das heißt also, wenn Jesus Christus auf die Erde kam, kam er auf Augenhöhe zu uns. Der guckt uns praktisch jetzt in die Augen als wahrhaftiger Mensch und er sagt uns genau, was Sache ist in unserem Leben, was da total daneben läuft. Der legt die Finger in die Wunde und das lehnen die Menschen ab. Deswegen werden die sofort emotional, manche aggressiv, wenn der Name Jesu fällt. Weil mit dem Namen Jesus kommt Gott auf Augenhöhe und sagt ihnen, was falsch läuft im Leben und in dieser Welt. Und genau das will er tun. Er will in unser Leben eingreifen. Er will in dein Leben eingreifen. Und ich sage dir eins, lieber Freund, er tut es nicht zu deinem Nachteil. sondern er tut es zu deinem Vorteil, wenn er in dein Leben eingreift. Aber vielleicht denkst du, nur weil jemand behauptet, eine bestimmte Person zu sein, bedeutet das doch noch lange nicht, dass er wirklich diese Person ist. Und kann ich auch nachvollziehen. Ja? In irgendwelchen Nervenkliniken gibt es Leute, viele Leute, die behaupten, irgendwas zu sein, Napoleon oder was auch immer, aber dass sie das behaupten, heißt doch noch lange nicht, dass es wirklich sind. Und deswegen frage ich, welche Beweise stützen denn die Behauptungen Jesu, die er von sich gegeben hat? Und da will ich euch drei Beweise nennen, die unzweifelhaft belegen, dass er recht hat mit seinen Behauptungen. Der erste Beweis sind die erfüllten Prophezeiungen in der Bibel. Also, ihr werdet vergeblich in irgendeinem Religionsbuch dieser Welt, egal ob Koran oder Bhagavad Gita oder die Reden in asiatischen Religionen, egal wie die heißen, ihr werdet nirgendwo etwas auch nur annähernd Vergleichbares finden wie die erfüllten Prophezeiungen in der Bibel. Im Alten Testament gibt es über 300 prophetische Aussagen, die sich im ersten Kommen des Herrn Jesus als Messias erfüllt haben. Seht mal, wie der Herr Jesus selbst auf diese Dinge zurückgreift. Als er auferstanden war, nach seiner Auferstehung, trifft er zwei Jünger, die gehen nach einer kleinen Stadt, 15, 20 Kilometer entfernt von Jerusalem. Diese kleine Stadt heißt Emmaus. Und die beiden sind total niedergeschlagen. Kann man auch verstehen, was die gerade erlebt haben auf Golgatha. Ein paar Tage vorher. Und der Herr Jesus geht so praktisch neben denen. Und die kapieren gar nicht, sehen gar nicht, wer da ist, der neben ihnen geht. Wahrscheinlich, weil die Augen verhangen sind mit Tränen, kennen wir ja. So ein Schleier, dass sie gar nicht, die Bibel sagt das ganz nüchtern und sagt dann, Gott hat ihnen die Augen gehalten, dass sie ihn gar nicht erkannt haben. Und dann sagt der Herr Jesus zu ihnen, was seid ihr denn so verdröppelt, so bedröppelt, was seid ihr so, was ist denn passiert? Und da sagen die zu ihm, bist du denn der Einzige, der nicht weiß, was in diesen Tagen in Jerusalem passiert ist? Und dann sagt der Herr Jesus zu ihnen, musste das denn nicht alles passieren, bevor der Sohn des Menschen wieder in den Himmel zurückkehrt? Und hört mal, was er dann sagt. Und Jesus begann bei Mose und bei allen Propheten und legte ihnen in allen Schriften aus, was sich auf ihn bezieht. Da hat er auf all die Dinge zurückgegriffen, die im Alten Testament angekündigt waren. Zum Beispiel, ich glaube, er hat ganz früh angefangen, gleich im ersten Buch Mose Kapitel 3, als Gott von dem Samen der Frau sprach. Na Leute, die Menschen damals, sie waren nicht dümmer als wir. Die wussten, wer der Samenträger ist, dass der Samen vom Mann kommt. Aber Gott sagte damals schon, der Samen der Frau und wies damit indirekt schon hin, wie sein Sohn auf die Welt kommt, durch den Samen, den Gott in die Frau hineingelegt hat. Jungfrauengeburt. Ach, da geht er weiter durchs ganze Alte Testament und macht immer wieder Halt bei irgendwelchen Ereignissen. Irgendwann kommt er nach Israel. Wie Israel in Ägypten in der Sklaverei liegt und wie Gott sein Volk herausführen will und wie er seinem Volk dann sagt, ein jeder nehme sich ein Lamm. Und schlachte es und nimm von dem Blut, von dem geschlachteten Lamm und streicht es an eure Häuser, wo ihr drin seid. Und dann, wenn der Gerichtsengel Gottes durch Ägypten zieht, um Gericht zu üben, wenn er das Blut bei euch sieht von diesem Lamm, dann geht er an dem Haus vorüber und ihr seid sicher. Und dann sagt der Herr Jesus vielleicht zu den Jüngern, wisst ihr, wovon das spricht? Von dem Lamm Gottes, was am Kreuz von Golgatha sein Blut vergossen hat und wer unter diesem Blut steht, wer unter dem Schutz des Blutes steht, des Lammes Gottes, bei dem geht das Gericht Gottes vorbei. Und dann kommt er irgendwann zu Jesaja Kapitel 53, wo der Prophet sagt, 700 Jahre bevor der Herr Jesus gekreuzigt wurde, wo er sagt, er hatte kein Ansehen, dass wir seiner begehrt hätte. Er war wie jemand, vor dem man sein Angesicht verbirgt und der Herr Jesus sagt zu den Jüngern, wisst ihr, wovon der Jesaja da redet? Er hat mich gesehen, wie ich vor Pilatus stand, nachdem ich gegeißelt worden ist. Leute, wenn wir den Herrn Jesus so sehen würden, wie er gegeißelt wurde, diese Geißel, die reißt Fleischstücke aus dem Rücken. Da wurden Prophezeiungen erfüllt, 1000 Jahre vorher, im Psalm 129, sie haben meinen Rücken durchpflügt. Blut überströmt hat der Pilatus dann den Herrn Jesus hinausgeführt zum Volk und hat gesagt, siehe der Mensch. Und wenn wir den Herrn Jesus so blutüberströmt mit der Dornenkrone, dessen Dornen so hart wie Stahl sind, die dann tief in die Kopfhaut und die Augenbrauen eindringen, wo man mit einem Rohr noch draufgeschlagen hat, wenn wir den so sehen würden, hier vor uns stehen, wir würden alle sofort wissen, wovon Jesaja, der Prophet, 700 Jahre vorher geschrieben hat, wenn er sagt, er hatte kein Ansehen, dass wir seiner begehrt hätten. Er war wie jemand, vor dem man sein Angesicht verbirgt. Wir hätten uns alle umgedreht, weil uns schlecht würde. Und so hat er stückchenweise den Jüngern erzählt, was alles vorangekündigt war, vorhergesagt worden ist und was sich alles erfüllt hat. Da draußen auf dem Schriftentisch findet ihr dieses Heft, das habe ich vor 10 Jahren geschrieben, das erste Heft bei Heukelbach, die Bibel mehr als ein Buch. Da gebe ich einige Beispiele von den erfüllten Prophezeiungen. Nehmt euch dieses Heft, die Bibel mehr als ein Buch, bitte mit und lest es nochmal in Ruhe durch. Also das war der erste Beweis, die erfüllten Prophezeiungen in der Bibel. Der zweite Beweis dafür, dass der Herr Jesus zu Recht diese Behauptungen aussprechen kann, sind die Wunder, die er vollbracht hat. Die Wunder Jesu. Wisst ihr, das Leben des Herrn Jesus hier auf der Erde war von einer Fülle von Wundern begleitet, die alle Zeichen seiner Autorität und Gottheit waren. Der Jesus sagte einmal im Johannes 14, glaubt mir, dass ich im Vater bin und der Vater in mir ist. Wenn nicht, so glaubt mir doch um der Werke willen. Also der Herr Jesus hat hier, wenn ich das mal so ein bisschen interpretieren darf, der Herr Jesus hat hier durchaus Verständnis dafür, wenn jemand nicht in der Lage ist oder nicht bereit ist, den Worten nur zu glauben. Dann sagt der Herr Jesus, wenn du schon meinen Worten nicht glaubst, dann glaub doch wenigstens den Taten, die ich mache. Ist doch verständlich, ja? Und das geht doch heute den Menschen auch so. Die Menschen wollen nicht nur fromme Sprüche hören. Die Menschen wollen authentisches Christsein leben, also für die Christen hier im Saal. Die Menschen, die wollen nicht nur deine frommen Sprüche hören, schnell einen frommen Bibelspruch auf den Lippen haben, sondern die Menschen wollen die Wirklichkeit deines Lebens sehen. Und so sagt der Herr Jesus, wenn ihr schon meinen Worten nicht glauben wollt, habe ich Verständnis. Aber glaubt meinen Taten. Zum Beispiel, ja, also der Johannes der Täufer, der den Weg des Herrn Jesus vorbereiten sollte auf der Erde, der landete plötzlich im Knast bei Herodes. Und der Herodes, der hat mit ihm geredet und so weiter. Aber ich kann mir gut vorstellen, weil der Johannes der Täufer dort im Gefängnis, der hatte plötzlich Zweifel an seinem eigenen Dienst, den er tun sollte. Der dachte, da läuft was schief. Ich gehe davon aus, dass das Reich Davids wieder aufgerichtet wird, wenn ich den Messias vorbereitenden Weg ankündigen soll und so weiter. Und jetzt sitze ich hier im Knast, da kann da was nicht stimmen. Vielleicht stimmt da was mit Jesus nicht. Weil der hatte eine falsche Vorstellung, genau wie die Apostel, die hatten auch bis zur Himmelfahrt, hatten die gedacht, ja, wann richtest du denn das Reich auf? So war das bei dem Johannes wahrscheinlich ähnlich. Und deswegen hatte der Zweifel daran, dass da alles ordentlich so läuft, wie die Bibel das sagt. Und deswegen ruft er zu seinen Jüngern, die draußen vor dem kleinen Luken da im Gefängnis, da ihm ab und zu ein Stück Brot reinschieben ins Gitter. Damals gab es noch nicht so humanen Strafvollzug mit Fernseher in der Zelle, ja, sondern da mussten die noch von außen versorgt werden, die Gefangenen, ja. Da hat er zu denen rausgerufen, geht doch mal hin zu Jesus und fragt ihn, bist du der, der kommen soll, oder sollen wir auf einen anderen warten? Ihr könnt das alles nachlesen, ich zitiere nur aus der Bibel. Und dann laufen die Jünger zu dem Herrn Jesus hin und stellen ihm diese Frage, die der Johannes ihnen gestellt hat. Und dann sagt der Herr Jesus zu ihnen, geht doch mal hin zum Johannes und sagt ihm, ja, ich bin es. Hat er das gesagt? Hat er nicht gesagt. Ich zeige euch, was er gesagt hat. Er sagt zu ihnen, geht hin und verkündet Johannes, was ihr hört und seht. Blinde werden sehend, Lahme können gehen, Aussätzige werden gereinigt und Taube hören und Tote werden auferweckt. Und Armen wird gute Botschaft verkündigt. Also der Herr Jesus weist auf die Wunder hin, die er getan hat. Er weist auf die Wunder hin und sagt, sagt ihm das, was ihr seht. Weil das sind die Beweise dafür, dass ich es bin, der Messias, der Sohn Gottes. Weil im Alten Testament, liebe Freunde, werden ausschließlich alle diese Wunder, die der Herr Jesus getan hat, erwähnt, dass sie nur einer tun kann, der Sohn Gottes, kein anderer. Deswegen ist übrigens diese Sünde unvergebbar, weil die Theologen, die wussten das, die kannten das Alte Testament auswendig und die haben, obwohl sie es wussten, dass nur der Sohn Gottes das tun kann, haben sie trotzdem ihm unterstellt, dass er das in der Macht des Teufels tut. Das war eine furchtbare Sünde, gegen besseres Wissen dem Herrn Jesus das zu unterstellen. Also, wir lesen in der Bibel über die Wunder des Herrn Jesus noch mehr. Zum Beispiel in Johannes 20, da heißt es, noch viele andere Zeichen tat Jesus nun vor seinen Jüngern, die in diesem Buch nicht geschrieben sind. Diese aber, die aufgeschrieben worden sind, diese sind geschrieben, damit ihr glaubt, dass Jesus der Christus, der Sohn Gottes ist und damit ihr durch den Glauben Leben habt in seinem Namen. Das ist der Grund, liebe Freunde. Wenn du hier sitzt und noch nie zum Herrn Jesus gekommen bist und ihn gebeten hast, dich zu retten, dann sollen die Wunder, die uns berichtet werden in der Bibel, der Beweis sein, dass er Gott ist. Und dann haben wir noch einen dritten Beweis seiner Gottheit. Wisst ihr, wer das ist? Was meint ihr denn, die Christen jetzt hier im Saal? Was ist denn der dritte Beweis? Das ist der Hammerbeweis, Leute. Die Auferstehung Jesu. Die Auferstehung Jesu. Von der Auferstehung Jesu hängt alles ab, liebe Freunde. Es gibt, und das will ich einfach betonen, es gibt kein geschichtliches Ereignis, das so stark bezeugt wird wie die Auferstehung Jesu. Einer meiner Lieblingsautoren heißt Josh McDowell. Er ist ein Gelehrter, ein sogenannter Apologet, der also die biblischen Aussagen so präsentiert, dass auch Skeptiker sie verstehen und auch annehmen können. Und dieser Josh McDowell, der hat einmal gesagt, es gibt mehr historische Beweise dafür, dass Jesus von den Toten auferstanden ist, als Beweise, dass Julius Caesar jemals gelebt hat. Und das stimmt tatsächlich. Und ich bringe solche Beispiele hier in diesem Heft. Nehmt euch bitte mit und diskutiert mit mir in den nächsten Tagen darüber, wenn ihr daran Zweifel habt. Also im Markus-Evangelium, da lesen wir in Kapitel 8 zum Beispiel, Jesus fing an, sie zu lehren, der Sohn des Menschen müsse viel leiden und von den Ältesten und den obersten Priestern und Schriftgelehrten verworfen und getötet werden und nach 3 Tagen wieder auferstehen. Und er redete das Wort ganz offen. Also der Herr Jesus hat oft davon geredet, selber angekündigt, dass er sterben wird und wieder auferstehen wird. Und diesen letzten Satz, den habe ich also jahrelang in meiner Bibellese immer überlesen, habe nie drüber nachgedacht. Er redete das Wort ganz offen. Das bedeutet, das war keine Geheimlektion nur für die Insider, nur für die Apostel, sondern das hat er in der Öffentlichkeit gesagt. Da waren auch die Feinde Gottes dabei, die ihn immer beobachten, belauert haben, weil diese Feinde kamen nach der Kreuzigung zu Pilatus. Und hört mal, was sie zu Pilatus sagten. Herr, wir erinnern uns, dass dieser Verführer sprach, als er noch lebte, nach 3 Tagen werde ich wieder auferstehen. Die haben es gehört. Und deswegen haben sie dafür gesorgt, dass das Grab bewacht wurde. Und ich frage dich mal, wie würdest du reagieren? Du stehst jetzt irgendwie mit einer Gruppe von Leuten zusammen und irgendeiner in der Gruppe würde zu dir sagen, also Leute, hört mal her, ich werde jetzt bald sterben. Aber macht euch keine Sorgen, in 3 Tagen bin ich wieder hier. Wie würdest du reagieren? Ich weiß nicht, wie du reagieren würdest. Ich weiß nur, wie ich reagiere. Ich würde den am Ärmel zupfen und sagen, komm mal mit. Hör das auf zu sagen, sonst landest du in der Psychiatrie. Die holen dich ab. Also, aber der Herr Jesus, er hat genau das getan. Wie würdest du reagieren, wenn einer sowas sagen würde?

und glauben wollen. Aber dann, eine Woche später, nachdem der Herr Jesus auferstanden war, kam der Herr Jesus lebendig noch einmal in die Mitte seiner Jünger, seiner Apostel. Und da war Thomas dabei. Und dann geht er gleich zu Thomas hin und er sagt zu ihm, dann spricht Jesus zu Thomas, reiche deinen Finger her und sieh meine Hände und reiche deine Hand her und lege sie in meine Seite und sei nicht ungläubig, sondern gläubig. Und Thomas antwortete und sprach zu ihm, mein Herr und mein Gott. Da hat's verstanden und er hat's angenommen. Wisst ihr, liebe Freunde, nicht durch den Tod des Herrn Jesus, nicht durch den Tod am Kreuz wurde der Beweis erbracht, dass er der einzige Weg in den Himmel ist. Nein, nicht durch den Tod, weil Tod gehört zu unserem Erfahrungsschatz. Wir alle müssen sterben. Auch alle Religionsstifter sind gestorben. Nein, es war nicht der Tod, sondern es ist seine Auferstehung, die Jesus Christus einmalig und einzigartig macht. Und es ist seine Auferstehung, die jedem seiner Worte ein ungeheures Gewicht verleiht und ihn von allen Menschen unterscheidet und emporhebt. So wie Paulus es an die Korinther schreibt, ich habe euch zuallererst das überliefert, was ich auch empfangen habe, nämlich, dass Christus für unsere Sünden gestorben ist und dass er auferstanden ist am dritten Tag und dass er dem Kephas, also dem Petrus, erschienen ist, danach den Zwölfen. Danach ist er mehr als 500 Brüdern auf einmal erschienen, von denen die meisten noch leben. Also die Beweislage ist klar, liebe Freunde. Der Herr Jesus hat sich mehr als legitimiert, radikale Aussagen zu machen. Aber was, und damit komme ich langsam zum Ende. Aber was, liebe Freunde, was bedeutet das jetzt für dich persönlich? Ihr habt eine Menge Informationen bekommen, die vielleicht, das hoffe ich zumindest, euch innerlich so aufgerüttelt haben, dass ihr mal anfangt nachzudenken über Jesus Christus und was er für Ansprüche stellt. Also, was bedeutet das für dich persönlich jetzt? Als erstes will ich mal sagen, sei dankbar. Sei ganz dankbar. Warum? Sei dankbar dafür, dass es überhaupt einen Weg in den Himmel gibt. Weil Gott nie verpflichtet war, einen Weg für uns in den Himmel zu bereiten. Also ärgere dich nicht darüber, dass es nur einen gibt, sondern sei dankbar, dass es überhaupt einen gibt. Das ist wirklich wichtig. Über welchen Weg reden wir denn eigentlich, der in den Himmel führt? Wisst ihr, der Herr Jesus hat in seinem Leben hier viele Predigten gehalten oder eine Predigt gehalten über Wege, über einen breiten Weg und über einen schmalen Weg. Und der breite Weg, so sagt es der Herr Jesus, der breite Weg führt uns geradewegs ins Verderben, geradewegs in die Hölle. Leute, ich gehöre zu den Predigern, zu den Evangelisten, die sehr deutlich über die Hölle reden. Und ich sage euch, manche nennen mich sogar einen Höllenprediger, weil ich einfach da so deutlich auch buchstäblich, so wie die Bibel es sagt. Und ich sage euch, ich befinde mich in bester Gesellschaft. Weil Jesus Christus, der Sohn Gottes, er hat in den 3 Jahren öffentlichen Dienstes öfter über die Hölle geredet als über den Himmel. Weil er weiß, wie furchtbar es ist, dort hineinzukommen. Und Gott hat die Hölle nicht bereitet für uns Menschen, sondern für den Teufel und seine Bande. Aber wir haben in unseren Voreltern leider die Seite gewechselt. Wir sind von der Seite Gottes rüber auf die Seite des Teufels, unter die Herrschaft, den Machtbereich der Finsternis geraten. Und sind getrennt von Gott. Wir werden darauf noch kurz zu sprechen kommen. Aber Gott in seiner großen Gnade, er will uns runterholen, weil er uns liebt. Er will uns runterholen von diesem breiten Weg. Und deswegen lesen wir schon im Propheten Hesekiel, so spricht Gott, der Herr, ich habe keinen Gefallen am Tod des Gottlosen, sondern daran, dass der Gottlose umkehrt von seinem Weg und lebt. Also Gott ist so besorgt um jeden Einzelnen von uns, dass er dich unbedingt von diesem Weg runterholen will. Er liebt dich und er hat die Hölle nicht für dich gemacht.
Wir leben

0: von Geburt an auf der falschen Seite, auf dem breiten Weg. Und deswegen hält dir Gott ein Stoppschild vor die Nase und er fragt dich, bleib mal einen Augenblick stehen an diesem Sonntagmorgen und denk mal über dein Leben nach. Du entscheidest dich heute nicht, ob du auf dem breiten Weg ins Verderben oder ob du auf dem schmalen Weg in den Himmel kommen willst. Vor der Entscheidung stehst du gar nicht. Manche Evangelisten, die sagen das so locker, die sagen, du musst dich heute entscheiden, willst du den breiten Weg oder den schmalen Weg? Ich weiß, wie die meisten das meinen, wenn ich sie kenne, ja? Aber die Entscheidung hast du gar nicht, weil du von Natur aus, jeder Mensch von Natur aus schon auf dem breiten Weg sind. Wir sind schon auf dem falschen Weg. Und Gott fragt dich nur, willst du da bleiben? Willst du da bleiben? Oder willst du runter von dem breiten Weg? Ich habe Vorkehrungen getroffen, weil ich dich liebe, dass du runterkommen kannst von diesem breiten Weg. Und wenn du jetzt stehst und nachdenkst und sagst, ja, ich bin auf dem breiten Weg, ich habe mich noch nie entschieden, runterzukommen, habe noch nie Gott darum gebeten, hol mich runter hier. Dann sagt Gott zu dir vielleicht jetzt in diesem Augenblick, guck mal nach rechts. Und du guckst nach rechts und da siehst du am Rand von diesem breiten Weg eine kleine Tür. Und über der Tür steht ein Schild. Da steht drauf, Jesus Christus spricht, ich bin die Tür. Wer durch mich eingeht, der wird errettet werden. Und diesen Weg der Rettung hat Gott aufgrund seiner Liebe, aufgrund seiner Gnade, das heißt unverdiente Zuwendung und aufgrund seiner Barmherzigkeit vorbereitet. Und er überlässt es dir, weil er dich geschaffen hat, mit der Fähigkeit in Freiheit Entscheidungen treffen zu können. Er überlässt es dir, ob du durch diese Tür gehen willst. Wisst ihr, der Herr Jesus ist sehr eng bei der Frage, wie man in den Himmel kommt, nur über ihn. Aber er ist sehr, sehr weit in seinem Herzen, wenn es darum geht, wer in den Himmel kommen kann. Und das ist jeder. Paulus schreibt im Neuen Testament, Gott will, dass alle Menschen gerettet werden und zur Erkenntnis der Wahrheit kommen. Und diese Errettung, liebe Freunde, geschieht nur durch den Namen Jesu. Und deswegen freue ich mich, dir zuzurufen, komm heute Morgen zum Herrn Jesus, damit er dich rettet. Komm zu ihm. Gott hat durch seinen Sohn alles vorbereitet. Nur kommen musst du alleine. Aber bevor du kommst, bevor du zu ihm kommst, musst du erst verstehen, dass du wirklich von Gott persönlich getrennt bist. Wisst ihr, deine Sünden sind wie eine unüberwindbare Kluft zwischen dir und dem heiligen Gott. Die Bibel redet davon ganz nüchtern und sachlich. Sie sagt durch den Propheten Jesaja, eure Missetaten trennen euch von eurem Gott und eure Sünden verbergen sein Angesicht vor euch. Also wir Menschen, wir haben alle so eine Religiosität, eine Spiritualität in unseren Herzen, irgendwie so eine Ahnung, dass es mehr geben muss als nur das Sichtbare, wonach wir jagen und hetzen und streben. Wir merken in unseren Herzen, dass es dort drüben auf der anderen Seite etwas Erstrebenswertes gibt. Und wir versuchen mit allen möglichen Mitteln diese Kluft, die zwischen uns und der anderen Seite, der Seite Gottes liegt, wir versuchen sie zu überbrücken. Die einen versuchen das, indem sie einfach gute Werke tun, ein anständiges Leben führen. Frag doch mal die Leute, kommst du in den Himmel? Ja, warum denn? Ja, weil ich ein anständiges Leben führe. Und damit meinen sie, ich habe doch keine Bank überfallen, kein Auto geklaut und habe auch keinen umgebracht. Aber wenn du mit ihnen näher redest, wir haben alle Dreck am Stecken. Sie versuchen, durch gute Werke rüberzukommen. Oder andere versuchen, eben durch Spenden die Gunst Gottes zu erkaufen. Dass sie sich irgendwie da lieb Kind machen oder was auch immer. Oder andere versuchen es durch Religionen. Alle Religionen sind im Grunde genommen alles Versuche, auf die andere Seite zu kommen. Weil es sagt schon der Name alleine, Religion kommt aus dem Lateinischen, religare, das heißt zurückverbinden. Diese Bedürfnisse, ich will zurückkommen zu der alten Beziehung zu Gott. Aber niemand, liebe Freunde, niemand von uns kann von unserer Seite aus diese Kluft überwinden. Und das ist auch für jedes Kind zu verstehen. Weil es sind die Sünden, haben wir gelesen, eure Sünden sind es, eure Missetaten. Wir können, egal wie viel Kohle ich spende, egal wie, welche Religion ich angehöre, ich kann keine meiner Sünden ungeschehen machen. Und es sind die Sünden, die dich trennen von Gott. Wenn es überhaupt Hilfe gibt, dann kann diese Hilfe nur von der Seite Gottes kommen. Und genau das hat Gott getan, als er seinen Sohn von seiner Seite, aus der Seite Gottes, auf unsere Seite schickte. Daran erinnert sich die Christenheit zu Weihnachten. Nur zur Information. Nicht irgendwie Kerzen, Glimmer und all so ein Käse, sondern Gott sendet seinen Sohn auf unsere Seite. Er ist für uns in den Riss getreten, indem er am Kreuz gestorben ist und 3 Tage später auferstanden ist. Damit sorgte er für den einzigen Weg, der dir den Weg zurück ermöglicht. Und sein Tod am Kreuz ist deswegen wie eine Brücke geworden. Eine Brücke zurück zu Gott. Und weil der Herr Jesus der Einzige war, der diesen Weg zurückgebahnt hat durch das Kreuz, deswegen kann er als Einziger auch diesen Satz sagen. Ich bin der Weg und die Wahrheit und das Leben. Niemand kommt zum Vater als nur durch mich. Mehr kann er nicht tun. Und jetzt liegt es nur an dir, was du damit machst. Willst du dich dem einzigen Weg hingeben? Willst du herausfinden, dass es der beste Weg ist, um alle deine Bedürfnisse für jetzt und für alle Ewigkeit zu stillen? Der Prophet Jesaja sagt im Kapitel 55, kehre um zu dem Herrn, so wird er sich über dich erbarmen und zu unserem Gott, denn er ist reich an Vergebung. Ich bitte dich heute Morgen im Namen des Herrn Jesus, weise sein Geschenk der Vergebung bitte nicht ab, sondern komme heute zu ihm und rufe seinen Namen an, weil die Bibel sagt, wer den Namen des Herrn anrufen wird, der wird errettet werden.
1: Sie hörten Rudi Joas in einem Vortragsmitschnitt mit dem Titel »Ist Jesus der einzige Weg zu Gott?«

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1: Ich bin Felix Becker und das wird der Tag. Berlin steht heute ganz im Zeichen des Karnevals der Kulturen. Höhepunkt des Straßenfestes ist der große Umzug durch Friedrichshain.
2: Zum 30-jährigen Jubiläum ziehen nach Angaben der Veranstalter 67 Gruppen mit mehreren tausend Teilnehmerinnen und Teilnehmern über die Frankfurter Allee und die Karl-Marx-Allee. Erwartet werden erneut hunderttausende Besucher. Der Karneval gilt als eines der größten interkulturellen Straßenfeste Deutschlands und versteht sich als Zeichen für Vielfalt, Toleranz und friedliches Zusammenleben. Wegen des Besucherandrangs rechnet die Polizei mit umfangreichen Sperrungen rund um die Umzugsroute. Timo Wiesner, Redaktion.

0: Auf der Landesgartenschau in Neuss wird heute ein besonders großer Besucherandrang erwartet. Im Mittelpunkt steht am Abend ein Konzert von Gildo Horn und seiner Band Die orthopädischen Strümpfe.
1: Die Veranstalter kündigen eine Mischung aus Schlager, Rock und Comedy an. Bereits tagsüber gibt es auf dem Gelände weitere Kultur- und Freizeitangebote für Familien, darunter Mitmachaktionen, Gartenworkshops und Bühnenprogramm. Die Landesgartenschau läuft seit April und soll mit mehr als 1000 Veranstaltungen bis in den Herbst Besucher aus ganz Nordrhein-Westfalen anziehen. Die Stadt Neuss hofft auf zusätzliche Impulse für Tourismus und Stadtentwicklung. Ulrike Klein, Redaktion.
0: Auf der Nordseeinsel Norderney geht heute das White Sands Festival weiter. Erwartet werden über das Pfingstwochenende rund 40.000 Besucherinnen und Besucher. Im Mittelpunkt stehen Beachvolleyballturniere, elektronische Musik und Strandpartys direkt an der Nordseeküste. Wegen des großen Andrangs hat die Reederei zusätzliche Fährverbindungen eingerichtet. Die Veranstalter rechnen vor allem heute mit einem Höhepunkt des Besucheraufkommens. Nach dem starken Reiseverkehr zum Start des Pfingstwochenendes rechnet der ADAC heute mit einer etwas entspannteren Lage auf den Autobahnen. Der Pfingstsonntag gilt laut Verkehrsclub traditionell als vergleichsweise ruhiger Reisetag. Dennoch kann es auf den Strecken Richtung Nord- und Ostsee sowie in Richtung Alpen weiterhin zu Verzögerungen kommen. Der ADAC empfiehlt Autofahrern, Baustellenbereiche weiträumig zu umfahren und ausreichend Zeit einzuplanen.
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0: Die aktuellen Temperaturen: Köln, Bonn 19, in Hamburg 14, Bremen 15, Berlin 20, in Dresden 21, ebenso in Frankfurt am Main, Stuttgart 20 Grad, in München 18, Erfurt 20 und Münster 16 Grad. Heute im Süden und Südwesten sonnig, im Norden dichtere Wolken und vereinzelt Schauer, sonst zeitweise Quellwolken und später sind im Osten gebietsweise Schauer möglich. Tageshöchstwerte bis 33 Grad. Die Aussichten: morgen vielfach sonnig und trocken, nur vereinzelt lockere Wolkenfelder, Temperaturen bis 34 Grad.
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0: 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Guten Morgen und herzlich willkommen. Hören Sie nun Klaus Hornischer mit einer Botschaft.
1: Liebe Hörer, mit Pfingsten wissen sehr viele Menschen nichts anzufangen. In den Kirchen und Gemeinden geht es nicht viel besser. Man redet zwar gern vom Geburtstag der Kirche, hat aber zu allen Festen des Kirchenjahres bessere Beziehungen. Genügt es nicht, dass Jesus Christus zu Weihnachten geboren wurde? Das Erlösungswerk, das Christus im Auftrag Gottes auf dieser Welt vollbracht hat, ist in voller Öffentlichkeit vor den Augen der Menschen vollzogen worden. Mitten in der Weltgeschichte steht das Kreuz aufgerichtet. Allen Menschen, die an Jesus glauben, ist die Vergebung jetzt angeboten. Durch diese Erlösungstat hat Gott in aller Öffentlichkeit das Tor zum Vaterhaus wieder aufgeschlossen, das sich hinter uns geschlossen hatte. Gott hätte sich mit dieser großen Erlösungstat begnügen können, aber er tut noch mehr. Er schenkt uns Pfingsten. Gott hat sich in seiner Barmherzigkeit nicht damit begnügt, gleichsam nur eine Leiter hinzustellen, auf der wir zu ihm emporsteigen können. Er neigt sich zu uns herab, streckt seine Vaterarme nach uns aus und zieht uns zu sich empor. Christus sagt, es kann niemand zu mir kommen, es sei denn, dass ihn ziehe der Vater

der mich gesandt hat. In diesem Zug des Vaters zum Sohn, in diesem Ziehen, das vom erhöhten Christus ausgeht, ist das Geheimnis des Pfingstwunders beschlossen. Gott will auch heute noch durch seinen Heiligen Geist unsichtbar an unser aller Herzen wirken. Es sind drei starke Geisteswirkungen, vor die uns die Pfingstgeschichte, die wir in Apostelgeschichte 2 nachlesen können, stellt. Erstens, Gottes Geist macht sündige Menschen zu Zeugen und gibt ihrem schwachen Menschenwort eine ewige göttliche Vollmacht. Zweitens, Gottes Geist schließt die Herzen der Hörer auf und überwindet die stärksten Widerstände, die keine Menschenmacht überwinden kann. Drittens, Gottes Geist schließt die Menschen, die unter seine Gewalt gekommen sind, zu einer unsichtbaren Gemeinde zusammen und macht diese Gemeinde unüberwindlich. Gottes Geist beruft schwache Menschen zu mutigen Zeugen und gibt ihrem Zeugnis eine göttliche Vollmacht. Denken wir an Petrus, an seine Zeit vor Pfingsten. Er war eine leidenschaftliche Kampfnatur, hatte das Schwert gezogen und sein Leben eingesetzt. Wir kennen die Geschichte im hohen priesterlichen Palast, wie er versagte. Er nahm seine Zuflucht zu einer erbärmlichen Notlüge und schwor, er habe nie in irgendwelchen Beziehungen zu dem Angeklagten Jesus gestanden. Zu Pfingsten, als er und viele andere Jünger mit dem Heiligen Geist erfüllt waren, hält derselbe Mann eine gewaltige Predigt. Immer noch ist der fanatische Hass gegen Christus und seine Jünger zu spüren. Und er tritt für den Mann ein, den diese Volksmenge als Gotteslästerer und politischen Verbrecher hatte hinrichten lassen. So wisse nun das ganze Haus Israel gewiss, dass Gott diesen Jesus, den ihr gekreuzigt habt, zu einem Herrn und Christus gemacht hat. Gott hat Jesum auferweckt, des sind wir alle Zeugen. Woher nimmt Petrus den Mut, dieser Volksmenge, die ihn ja hätte in Stücke reißen können, das ins Gesicht zu sagen? Wir stehen hier vor der unsichtbaren Macht des Heiligen Geistes. Immer wieder in der Geschichte der Gemeinde Jesu geht der Herr wunderbare Wege, um Menschen zu retten, dass die Boten mit Vollmacht des Geistes Gottes ausgerüstet werden. Haben wir das auch in unserem Zeugendienst erfahren, dass wenn wir Ungläubigen die Botschaft vom Heil weitersagten, der Heilige Geist zur rechten Zeit die Worte in unseren Sinn gab? Jesus sagte einmal, ihr seid es nicht, die da reden, sondern meines Vaters ist es, der durch ihn redet. Wir werden, während wir sprechen, von Gott getragen. Die Angst vor den Menschen fällt vollständig von uns ab. Wir werden innerlich unabhängig von den Menschen, auch wenn sie kochen vor Wut oder spöttische Bemerkungen machen. Aber die unwiderstehliche Macht des Heiligen Geistes zeigt sich nicht bloß darin, dass er sündige Menschen zu Zeugen beruft und ihnen die Vollmacht dazu gibt. Im zweiten Teil der Pfingstgeschichte wird uns anschaulich gezeigt, wenn es heißt, da die das aber hörten, ging es ihnen durchs Herz, und sie sprachen zu Petrus und zu den anderen Aposteln, ihr Männer, liebe Brüder, was sollen wir tun? Die Worte des Petrus waren geisterfüllt. Sie wurden durchbohrt in ihren Herzen, heißt es wörtlich. Ihre Widerstandskraft gegen Gott war gebrochen. Vorher hatten noch viele gelästert und schrien, die Jünger seien betrunken, schon am frühen Morgen. Nach der vollmächtigen Predigt waren sie bereit, ihr Leben Jesus Christus zu übergeben. Und sie haben es auch getan. Liebe Hörer, wie ist solche Umwandlung möglich? Das ist nicht das Werk menschlicher Beredsamkeit.
Kein Mensch kann dem anderen seine Schuld wirklich aufdecken. Nur Gott selbst kann uns Menschen zur Schulderkenntnis bringen. Das geschieht durch den Heiligen Geist. Beten wir immer wieder darum, dass in den Predigten, den Gruppenzusammenkünften, unseren persönlichen Zeugnissen dies bewirkt, dass sich Menschen bereit finden, ihr Leben Jesus anzuvertrauen, weil sie vom Geist Gottes gepackt und überführt wurden. Der Herr will auch unser aller Leben umgestalten. Gott kann aus einem verfehlten Leben noch etwas Neues und Herrliches machen, ein Gefäß zu seiner Ehre. Ohne äußeren Druck von innen heraus werden wir umgewandelt. Das ist ein Zeichen der unwiderstehlichen Macht des Gottesgeistes, der stärker ist als alle menschliche Willenskraft. Das führt uns noch zum Dritten. Weil Gottes Geist auch heute noch wie ein mächtiger, unsichtbarer Strom durch die Zeit geht und immer noch Zeugen erweckt und Menschen umwandelt, darum ist die Gemeinde Jesu trotz ihrer äußeren Schwachheit unüberwindlich. Schon oft ist der Kirche und der Gemeinde ihr Untergang vorausgesagt worden. Die Gemeinde ist nicht von Menschen gestiftet. Sie wurde nicht durch eine Organisation hervorgerufen. Sie wurde durch die Macht des Heiligen Geistes geschaffen, in der großen Stunde, als über den Worten des Apostels die heilige Flamme, die zunächst nur im Jüngerkreis gebrannt hatte, mit einem Mal um sich griff und wie ein Waldbrand weiter zündete, so dass die erste Erweckung erstand. Tut Buße, hatte Petrus gesagt, und lasse sich ein jeglicher taufen auf den Namen Jesu Christi. Lasst euch erretten aus diesem verkehrten Geschlecht. Die nun sein Wort annahmen, ließen sich taufen und wurden hinzugetan an dem Tage bei 3000 Seelen. Das, lieber Hörer, war die Geburtsstunde der Gemeinde, dass Gottes Geist die unsichtbare Gemeinde zusammenschließt. Das erfahren wir heute, sobald wir zunächst als Einzelne unter die Gewalt Jesu gekommen sind. Wir werden von selbst hineingenommen in eine große Bruderschaft aller derer, die dasselbe erfahren haben, was uns begegnet ist. Wir können nicht mehr leben ohne die lebendige Gemeinschaft mit unseren Brüdern und Schwestern, eine Wirkung des Heiligen Geistes. Als der Tag der Pfingsten erfüllt war, so beginnt die geschichtliche Stunde. Dieser Tag und diese Stunde ist also nicht von Menschen gewählt worden. Es war genauso eine von Gott bestimmte Stunde wie die Geburt des Heilandes damals in Bethlehem. Und wie es eine Gottesstunde sein wird, wenn Gottes Uhr zum letzten Schlag ausholen wird und die Stunde da ist, welche der Vater seiner Macht vorbehalten hat und in der Vollendung der Gemeinde kommen wird. Also ist die Gründung und die Weiterentwicklung und die Vollendung der Gemeinde für jeden Zugriff menschlicher Gewalten entzogen. Gott steht zu seinen Verheißungen. Sein Heiliger Geist hat auch heute noch jene Wunderkraft, neues Leben zu erwecken. Der starke Tröster will uns ergreifen, reinigen und erneuern und mit Freude erfüllen. Er möchte uns Unendliches schenken für unser persönliches Leben, für unsere Familien, für unsere Gemeinden und durch sie für viele andere Menschen, zu denen er uns als Zeugen schickt. Wir wollen uns den mächtigen Wirkungen des Geistes öffnen und täglich neu um den guten Geist Gottes für die Gemeinde bitten.

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1: Ich bin Felix Becker. In der Nähe des Weißen Hauses sind in der vergangenen Nacht Schüsse gefallen. Offenbar hatte sich ein Mann einem Kontrollpunkt genähert und das Feuer auf Sicherheitsbeamte eröffnet.
2: Dadurch kam es zu einem Schusswechsel, bei dem der Secret Service den mutmaßlichen Schützen offensichtlich tödlich traf. Auch ein Passant wurde getroffen. Die Beamten selbst seien unverletzt geblieben. Der Täter erlag später in einer Klinik seinen Verletzungen. Einem Ermittler zufolge war er psychisch gestört. Zum Zeitpunkt des Vorfalls hielt sich Präsident Trump im Weißen Haus auf. Ulrike Klein, Redaktion.
1: Die USA und der Iran haben sich nach Angaben beider Seiten bei Gesprächen über ein Ende des Konflikts angenähert. US-Präsident Trump erklärte, ein Rahmenabkommen sei weitgehend abgesteckt.
3: Offen seien nur noch letzte Details. Der iranische Außenamtssprecher sagte, innerhalb der nächsten Wochen solle über weitere Punkte verhandelt werden. Trump stellte außerdem in Aussicht, dass die wichtige Straße von Hormuz wieder geöffnet werden könnte. Nach iranischen Angaben soll die Wasserstraße jedoch weiter unter iranischer Kontrolle bleiben. Timo Wiesner, Redaktion.
1: Russland hat die ukrainische Hauptstadt Kiew offenbar massiv mit Drohnen und ballistischen Raketen angegriffen. Mehrere Wohngebäude seien beschädigt worden, teilte Kiews Bürgermeister Klitschko mit. Es gebe mehrere Verletzte. Dem Angriff ging eine Warnung der Luftwaffe

0: Affe vor dem möglichen Einsatz der russischen Mittelstreckenrakete Oreshnik voraus. Russland äußerte sich bislang nicht zu den Angriffen. Auf den Filmfestspielen in Cannes hat der rumänische Regisseur Mungiu den Hauptpreis, die Goldene Palme, bekommen. Im Mittelpunkt seines Films mit dem Titel Fjord steht ein gläubiges rumänisch-norwegisches Ehepaar, das unter Verdacht gerät, eines seiner Kinder zu misshandeln. Die deutsche Regisseurin Valeska Griesebach ist für ihren Film Das geträumte Abenteuer mit dem Preis der Jury ausgezeichnet worden. Griesebach erzählt in ihrem Film von einer Archäologin, die in einer bulgarischen Grenzstadt an einer Ausgrabungsstätte arbeitet. Der FC Bayern hat zum 21. Mal den DFB-Pokal gewonnen. Der deutsche Fußballmeister besiegte Titelverteidiger VfB Stuttgart im Berliner Olympiastadion mit einem 3:0.
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0: Die aktuellen Temperaturen: Köln, Bonn 19, in Hamburg 14, Bremen 15, Berlin 20, in Dresden 21, ebenso in Frankfurt am Main, Stuttgart 20 Grad, in München 18, Erfurt 20 und Münster 16 Grad. Heute im Süden und Südwesten sonnig, im Norden dichtere Wolken und vereinzelt Schauer, sonst zeitweise Quellwolken und später sind im Osten gebietsweise Schauer möglich. Tageshöchstwerte bis 33 Grad. Die Aussichten: morgen vielfach sonnig und trocken, nur vereinzelt lockere Wolkenfelder, Temperaturen bis 34 Grad.
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1: Sonntag, 24. Mai. Pfingstsonntag. Und ich werde den Vater bitten, und er wird euch einen anderen Helfer geben, damit er bis in Ewigkeit bei euch sei. Johannes 14, Vers 16. Beleuchten. Eine neue Beleuchtung lässt den Kölner Dom seit dem 20. April 2025 neu erstrahlen. 3 Jahre hat es gedauert, 12 Kilometer Kabel mit 700 LED-Leuchten zu verlegen. Dadurch können viele Konturen präzise ausgeleuchtet werden. Sobald die Sonne untergeht, strahlt der Dom in seinem neuen Lichtgewand. Ein wirklich atemberaubender Anblick. Jeder, der das erlebt, spricht über das Wahrzeichen Kölns, aber niemand spricht über die tollen neuen Leuchten. Die LEDs selbst stehen nicht im Rampenlicht, sondern erfüllen ihre Aufgabe, Licht zu spenden. Eine ähnliche Rolle spielt der Heilige Geist. Er beleuchtet die zentrale Figur der Geschichte, Jesus Christus. Dabei ist er nie um sich selbst bemüht und wird auch niemals von sich selbst reden. Deswegen sprechen wir wahrscheinlich auch so selten über den Heiligen Geist. Er möchte Jesus in den Mittelpunkt stellen und wir sollen auch zu Jesus beten. Über den Heiligen Geist wissen wir, dass er seit Pfingsten auf der Erde ist. Er ist jedoch kein Geist im Sinne von Gespenst, sondern Teil der Dreieinigkeit und damit selbst Gott. Vater, Sohn und Heiliger Geist. Trotzdem bleibt er im Hintergrund. Er hat die Bibel inspiriert, gibt Christen Kraft im Alltag, hilft ihnen bei schwierigen Entscheidungen und möchte jedem Menschen die ganze Wahrheit zeigen. Er deckt unsere Fehler und Schwächen auf, leuchtet uns aber gleichzeitig, so dass wir einen Ausweg aus dieser Dunkelheit erkennen können, Jesus Christus. Durch diese Beleuchtung können wir immer wieder neue Konturen und Eigenschaften vom Sohn Gottes herausfinden. Je mehr wir uns mit dem Leben von Jesus beschäftigen, desto einleuchtender werden uns seine Person und seine Wichtigkeit in unserem Leben. Dann staunen wir noch mehr als beim Anblick des restaurierten Kölner Doms. Die Frage zum Nachdenken. Ist Ihnen beim Nachdenken über Jesus Christus schon mal ein Licht aufgegangen? Der Tipp fürs Leben. Sie dürfen zu Jesus beten, er hört Sie. Die tägliche Bibellese. Johannes 16, Verse 7 bis 15. Doch ich sage euch die Wahrheit, es ist euch nützlich, dass ich weggehe, denn wenn ich nicht weggehe, wird der Beistand nicht zu euch kommen. Wenn ich aber hingehe, werde ich ihn zu euch senden. Und wenn er gekommen ist, wird er die Welt überführen von Sünde und von Gerechtigkeit und von Gericht. Von Sünde, weil sie nicht an mich glauben, von Gerechtigkeit aber, weil ich zum Vater gehe und ihr mich nicht mehr seht. Von Gericht aber, weil der Fürst dieser Welt gerichtet ist. Noch vieles habe ich zu euch zu sagen, aber ihr könnt es jetzt nicht tragen. Wenn aber jener, der Geist der Wahrheit, gekommen ist, wird er euch in die ganze Wahrheit leiten, denn er wird nicht aus sich selbst reden, sondern was er hören wird, wird er reden, und das Kommende wird er euch verkündigen. Er wird mich verherrlichen, denn von dem Meinen wird er nehmen und euch verkündigen. Alles, was der Vater hat, ist mein. Darum sagte ich, dass er von dem Meinen nimmt und euch verkündigen wird.

0: Es folgt nun ein Beitrag von Nicola Vollkommer, erschienen im Podcast Start in den Tag von Rigatio.
1: Willkommen zu Start in den Tag, ein Podcast von Rigatio. Ich begrüße euch zu einer neuen Woche auf den Spuren des Kreuzes, liebe Zuhörer. In vielen seiner Gleichnisse greift Jesus Impulse aus dem Alten Testament auf, verleiht ihnen eine tiefere Bedeutung und erzählt damit Aspekte seiner eigenen Geschichte. Der Prophet Hesekiel erzählt im 16. Kapitel seines Buches im Alten Testament von einem Kind, das in der Wüste gelassen wird, um zu sterben. Es wird von einem König gefunden, gerettet und zu großen Ehren gebracht. Das Gleichnis vom barmherzigen Samariter in Lukas 10 ist die neutestamentliche Version dieser alten Geschichte, ein Favorit in Kindestunden und Sonntagsschulen. Auch kirchenferne Menschen kennen die Geschichte. Ein Reisender gerät in die Hände von Wüstenpiraten, wird zusammengeschlagen, ausgeplündert und am Wegrand gelassen. Zwei jüdische Geistliche wechseln schnell die Straßenseite, um nicht hinschauen und Hilfe leisten zu müssen. Nicht ein König, sondern in diesem Fall ein von den Juden verpönter Samariter springt von seinem Esel und rettet dem Mann das Leben, wohl wissend, dass die Angreifer jederzeit aus dem Hinterhalt springen können auf der Suche nach weiterer Beute. Der Überfall ist ja gerade passiert. Verschiedene Details aus dieser Geschichte kommen dem aufmerksamen Leser bekannt vor. Die verschwenderische Großzügigkeit dieses Retters, der Helfer, der sich selbst lieber in die Schusslinie begibt, als einen anderen sterben zu sehen. Gott, wie wir ihn kennen und lieben, suchend, helfend, heilend für einen Fremden, der hilflos am Straßenrand liegt, der ihm nichts dafür zurückgeben kann. Auch zukünftige Rechnungen sollen vom Konto des Samariters abgebucht werden. Ich werde bezahlen, sagt er. Auch das kennen wir. Gott, der Verirrten ein Dach über dem Kopf gibt, Sicherheit, Halt, auch für die Zukunft, sogar für alle Ewigkeit, einen großzügigen Pfand hinterlässt, um alles abzudecken, was an Folgekosten entstehen könnten. Wir sind alle Akteure in dieser Geschichte. Wir sind alle der ausgeplünderte Reisende, der am Wegrand verblutet, angewiesen auf die Fürsorge des Helfers, der seine Pläne über den Haufen wirft, um Wunden zu verbinden und uns aus der Gefahrenzone herauszuholen. Nur der Retter, über dessen Wirken hier mit berichtet wird, hat nicht nur seinen Esel, sein Geldbeutel, seine Zeit und Sicherheit für den Verwundeten geopfert, sondern auch seine Herrlichkeit, sein Ansehen, sein ganzes Leben, seine Gottesnähe. Das war es ihm wert, um dich und mich in seine Nähe zu haben. Unglaublich. Ich werde bezahlen. Vergiss nie diesen Satz aus dem Mund deines barmherzigen Samariters. Wir danken dir, Jesus, dass diese Sicherheit und diese umwerfende Liebe Gottes uns in den neuen Tag hinein begleiten darf.

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1: Ich bin Felix Becker. In der Nähe des Weißen Hauses sind in der vergangenen Nacht Schüsse gefallen. Offenbar hatte sich ein Mann einem Kontrollpunkt genähert und das Feuer auf Sicherheitsbeamte eröffnet.
2: Dadurch kam es zu einem Schusswechsel, bei dem der Secret Service den mutmaßlichen Schützen offensichtlich tödlich traf. Auch ein Passant wurde getroffen. Die Beamten selbst seien unverletzt geblieben. Der Täter erlag später in einer Klinik seinen Verletzungen. Einem Ermittler zufolge war er psychisch gestört. Zum Zeitpunkt des Vorfalls hielt sich Präsident Trump im Weißen Haus auf. Ulrike Klein, Redaktion.
1: Die USA und der Iran haben sich nach Angaben beider Seiten bei Gesprächen über ein Ende des Konflikts angenähert. US-Präsident Trump erklärte, ein Rahmenabkommen sei weitgehend abgesteckt.
3: Offen seien nur noch letzte Details. Der iranische Außenamtssprecher sagte, innerhalb der nächsten Wochen solle über weitere Punkte verhandelt werden. Trump stellte außerdem in Aussicht, dass die wichtige Straße von Hormus wieder geöffnet werden könnte. Nach iranischen Angaben soll die Wasserstraße jedoch weiter unter iranischer Kontrolle bleiben. Timo Wiesner, Redaktion.
1: Russland hat die ukrainische Hauptstadt Kiew offenbar massiv mit Drohnen und ballistischen Raketen angegriffen. Mehrere Wohngebäude seien beschädigt worden, teilte Kiews Bürgermeister Klitschko mit. Es gebe mehrere Verletzte. Dem Angriff ging eine Warnung der Luftwaffe vor dem möglichen Einsatz der russischen Mittelstreckenrakete Oreshnik voraus. Russland äußerte sich bislang nicht zu den Angriffen. Auf den Filmfestspielen in Cannes hat der rumänische Regisseur Mungiu den Hauptpreis, die Goldene Palme, bekommen. Im Mittelpunkt seines Films mit dem Titel Fjord steht ein gläubiges rumänisch-norwegisches Ehepaar, das unter Verdacht gerät, eines seiner Kinder zu misshandeln. Die deutsche Regisseurin Valeska Griesebach ist für ihren Film Das geträumte Abenteuer mit dem Preis der Jury ausgezeichnet worden. Griesebach erzählt in ihrem Film von einer Archäologin, die in einer bulgarischen Grenzstadt an einer Ausgrabung

0: Bewerbungsstätte arbeitet. Der FC Bayern hat zum 21. Mal den DFB-Pokal gewonnen. Der deutsche Fußballmeister besiegte Titelverteidiger VfB Stuttgart im Berliner Olympiastadion mit einem 3:0.
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0: Die aktuellen Temperaturen: Köln, Bonn 19, in Hamburg 14, Bremen 15, Berlin 20, in Dresden 21, ebenso in Frankfurt am Main, Stuttgart 20 Grad, in München 18, Erfurt 20 und Münster 16 Grad. Heute im Süden und Südwesten sonnig, im Norden dichtere Wolken und vereinzelt Schauer, sonst zeitweise Quellwolken und später sind im Osten gebietsweise Schauer möglich. Tageshöchstwerte bis 33 Grad. Die Aussichten: morgen vielfach sonnig und trocken, nur vereinzelt lockere Wolkenfelder, Temperaturen bis 34 Grad.
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0: 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Guten Morgen und herzlich willkommen. Hören Sie nun Klaus Hornischer mit einer Botschaft.
1: Liebe Hörer, mit Pfingsten wissen sehr viele Menschen nichts anzufangen. In den Kirchen und Gemeinden geht es nicht viel besser. Man redet zwar gern vom Geburtstag der Kirche, hat aber zu allen Festen des Kirchenjahres bessere Beziehungen. Genügt es nicht, dass Jesus Christus zu Weihnachten geboren wurde? Das Erlösungswerk, das Christus im Auftrag Gottes auf dieser Welt vollbracht hat, ist in voller Öffentlichkeit vor den Augen der Menschen vollzogen worden. Mitten in der Weltgeschichte steht das Kreuz aufgerichtet. Allen Menschen, die an Jesus glauben, ist die Vergebung jetzt angeboten. Durch diese Erlösungstat hat Gott in aller Öffentlichkeit das Tor zum Vaterhaus wieder aufgeschlossen, das sich hinter uns geschlossen hatte. Gott hätte sich mit dieser großen Erlösungstat begnügen können, aber er tut noch mehr. Er schenkt uns Pfingsten. Gott hat sich in seiner Barmherzigkeit nicht damit begnügt, gleichsam nur eine Leiter hinzustellen, auf der wir zu ihm emporsteigen können. Er neigt sich zu uns herab, streckt seine Vaterarme nach uns aus und zieht uns zu sich empor. Christus sagt, es kann niemand zu mir kommen, es sei denn, dass ihn ziehe der Vater, der mich gesandt hat. In diesem Zug des Vaters zum Sohn, in diesem Ziehen, das vom erhöhten Christus ausgeht, ist das Geheimnis des Pfingstwunders beschlossen. Gott will auch heute noch durch seinen Heiligen Geist unsichtbar an unser aller Herzen wirken. Es sind drei starke Geisteswirkungen, vor die uns die Pfingstgeschichte, die wir in Apostelgeschichte 2 nachlesen können, stellt. Erstens, Gottes Geist macht sündige Menschen zu Zeugen und gibt ihrem schwachen Menschenwort eine ewige göttliche Vollmacht. Zweitens, Gottes Geist schließt die Herzen der Hörer auf und überwindet die stärksten Widerstände, die keine Menschenmacht überwinden kann. Drittens, Gottes Geist schließt die Menschen, die unter seine Gewalt gekommen sind, zu einer unsichtbaren Gemeinde zusammen und macht diese Gemeinde unüberwindlich. Gottes Geist beruft schwache Menschen zu mutigen Zeugen und gibt ihrem Zeugnis eine göttliche Vollmacht. Denken wir an Petrus, an seine Zeit vor Pfingsten. Er war eine leidenschaftliche Kampfnatur, hatte das Schwert gezogen und sein Leben eingesetzt. Wir kennen die Geschichte im hohen priesterlichen Palast, wie er versagte. Er nahm seine Zuflucht zu einer erbärmlichen Notlüge und schwor, er habe nie in irgendwelchen Beziehungen zu dem Angeklagten Jesus gestanden. Zu Pfingsten, als er und viele andere Jünger mit dem Heiligen Geist erfüllt waren, hält derselbe Mann eine gewaltige Predigt. Immer noch ist der fanatische Hass gegen Christus und seine Jünger zu spüren. Und er tritt für den Mann ein, den diese Volksmenge als Gotteslästerer und politischen Verbrecher hatte hinrichten lassen. So wisse nun das ganze Haus Israel gewiss, dass Gott diesen Jesus, den ihr gekreuzigt habt, zu einem Herrn und Christus gemacht hat. Gott hat Jesum auferweckt, des sind wir alle Zeugen. Woher nimmt Petrus den Mut, dieser Volksmenge, die ihn ja hätte in Stücke reißen können, das ins Gesicht zu sagen? Wir stehen hier vor der unsichtbaren Macht des Heiligen Geistes. Immer wieder in der Geschichte der Gemeinde Jesu geht der Herr wunderbare Wege, um Menschen zu retten, dass die Boten mit Vollmacht des Geistes Gottes ausgerüstet werden. haben wir das auch in unserem Zeugendienst erfahren, dass wenn wir Ungläubigen die Botschaft vom Heil weitersagten, der Heilige Geist zur rechten Zeit die Worte in unseren Sinn gab. Jesus sagte einmal, ihr seid es nicht, die da reden, sondern meines Vaters ist es, der durch ihn redet. Wir werden, während wir sprechen, von Gott getragen. Die Angst vor den Menschen fällt vollständig von uns ab. Wir werden innerlich unabhängig von den Menschen, auch wenn sie kochen vor Wut oder spöttische Bemerkungen machen. Aber die unwiderstehliche Macht des Heiligen Geistes zeigt sich nicht bloß darin, dass er sündige Menschen zu Zeugen beruft und ihnen die Vollmacht dazu gibt. Im zweiten Teil der Pfingstgeschichte wird uns anschaulich gezeigt, wenn es heißt, da die das aber hörten, ging es ihnen durchs Herz, und sie sprachen zu Petrus und zu den anderen Aposteln, ihr Männer, liebe Brüder, was sollen wir tun? Die Worte des Petrus waren geisterfüllt. Sie wurden durchbohrt in ihren Herzen, heißt es wörtlich. Ihre Widerstandskraft gegen Gott war gebrochen. Vorher hatten noch viele gelästert und schrien, die Jünger seien betrunken, schon am frühen Morgen. Nach der vollmächtigen Predigt waren sie bereit, ihr Leben Jesus Christus zu übergeben. Und sie haben es auch getan. Liebe Hörer, wie ist solche Umwandlung möglich? Das ist nicht das Werk menschlicher Beredsamkeit. Kein Mensch kann dem anderen seine Schuld wirklich aufdecken. Nur Gott selbst kann uns Menschen zur Schulderkenntnis bringen. Das geschieht durch den Heiligen Geist. Beten wir immer wieder darum, dass in den Predigten, den Gruppenzusammenkünften, unseren persönlichen Zeugnissen dies bewirkt, dass sich Menschen bereit finden, ihr Leben Jesus anzuvertrauen, weil sie vom Geist Gottes gepackt und überführt wurden. Der Herr will auch unser aller Leben umgestalten. Gott kann aus einem verfehlten Leben noch etwas Neues und Herrliches machen, ein Gefäß zu seiner Ehre. Ohne äußeren Druck von innen heraus werden wir umgewandelt. Das ist ein Zeichen der unwiderstehlichen Macht des Gottesgeistes, der stärker ist als alle menschliche Willenskraft. Das führt uns noch zum Dritten. Weil Gottes Geist auch heute noch wie ein mächtiger, unsichtbarer Strom durch die Zeit geht und immer noch Zeugen erweckt und Menschen umwandelt, darum ist die Gemeinde Jesu trotz ihrer äußeren Schwachheit unüberwindlich. Schon oft ist der Kirche und der Gemeinde ihr Untergang vorausgesagt worden. Die Gemeinde ist nicht von Menschen gestiftet. Sie wurde nicht durch eine Organisation hervorgerufen. Sie wurde durch die Macht des Heiligen Geistes geschaffen, in der großen Stunde, als über den Worten des Apostels die heilige Flamme, die zunächst nur im Jüngerkreis gebrannt hatte, mit einem Mal um sich griff und wie ein Waldbrand weiter zündete, so dass die erste Erweckung erstand. Tut Buße, hatte Petrus gesagt, und lasse sich ein jeglicher taufen auf den Namen Jesu Christi. Lasst euch erretten aus diesem verkehrten Geschlecht. Die nun sein Wort annahmen, ließen sich taufen und wurden hinzugetan an dem Tage bei 3000 Seelen. Das, lieber Hörer, war die Geburtsstunde der Gemeinde, dass Gottes Geist die unsichtbare Gemeinde zusammenschließt. Das erfahren wir heute, sobald wir zunächst als Einzelne unter die Gewalt Jesu gekommen sind. Wir werden von selbst hineingenommen in eine große Bruderschaft aller derer, die dasselbe erfahren haben, was uns begegnet ist. Wir können nicht mehr leben ohne die lebendige Gemeinschaft mit unseren Brüdern und Schwestern. Eine Wirkung des Heiligen Geistes. Als der Tag der Pfingsten erfüllt war, so beginnt die geschichtliche Stunde. Dieser Tag und diese Stunde ist also nicht von Menschen gewählt worden. Es war genauso eine von Gott bestimmte Stunde wie die Geburt des Heilandes damals in Bethlehem. Und wie es eine Gottesstunde sein wird, wenn Gottes Uhr zum letzten Schlag ausholen wird und die Stunde da ist, welche der Vater seiner Macht vorbehalten hat und in der Vollendung der Gemeinde kommen wird. Also ist die Gründung und die Weiterentwicklung und die Vollendung der Gemeinde für jeden Zugriff menschlicher Gewalten entzogen. Gott steht zu seinen Verheißungen. Sein Heiliger Geist hat auch heute noch jene Wunderkraft, neues Leben zu erwecken. Der starke Tröster will uns ergreifen, reinigen und erneuern und mit Freude erfüllen. Er möchte uns Unendliches schenken für unser persönliches Leben, für unsere Familien, für unsere Gemeinden und durch sie für viele andere Menschen, zu denen er uns als Zeugen schickt. Wir wollen uns den mächtigen Wirkungen des Geistes öffnen und täglich neu um den guten Geist Gottes für die Gemeinde bitten.

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1: Ich bin Felix Becker. Russland hat die ukrainische Hauptstadt Kiew offenbar massiv mit Drohnen und ballistischen Raketen angegriffen. Mehrere Wohngebäude seien beschädigt worden, teilte Kiews Bürgermeister Klitschko mit. Es gebe mehrere Verletzte. Dem Angriff ging eine Warnung der Luftwaffe vor dem möglichen Einsatz der russischen Mittelstreckenrakete Oreshnik voraus. Russland äußerte sich bislang nicht zu den Angriffen. In der Nähe des Weißen Hauses sind in der vergangenen Nacht Schüsse gefallen. Offenbar hatte sich ein Mann einem Kontrollpunkt genähert und das Feuer auf Sicherheitsbeamte eröffnet.
2: Dadurch kam es zu einem Schusswechsel, bei dem der Secret Service den mutmaßlichen Schützen offensichtlich tödlich traf. Auch ein Passant wurde getroffen. Die Beamten selbst seien unverletzt geblieben. Der Täter erlag später in einer Klinik seinen Verletzungen. Einem Ermittler zufolge war er psychisch gestört. Zum Zeitpunkt des Vorfalls hielt sich Präsident Trump im Weißen Haus auf. Ulrike Klein, Redaktion.
1: Die USA und der Iran haben sich nach Angaben beider Seiten bei Gesprächen über ein Ende des Konflikts angenähert. US-Präsident Trump erklärte, ein Rahmenabkommen sei weitgehend abgesteckt.
3: Offen seien nur noch letzte Details. Der iranische Außenamtssprecher sagte, innerhalb der nächsten Wochen solle über weitere Punkte verhandelt werden. Trump stellte außerdem in Aussicht, dass die wichtige Straße von Hormuz wieder geöffnet werden könnte. Nach iranischen Angaben soll die Wasserstraße jedoch weiter unter iranischer Kontrolle bleiben. Timo Wiesner, Redaktion.
1: Auf den Filmfestspielen in Cannes hat der rumänische Regisseur Mungiu den Hauptpreis, die Goldene Palme, bekommen. Im Mittelpunkt seines Films mit dem Titel Fjord steht ein gläubiges rumänisch-norwegisches Ehepaar, das unter Verdacht gerät, eines seiner Kinder zu misshandeln. Die deutsche Regisseurin Valeska Griesebach ist für ihren Film Das geträumte Abenteuer mit dem Preis der Jury ausgezeichnet worden. Griesebach erzählt in ihrem Film von einer Archäologin, die in einer bulgarischen Grenzstadt an einer Ausgrabungsstätte arbeitet. Der FC Bayern hat zum 21. Mal den DFB-Pokal gewonnen. Der deutsche Fußballmeister besiegte Titelverteidiger VfB Stuttgart im Berliner Olympiastadion mit einem 3:0.
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1: Die aktuellen Temperaturen: Köln, Bonn 19, in Hamburg 14, Bremen 15, Berlin 20, in Dresden 21, ebenso in Frankfurt am Main, Stuttgart 20 Grad, in München 18, Erfurt 20 und Münster 16 Grad. Heute im Süden und

0: Südwesten sonnig, im Norden dichtere Wolken und vereinzelt Schauer, sonst zeitweise Quellwolken und später sind im Osten gebietsweise Schauer möglich. Tageshöchstwerte bis 33 Grad. Die Aussichten, morgen vielfach sonnig und trocken, nur vereinzelt lockere Wolkenfelder, Temperaturen bis 34 Grad.
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Hallo und herzlich willkommen hier bei der Kinderbibelzeit auf Radio HBR. Und heute haben wir wieder eine spannende Geschichte aus dem großen Erzählbuch zur biblischen Geschichte aus dem Alten Testament. Es geht um Josef und sein Leben.

0: Der Sklave Josef.
1: Die Sonne brannte über Ägypten, die weißen Häuser strahlten Hitze aus. Es war ein heißer Tag. Jetzt hielten die vornehmen Ägypter in ihren kühlen Zimmern Mittagsruhe. Für die Sklaven aber gab es erst Ruhe, wenn es Abend wurde. In der Stadt, beim Palast des Königs, standen die Häuser seiner ersten Diener. Dort war auch das Haus Potiphars, des Kommandanten der Leibwache. In einem prachtvollen Garten mit schimmernden Teichen dufteten Blumen und Stauden, plätscherten Springbrunnen, die leise ihre Tropfen über das Gras sprühten, und Palmen wölbten ihre großen Wedel darüber. Um den Garten standen die Gebäude. An der einen Seite befanden sich die Ställe für die Pferde und die Unterkünfte für die Sklaven, an der nächsten die Vorratskammern und die Bäckerei, dann folgten die vornehm ausgestatteten Gemächer des Herrn und seiner Familie. Potiphars Haus war eigentlich auch ein Palast. In diesem Garten und in den Ställen arbeitete auch der Sklave Josef. Potiphar hatte ihn auf dem Markt von Arabern gekauft. Angebunden hatte er dagestanden und war dem Ägypter aufgefallen, vielleicht wegen seiner Gestalt oder wegen seiner Jugend oder wegen seiner träumerischen und traurigen Augen. Er war als letzter von allen Sklaven in Potiphars Haus gekommen und so hatte er auch die geringsten und schmutzigsten Arbeiten zu tun. Sich beklagen durfte er nicht. Er musste alles gut und schnell erledigen. Sonst hätte die Peitsche des Aufsehers, des obersten Sklaven, ihm das schnell beigebracht. Aber die Peitsche hatte Josef nicht nötig. Er arbeitete und schuftete den ganzen Tag und war so vernünftig und gehorsam wie kein anderer. Dieser junge Sklave hatte etwas Vornehmes an sich. Er war gar nicht wie die anderen und behauptete von sich, der Sohn eines Herdenfürsten aus dem Norden zu sein. Und er klagte nicht, nur abends, wenn er sich todmüde auf dem Stroh ausstreckte, weinte er vor Sehnsucht nach dem Haus seines Vaters. Das Einzige, was ihn dann trösten konnte, war sein Glaube an Gott. Er dachte, Gott sorgt für mich, auch hier in diesem fremden Land. Er hat mich lieb. Darum will ich ihn auch lieben und will das durch gute Arbeit zeigen. Die Belohnung blieb nicht aus. Josef bekam bessere Arbeit und es war seltsam, alles, was er anfasste, gelang ihm. Wenn er im Garten gearbeitet hatte, blühten die Blumen schöner als sonst. In dem Jahr, als man ihm die Sorge für die Pferde anvertraut hatte, glänzte ihr Fell nur so vor Gesundheit. Gott segnete Josef und ließ ihm seine Arbeit jeden Tag wieder von Neuem gelingen. Potiphar war noch mit keinem Sklaven so zufrieden gewesen. Und als er dahinter kam, dass er auch schreiben konnte, ließ er ihn zu sich kommen und ernannte ihn zum Obersten aller Sklaven, zum Aufseher, zum Verwalter seines Hauses. Jetzt brauchte Josef keine gewöhnliche Sklavenarbeit mehr zu verrichten. Er musste im Haus herumgehen, die anderen Sklaven beaufsichtigen und aufschreiben, was vorfiel. Daneben musste er auch alles Nötige einkaufen. Frei bewegte er sich in den schönen Räumen umher. Alles vertraute Potiphar ihm an. Aber das harte Leben hatte ihm doch gut getan. Der verwöhnte Junge, der seine Brüder nur arbeiten ließ und selber bei seinem Vater im Zelt blieb, war ein tüchtiger Arbeiter geworden. Und der Herr segnete das Haus Potiphars und seinen ganzen Besitz, weil Josef dort lebte. Diesen Segen des Herrn hatte Josef gebracht. Potiphars Frau sah Josef gern und war immer sehr freundlich zu ihm. Aber diese schöne Frau hatte ein falsches, schlechtes Herz. Und einmal machte sie ihm einen Vorschlag, so gemein, dass Josef vor Scham und Schreck ganz rot wurde. Sie verlangte von Josef, dass er ihr Mann werden sollte. Potiphar sei so oft nicht zu Hause, der würde nichts davon merken. Aber Josef lehnte das entschieden ab. Er sagte,
0: Mein Herr hat mir alles anvertraut. Wie könnte ich da ein so großes Unrecht tun und gegen Gott sündigen?«
1: Aber sie war es nicht gewöhnt, dass man ihr einen Wunsch abschlug, und fing immer wieder davon an. So etwas geschah in dem sündigen Ägypten ja auch oft genug. Aber Josef blieb bei seiner Weigerung. Er wollte die Frau nicht einmal mehr sehen und ging ihr möglichst aus dem Weg. Als sie aber einmal allein im Haus waren, erwischte sie ihn und hielt ihn an seinem Mantel fest.
2: »Du sollst auf mich hören«,
1: zischte sie.
2: »Und du sollst tun, was ich dir sage.«
1: Aber er ließ seinen Mantel in ihre Hand und floh vor dieser sündigen Frau. Sie blieb allein zurück, allein mit Josefs Mantel. Und jetzt zeigte sich erst so richtig, wie schlecht diese Frau war. Sie begann zu rufen und zu schreien, als wäre sie in großer Bedrängnis. Und den Sklaven, die angelaufen kamen, berichtete sie nun nicht, was wirklich vorgefallen war, sondern sie sagte, Josef habe Potiphar betrügen wollen und sie habe das nicht gewollt.
2: Als ich schrie, ist er davongelaufen. Aber seinen Mantel hat er liegen gelassen. Seht, hier habe ich ihn.
1: Als Potiphar nach Hause kam und dasselbe zu hören bekam, geriet er in Wut. Er wollte Josef nicht mehr sehen und fand es gar nicht nötig, ihn selbst zu fragen.
3: »Packt ihn«,
1: befahl er seinen Knechten,
3: »und werft ihn ins Gefängnis.«
1: Da saß Josef nun. Er hatte Gott dienen wollen vom Morgen bis zum Abend. Und als die Sünde kam, die Verführung durch diese schlechte Frau, da hatte er mutig Nein gesagt. Und was war sein Lohn? Er saß in einer dunklen Zelle und war mit einer Kette an die Mauer geschmiedet und die Füße steckten in den Löchern eines schweren Holzblocks. In seinem Herzen aber war Friede, denn er glaubte fest, dass Gott für ihn sorgen würde, auch hier, und dass der Herr wohl wusste, wofür diese Prüfung gut war. Dieser Friede in seinem Herzen war der Lohn für sein treues Festhalten an Gott. Jeden Tag kam ein Aufseher und brachte Josef das Essen. Und mitunter sah auch der Vorsteher des Gefängnisses nach ihm, der so still und geduldig da in seiner Zelle saß. Er sah diese Augen, in denen viel Kummer lag, die aber ehrlich und sanft waren. Und er dachte, was ist das doch für ein netter Mensch? Das kann doch unmöglich ein Verbrecher sein. Ich will wenigstens seine Fesseln lösen lassen. Und eine Weile darauf dachte er, diesem Josef vertraue ich. Er soll ruhig im Gefängnis Arbeit bekommen. Und genauso wie in Potiphars Haus bekam Josef immer wieder neue Aufträge. Jedes Mal bessere als zuvor. Alles, was er anfasste, gelang ihm sehr gut. Dafür sorgte der Herr. Gott segnete alles, was Josef tat. Und schließlich war er der erste Diener des Gefängnisvorstehers und kümmerte sich um alles in seinem Haus. Wenn sein Herr aber nach draußen ging, in die schöne Welt, wo die Sonne schien und die Blumen blühten, wo die Freiheit war, dann blieb Josef zurück hinter dicken Mauern. Und wie gut er seine Arbeit auch machte, für ihn öffnete sich das schwere Tor nicht. So vergingen Tage und Wochen, eintönig und still. Aber eines Tages geschah etwas Besonderes. Man brachte zwei vornehme Männer ins Gefängnis, die am Hof des Königs Dienst getan hatten. Der eine war der Mundschenk, der für den Wein des Königs sorgen musste. Der andere war der oberste Bäcker. Die beiden hatten die Mahlzeiten des Königs zuzubereiten und durften, wenn er aß, hinter ihm stehen, um seine Befehle abzuwarten. Und jetzt saßen sie hier, denn etwas Schlimmes war im Palast geschehen und einer dieser beiden Höflinge musste daran schuld sein. Vielleicht hatte man Gift im Essen des Königs gefunden. Aber der Oberste der Bäcker sagte, er sei unschuldig und der Mundschenk versicherte dasselbe. Und weil der König es nicht herausbekommen konnte, hatte er beide ins Gefängnis werfen lassen. Josef musste ihnen das Essen bringen. Er wusste auch nicht, wer von den beiden der Täter war. Wohl aber wusste er, wie schrecklich es ist, gefangen zu sein. Darum war er gut und freundlich zu den beiden. Eines Morgens, als er wieder hereinkam, sahen sie noch bedrückter aus als sonst. Josef fragte, was los wäre.
4: »Wir haben beide so seltsam geträumt«, sagten sie, »und unsere Träume haben sicher etwas zu bedeuten. Aber hier ist keiner, der sie uns erklären könnte.«
0: »Nur Gott allein kennt die Bedeutung der Träume«,
1: erwiderte Josef.
0: »Aber erzählt sie mir mal.«
1: Der Mundschenk erzählte zuerst.
4: »Ich träumte, ich wäre wieder frei«,
1: sagte er und seine Augen funkelten.
4: »Es war so herrlich. Ich sah einen Weinstock in einem Garten, eine kleine Pflanze, nur ganz klein. Aber ich sah, wie sie wuchs. Drei Ranken trieb sie und dann kamen Blätter und Blüten heraus und danach auch kleine Früchte und ich sah, wie sie in der Sonne reiften. Da hatte ich mit einmal einen Becher in der Hand, den goldenen Kelch des Königs, den ich früher so oft trug.«
1: Dann seufzte der Mundschenk.
4: »Es war bloß ein Traum«,
1: sagte er bekümmert. Doch Josefs Gesicht hellte sich auf. Es war zwar merkwürdig, aber er wusste, was dieser Traum zu bedeuten hatte. Und er wusste auch, dass er hier nicht seine eigenen Gedanken aussprach, sondern dass Gott sie ihm eingegeben hatte. Die drei Ranken bedeuteten 3 Tage. 3 Tage noch, dann würde der König den Mundschenk wieder aus dem Gefängnis holen lassen und in sein altes Amt einsetzen. Das sagte Josef dem Mundschenk. Und dann fragte er ihn noch,
0: »Wenn du wieder frei bist, würdest du dann auch an mich denken? Ich bin ja schon so lange gefangen und habe nichts getan, wofür sie mich hätten in diesen dunklen Kerker werfen dürfen. Könntest du den König bitte fragen, ob ich wieder freigelassen werden kann?«
1: Das versprach der Mundschenk. Er hätte alles versprochen, wenn der Traum sich nur erfüllte.
5: »Ich habe auch geträumt, ich wäre wieder frei«,
1: rief der Oberste der Bäcker.
5: »Ich ging auf der Straße und hatte 3 Körbe auf dem Kopf, wie es früher so oft vorkam. In dem obersten Korb befand sich verschiedenes Gebäck für die Tafel des Königs. Aber als ich zum Palast kam, da hatten die Vögel alles weggeholt.«
1: Und wieder wusste Josef, was der Traum besagte. Aber er erläuterte dem Bäcker nur ungern den Sinn.
0: »Die 3 Körbe sind auch 3 Tage. 3 Tage noch, dann lässt der König auch dich aus dem Gefängnis holen. Aber nicht, um dir die Freiheit zu geben. Du wirst zum Tode verurteilt. Deine Leiche wird man aufhängen und die Vögel werden kommen und dein Fleisch herunterpicken.«
1: 3 Tage darauf feierte man im Land Ägypten ein großes Fest. Der König hatte Geburtstag. Im Palast wurde ein Festmahl veranstaltet und auf den Straßen jubelte das Volk. An diesem Tag fiel der schwere Klopfer mit einem hohlen Schlag auf das Gefängnistor. Draußen standen Soldaten, um den Obersten der Bäcker abzuholen. Er war der Täter gewesen und wurde jetzt bestraft. Und noch einmal kamen die Knechte des Königs. Jetzt wurde der Mundschenk unter lautem Jubel in den Palast zurückgeholt. Seine Unschuld hatte sich erwiesen. Alles geschah genau so, wie Josef es vorhergesagt hatte. Und der Mundschenk feierte im Königssaal, berauscht vor Glück. Er war wieder der angesehene, geehrte Mann von früher, vor dem sich fast alle anderen verneigten. Wie sollte er da noch an einen Gefangenen denken? Auch an den folgenden Tagen vergaß er ihn. Er wollte wohl auch nicht mehr an die schlimme Zeit im Gefängnis erinnert werden. Und Josef wartete und hoffte. Und wenn jemand an das Gefängnistor klopfte, dann horchte er mit klopfendem Herzen, ob endlich auch seine Befreiung käme. Aber er wartete umsonst, jedes Mal wieder. Da starb auch diese Hoffnung in Josefs Herzen, und weil er sein Vertrauen in den Mundschenk verloren hatte, musste er wohl wieder sein ganzes Vertrauen auf Gott setzen. So wurde er noch demütiger und noch ergebener als zuvor. Zwei lange Jahre gingen vorüber, dann aber war es genug.

0: Hallo und herzlich willkommen hier beim Kinderradio von Radio HBR mit einem Hörspiel aus der Serie Radio Doppeldecker. Viel Spaß beim Zuhören.
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2: Hallo liebe Zuhörer, hier meldet sich wieder Radio Doppeldecker mit einer spannenden Kindersendung. Heute hört ihr die Geschichte von einem jungen Sportler, dem erfolgreichen Läufer Hans Krebs. Und diese Geschichte hat sich tatsächlich so zugetragen. Viel Spaß beim Zuhören.

Der kleine Hans ist ein ganz flottes Bürschchen. Obwohl er ziemlich kurze Beine hat, ist er flink wie ein Wiesel. Beim Fangenspielen erwischt ihn so leicht keiner. Er ist zwar erst 10 Jahre alt, aber er verdient sich schon ein ordentliches Taschengeld. Durchs Laufen. Und zwar so. Jeden Morgen um 6 Uhr steht er auf, sprintet zur Bäckerei gegenüber und holt einen großen Korb Brötchen ab. Dann verteilt er die frischen Backwaren in seinem Viertel. Und zwar alles im Laufschritt. Das ist ein super Konditionstraining. Nach und nach trägt Hans für 5 Bäckereien aus. Als die Eltern seine Sportbegeisterung bemerken, melden sie ihn im Turnverein an. Dort ist er bald so erfolgreich, dass er beim Deutschen Turnfest in München mitturnen darf. Das größte Talent von Hans liegt im Langstreckenlauf. Sonntag für Sonntag nimmt er an Sportfesten und Wettkämpfen teil. Hierbei räumt er manche Preise ab. Sein Zimmer kann er bald mit Urkunden, Plaketten und Pokalen pflastern. Die Erfolge im Sport machen den Knirps stolz und glücklich. Doch dann stirbt ganz plötzlich und unerwartet sein Vater an Magenbluten. Puh, dem Tod kann man nicht so einfach davonrennen. Das begreift auch Hans. Aber sein Leben ändert sich trotzdem nicht. Er ist ja noch jung. Und Hans trainiert jetzt für den Marathon. Jeden Tag läuft er locker 10 Kilometer. Seit die Mutter von Hans Witwe ist, muss sie ganz allein für die Familie sorgen. In ihrem Kummer sucht sie nach Trost und findet ihn bei Gott. Das kann Hans überhaupt nicht nachvollziehen. Was hat seine Mama denn von langweiligen Bibel- und Gebetsstunden? Also ihm ist das alles zu öde. Aber die gläubig gewordene Mutter lässt nicht locker. Sie möchte Hans auch für Jesus gewinnen, aber der hat nur das Laufen im Kopf. »Hans, ich bete, dass du keine Pokale mehr gewinnst, sondern das ewige Leben«, sagt seine Mutter eines Tages. »Aber ich bete, dass ich weiter siege«, antwortet Hans ganz keck. Offenbar wird nur das Gebet von Hans erhört, denn er gewinnt auch weiterhin. Auf keinen Fall will er still in irgendeiner Kirchenbank hocken und langweilige Predigten anhören. Das ist doch nur was für alte Leute. Es ist Pfingstsonntag. Über die freien Tage gibt es in der Heimatstadt von Hans eine Jugendkonferenz. Das ist ein großes Treffen von über 1000 Mädchen und Jungs, die etwas von Gott hören wollen. Wegen des schönen Wetters soll der Jugendtag diesmal unter freiem Himmel stattfinden. Hans Mutter möchte so gern, dass ihr Sohn auch zu dem Jugendtag geht und von Jesus hört. Aber der winkt genervt ab. Oh, hör bloß auf, bei dem Wetter fromm stillsitzen, nur das nicht. Hans hat kein Interesse, er will viel lieber Sport treiben. Schon früh morgens trifft sich Hans mit seinen Sportkameraden zum Training. Sie wollen gemeinsam für den Marathon üben. Das sind ungefähr 42 Kilometer Dauerlauf. In einem normalen Stadion wären das über 100 Runden. Aber Hans trainiert nicht gern im Stadion, sondern viel lieber in der freien Natur. Gerade heute, an so einem herrlichen Frühlingstag, ist das ein Genuss. Die Freunde entschließen sich zu einem Querfeldeinlauf rund um ihre Heimatstadt. Sie nehmen sich 3 Runden vor. Vorbei an den Schrebergärten, dann quer über den Bach, hinauf zum Stadtwald und von dort wieder zurück zum Ausgangspunkt. Und dann das Gleiche noch 2-mal. Als sie nach 10 Minuten verschwitzt am Waldrand ankommen, ist der ganze Berg übersät mit jungen Leuten. Eine riesige Menschenmenge hat sich unter freiem Himmel mit Klappstühlen bewaffnet. »Was denn hier los?«, fragt einer der Mitläufer. »Ist das eine Demo?« Anscheinend wissen die anderen nichts von der Jugendkonferenz. Also gibt Hans eine geringschätzige Auskunft. »Ach, das ist irgend so ein Christenquatsch. Da wird die Jugend verdummt und einseitig beeinflusst. Ha, die sollten mal lieber in der schönen Frühlingsluft Sport treiben, als hier regungslos herumzusitzen. Wer es im Leben zu etwas bringen will, der muss seinen Körper fit halten. Stattdessen klemmen diese Leute stundenlang im Klappstuhl und hören sich eine öde Predigt an.« Als Hans mit seinen Freunden ganz nah an der Zuhörermenge vorbeitrabt,
wird er richtig ärgerlich. Gerade besteigt ein komischer Kauz mit langem Bart das Podium. Ha, was ist das denn für eine Lusche? Lassen die sich von so einer Witzfigur was erzählen? Hans wird übermütig und zischt seinen Freunden zu. Passt auf, bei der nächsten Runde verstecke ich mich hinter dem Busch, da, bei dem Podium. Dann warte ich einen günstigen Moment ab, springe hervor und unterbreche seine Ansprache. Ich werde lauthals rufen, hör doch auf, die Jugend zu verdummen. Hans Krebs ist ein Kerl, der immer durchzieht, was er sich vornimmt. Auch wenn es das Verrückteste ist, das man sich vorstellen kann. Seine Freunde glucksen schon jetzt vor Vergnügen. Das wird eine Gaudi. Hey, du bist echt cool, Hans. Eine Runde später steuern die Marathonläufer wieder auf den Stadtwall zu. Oh Mann, da sitzen die 1000 Leute immer noch stocksteif wie eine blöde Schafherde. Und der Kerl predigt auch immer noch. Nach der langen Joggingrunde verschnauft Hans erstmal hinter dem Dickicht und wartet auf einen geeigneten Moment. Er ist innerlich ganz schön aufgebracht. Gleich wird er hervortreten und seinen Zwischenruf wagen. Während er sich noch seine Worte zurechtlegt, hört er den Worten des Redners zu. Er liest gerade irgendetwas aus der Bibel vor. Was ist das denn? Steht etwas über das Laufen in der Bibel? Wisst ihr nicht, dass alle, die in der Rennbahn laufen, zwar alle laufen, aber nur einer den Preis empfängt? Lauft so, dass ihr ihn gewinnt. Dann ruft der Redner, habt ihr vorhin die Langstreckenläufer gesehen? Ups, der Prediger hat sie gesehen. Was wird er jetzt über sie sagen? Hans denkt, ha, gleich wird er über den Sport herziehen und kein gutes Haar dran lassen. Bestimmt wird er gegen uns wettern, weil wir den Sonntag entheiligen und am Feiertag trainieren, anstatt zum Gottesdienst zu gehen. Aber nein, das alles tut der Redner nicht. Das Gegenteil ist der Fall. Der Prediger lässt sich keineswegs über die Sportler aus, sondern stellt sie den Zuhörern als Vorbilder hin. Hans wundert sich schon, dass der Kerl überhaupt den Unterschied zwischen Langstrecken- und Kurzstreckenläufern kennt. Da predigt er weiter. Habt ihr euch die Langstreckenläufer angesehen? Sie waren schlammbespritzt und nass geschwitzt. Einer hatte sogar sein Trikot ausgezogen, weil es ihm lästig geworden war. So müsst ihr es auch machen. Macht es den Langstreckenläufern nach. Werft alles weg, was euch hindert, das Ziel zu erreichen. Wie spannend der Mann spricht. Alle hängen an seinen Lippen. Keiner schläft. Am wenigsten der heimliche Horcher hinter dem Busch. »Los, Hans, mach schon!« knufft ihm ein Freund in die Rippen. »Geh nach vorn und hau auf die Pauke!« Aber Hans ist längst von der Botschaft gepackt. Er hat kein Interesse mehr, dem Redner das Wort abzuschneiden. Nun spricht der Bärtige von Jesus und dann aus seinem eigenen Leben. Er wurde von Jugend an christlich erzogen, aber das fand er nur lästig. Dann wurde er Mitglied im Turnverein Nürnberg. Da spitzt Hans die Ohren. Aha, darum weiß er also so gut Bescheid über den Sport. »Ich habe Preise, Plaketten und Pokale gewonnen«, berichtet der Prediger. »Doch dann traf ich einen, der mir begeistert von Jesus berichtete. Von dem Sohn Gottes, der freiwillig den Himmel verließ, um uns die Liebe Gottes zu zeigen. Und diese Botschaft traf mich mitten ins Herz. Ich wurde Christ.« Dann erzählt der Mann mit dem Bart weiter. »Als ich damals nach Hause kam, habe ich in meinem Zimmer alle Siegeskränze, Urkunden und Plaketten betrachtet. Da dachte ich, alle diese Preise haben mich nur von dem wichtigsten Ziel abgehalten. Ich habe ja nur für den Sport gelebt und Gott ganz vergessen. Also weg mit dem Kram, hinein in den Ofen. Und wisst ihr, was davon übrig geblieben ist? Eine Handvoll Asche und ein bisschen Draht. Das war die ganze Errungenschaft von 4 Jahren Wettkampf. Mehr blieb nicht übrig. Und ich meinte, diese Asche könnte mein ganzes Leben ausfüllen.« Hans hinter dem Busch zuckt innerlich zusammen. Genauso war es auch bei ihm. Er muss dem Mann auf der Kanzel recht geben. Er spricht in so einer anziehenden Art, dass Hans auch Christ werden möchte.
Hans dreht sich zu seinen Sportsfreunden um und sagt, ich laufe nicht mehr mit. Ich glaube, ich habe jetzt ein wichtigeres Ziel gefunden. Ich beginne ein neues Leben mit Jesus.

0: Könnt ihr euch vorstellen, was da los war? Die Freunde hörten sofort auf, Hans Freunde zu sein. Sie nannten ihn Feigling, fromme Memme und Klappstuhlhocker. Aber das war Hans egal. Er wollte von jetzt an so laufen, dass er den wichtigsten Lauf gewinnt. Tja, lieber Zuhörer, lauf so, dass du den Hauptpreis gewinnst. Das ewige Leben. Alle anderen Dinge sind nur Nebensache. Pass auf, dass sie dich nicht gefangen nehmen und von dem wichtigsten Ziel abhalten. Mach es wie Hans Krebs. Wende dich von falschen Sachen ab und fang ein Leben mit Jesus Christus an. Bekenne ihm, dass du bisher an ihm vorbeigelebt hast. Bete zu ihm, dann wirst du das wichtigste Ziel erreichen. Das ewige Leben bei Gott im Himmel. Wenn du mehr darüber wissen möchtest, kannst du uns gerne schreiben. Wir werden dir auf jeden Fall antworten. Schick einfach eine Karte an das Missionswerk Werner Heukelbach in 517 00 Bergneustadt. Ich wiederhole nochmal. 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Oder hör einfach nächste Woche wieder rein bei Radio Doppeldecker. Und vergiss nicht, lauf so, dass du den Hauptpreis gewinnst. Das ewige Leben.
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1: 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Es folgt nun ein Vortragsmitschnitt von Alois Wagner über den Titusbrief, eine Auslegungspredigt. Viel Freude beim Zuhören. Mehr Infos gleich. Zunächst ein wenig Musik.

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0: 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Hallo und herzlich willkommen. Hören Sie nun einen Vortragsmitschnitt von Alois Wagner über den Titusbrief, Kapitel 1, die Verse 4 bis 5.
1: Gut, dann lesen wir aus dem 1. Timotheusbrief, also im Titusbrief, Entschuldigung, aus dem Titusbrief in Kapitel 1. Lesen wir nochmal von Vers 1 ab. Paulus, Knecht Gottes, aber Apostel Jesu Christi, nach dem Glauben der Auserwählten Gottes und nach der Erkenntnis der Wahrheit, die nach der Gottseligkeit ist, in der Hoffnung des ewigen Lebens, weil es Gott, der nicht lügen kann, verheißen hat vor ewigen Zeiten. Zu seiner Zeit oder zu seinen Zeiten wörtlich aber sein Wort geoffenbart hat durch die Predigt, die mir anvertraut worden ist, nach Befehl unseres Heiland Gottes, Titus, meinem echten Kinde nach unserem gemeinschaftlichen Glauben, Gnade und Friede von Gott, dem Vater, und Christo Jesu, unserem Heilande. Deswegen ließ ich dir in Kreta, dass du, was noch mangelt, in Ordnung bringen und in jeder Stadt Älteste anstellen möchtest, wie ich dir geboten hatte. Wenn jemand untadelig ist, einer Frau Mann, der gläubige Kinder hat, die nicht eines ausschweifenden Lebens beschuldigt oder zügellos sind. Wir haben von heute Vormittag, möchte ich noch etwas zu Vers 3 sagen und dann weitermachen. Wir haben gesehen, dass wir hier drei Grundlagen haben für die Apostelschaft des Paulus, indem er sagt, nach dem Glauben der Auserwählten Gottes und nach der Erkenntnis der Wahrheit, die nach der Gottseligkeit ist, und drittens aufgrund der Hoffnung des ewigen Lebens. Nach dem Glauben der Auserwählten Gottes, das was Tina Paulus auftragt, das Evangelium zu verkündigen, die Menschen zum Glauben an Christus zu bringen. Nach der Erkenntnis der Wahrheit weist darauf hin, dass die Menschen die Wahrheit Gottes erkennen sollten, aber nicht nur in einer theoretischen Weise, sondern das, was in Gott ist, dass seine Charaktereigenschaften im Leben sichtbar werden, in einem gottseligen, das heißt gottesfürchtigen Leben, das eine Freude für Gott ist, wo die Menschen sehen können, dass Gott wirklich wahr ist, nicht so sehr an dem, was sie sagen in der Lehre, sondern dass sie die Wahrheit wirklich gelebt finden. Erkenntnis also, die in der Gottseligkeit ist. Und das ist zu allen Seiten ein Korrektiv. Damals waren es vor allem Menschen, die sich auch bewusst diesen Namen gegeben haben, die Gnostiker, das heißt also die Erkenntnisleute, die vor allem auf theoretische Erkenntnis Wert gelegt haben, die heruntergeschaut auf Christen, die die Bibel wörtlich genommen haben, die einfach geglaubt haben, sondern sie glaubten, dass sie durch zusätzliche Offenbarung den wahren Sinn der zwischen den Zeilen nicht verstehen und sowas. Solche Leute gibt es ja zu allen Zeiten. Und darum sagt er auch, falls ihr da in jene Gefahr kommt, bitte, euer Leben muss in praktischer Gottesfurcht geführt werden und eure Wahrheit, die ihr von Gott erkennt oder zu erkennen glaubt, muss sich in Händen und Füßen zeigen und sichtbar machen. Und dann drittens, und das ist der große Trost in Zeiten, die schwierig sind, auf der Grundlage der Hoffnung des ewigen Lebens. Hoffnung, haben wir schon gesagt, weist darauf hin, oder ist gepaart mit der nächsten Zeile, welches Gott, der nicht lügen kann, verheißen hat. Das ewige Leben ist versprochen von Gott, von einem, der, weil er eben Gott ist, nicht lügen kann, der die Wahrheit in Person ist. Und darum ist es eine Hoffnung, die wie die Hoffnung im Neuen Testament immer beschrieben ist, die fest und sicher ist. Das Einzige, was die Hoffnung von der Wirklichkeit trennt, ist, dass eine Zeitspanne dazwischen ist. Und über die wird in nächsten Worten eigentlich beschrieben, nämlich, es war eine Zeitspanne schon, nämlich Gott hat es verheißen vor den Zeiten der Zeitalter. Jetzt hat er es geoffenbart, es ist vorhanden, es ist gezeigt worden und die volle Verwirklichung wird in Zukunft sein. Und genauso sicher, wie die Verheißung Gottes durch die Zeitalter hindurch wahr gewesen ist, auch wenn sie noch nicht vorhanden war, also wenn sie nicht realisiert worden war, das ewige Leben, das, was im Herzen Gottes als Plan war für uns, hat Gott erst nach Verlauf von verschiedenen Zeitaltern geoffenbart, gezeigt, manifestiert durch die Predigt, die jetzt dem Paulus anvertraut worden ist. Und Die volle Verwirklichung dahingehend, dass das ewige Leben nämlich dann in seinem ganzen Umfang genossen wird, das wird in der Zukunft sein. Aber und dazwischen liegt eben Hoffnung, also der Plan im Herzen Gottes, dann die Offenbarung in der gegenwärtigen Zeit und jetzt haben wir es, es ist gezeigt worden, wir können durch den Heiligen Geist verstehen, was es ist, hoffen aber darauf, dass wir es in seinem ganzen Umfang erfahren, weil wir dazu auch noch auf die Erlösung unseres Leibes, die Verherrlichung des Leibes erwarten. Ewiges Leben ist, das haben wir auch gesagt, wir werden ausführlich in Kapitel 3, Vers 7 darauf eingehen, alle Segnungen Gottes zusammengefasst, alles, was Gott uns als Menschen mitteilen kann, das nennt er in diesem wunderbaren Ausdruck das ewige Leben. Ein Hinweis darauf in 1. Johannes Kapitel 5, Vers 20, da wird von Jesus gesagt, dieser ist der wahrhaftige Gott und das ewige Leben. Also indem Gott seinen Christus mit uns teilt, schenkt er uns das ganze Leben Gottes. Ja, das ganze Leben Gottes, in Kolosser sagt er, die ganze Fülle der dreieinigen Gottheit wohnt leibhaftig in Christus und diesen Sohn gibt er uns. Gott schenkt sich uns selber eigentlich. Er schenkt uns nicht nur ein Erbe, wir werden Gott selber als Erbe haben, wie es im Alten Testament schon angedeutet ist, aber im Neuen Testament geoffenbart worden ist. Es ist das ewige Leben, wovon auch in Johannes Kapitel 3 die Rede ist, wo der Jesus über die Wiedergeburt spricht zu Nikodemus und dann sagt er, Nikodemus, ich habe mit dir über irdische Dinge gesprochen, du glaubst nicht. Die Wiedergeburt, das war eine Sache, die mit der Erde irgendwie zu tun hat, die auf der Erde stattfindet. Ich will dir aber eigentlich über himmlische Dinge reden. Wie wirst du dann mir glauben? Und dann redet er über die himmlischen Dinge und er bringt dabei zwei Worte, nämlich das ewige Leben. Nebenbei das Wort, das hier steht, das himmlische, ist dasselbe Wort, was im Epheserbrief fünfmal mit die himmlischen Örter übersetzt wird. Örter steht nicht dort. Und was in diesen himmlischen Örtern ist, Paulus beschreibt die Sphäre, wo das genossen wird, wo wir diese Segnungen erfahren können. Johannes aber, oder der Jesus im Johannesevangelium, beschreibt den Inhalt von dem, was an Segen in diesen himmlischen Örtern jetzt und vor allem in der Zukunft zu erfahren ist. Und er nennt die zwei Worte dazu, das ewige Leben. Das ist die Ernte, das ist das Erbe, das uns Gott verheißen hat. Und Paulus nennt es hier ganz zu Anfang, weil es im Titusbrief wird schon angedeutet, es ist zwar, es sind noch die Lebzeiten von Paulus, aber die Zeiten werden schwieriger. Es bedeutet, die Irrlehrer werden lautstärker, sie treten auf, sie unterminieren die Lehren, die Apostel bringen. Und da ist ganz wichtig, dass man sie nicht hin und her werfen lässt und einen festen Anker hat in dem, was in Gott ist. Das ewige Leben ist die Fülle Gottes, die uns dargebracht wird in dem Herrn Jesus. Das ewige Leben ist, wie es Johannes 17, Vers 2 und 3 zum Beispiel sagt, dass wir ihn, den allein wahren Gott und den Gesandten Jesus Christus, auf eine ganz, ganz tiefe, persönliche, innige Weise erkennen. Das ewige Leben ist der Segen Gottes, den er geplant hat, um uns optimal und maximal sich selber und alles, was er an Segen dem Geschöpf mitteilen kann, um uns auf diese Weise ist uns mitzuteilen. Und das ewige Leben ist, wie wir gelesen haben, ist verheißen vor den Zeiten der Zeitalter. Also vor ewigen Zeiten wird es meist übersetzt, aber es sind eigentlich die Zeiten der Zeitalter, die abgelaufen sind. Und bevor überhaupt es Zeitalter gegeben hat, bevor es also Zeit und Raum gab, war es schon im Herzen Gottes. Vielleicht können wir noch auf diese ein paar von diesen Dingen hinweisen, die hier oben geschrieben sind. Lest ihr vor, dass das ist irgendwie ein Modell, wie wir in der Bibel die Zeiten beschrieben finden. Wichtig ist, dass die Gemeinde Gottes oder die gläubigen Christen im Neuen Testament im Grunde genommen nicht zu dieser Welt gehören, dass sie zwar Zeugen sind, die himmlisches Licht für diese Welt verbreiten sollen, aber dass sie eine nicht nur eine ewige Zukunft haben im Himmel, sondern auch eine himmlische, ewige Vergangenheit haben. Und siebenmal im Neuen Testament gebraucht der Apostel Paulus und einmal eigentlich auch Petrus und einmal Johannes, also fünfmal Paulus, Ausdrücke so wie vor Grundlegung der Welt oder vor den Zeiten der Zeitalter. Ich möchte nur das lesen, was hier links oben steht, das ist ein bisschen klein geschrieben. Epheser Kapitel 1, Vers 4, da wird geschrieben von davon, dass er uns auserwählt hat vor Grundlegung der Welt, dass wir heilig und tadellos seien vor ihm in Liebe. Also bevor die Welt geschaffen war, bevor die Welt zugrunde gelegt worden ist, bevor es also auch Zeiten gab, hat Gott schon geplant, uns ganz persönlich, hat uns auserwählt, dass wir nicht nur in der Zeit, auch in der Ewigkeit heilig und tadellos sein, in Liebe vor ihm. Das heißt, dass wir die Eigenschaften Gottes, Gott ist Licht und Gott ist Liebe, Gottes Heiligkeit und Gottes Liebe, dass wir in unserem Leben auf dieser Erde zeigen sollen und in alle Ewigkeit in das zukünftige Universum abstrahlen sollen. Johannes 17, Vers 24 haben wir heute Morgen schon gelesen, da wo der Jesus sagt, dass der Vater ihn, den Sohn, geliebt hat vor Grundlegung der Welt, also bevor überhaupt etwas gewesen ist, etwas Geschaffenes war, war die ewige Liebe zwischen dem ewigen Vater und dem ewigen Sohn. Und dann sagt er in den nächsten Versen, Vers 25 und 26, und ich will, dass diese Liebe, mit der du mich, Vater, geliebt hast, in ihnen sei und ich in ihnen. Also diese ewige Liebe, die im Herzen der Gottheit war, vor Grundlegung der Welt, die ist nach dem Gebet des Herrn Jesus Christus oder in unser Herz hineingekommen. Kommt in unser Herz hinein. Die Grundlage von alledem ist 1. Petrus Kapitel 1, Vers 20, wo geredet wird von dem Lamm, das geopfert worden ist. 1. Petrus 1, Vers 19 schon. Mit dem kostbaren Blute Christi, eines Lammes ohne Fehl und ohne Flecken, weil er zwar zuvor erkannt ist, vor Grundlegung der Welt, aber geoffenbart am Ende der Zeiten im Euretwillen. Alles das sind Dinge, kann man schlecht sagen, sind die Pfeiler, die Elemente des Segens Gottes. Hier haben wir die Grundlage, das Kreuz von Golgotha, oder besser gesagt, der am Kreuz von Golgotha sein Leben für uns gelassen hat, damit Gott seine ewigen Pläne des Guten, des Segens, des Glückes mit uns verwirklichen kann, bevor irgendetwas geschaffen war. Und das soll uns, das ist ja geschrieben, uns sicher machen, dass nichts irgendwie Gottes Pläne aus der Bahn werfen kann, dass Gott nichts aus dem Ruder läuft. Schon lange, bevor es irgendwelche Katastrophen oder Probleme oder Sündenfall oder Teufel gegeben hat, hat Gott den Segen für uns schon vorgesehen gehabt. Und Gott hat ihn in der gegenwärtigen Zeit verwirklicht durch das Opfer Jesu Christi, geoffenbart, das Evangelium, die Predigt vor allem des Paulus. Und Gott wird ihn schließlich auch in seiner endgültigen Phase, wenn er uns und das ganze Universum umgestalten wird, unseren Leib zur Gleichförmigkeit mit seinem Leib der Herrlichkeit, zum Universum, das er neu schaffen wird, dann wird er alles vollkommen zustande gebracht haben. Aber das ist deswegen gesagt, dass wir in den Wirren dieser Zeit Sicherheit haben und auch, dass wir in den Wirren dieser Zeit uns nicht so schnell berauschen und betrinken. Weiter unten wird gesagt, ein Ältester soll nicht dem Wein ergeben sein. Wein ist ja etwas, was Gott grundsätzlich in der Schöpfung gegeben hat, als eine Quelle der Freude für den Menschen, der Wein, der das Herz der Götter und Menschen erfreut, so steht in Richter 9 und in Psalm 104 steht es auch, dass der Wein das Herz des Menschen erfreut. Aber es ist eine Segnung dieser Schöpfung und die Gefahr ist, dass Wein so einer Droge wird, so wie auch alle anderen schönen Dinge, die uns diese Welt bietet, die einem vergänglich sind und dass wir darüber quasi fast wie betrunken werden und den Blick für den eigentlichen Segen, für das Zukünftige verlieren. Und deswegen sagt uns Gott, was für Segnungen er uns gegeben hat. Epheser 3, Vers 10, dort lesen wir von dem Geheimnis der Gemeinde Gottes, wo Paulus sagt, von der Verwaltung der Fülle der Zeiten, die in anderen Geschlechtern den Söhnen der Menschen nicht kundgetan worden ist, die aber jetzt geoffenbart worden ist, dass jetzt, in der jetzigen Zeit, den Fürsten, den man den Gewalten, den Potentaten, den Mächten, den himmlischen Engelmächten, die gar mannigfaltige Weisheit Gottes jetzt kundgetan werde, durch uns, durch Leute wie dich und mich, die Gemeinde Gottes. In 2. Timotheus 1, Vers 9, da lese von der Gnade Gottes, die uns gegeben worden ist, die war für uns schon da, nicht nur bevor wir geboren waren, nicht nur vor 1000 oder vor 2000, vor 5000 Jahren, nein, bevor es die Erde gab, bevor es Sterne gab, bevor es Engel gab, bevor es Zeit und Raum gab, war bereits die Gnade Gottes da, die aber jetzt geoffenbart worden ist, am Ende der Zeiten, um euretwillen. 2. Timotheus 1, Vers 9. Titus 1, Vers 2, darüber sprechen wir gerade, das ewige Leben. Und zum Schluss 1. Korinther Kapitel 2, Vers 7, dort wird von der ewigen Weisheit Gottes gesprochen, die Gott zuvor bereitet hat, Vers 7, welche Gott zuvor bestimmt hat, vor den Zeitaltern, bevor also Zeit und Raum begonnen hat, bevor die Geschichte, die Uhr der Geschichte sozusagen, in Lauf begonnen hat, da hat Gott seine ewige Weisheit zu unserer Herrlichkeit zuvor bestimmt, die die Fürsten des Zeitalters nicht erkannt haben, denn sonst hätten sie den Herrn der Herrlichkeit, der herrscht über alles das, der alles im Griff hat, und der gerade, indem er selber sich erniedrigt hat bis zum Tod und genau das Gegenteil von Herrlichkeit geworden ist, als er dann allein zwischen Himmel und Erde am Kreuz gehangen ist, durch ihn ist die Herrlichkeit Wirklichkeit geworden. Und dann sagt Paulus weiter, er drückt es hier wieder anders aus, in Vers 9, was kein Auge gesehen und kein Ohr gehört hat und in keines Menschen hat es gekommen, was Gott bereitet hat, denen, die ihn lieben. Also, und dann sagt in Vers 10, uns aber, also was menschliche Ohren und menschliche Augen nicht begreifen können, auch wir nicht als bloße Menschen, das, was so unglaublich, unaussprechlich über unser Vorstellungsvermögen hinausgeht, das hat Gott, Vers 10, uns geoffenbart durch seinen Geist. Denn der Heilige Geist, die dritte Person der Gottheit, hat die ganze Segensfülle, die Gott von uns vorgesehen hat, in unser Herz hineingebracht, in Gott und den Heiligen Geist wohnen genommen hat. Also das soll uns nicht nur glücklich machen, zu wissen, dass Gott an dich und mich schon lange gedacht hat, nicht nur am Kreuz von Golgotha, wie beim Lied singen, und dann auch an mich gedacht, als er rief, es ist vollbracht, sondern schon vor den Zeiten der Zeitalter, bevor er die Welt geschaffen hat, bevor das Universum gegründet worden ist. Es soll uns glücklich machen, aber auch Sicherheit geben, dass Gott uns kennt und dass Gott uns sieht, dass wir fest in seiner Hand sind und nichts Gegenwärtiges, nichts Zukünftiges, keine Stürme, keine Kriege, keine Naturkatastrophen, keine Krankheiten uns aus der Hand Gottes rauben kann und Gottes Pläne mit uns irgendwie durcheinander bringen kann. Nun, er hat also dieses Wort, das uns das beschreibt, dann zur Gottes Zeit, das waren eben die Zeiten nach dem Neuen Testament, wo die Fülle der Zeit gekommen war, hat Gott nun alles das geoffenbart. Es war vorher verborgen, es war ein Geheimnis gewesen. Jetzt ist es sichtbar geworden und ist denen offenbar geworden, die sein Wort glauben. Es ist Paulus als dem Boten, dem Apostel, wie er sich ganz oben in Vers 1 nennt, anvertraut worden ist. Nach dem Befehl ist etwas scharf oder eigenartig übersetzt, eigentlich ganz wörtlich nach dem Auftrag unseres Rettergottes, unseres Heilandgottes. Gott ist eben kein Gott, wie wir in anderen Religionen vorstellen, der gleichgültig dort sitzt und seine eigenen Pläne hat. Gott ist ein Gott, der an den Menschen sehr interessiert ist, der die Not sieht und natürlich von der Not, das macht die Schrift sehr deutlich, bewegt wird. Wir dürfen nicht uns Gott aus Angst, wir könnten ein zu menschenzentriertes Evangelium predigen, denken, dass, als ob Gott unberührt wäre, als ob es Gott unsere Not kalt lassen würde. Gott ist ein Gott, der in der Person des Herrn Jesus sehen wir, dass innerliche Gefühle hat, denn es bis in sein Herz hinein schmerzt, lesen wir schon im Alten Testament, wenn die Menschen sündige Wege gehen. Und dieser Gott greift ein und will die Menschen retten. Und das ist mir ganz besonders in den letzten Briefen des Apostel Paulus, hier im Titusbrief, ich weise schon noch einmal darauf hin, ihr habt es ja in der Gliederung auch, ich habe es so beschrieben, mehrmals mit dem Rettergott. In Kapitel 1 finden wir das, dass sowohl Gott als auch Christus als Retter bezeichnet werden. Hier in Vers 4, nach Befehl unseres Rettergottes, hier wird vor allem Gott die Rettungscharakter zugeschrieben. Und dann in Vers 4 am Ende, und Christus Jesu, unserem Retter. Dann, wie wahrscheinlich geläufig ist, in Kapitel 2, da lesen wir in Vers 13, indem wir erwarten die glückselige Hoffnung und Erscheinung der Herrlichkeit unseres großen Gottes und Retters oder Heilandes, Jesus Christus, der sich selbst für uns gegeben hat. Und dann in Kapitel 3, in Vers 4, als aber die Güte und Menschenliebe unseres Heiland Gottes oder Retter Gottes erschien, da rettet

Paulus irgendwie aus einer früheren Ehe von Paulus irgendwie hervorgegangen wäre oder so, sondern weist darauf hin, dass er eine enge Beziehung zu ihm hat. Sehr wahrscheinlich, dass er von ihm zum Herrn, zum Glauben geführt worden ist. Aber auf jeden Fall macht es mehr, als dass er nur in Anführungszeichen von ihm das Evangelium gehört hat und geglaubt hat, sondern weist darauf hin, dass er mit ihm sehr viel verbindet, wie ein Vater mit seinem Sohn, mit seinem Kind. Natürlich, jemand ist ein Kind, auch dann, wenn er ihn nur gezeugt hat und dann allein gelassen hat. Aber normalerweise, und das denke ich, weist auch hier dieser Ausdruck Kind hin, bedeutet es, dass Paulus mit ihm viel gemeinsam hat, dass er ihm sozusagen nicht nur die gleichen geistlichen Gene hat, die gleichen Chromosomen, dass er viel Erfahrung mit ihm hat, dass sie sich gegenseitig, wie es Paulus auch deutlich macht, ermuntert haben und dass er in ihm einen geistlichen Gegenüber hat. Vor allem im zweiten Korintherbrief, wo das Herz des Paulus ja so weit aufgeht, da spielt der Titus eine ganz, ganz wichtige Rolle. Von Geburt aus war er Grieche gewesen, im Galater Kapitel 2 sagt, und in der Zeit, als auch große Schwierigkeiten waren, hat Paulus ihn mitgenommen, wahrscheinlich war es die Apostelkonferenz in Apostel Kapitel 15, und Titus, der eben ein Vollgrieche war, der also keine, wie Timotheus, eine jüdische Mutter und einen griechischen Vater gehabt hat, dort hat Paulus darauf bestanden, dass er sie nicht beschneiden lassen muss und hat ihn als Testfall sozusagen mitgenommen, als Anschauungsunterricht, den er später den Galatern vorstellen konnte, dass jemand gerettet sein kann und vollkommen gerettet sein kann, auch ohne sich beschneiden lassen zu müssen, und machte damit deutlich, dass Beschneidung in der Zeit aus bestimmten praktischen oder evangelistischen Gründen sicherlich erlaubt ist, wenn jemand Jude ist, aber dass es absurd wäre, wenn einer wie Titus, der Grieche ist, sich dem jüdischen Gesetz in dieser Weise unterwerfen würde, weil Christus das Gesetz, das Ende des Gesetzes ist, und in dieser Zeit Paulus, der den Timotheus einerseits sehr wohl beschnitten hat, wenn es darum ging, für die Juden kein Anstoß zu sein, weil Timotheus ja eine jüdische Mutter hatte. Nun, dieser Titus ist offensichtlich ein sehr fähiger Mann gewesen, aber auch einer, der dem Herzen des Paulus ziemlich nahe stand. Er ist als Mann für schwierige Fälle geschickt worden, nach Korinth und, wie wir hier im Titusbrief lesen, auch nach Kreta. Im zweiten Korintherbrief können wir einige Stellen dazu lesen. In Kapitel 2. Ihr habt ja auch in eurem Skriptum drin angegeben, also ihr braucht das nicht aufschreiben. 2. Korinther Kapitel 2, Vers 12 und Vers 13. Als ich aber nach Troas kam für das Evangelium des Christus und mir eine Tür aufgetan wurde im Herrn, hatte ich keine Ruhe in meinem Geiste, weil ich Titus, meinen Bruder, nicht fand, sondern ihn am Abschied von ihnen und zog fort nach Mazedonien. Paulus ist hier von seiner langjährigen Missionsarbeit in Ephesus aufgebrochen und er ging auf das Festland von Griechenland und wollte den Titus treffen, den er vorausgeschickt hatte nach Korinth, und er ist da nicht hingekommen aus bestimmten Gründen, die wir nicht genauer wissen. Und Paulus hatte nicht nur auf Nachricht von den Korinthern gewartet, wie er schreibt, sondern wollte ja selber getröstet werden durch den Titus. Er hat ihn also offensichtlich auch persönlich und menschlich sehr, sehr ins Herz geschlossen gehabt. Und sein Wunsch war aber dann erhört. Später schreibt er in Kapitel 7 von Vers 5 ab, im zweiten Korintherbrief: Dennoch, als wir nach Mazedonien kamen, also Troas war ja in der heutigen Türkei noch, dann ist er übergesetzt, Paulus, auf das griechische Festland nach Mazedonien. Da hatte unser Fleisch keine Ruhe, sondern allenthalben waren wir bedrängt von außen, Kämpfen von den Befürchtungen. Der aber den Niedrigen tröstet. Gott tröstet uns durch die Ankunft des Titus. Also Titus war für ihn eine große Gabe Gottes, den er endlich hier getroffen hat. Und wir haben heute auch mit einigen darüber gesprochen. Wir sehen, wie notwendig es ist, solche Menschen, solche Freunde auch zu haben, die nicht nur Brüder in Christus sind, wie alle Gläubigen auf der ganzen Welt sind, sondern mit denen man auch irgendwie seine Geschichte teilen kann, sein Herz ausschütten kann, die irgendwie auch ohne große Fragen wissen, wie es uns steht, was unsere Ängste, unsere Befürchtungen, unsere Hoffnungen, unsere Träume sind. Und so ein Mann war Titus auch besonders für Paulus gewesen. Wir merken hier,

0: wie Gott ihm den Paulus an die Seite gestellt hat und wie er sogar für Paulus eine Hilfe, ein Seelsorger gewesen ist. Und dann weiter unten in Vers 13 bis 16, nochmal, deswegen sind wir getröstet worden. Vielmehr aber freuten wir uns bei unserem Trosten noch überschwänglicher über die Freude des Titus, weil sein Geist durch euch alle erquickt worden ist. Denn wenn ich ihm etwas über euch gerühmt habe, so bin ich nie zu Schanden geworden, sondern wie wir alles in Wahrheit zu euch geredet haben, also ist auch unser Rühmen gegen Titus Wahrheit geworden. Also Paulus konnte dem Titus gegenüber auch seine Freude, seine Sorgen über die Korinther mitteilen und er sagt praktisch, ich bin so froh, dass der Titus mich nicht als einen Angeber oder Übertreiber anschaut in Bezug auf euch, sondern dass ihr wirklich meine Hoffnung, die ich in Bezug auf euch habe, nicht enttäuscht habt. Ein Mann, wie man sich ihn wirklich wünscht, ein echter Freund, ein Genosse in Schwierigkeiten und im Leid. Und dann nur in Kapitel 8, in Vers 6, sodass wir Titus zugeredet haben, dass er, wie er zuvor angefangen hatte, also bei euch auch diese Gnade vollbringen möchte. Dann sagt Paulus, okay, der Titus war bei mir, ich bin froh durch ihn, ich hätte ihn gerne länger bei mir, aber ich habe ihn wieder zu euch zurückgeschickt, um nun diese große Gabe für die Heiligen in Judäa und Palästina, die bedürftig sind, irgendwie einzusammeln und vorzubereiten. Und in der Hinsicht möchte ich ihn wieder zurückschicken. Weiter unten sagt er das dann so in Vers 16 und 17. Gott aber sei Dank, der denselben Eifer für euch ins Herz des Titus gegeben hat. Denn er nahm zwar das Zureden an, aber weil er sehr eifrig war, ist aus eigenem Antrieb zu euch gegangen. Also wenn wir nachher von diesem im Titusbrief lesen, wie Paulus im Titusbrief zum Titus sagt, sei streng mit ihnen und schaue, dass die Prinzipien oder die Regeln, die ich dir anvertraue, durchgesetzt werden in Kreta, müssen wir auch bedenken, was Paulus im 2. Korintherbrief über ihn schreibt, dass er ein Mann war, der auch, obwohl er sicherlich führungsstark war, ein sehr zartes, ein empfindsames Herz gehabt hat und das ist einfach nicht immer stimmt, wenn wir meinen, ja, Leute, die eine harte Schale nach außen haben, die sind irgendwie innerlich ziemlich, wie soll man sagen, monolithisch, also wie aus einem einzigen Felsblock gebaut. Das war Titus nicht, auch wenn er vielleicht gerade im Titusbrief ein bisschen so herüberkommt. Timotheus wird oft hingestellt, ja, dieser zarte, sensible, zurückhaltende und Titus derjenige, der da mit Feuer und Schwert eben reinhaut. Hier sehen wir etwas von dem Herz des Titus und von dem Herz des Paulus, was er über Titus empfindet. Diesem schreibt er nun seinem echten Kind nach unserem gemeinschaftlichen Glauben. Auch hier meint der Glaube nicht nur, dass er die gleichen Glaubenswahrheiten glaubt und Christ ist wie eben Paulus und andere, sondern dass sie offensichtlich auch gemeinsame Glaubenserfahrungen gemacht haben und in dieser Gemeinschaft im Glauben sich erfreuen dürfen. Er wünscht ihm, Vers 4b, Gnade und Friede. Gnade ist das, was man braucht, um die Kraft, die göttliche Kraft zum Leben und zum Dienst. Manche Handschriften, manche Übersetzungen fügen noch Barmherzigkeit hinzu. Und zum anderen Friede, der Friede Gottes, den wir haben, gerade in Schwierigkeiten, in Umständen, wo alles durcheinander zu laufen scheint. Und dann ist der Friede, der jenseits der stürmischen Atmosphäre des Planeten herrscht. Es ist der Friede Gottes selber im Himmel, wo es keine Stürme gibt, wo es keine Not gibt, weil es fest und sicher und ruhig ist. Diesen Frieden gibt Gott in unser Herz hinein. Und Paulus möchte auch, das ist sein Wunsch, dass Titus ihn erfährt in den schwierigen und notvollen Zeiten, die vor ihm stehen, über die auch der Brief dann einiges sagt. Diese Gnade und der Friede kommt von Gott, dem Vater, und von Christus, unserem Erretter. Hier werden beide zusammen genannt. Gott und Christus Jesus auf gleicher Ebene. Das sagen auch unsere Kommentare, die wir auf dem Skriptum draufgeschrieben haben. Auch ein Hinweis darauf, dass Christus und Gott auf gleicher Ebene stehen. Er ist der verherrlichte Mensch, aber er ist gleichzeitig Gott. Und beides, Gott und der Jesus, sind die Quelle von Gnade und von Friede. Beide sind Heilende. Der Heiland Gott in Vers 3 und der Heiland Christus in Vers 4. Und dann kommt er zu seinem Grund, warum er nun diesen Brief schreibt, in Vers 4, in Vers 5. Deswegen ließ ich dich in Kreta, auf dass du, was noch mangelte, in Ordnung bringen und in jeder Stadt Älteste anstellen solltest, wie ich dir geboten hatte. Also dies wissen wir nur aus dem Titusbrief, dass Paulus in der Zeit zwischen den zwei Gefangenschaften, also zwischen dem Jahr etwa 62 und zwischen dem Jahr 66 oder 67, auf Reisen war und offensichtlich auch nach Kreta gekommen ist und aus irgendwelchen Gründen nicht lange genug bleiben konnte, um dort in den Gemeinden auch zu warten, um festzustellen, wann sind Geschwister da, die sie bekehrt haben, die nun Charaktereigenschaften haben, die für Älteste in Frage kommen. Und deswegen lässt er Titus zurück. Und wie hier geschrieben steht, das, was noch mangelte, das heißt, das, was eigentlich noch übrig ist, in Ordnung zu bringen, richtig zu stellen. Es ist oft die Frage, ja, ist eine Gemeinde überhaupt eine Gemeinde, wenn sie keine Älteste hat? Aber hier sehen wir auch, natürlich gibt es Gemeinden, die am Anfang keine Ältesten haben, sei es, weil sie vielleicht noch klein sind, sodass die Notwendigkeit gar nicht so da ist. Wenn eine Gemeinde aus einem Dutzend oder einem halben Dutzend Leuten besteht, dann braucht man keine großartige Planung, wer was wann macht. Zum anderen, das ist hier sicherlich auch der Grund gewesen, warum noch keine Ältesten dort gewesen waren, weil man einfach Zeit braucht, um festzustellen, welche von den Brüdern entsprechende Gaben haben, aber welche vor allem auch entsprechende Charaktereigenschaften haben. Mir ist wohl bewusst, dass das Thema Älteste ein etwas, in mancher Hinsicht vielleicht ein heißes Eisen ist, aber das ist nicht erst seit Neuestem so. Auch damals, ich habe schon einige zitiert, schon sehr früh, also bereits einige Jahrzehnte, nachdem dieser Brief geschrieben ist, kamen Ideen auf, zum Teil auch begünstigt durch Verwirrungen und Irrlehren. Ignatius von Antioch, in der im Jahr 110 nach Christus gestorben ist, als ein Zeitgenosse der Apostel und Zeitgenosse von Johannes, dem Evangelisten, sagt zum Beispiel in seinem Brief an die Smyrner, wo der Bischof erscheint, da ist die Gemeinde. Wer ohne des Bischofs Wissen etwas tut, der ist vom Teufel. Die Not war hier, dass viele durcheinander war und statt irgendwie auf diese Prinzipien, die auch im Titusbrief angesprochen werden, sich zurückzubesinnen, haben viele oder Geschwister oder Gemeindeleiter darauf geschaut, dass eben das Amt des Bischofs mehr Macht bekommt, also dass erstmal das überhaupt so eine Art Alleinführer in einer Gemeinde sich herausgebildet hat. Und wichtig war nun, dass er klar steht in der Lehre einerseits und dass er auch die nötige Autorität hat, die Gemeinde mit relativ starker Hand zu führen und zu leiten. Und hier haben wir schon die Ansätze davon, was dann später zum Ausbildung eines Klerus und einer hierarchischen Kirche geführt hat. Irenäus von Lyon, der geistliche Enkel des Johannes, schreibt beispielsweise in einem Kommentar zur Apostelgeschichte Kapitel 20 in seinem berühmten Werk gegen die Häresien, als er nämlich Paulus in Milet war, und ihr könnt das nachlesen in Kapitel 20, wie Irenäus bereits die Bibel umschreibt oder verändert. Paulus sagt, er hat wir können es am besten zusammen nachlesen. Apostel, Kapitel 20. Das ist in Vers 17. Von Milet aber sandte er nach Ephesus und rief die, wohlgemerkt, die Ältesten der Versammlung herüber. Also er sandte nach Ephesus und rief die Ältesten der Gemeinde. Also es sind eine Mehrzahl von Ältesten, eine Einzahl von Gemeinden, nämlich eine Gemeinde, die Gemeinde von Ephesus. Und Irenäus schreibt dann, ja, es war so, als er in Milet, die, schreibt er, die Bischöfe, und er schreibt es auf Lateinisch, aber hat bereits einen Fachausdruck, gell? Wir müssen eigentlich, auf Griechisch steht hier, als er nämlich in Milet die Aufseher, also müsste, oder hier steht, die Ältesten, gell? Irenäus schreibt auf Lateinisch und er schreibt bereits Episkopi, Und Presbyterie, was aber im Lateinischen auch ein Fremdwort ist, gell? Eigentlich hätte er schreiben müssen, Supervisores et Seniores, das wäre das lateinische Wort für Aufseher und Älteste, gell? Senior, der Ältere, das wäre die wörtliche Übersetzung von Presbyteros, wie unser Wort, Ältester, der Ältere. Und Aufseher ist die wörtliche Übersetzung von Episkopos, also Epi darauf, das Wort kennt ihr, Epiphyten, Pflanzen, die darauf sitzen, und Epidiaskoper und Skopos, Mikroskop, ein Kleinblick oder Teleskop, Fernblicker oder so. Und Episkopos ist eben ein Daraufblicker, ein Aufseher. Also es ist irgendwie erschreckend und traurig zu sehen, wie schon sehr früh Männer, die durchaus den Herrn lieb gehabt haben, die mit zum großen Teil mit ihrem Blut für ihren Glauben bezahlt haben, wie sie aber, was die Gemeindeordnung betrifft, alle in diese Richtung gehen, dass eben die Reinheit der Lehre und die Einheit der Kirche bewahrt bleibt, dass eben ein starker Mann alles in der Hand hat und sozusagen das Monopol für die Geistesleitung hat und die anderen müssen ihm eben gehorchen. Also hier können wir zwei Dinge bereits sehen, dass einerseits ein Unterschied gemacht wird zwischen Bischöfen und Presbytern, also zwischen Aufsehern und Ältesten, obwohl es, wie wir sehen werden, genau das Gleiche ist. Das sind ja zwei verschiedene Bezeichnungen, das sind zwei verschiedene Ämter, wobei ein Bischof eine Art Oberaufseher ist für die untergebenen Presbyter, woraus das deutsche Wort Priester abgeleitet ist, nebenbei das Presbyter. Und dann sehen wir auch, er hat sie zusammengerufen von Ephesus und von den übrigen benachbarten Städten, wenn es eine Mehrzahl von Bischöfen war, dann kann es nicht sein, dass es mehrere Bischöfe in einer einzigen Stadt gibt. Also hat er irgendwie zusätzliche Städte eingefügt. Das steht zwar nicht in der Bibel drin, aber das hat der Neos einfach sich so gedacht, weil für ihn klar war, in einer Stadt kann es nur einen Bischof geben. Gell? Also in einer Gemeinde, die es pro Stadt war. Und darum sehen wir, wie das wichtig ist, auch wenn schon sehr früh die Lehren, die Herr Paulus an Titus schreibt oder an Timotheus in anderer Stelle, irgendwie nicht mehr beachtet worden sind. Dann ging es weiter, ein paar Zitate von Cyprian, von Karthago, das geht schon in richtig katholische Kirche wieder. Nicht kann Gott jemand zum Vater haben, wer die Kirche nicht als Mutter hat. Gell? Das ist ein ganz berühmtes, findet sich in jedem katholischen Lehrbuch natürlich. Wohlgemerkt, es war ein Märtyrer, hat sein Leben, seinen Glauben in dem Leben nach bezahlt. Der Kontext ist hier natürlich gegen die Sektierer, aber in ihrer Verzweiflung, wie geht man mit Sektierern um? Jeder sagt, ich mache meine eigene Kirche auf und dann sagt man, es kann nur eine Kirche geben. Und interessanterweise haben dann die Leute auch Matthäus 18, Vers 20 zitiert und sagt, ja, wo drei oder zwei, drei versammelt sind, da ist Gott in der Mitte, wir brauchen keine Kirche und dies und jenes. Aber wer garantiert denn, dass die den rechten Glauben haben? Und wenn man sagt, ja, nur der Bischof hat den, ist der Garant für den rechten Glauben, dann muss der Bischof auch irgendwie die Kirche mit. Das, die Schrift, wo er schreibt, heißt interessanterweise De Unitate, von der Einheit. Und von ihm stammt eigentlich das Wort auch, das später Augustinus populär gemacht hat, außerhalb der Kirche kann es kein Heil, keine Rettung geben. Und ich sage das deswegen, heute natürlich ist das schon viel weiter entwickelt, aber schon fast zeitgleich mit den Aposteln kamen diese Gedanken auf und diese Ideen. Und deswegen tun wir gut daran, darüber nachzudenken, was will Gottes Wort uns damit sagen. Vielleicht können wir das Thema auch angehen, einfach so. Ich gehe mal die allgemeinen Freuden und Leiden kurz durch, indem ich auf ein... Ich will nicht, dass jetzt alle Bibelstellen lesen, aber Führung in der neutestamentlichen Gemeinde, einfach grundsätzlich könnten wir so sagen, es ist eine Not da, nicht nur in der neutestamentlichen Gemeinde, überall ist es da. Als Überschrift können wir sagen, Psalm 23, der Herr ist mein Hirte, und dann heißt es gleich, er führt mich und er leitet mich. Der Jesus als im Psalm 23 wird als Führer und als Leiter beschrieben. Und wir denken zwar immer nicht daran, Psalm 23 ist irgendwie ein Psalm, der ist für jede Gelegenheit und passt überall, aber auch hier sagt der Psalmist, dass David selber, dass er einen Führer und einen Leiter braucht. Den Leiter, also den frischen Wassern des Wortes Gottes auf die Weiden. Die Not ist Sprüche 11, Vers 14, wo keine Führung da ist, da verfällt ein Volk, und das können wir in der Kirchengeschichte immer wieder sehen im Neuen Testament. Wohlgemerkt, bedenken wir auch die falsche Führung, die sich sehr früh herausgebildet hat. Diese Probleme haben andere auch gesehen. Wir geraten heute eher in die Gefahr, weil alles sehr demokratisiert wird und alles zerfällt und in Fragmente sie aufsplittert, dass man sagt, na, jeder für sich und ich gegen alle. Aber was das Alte Testament schon sagt, die Not ist das Gottesvolk, Matthäus 9, oft wie Schafe sind, die keinen Hirten haben, zerstreut, und deswegen muss ein Hirte da sein, ein Führer. Nun, es gibt einen viel Grund zum Lobpreis. Dem Lobpreis von Deborah steht in Richter 5, weil Führer führten Israel, weil freiwillig sie stellte das Volk. Deswegen lobet Yahweh in Richter 5, Vers 2 und auch Vers 9. Und Jesus kam als der Führer. Ich habe hier die meisten neutestamentlichen Bezeichnungen für ihn aufgeschrieben. Er kam als der Hirte, Poimen, und Aufseher, Episkopos unserer Seelen. Er nennt sich selber als der Aufseher, der wahre Bischof. 1. Petrus 2, Vers 25. Dann er nennt sich der gute Hirte, Johannes 10, Vers 11. Der große Hirte, Hebräer 13, Vers 20. Und der Erzhirte, 1. Petrus 5, Vers 4. Das sind die großen Zeiten des Heiles. Er kam in der Vergangenheit als der gute Hirte, um sein Leben zu geben für die Schafe. Er jetzt ist als der große Hirte, um uns in jedem guten Werk zu vollenden, Hebräer 13. Er wird wieder erscheinen als der Erzhirte, 1. Petrus 5, um uns, wenn wir treu gedient haben, die Krone zu geben. Er ist der Führer seines Volkes, Hegumenos, das Wort Hegemonie kommt davon her. Also er ist der, der eigentlich den Vorrang hat, der sein Volk führen wird, lesen wir bereits in Matthäus Kapitel 2. Dann er wird bezeichnet als der Archegos, der Erzführer eigentlich. So wird er in der Apostelgeschichte bezeichnet, Kapitel 5, Vers 31. Er ist der Führer, der uns zur Herrlichkeit führt und der Anführer unserer Rettung, Hebräer Kapitel 2, Vers 10. Er ist der Führer, der uns im Glauben vollendet, Hebräer 12, Vers 2. Und er ist der Hinführer zu Gott, 1. Petrus 3, Vers 18. Ich sage das gerade deswegen, weil wir hier in unserem Land natürlich etwas skeptisch sind, wenn wir das Wort Führer hören, das darf man noch gar nicht mehr erwähnen. Gell? Aber die Bibel bezeichnet, darum habe ich ein bisschen die ausländischen Ausdrücke hingeschrieben nach von dem Herrn Jesus. Nun ist es auch so, wie führt der Jesus nicht nur vom Himmel her und im Prinzip macht er gar nichts, weil er eben im Himmel ist und er hat Führer gegeben. Und ich habe ja die verschiedenen Bezeichnungen im Neuen Testament. Das sind sowohl Gaben, also Aufgaben. Episkopos, also in Kapitel 20, Vers 28, der Heilige Geist hat, so sagt Paulus, euch als Aufseher gesetzt. Dann Apostelgeschichte 15, Vers 22, Männer, welche Führer unter den Brüdern waren. Römer 12, Vers 8, da gibt es Leute, die wörtlich vorstehen, der vorsteht mit Fleiß. In 1. Korinther 12, Vers 28 gibt es Gaben der Regierungen, da steht das Wort, wie ihr seht, Kyberneti darin, also nicht Leute, die ihr Besitztum haben, sondern die Art Regler sind. Kybernetik heißt ja Regeltechnik, Steuerungstechnik, das Wort erst ursprünglich wird verwandt für einen Steuermann, das Wort da govern, gubernare ist damit verwandt, eigentlich ein Steuermann, nicht der Kapitän vom Schiff, sondern der irgendwie wie der Steuermann unter der Oberaufsicht vom Kapitän das Schiff eben steuern hilft. Epheser 4, Vers 11, da wird der Hirte als Gabe genannt. Thessalonier 5, Vers 12, Vorsteher, erkennet die unter euch vorstehen. 1. Timotheus 3, Vers 5, sowohl Aufseher als auch Vorsteher. Und 1. Timotheus 5, Vers 17. Nun, das sind so einige Daten, dass sowohl der Herr selber als auch Männer, die er geschenkt hat seinem Volk, Führer und Leiter oder Hirten oder Regler sind, wenn ihr so wollt. Nun, ihre Aufgabe, da werden wir sowieso noch drauf kommen, zu acht zu haben, zu wachen und zu hüten und zu führen. Wichtig ist in dem Zusammenhang aber ihr Ausweis. Und das ist die Frage, woran erkennt man das? Wie können wir heutzutage feststellen, wo es keine Apostel gibt, die sagen, der und der ist ein Leiter, ein Führer? Damals, wo es die Briefe nicht gab, haben die Apostel oder in dem Fall Titus, ihre Beauftragten, mit Hilfe dieser Liste, die sie die Apostel von Gott geoffenbart bekommen haben, oder wie Titus, der sie von Paulus per Brief bekommen hat, konnten sich die Geschwister anschauen in den Gemeinden und dementsprechend beurteilen, das sind Männer, auf die treffen diese Qualifikationen ebenso. Ganz allgemein möchte ich einige Verse auch lesen, bevor wir dann heute noch ein bisschen und morgen zu Titus 1, Vers 6 und folgende Verse kommen. Zunächst das 1. Korinther Kapitel 16, damit wir diese Liste von Eigenschaften von Ältesten in einem größeren Kontext auch sehen. 1. Korinther Kapitel 16, Vers 10. Wenn aber Timotheus kommt, so sehe zu, dass er ohne Furcht bei euch sei, denn er arbeitet am Werke des Herrn, wie auch ich. Also ein Punkt ist, solche Männer werden erkannt, dass sie wirklich arbeiten, nicht, dass sie große Reden schwingen, dass sie einfach im Werk des Herrn arbeiten. Wir dürfen nicht meinen, heute ist im Werk des Herrn arbeiten fast ein technischer Ausdruck geworden, also Arbeit im Werk des Herrn. Aber er meinte ganz konkret, Paulus, er arbeitet in dieser großen Arbeit genauso wie ich und ist dabei fleißig und setzt sich ein. Weiter unten wird das deutlich. Ich lese von Vers 15 schon. Ich ermahne aber, Brüder, erkenne das Haus des Stephanas, dass es der Erstling von Achaia ist und dass sie sich selbst den Heiligen zum Dienst verordnet haben. Bitte uns sehr, das ist nicht falsch, es waren keine Leute, die sich selber zu Herrschern machen wollten, da waren es Leute, die haben gesagt, hier gibt es Arbeit zu tun, bevor wir lange fragen, ob uns irgendjemand die Hände auflegt oder so etwas, haben sie gesagt, wir müssen anpacken, hier ist Arbeit da, hier ist Not da, tun wir etwas. Das kennzeichnet solche Leute, ob sie nun offizielle Älteste sind, das sei zunächst mal hingestellt, aber Männer und Frauen, die wirklich mit Fleiß arbeiten. Vers 16, dass auch ihr solchen unterwürfig seid und jedem, der mitwirkt und arbeitet. Also der Ausdruck, der vielleicht am häufigsten vorkommt, ist Fleiß und Disziplin und hingebungsvolle Arbeit. Und wir sehen auch, dass hier eine innere Bereitschaft da sein muss. Wir sehen das in 1. Timotheus 3 auch. Wer einen Aufseherdienst nach einem Aufseherdienst trachtet, der begehrt ein schönes Werk. Oder im 1. Petrus Kapitel 5, dass Älteste ihre Arbeit nicht aus Zwang tun sollen. Damit wird gesagt, nicht Leute, die man fesseln muss und sagen, das tut bitte irgendwie einen Ältestendienst. Nein, Leute, die, obwohl es eine schwere Arbeit ist, ein Herz dafür haben, das gerne auch zu tun. Dann Vers 17, ich freue mich über, immer noch 1. Korinther 16, ich freue mich über die Ankunft des Stephanas und Fortunatus und Achaikus, denn diese haben erstattet, was eurerseits mangelte, denn sie haben, Vers 18, meinen Geist erquickt und auch den eurigen. Erkennen nun solche an. Also woran erkennt man sie hier? Wir können zusammenfassen. Das sind Leute, die fleißig sind, die arbeiten und die unseren Geist erquicken, erfrischen, lebendig machen, die uns ermuntern. Das ist eine, wenn man so sagt, Zusammenfassung von Eigenschaften, die sie haben. Im 1. Thessalonierbrief, Kapitel 5, Vers 12 und 13, finden wir es ähnlich. Wir bitten aber, Brüder, dass ihr die erkennet, die unter euch arbeiten und euch vorstehen im Herrn und euch zurechtweisen und dass ihr sie über die Maßen in Liebe achtet. Warum? Um ihres Werkes, um ihrer Arbeit willen. Und dann noch die Leser sind nicht mehr 1. Timotheus 5, Vers 17, wo auch gesprochen wird von Leuten, die besonders die arbeitenden Wort und Lehre, Älteste, die wohl vorstehen, soll man besondere Ehre würdig erachten. 2. Timotheus 2, Vers 15, 1. Timotheus 3, Vers 1 bis 7, da haben wir dann solche längere Listen von solchen Eigenschaften. Umgekehrt aber ist dann, das ist praktisch spiegelbildlich davon, die Verantwortung der Geführten und ganz allgemein, muss man ein bisschen hoch, dass sie solche anerkennen, 1. Korinther 16, über dem Maß in Liebe achten und schätzen, oder wie Hebräer 13, Vers 17 sagt, gehorret euren Führern und seid unterwürfig, weil sie wachen über eure Seelen, sie werden Rechenschaft geben über eure Seelen. Das sind so einige Daten, einige Stellen aus dem Neuen Testament, die diese Arbeit umschreiben. Was hier eine um es was oft eine Not ist und was zu Missverständnissen führt, ist, dass Gaben und Aufgaben oder Ämter oder Dienste oft durcheinandergebracht und verwechselt werden. Die Bibel nennt verschiedene Gaben, besonders Gaben in Epheser Kapitel 4, Menschen, die als Gaben gegeben sind, Apostel, Evangelisten, Apostel, Propheten, Evangelisten, Hirten und Lehrer, das sind eigentlich Gaben. Und wir haben aus den Gaben oft ein Amt gemacht, also ein Hirte, lateinisch Pastor, wird dann als ein Amt bezeichnet. Natürlich ist einer, der ein Aufseher, ältest ist, sollte unbedingt diese Gabe haben. Deswegen habe ich diese Liste gemacht vor längerer Zeit schon. Dienste und Gaben. Es ist klar, dass Männer, die bestimmte Dienste haben, auch bestimmte Gaben dazu brauchen. Aber nicht alle haben die gleichen Gaben. Manche Gaben sind unbedingt notwendig. Manche sind vielleicht fakultativ. So muss zum Beispiel ein Ältester lehrfähig sein, wie wir lesen, aber er muss nicht unbedingt ein Lehrer direkt sein. Aber zunächst, um dieses Missverständnis, das bereits wir bei Irenäus von Lyon finden, ein bisschen aufzuklären. Älteste, griechisch Presbyteroi, und Aufseher, griechisch Episkopoi, wo unser Wort Bischof herkommt, vom anderen kommt unser Wort Priester her, ist im Prinzip das Gleiche. Wir haben das in Titus 1, Vers 5 und 7 bereits gesehen, in jeder Stadt Älteste anzustellen, und im selben Abendzug sagt Paulus, der Aufseher muss untadelig sein. Dasselbe, ich lese das jetzt nicht mehr, finden wir in Apostel Kapitel 20, Vers 17, er rief die Ältesten von Ephesus nach Milet herüber und sagt zu den Ältesten, in Vers 28, der Heilige Geist hat euch zu Aufsehern gemacht. Also wenn Paulus redet Älteste als Aufseher an, er redet Presbyter als Episkopoi, als Bischöfe an, wenn ihr so wollt. In 1. Petrus Kapitel 5 ist es ähnlich, auch wenn hier ein Zeitwort gebraucht wird. Er sagt, die Mitältesten unter euch sollen die Aufsicht führen, nicht aus Zwang, sondern freiwillig. 1. Petrus Kapitel 5, die ersten Verse. Da steht nicht Aufseher, aber es steht Aufsicht. Also das Zeitwort Episkopeo, ich aufsehe, also ihr sollt Aufseher sein. Also das sind drei klassische Stellen, die deutlich machen, Älteste und Aufseher ist das Gleiche und das ist einfach eine Not, dass man hier eine Ämterhierarchie eingeführt hat, die später noch weiter ausgebaut wurde mit 7, 8 Stufen. Und über den Bischof gab es noch Erzbischöfe, wie beschließe der Papst entstanden ist, und unter den Priestern, den Ältesten gab es noch Unterdiener und Altardiener und Messdiener und alles Mögliche. Aber eigentlich gibt es nur diese zwei Ämter im Neuen Testament, nämlich Älteste und Aufseher einerseits und Diener, Diakone andererseits. Warum die zwei verschiedenen Bezeichnungen? Nun, Aufseher beschreibt mehr das Amt, die Aufgabe, und Älteste beschreibt mehr den Mann, die Person. Aufseher ist das, was er tut. Ja, danke. Ältester weist auf seine Lebenserfahrung hin im Allgemeinen. Er muss sich, dass er ein sehr alter Mann ist. Timotheus war offensichtlich ein noch jüngerer Mann gewesen, aber weist darauf hin, dass er aufgrund seiner Lebenserfahrung Einsicht hat in die menschlichen Situationen und sich in Menschen auch hineinversetzen kann und dass er aus seiner Erfahrung heraus sich bewährt hat im Umgang mit seiner Frau, mit seiner Familie. Deswegen wird auch besonders bei einem Ältesten Wert gelegt, dass er seine Ehe und seine Kindererziehung, dass die Vorbilder sind, die ganze Frage des Familienlebens. Und so können wir zum Abschluss von dem heutigen Abend noch das zusammenfassen, was wir an einigen Stellen schon gelesen haben, die Aufgaben der Ältesten. Diese Liste finden wir auch bei uns im Skriptum auf der dritten Seite, Exkurs zum Thema Älteste, da könnt ihr es auch mit nachlesen. Erstmal, was tun Älteste? Sie weiden und hüten die Gemeinde Gottes. Ein Ausdruck, der eben aus dem Hirtenleben genommen ist. Deswegen ist Pastor oder Hirte, was eine Gabe ist, sicherlich eine Gabe, die ein Ältester unbedingt haben braucht. Wenn die anderen Gaben vielleicht fakultativ ist, es ist schön, wenn er Evangelist ist, es ist schön, wenn er Lehrer ist, es ist schön, wenn er, aber dass er ein Hirte ist, der wirklich sein Leben hingibt für die Schafe, das ist unabdingbar. Zweitens, sie wachen und schützen die Gemeinde vor Angriffen von außen und von innen. Drittens, das ist ein bisschen nicht so schön übersetzt im Kommentar, da steht, sie leiten und herrschen jedoch nicht durch Leitung. Also was gemeint ist, sie führen und leiten, indem sie eben vorangehen, nicht hinterher marschieren mit der Peitsche. Gell? Das ist ja auch manchmal, dass Leute auf dem Schreibtisch sitzen und die anderen, wie es manche Generale machen, ihre Soldaten dann vorwärts treiben durch Befehle und sie selber sitzen im sicheren Bunker drin. Nein, Älteste leiten vor allem auch durch ihr Vorbild. Wir sehen also im Alten Testament eine schöne Stelle von Jesaja 40, Vers 11, wo der Jesus beschrieben wird, dass er seine Herde weiden wird wie ein Hirt. Er wird die Lämmer sanft leiten, die Säuglinge wird er in seinem Busen tragen. Also das ist ein wunderschönes Bild. Der Herr kommt mit Macht und mit Kraft und dann sieht man diesen gewaltigen Herrn, der kommt, Jahweh, der Herrscher, stark und mächtig. Und Jesaja sieht in seinem Blick, in seiner Vision einen Hirten, der die Lämmer sanft trägt und leitet. Viertens, was Älteste tun, sie predigen das Wort, lehren die gesunde Lehre. Und das wird schon gesagt, auch hier im Titusbrief, sie überführen diejenigen, die ihr widersprechen. Das heißt, sie müssen lehrfähig sein, auch wenn sie unbedingt Lehrer sein müssen. Sie müssen Gottes Wort gut kennen und in der Lage sein, Gottes Wort auch anzuwenden, gerade auf diejenigen, die ihre eigenen Ideen in die Gemeinde einbringen wollen. Dann fungieren sie fünftens als Vermittler und Schiedsrichter, nicht nur in lehrhaften Fragen, sondern auch in Fragen der Ethik und in Fragen der Moral. Und manchmal, das wisst ihr, ist es gar nicht so einfach. Die Bibel sagt manchmal Grundprinzipien, aber wenn wir allein daran denken, und viele von euch können das bestätigen aus eigener Erfahrung, an die zerrissenen Familien, Scheidung, Wiederverheiratung, und dann ist nicht immer der Ideal so ein Fall genau in der Heiligen Schrift vorgegeben. Und viele von uns können uns dabei trösten, mit dem Wort von Paulus in 1. Korinther Kapitel 7, wo er sagt, in 1. Korinther 7, Vers 25, was aber die Jungfrauen betrifft, so habe ich kein Gebot des Herrn, ich gebe aber eine Meinung, als vom Herrn begnadigt worden und treu zu sein. In vielen solchen Fragen, da gibt es keinen direkten Bibelvers, wie Paulus sagt, selbst natürlich, was er jetzt schreibt, seine Meinung ist sehr wohl inspiriert. Aber wo wir keine inspirierte Aussage haben, wenn die Lebensgeschichte so verwirrt und so verworren sind von Frauen und Männern, was sie mal tun, müssen sie jetzt sich von dem scheiden lassen, mit dem verheiraten, sollen die Kinder da dabei sein. Das ist die praktische Aufgabe von Ältesten. Und natürlich müssen sie die Prinzipien der Heiligen Schrift kennen. Aber in vielen Fällen wird man keinen genau so einen Fall finden, der ideal darauf irgendwie passt. Und dann eben sagt er, dann müssen sie eine Meinung geben, nicht irgendeine Meinung, sondern als die eben treu sind durch ihre Erfahrung, die auch wieder, wie wir gesehen haben, alles ist Gnade, 1. Korinther 15, Vers 10, als sie vom Herrn begnadigt wurden, treu zu sein. Also ein Vorbild für die Herde sind sie mit ihrem ganzen Leben. Sie versuchen durch in Sünde gefallene Gläubige wiederherzustellen, ist in besonderer Weise die Aufgabe der Ältesten, die Hirten sind. Dann wachen sie über die Seelen der Christen. Weil einmal müssen sie Rechenschaft ablegen, haben wir gesehen, Hebräer 13. Und dann ist ein wichtiger Punkt, dass sie üben einen Gebetsdienst. Also nicht nur, dass sie gelegentlich beten, wie andere auch. Für ihn ist gesagt, ganz besonders ans Herz gelegt, dass sie sich dem Wort Gottes und dem Gebet widmen sollen. Besonders auch für die Kranken. Und sie nehmen zusammen mit den Diakonen auch teil in der Fürsorge für arme Gläubige und bilden vor allem aus, da kommen wir noch drauf, begabte Männer für das Werk des Herrn. Unsere Zeit für heute ist abgelaufen. Ich hoffe, wir werden sicher noch darüber noch viel nachzudenken haben. Vielleicht können wir uns am Kamin darüber unterhalten. Jedenfalls wünsche ich uns allen, dass wir dafür bitten, dass der Herr solche Männer geben möge, dass er ihnen Mut geben möge, einen Dienst weiter zu tun und dass er auch im Volk Gottes solche Führer erwecken möge, dass wir mit Deborah sagen können, weil Führer führt in Israel und weil dann freiwillig sich stellt das Volk, deswegen preise den Herrn. Wir wollen ihn alle loben und preisen. Wir wissen, es gibt viel Not dabei, aber ich hoffe, der Titusbrief hilft uns auch, wenn wir weiter anschauen, wie hier der Herr uns Führung und Leitung gibt, um dort in der heutigen notvollen Zeit dem Volk Gottes ein Aufleben zu schenken. Danke für eure Aufmerksamkeit. Amen.
1: Sie hörten einen Vortragsmitschnitt von Alois Wagner über den Titusbrief, Kapitel 1, die Verse 4 bis 5.

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1: Ich bin Felix Becker. Aus der Ukraine werden massive russische Luftangriffe gemeldet. Betroffen ist vor allem die Hauptstadt Kiew. Berichten zufolge gab es eine Reihe von Explosionen und Bränden. Die Militärverwaltung spricht von mindestens 4 Toten und 60 Verletzten. Zahlreiche Gebäude seien beschädigt worden, darunter Hochhäuser und eine Schule. Auch aus anderen Landesteilen werden russische Attacken gemeldet. Über das Ausmaß ist noch nichts bekannt. Die USA und der Iran stehen nach Angaben von Präsident Trump kurz vor einem Abkommen zur Beendigung des Krieges. Letzte Details würden derzeit noch verhandelt.
2: Der Iran äußerte sich dagegen vorsichtiger. Ein Sprecher sagte, die Gespräche kämen zwar voran, Teheran traue den Vereinigten Staaten aber nur begrenzt, weil Washington in den Verhandlungen mehrfach seine Position geändert habe. Im Mittelpunkt der Gespräche stehen offenbar ein Ende des Kriegs, die Kontrolle der Straße von Hormus und der Streit um das iranische Atomprogramm. Noah Ulrich, Redaktion.
1: Vor dem Weißen Haus ist es zu einem Schusswechsel gekommen. Nach Angaben des Secret Service zog ein Mann an einem Kontrollpunkt eine Waffe und schoss auf Sicherheitskräfte. Die Beamten erwiderten das Feuer. Der Verdächtige wurde getroffen und starb später im Krankenhaus. Auch ein Passant wurde angeschossen. Die Sicherheitskräfte blieben unverletzt. Präsident Trump hielt sich während des Vorfalls im Weißen Haus auf. Die christlichen Kirchen feiern heute Pfingsten. Das Fest erinnert an die Ausgießung des Heiligen Geistes, der nach der Schilderung in der Apostelgeschichte des Neuen Testaments die Apostel und Jünger erfüllt hat. Dieses Ereignis gilt als Geburtstag der Kirche. Auch der Pfingstmontag ist in Deutschland und einer Reihe weiterer Länder ein gesetzlicher Feiertag. Die Goldene Palme der Filmfestspiele in Cannes ging in diesem Jahr an den rumänischen Regisseur Christian Mungiu. Er erhielt den Preis für seinen Film Fjord. Die deutsche Regisseurin Valeska Griesebach gewann mit Das geträumte Abenteuer den Preis der Jury. Der Film Vaterland über den Schriftsteller Thomas Mann mit Sandra Hüller als dessen Tochter erhielt den Preis für das beste Drehbuch. Mit der Ehrenpalme wurde die amerikanische Schauspielerin und Sängerin Barbara Streisand ausgezeichnet.
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1: Die aktuellen Temperaturen: Köln, Bonn 23, Hamburg 19, Bremen 20, Berlin 24, Dresden 25, Frankfurt am Main 24, Stuttgart 25, München 24, ebenso auch in Erfurt und in Münster 22 Grad. Heute im Süden und Südwesten sonnig, im Norden dichtere Wolken und vereinzelt Schauer, sonst zeitweise Quellwolken und später sind im Osten gebietsweise Schauer möglich. Tageshöchstwerte bis 33 Grad. Die Aussichten: morgen vielfach sonnig und trocken, nur vereinzelt lockere Wolkenfelder, Temperaturen bis 34 Grad.
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1: Sonntag, 24. Mai. Pfingstsonntag. Und ich werde den Vater bitten, und er wird euch einen anderen Helfer geben, damit er bis in Ewigkeit bei euch sei. Johannes 14, Vers 16. Beleuchten. Eine neue Beleuchtung lässt den Kölner Dom seit dem 20. April 2025 neu erstrahlen. 3 Jahre hat es gedauert, 12 Kilometer Kabel mit 700 LED-Leuchten zu verlegen. Dadurch können viele Konturen präzise ausgeleuchtet werden. Sobald die Sonne untergeht, strahlt der Dom in seinem neuen Lichtgewand. Ein wirklich atemberaubender Anblick. Jeder, der das erlebt, spricht über das Wahrzeichen Kölns, aber niemand spricht über die tollen neuen Leuchten. Die LEDs selbst stehen nicht im Rampenlicht, sondern erfüllen ihre Aufgabe, Licht zu spenden. Eine ähnliche Rolle spielt der Heilige Geist. Er beleuchtet die zentrale Figur der Geschichte, Jesus Christus. Dabei ist er nie um sich selbst bemüht und wird auch niemals von sich selbst reden. Deswegen sprechen wir wahrscheinlich auch so selten über den Heiligen Geist. Er möchte Jesus in den Mittelpunkt stellen und wir sollen auch zu Jesus beten. Über den Heiligen Geist wissen wir, dass er seit Pfingsten auf der Erde ist. Er ist jedoch kein Geist im Sinne von Gespenst, sondern Teil der Dreieinigkeit und damit selbst Gott. Vater, Sohn und Heiliger Geist. Trotzdem bleibt er im Hintergrund. Er hat die Bibel inspiriert, gibt Christen Kraft im Alltag, hilft ihnen bei schwierigen Entscheidungen und möchte jedem Menschen die ganze Wahrheit zeigen. Er deckt unsere Fehler und Schwächen auf, leuchtet uns aber gleichzeitig, so dass wir einen Ausweg aus dieser Dunkelheit erkennen können, Jesus Christus. Durch diese Beleuchtung können wir immer wieder neue Konturen und Eigenschaften vom Sohn Gottes herausfinden. Je mehr wir uns mit dem Leben von Jesus beschäftigen, desto einleuchtender werden uns seine Person und seine Wichtigkeit in unserem Leben. Dann staunen wir noch mehr als beim Anblick des restaurierten Kölner Doms. Die Frage zum Nachdenken. Ist Ihnen beim Nachdenken über Jesus Christus schon mal ein Licht aufgegangen? Der Tipp fürs Leben. Sie dürfen zu Jesus beten. Er hört Sie. Die tägliche Bibellese. Johannes 16, Verse 7 bis 15. Doch ich sage euch die Wahrheit, es ist euch nützlich, dass ich weggehe, denn wenn ich nicht weggehe, wird der Beistand nicht zu euch kommen. Wenn ich aber hingehe, werde ich ihn zu euch senden. Und wenn er gekommen ist, wird er die Welt überführen von Sünde und von Gerechtigkeit und von Gericht. Von Sünde, weil sie nicht an mich glauben, von Gerechtigkeit aber, weil ich zum Vater gehe und ihr mich nicht mehr seht. Von Gericht aber, weil der Fürst dieser Welt gerichtet ist. Noch vieles habe ich zu euch zu sagen, aber ihr könnt es jetzt nicht tragen. Wenn aber jener, der Geist der Wahrheit, gekommen ist, wird er euch in die ganze Wahrheit leiten, denn er wird nicht aus sich selbst reden, sondern was er hören wird, wird er reden, und das Kommende wird er euch verkündigen. Er wird mich verherrlichen, denn von dem Meinen wird er nehmen und euch verkündigen. Alles, was der Vater hat, ist mein. Darum sagte ich, dass er von dem Meinen nimmt und euch verkündigen wird.

0: 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Hallo und herzlich willkommen. Hören Sie nun einen Beitrag von Klaus Hornischer.
1: Liebe Hörer, mit Pfingsten wissen sehr viele Menschen nichts anzufangen. In den Kirchen und Gemeinden geht es nicht viel besser. Man redet zwar gern vom Geburtstag der Kirche, hat aber zu allen Festen des Kirchenjahres bessere Beziehungen. Genügt es nicht, dass Jesus Christus zu Weihnachten geboren wurde? Das Erlösungswerk, das Christus im Auftrag Gottes auf dieser Welt vollbracht hat, ist in voller Öffentlichkeit vor den Augen der Menschen vollzogen worden. Mitten in der Weltgeschichte steht das Kreuz aufgerichtet. Allen Menschen, die an Jesus glauben, ist die Vergebung jetzt angeboten. Durch diese Erlösungstat hat Gott in aller Öffentlichkeit das Tor zum Vaterhaus wieder aufgeschlossen, das sich hinter uns geschlossen hatte. Gott hätte sich mit dieser großen Erlösungstat begnügen können, aber er tut noch mehr. Er schenkt uns Pfingsten. Gott hat sich in seiner Barmherzigkeit nicht damit begnügt, gleichsam nur eine Leiter hinzustellen, auf der wir zu ihm emporsteigen können. Er neigt sich zu uns herab, streckt seine Vaterarme nach uns aus und zieht uns zu sich empor. Christus sagt, es kann niemand zu mir kommen, es sei denn, dass ihn ziehe der Vater, der mich gesandt hat. In diesem Zug des Vaters zum Sohn, in diesem Ziehen, das vom erhöhten Christus ausgeht, ist das Geheimnis des Pfingstwunders beschlossen. Gott will auch heute noch durch seinen Heiligen Geist unsichtbar an unser aller Herzen wirken. Es sind drei starke Geisteswirkungen, vor die uns die Pfingstgeschichte, die wir in Apostelgeschichte 2 nachlesen können, stellt. Erstens, Gottes Geist macht sündige Menschen zu Zeugen

und gibt ihrem schwachen Menschenwort eine ewige göttliche Vollmacht. Zweitens, Gottes Geist schließt die Herzen der Hörer auf und überwindet die stärksten Widerstände, die keine Menschenmacht überwinden kann. Drittens, Gottes Geist schließt die Menschen, die unter seine Gewalt gekommen sind, zu einer unsichtbaren Gemeinde zusammen und macht diese Gemeinde unüberwindlich. Gottes Geist beruft schwache Menschen zu mutigen Zeugen und gibt ihrem Zeugnis eine göttliche Vollmacht. Denken wir an Petrus, an seine Zeit vor Pfingsten. Er war eine leidenschaftliche Kampfnatur, hatte das Schwert gezogen und sein Leben eingesetzt. Wir kennen die Geschichte im hohen priesterlichen Palast, wie er versagte. Er nahm seine Zuflucht zu einer erbärmlichen Notlüge und schwor, er habe nie in irgendwelchen Beziehungen zu dem Angeklagten Jesus gestanden. Zu Pfingsten, als er und viele andere Jünger mit dem Heiligen Geist erfüllt waren, hält derselbe Mann eine gewaltige Predigt. Immer noch ist der fanatische Hass gegen Christus und seine Jünger zu spüren. Und er tritt für den Mann ein, den diese Volksmenge als Gotteslästerer und politischen Verbrecher hatte hinrichten lassen. So wisse nun das ganze Haus Israel gewiss, dass Gott diesen Jesus, den ihr gekreuzigt habt, zu einem Herrn und Christus gemacht hat. Gott hat Jesum auferweckt, des sind wir alle Zeugen. Woher nimmt Petrus den Mut, dieser Volksmenge, die ihn ja hätte in Stücke reißen können, das ins Gesicht zu sagen? Wir stehen hier vor der unsichtbaren Macht des Heiligen Geistes. Immer wieder in der Geschichte der Gemeinde Jesu geht der Herr wunderbare Wege, um Menschen zu retten, dass die Boten mit Vollmacht des Geistes Gottes ausgerüstet werden. Haben wir das auch in unserem Zeugendienst erfahren, dass wenn wir Ungläubigen die Botschaft vom Heil weitersagten, der Heilige Geist zur rechten Zeit die Worte in unseren Sinn gab? Jesus sagte einmal, ihr seid es nicht, die da reden, sondern meines Vaters ist es, der durch ihn redet. Wir werden, während wir sprechen, von Gott getragen. Die Angst vor den Menschen fällt vollständig von uns ab. Wir werden innerlich unabhängig von den Menschen, auch wenn sie kochen vor Wut oder spöttische Bemerkungen machen. Aber die unwiderstehliche Macht des Heiligen Geistes zeigt sich nicht bloß darin, dass er sündige Menschen zu Zeugen beruft und ihnen die Vollmacht dazu gibt. Im zweiten Teil der Pfingstgeschichte wird uns anschaulich gezeigt, wenn es heißt, da die das aber hörten, ging es ihnen durchs Herz, und sie sprachen zu Petrus und zu den anderen Aposteln, ihr Männer, liebe Brüder, was sollen wir tun? Die Worte des Petrus waren geisterfüllt. Sie wurden durchbohrt in ihren Herzen, heißt es wörtlich. Ihre Widerstandskraft gegen Gott war gebrochen. Vorher hatten noch viele gelästert und schrien, die Jünger seien betrunken, schon am frühen Morgen. Nach der vollmächtigen Predigt waren sie bereit, ihr Leben Jesus Christus zu übergeben. Und sie haben es auch getan. Liebe Hörer, wie ist solche Umwandlung möglich? Das ist nicht das Werk menschlicher Beredsamkeit. Kein Mensch kann dem anderen seine Schuld wirklich aufdecken. Nur Gott selbst kann uns Menschen zur Schulderkenntnis bringen. Das geschieht durch den Heiligen Geist. Beten wir immer wieder darum, dass in den Predigten, den Gruppenzusammenkünften, unseren persönlichen Zeugnissen dies bewirkt, dass sich Menschen bereit finden, ihr Leben Jesus anzuvertrauen, weil sie vom Geist Gottes gepackt und überführt wurden. Der Herr will auch unser aller Leben umgestalten.
Gott kann aus einem verfehlten Leben noch etwas Neues und Herrliches machen, ein Gefäß zu seiner Ehre. Ohne äußeren Druck von innen heraus werden wir umgewandelt. Das ist ein Zeichen der unwiderstehlichen Macht des Gottesgeistes, der stärker ist als alle menschliche Willenskraft. Das führt uns noch zum Dritten. Weil Gottes Geist auch heute noch wie ein mächtiger, unsichtbarer Strom durch die Zeit geht und immer noch Zeugen erweckt und Menschen umwandelt, darum ist die Gemeinde Jesu trotz ihrer äußeren Schwachheit unüberwindlich. Schon oft ist der Kirche und der Gemeinde ihr Untergang vorausgesagt worden. Die Gemeinde ist nicht von Menschen gestiftet. Sie wurde nicht durch eine Organisation hervorgerufen. Sie wurde durch die Macht des Heiligen Geistes geschaffen, in der großen Stunde, als über den Worten des Apostels die heilige Flamme, die zunächst nur im Jüngerkreis gebrannt hatte, mit einem Mal um sich griff und wie ein Waldbrand weiter zündete, so dass die erste Erweckung erstand. Tut Buße, hatte Petrus gesagt, und lasse sich ein jeglicher taufen auf den Namen Jesu Christi. Lasst euch erretten aus diesem verkehrten Geschlecht. Die nun sein Wort annahmen, ließen sich taufen und wurden hinzugetan an dem Tage bei 3000 Seelen. Das, lieber Hörer, war die Geburtsstunde der Gemeinde, dass Gottes Geist die unsichtbare Gemeinde zusammenschließt. Das erfahren wir heute, sobald wir zunächst als Einzelne unter die Gewalt Jesu gekommen sind. Wir werden von selbst hineingenommen in eine große Bruderschaft aller derer, die dasselbe erfahren haben, was uns begegnet ist. Wir können nicht mehr leben ohne die lebendige Gemeinschaft mit unseren Brüdern und Schwestern, eine Wirkung des Heiligen Geistes. Als der Tag der Pfingsten erfüllt war, so beginnt die geschichtliche Stunde. Dieser Tag und diese Stunde ist also nicht von Menschen gewählt worden. Es war genauso eine von Gott bestimmte Stunde wie die Geburt des Heilandes damals in Bethlehem. Und wie es eine Gottesstunde sein wird, wenn Gottes Uhr zum letzten Schlag ausholen wird und die Stunde da ist, welche der Vater seiner Macht vorbehalten hat und in der Vollendung der Gemeinde kommen wird. Also ist die Gründung und die Weiterentwicklung und die Vollendung der Gemeinde für jeden Zugriff menschlicher Gewalten entzogen. Gott steht zu seinen Verheißungen. Sein Heiliger Geist hat auch heute noch jene Wunderkraft, neues Leben zu erwecken. Der starke Tröster will uns ergreifen, reinigen und erneuern und mit Freude erfüllen. Er möchte uns Unendliches schenken für unser persönliches Leben, für unsere Familien, für unsere Gemeinden und durch sie für viele andere Menschen, zu denen er uns als Zeugen schickt. Wir wollen uns den mächtigen Wirkungen des Geistes öffnen und täglich neu um den guten Geist Gottes für die Gemeinde bitten.

0: Es folgt nun ein Beitrag von Nicola Vollkommer, erschienen im Podcast Start in den Tag von Rigatio.
1: Willkommen zu Start in den Tag, ein Podcast von Rigatio. Ich begrüße euch zu einer neuen Woche auf den Spuren des Kreuzes, liebe Zuhörer. In vielen seiner Gleichnisse greift Jesus Impulse aus dem Alten Testament auf, verleiht ihnen eine tiefere Bedeutung und erzählt damit Aspekte seiner eigenen Geschichte. Der Prophet Hesekiel erzählt im 16. Kapitel seines Buches im Alten Testament von einem Kind, das in der Wüste gelassen wird, um zu sterben. Es wird von einem König gefunden, gerettet und zu großen Ehren gebracht. Das Gleichnis vom barmherzigen Samariter in Lukas 10 ist die neutestamentliche Version dieser alten Geschichte, ein Favorit in Kindestunden und Sonntagsschulen. Auch kirchenferne Menschen kennen die Geschichte. Ein Reisender gerät in die Hände von Wüstenpiraten, wird zusammengeschlagen, ausgeplündert und am Wegrand gelassen. Zwei jüdische Geistliche wechseln schnell die Straßenseite, um nicht hinschauen und Hilfe leisten zu müssen. Nicht ein König, sondern in diesem Fall ein von den Juden verpönter Samariter springt von seinem Esel und rettet dem Mann das Leben, wohl wissend, dass die Angreifer jede Zeit aus dem Hinterhalt springen können auf der Suche nach weiterer Beute. Der Überfall ist ja gerade passiert. Verschiedene Details aus dieser Geschichte kommen dem aufmerksamen Leser bekannt vor. Die verschwenderische Großzügigkeit dieses Retters, der Helfer, der sich selbst lieber in die Schusslinie begibt, als einen anderen sterben zu sehen. Gott, wie wir ihn kennen und lieben, suchend, helfend, heilend für einen Fremden, der hilflos am Straßenrand liegt, der ihm nichts dafür zurückgeben kann. Auch zukünftige Rechnungen sollen vom Konto des Samariters abgebucht werden. Ich werde bezahlen, sagt er. Auch das kennen wir. Gott, der Verirrten ein Dach über dem Kopf gibt, Sicherheit, Halt, auch für die Zukunft, sogar für alle Ewigkeit, einen großzügigen Pfand hinterlässt, um alles abzudecken, was an Folgekosten entstehen könnten. Wir sind alle Akteure in dieser Geschichte. Wir sind alle der ausgeplünderte Reisende, der am Wegrand verblutet, angewiesen auf die Fürsorge des Helfers, der seine Pläne über den Haufen wirft, um Wunden zu verbinden und uns aus der Gefahrenzone herauszuholen. Nur der Retter, über dessen Wirken hier mit berichtet wird, hat nicht nur seinen Esel, sein Geldbeutel, seine Zeit und Sicherheit für den Verwundeten geopfert, sondern auch seine Herrlichkeit, sein Ansehen, sein ganzes Leben, seine Gottesnähe. Das war es ihm wert, um dich und mich in seine Nähe zu haben. Unglaublich. Ich werde bezahlen. Vergiss nie diesen Satz aus dem Mund deines barmherzigen Samariters. Wir danken dir, Jesus, dass diese Sicherheit und diese umwerfende Liebe Gottes uns in den neuen Tag hinein begleiten darf.

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0: Angriffen auf Kiew gibt es Tote und zahlreiche Verletzte. Nach ukrainischen Angaben wurden in der Hauptstadt und der umliegenden Region mindestens 4 Menschen getötet, über 50 weitere verletzt.
1: Der Zivilschutz berichtet von schweren Schäden und großen Bränden. Das ukrainische Militär meldete den Einsatz von rund 600 Drohnen und 90 Raketen. Ein Teil davon konnte abgefangen werden. Russlands Präsident Putin hatte zuvor Vergeltung für einen ukrainischen Drohnenangriff in der Region Luhansk angekündigt. Ulrike Klein, Redaktion.
0: Die USA und der Iran stehen nach Angaben von Präsident Trump kurz vor einem Friedensabkommen. Trump kündigte an, die wichtige Straße von Hormuz solle wieder geöffnet werden.
2: Die Meerenge war wegen des Kriegs zwischen den Vereinigten Staaten, Israel und dem Iran zuletzt praktisch gesperrt. Das hatte weltweit für steigende Energiepreise gesorgt. Ein zentraler Streitpunkt bleibt das iranische Atomprogramm. Laut des amerikanischen Außenministers Rubio soll das Abkommen einen Prozess einleiten, an dessen Ende der Iran keine Atomwaffen mehr entwickeln kann. Timo Wiesner, Redaktion.
0: Innenminister Dobrindt warnt vor der Einbürgerung von Menschen mit antisemitischen Einstellungen. Den Funke-Zeitungen sagte er, Deutschland müsse besonders darauf achten, dass eingewanderter Antisemitismus nicht zu eingebürgertem Antisemitismus werde. Der CSU-Politiker kritisierte offen israelfeindliche und antisemitische Demonstrationen in Deutschland. Dabei mache er keinen Unterschied zwischen rechtem, linkem oder islamistischem Antisemitismus. Bei einem Anschlag auf einen Personenzug in Pakistan sind über 30 Menschen gestorben. Nach Polizeiangaben wurden bei der Explosion in der Provinz Balochistan über 100 weitere Menschen verletzt. Zu dem Anschlag bekannte sich die Separatistengruppe Majid-Brigade. Nach ihren Angaben richtete sich der Angriff gegen Militärangehörige, die über die Feiertage in ihre Heimatorte reisen wollten. Eine offizielle Stellungnahme der Behörden zu den Hintergründen gab es zunächst nicht. Bei dem Ebola-Ausbruch in der Demokratischen Republik Kongo steigen die Fallzahlen weiter an. Bislang wurden seit Beginn des Ausbruchs fast 900 Verdachtsfälle gemeldet, von denen 200 Erkrankte verstorben sind. Die WHO geht davon aus, dass die tatsächliche Zahl deutlich höher liegt. Der Ausbruch des seltenen Typs des Ebola-Virus, gegen den es weder einen Impfstoff noch eine Therapie gibt, macht die Lage besonders schwierig.
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0: Die aktuellen Temperaturen: Köln, Bonn 26, Hamburg 21, Bremen 22, Berlin 27, Dresden 28, Frankfurt am Main 28, Stuttgart 29, München 28, Erfurt 27 und Münster 23 Grad. Heute im Süden und Südwesten sonnig, im Norden dichtere Wolken und vereinzelt Schauer, sonst zeitweise Quellwolken und später sind im Osten gebietsweise Schauer möglich. Tageshöchstwerte bis 33 Grad. Die Aussichten: morgen vielfach sonnig und trocken, nur vereinzelt lockere Wolkenfelder, Temperaturen bis 34 Grad.
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4: Hallo und herzlich willkommen bei den Denkanstößen. Ist Jesus Christus der einzige Weg zu Gott? In unserer multikulturellen Gesellschaft wird die Frage nach der Wahrheit immer dringlicher. Jesus Christus behauptet, der einzige Weg zu Gott, in den Himmel zu sein. Sagt er die Wahrheit? Heute ist es nicht nur politisch im höchsten Maße unkorrekt, sondern auch intolerant, von absoluter Wahrheit zu sprechen. Was ist jetzt mit Jesus Christus? Ist er das, was er behauptet zu sein? Hören Sie mehr zu dem Thema gleich in einem Vortragsmitschnitt von Rudi Joas. Ist Jesus der einzige Weg zu Gott? Doch zunächst ein wenig Musik.

0: 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Seien Sie herzlich willkommen. Ist Jesus Christus der einzige Weg zu Gott? So der Titel des nachfolgenden Vortragsmitschnitts von Rudi Joas.
1: So, jetzt kommen wir schon zum Thema von heute Morgen. Ist Jesus Christus der einzige Weg? Die Frage haben wir uns gestellt. Und das ist, wie ich schon sagte, eine der kontroversesten, gerade in unseren Tagen. Weil ich glaube, es wird auch für die Christen, und da meine ich jetzt die echten Christen, die wirklich wiedergeboren sind, es wird für die noch härter werden, weil wir in einer sehr pluralistischen Gesellschaft leben, die einfach alle möglichen Arten von Wahrheiten nebeneinander stehen lassen möchten. Und da duldet man es nicht, wenn da jemand sagt, ich habe die einzige Wahrheit. Und deswegen ist das ein sehr wichtiges Thema, was ihr euch da ausgewählt habt. Also vor einigen Jahren, es ist glaube ich schon etwas über 10 Jahre her, da gab es auf einer sogenannten interkonfessionellen Konferenz, also da kamen Leute zusammen aus allen möglichen Konfessionen und Religionen in Chicago, da gab es einen sogenannten interkonfessionellen Dialog und da sprachen viele Leute alles zu religiösen Themen, unter anderem auch der Nobelpreisanwärter Sherif Bassioni, der war damals Präsident der Menschenrechtskommission. Und in seiner Rede sagte dieser Sherif Bassioni, er sagte, alle Religionen führen zu Gott, jeder auf einem anderen Weg. Das Entscheidende ist nicht, welche Wahl wir treffen, sondern wie wir den Weg der getroffenen Wahl gehen. Und dann sagte er in seiner Ansprache noch, unterschiedliche Kulturen und Religionen sind in den Augen Gottes gleich und sollten von daher auch in den Augen der Menschen gleich sein. Nun, den letzten Satz, den weiß ich nicht, wo er den her hat, aber aus der Bibel kann er ihn nicht haben, weil der Gott der Bibel sagt so etwas überhaupt nicht. Und wenn du hörst, wie jemand sagt, dass alle Religionen im Prinzip oder im Kern alle Religionen gleich sind, dann kannst du eins mit Sicherheit sagen, dass der, der dir das sagt, keine Ahnung hat von Weltreligionen. Weil die Weltreligionen so diametral gegensätzlich sind, dass man im Grunde genommen entweder kennt man sie nicht oder man steht mental so weit neben der Mütze, dass man einen nicht ernst nehmen kann. Nur einige Beispiele. Also, Islam, Judaismus oder Judentum und Christentum. Sie sagen alle, dass es Gott gibt. Aber der Hinduismus zum Beispiel, er sagt, nein, es gibt nicht nur einen, sondern Tausende. Tausende von Göttern. Um es noch komplizierter zu machen, das Christentum behauptet sogar, dass es zwar einen Gott gibt, aber dass dieser eine Gott sich in 3 unterschiedlichen Personen offenbart. Nämlich Vater, Gott Sohn und Gott Heiliger Geist. Nun, Buddhismus und andere östliche Religionen, die vertreten die Auffassung, dass sich alles Leben irgendwann einmal in das sogenannte Nirvana oder ins Nichts auflösen wird. Aber das Christentum, der Judaismus und auch der Islam, die verweisen auf ein bewusstes, ewiges Leben nach dem Tod hier auf der Erde. Aber die 3 widersprechen sich dann wieder, wenn es um die Frage geht, ja, wie erreiche ich denn dieses ewige Leben? Judentum und Islam, die sagen, du musst dir dieses ewige Leben durch deine Taten verdienen hier auf der Erde. Aber das Christentum, das biblische Christentum sagt, dass dieses ewige Leben ein Geschenk ist, was du annehmen kannst oder ablehnen kannst. Und das macht das biblische Christentum einmalig, weil alle Religionen sagen, du musst was tun, um drüben anzukommen. Aber das biblische Christentum sagt, es ist alles schon getan. Du kannst nur eins tun, dieses Geschenk annehmen oder ablehnen. Also die Unterschiede in den Aussagen der verschiedenen Religionen sind so tiefgreifend, dass jemand lügen muss, wenn er sagt, im Kern sind sie alle gleich. Das kann einfach nicht funktionieren, da brauchst du dich nur ein ganz klein bisschen mit den Religionen beschäftigen. Aber wir wollen heute Morgen uns nicht über Religionen unterhalten, sondern wir wollen uns über Jesus Christus unterhalten und über das, was er behauptet hat. Daraufhin hat Christian schon hingewiesen auf den Spruch, das Leitmotiv von der Versammlung hier, kann ich mal sagen, ja? Was hat er denn eigentlich, was hat Jesus Christus eigentlich genau gesagt? Also er hat in seinem Leben in der Öffentlichkeit sehr viele radikale Dinge gesagt. Aber eine seiner radikalsten Aussagen steht hier an der Wand oder an der Leinwand. Er sagte, ich bin der Weg und die Wahrheit und das Leben. Niemand kommt zum Vater, oder ich könnte auch sagen, niemand kommt in den Himmel, als nur durch mich. Und das ist wirklich schon extrem radikal. Sehr radikal. Stellt euch mal einen Mann vor, der schwärmt, ich habe die schönste Frau auf der ganzen Welt. Wie würdet ihr da reagieren? Also ich vermute mal, auf jeden Fall würde uns das sicher sein, dass das keine verlässliche Information über diese Frau ist, sondern wir würden das eher seiner romantischen Verliebtheit zuschreiben. Da würden wir also schmunzelnd drüber weggehen. Aber jetzt stellt euch mal, wahrscheinlich auch der Grund, warum wir da schmunzeln würden, weil wir davon überzeugt sind, dass wir die Schönste haben. Aber stellt euch mal vor, da kommt die Frau von diesem Mann. Und die würde jetzt mit voller Inbrunst sagen, ich bin die schönste Frau auf der ganzen Welt. Da würden wir nicht mehr schmunzeln. Da wäre unsere Reaktion garantiert anders. Wir hielten diese Frau dann für arrogant. Wir hielten sie für borniert und mindestens sehr anmaßend. Und ähnlich haben die Menschen immer schon reagiert, wenn sie mit bestimmten Behauptungen von dem Herrn Jesus konfrontiert wurden. Zum Beispiel mit der Behauptung, dass er der einzige Weg in den Himmel ist. Da waren die Leute wirklich sofort aggressiv, weil die wollten das damals genauso wenig wie heute haben, dass da jemand sagt, da gibt's nur eine Möglichkeit, eine einzige Wahl. Der Herr Jesus sagt aber genau das. Er sagt nichts anderes, wenn du zu Gott kommen willst, wenn du in den Himmel kommen willst, dann musst du zuerst zu ihm kommen und zu niemandem sonst, zu ihm allein. Das ist eine knallharte Aussage. Das heißt so viel wie, ich habe Recht und du hast Unrecht. Ende der Durchsage. Aber ist das wirklich so einfach? Können wirklich 4 bis 5 Milliarden Menschen auf der Erde, die mit Christentum nichts zu tun haben, können die wirklich alle irren? Ja, die können irren, weil Wahrheit nicht durch Meinungsumfragen ermittelt wird und Wahrheit ist auch keine Sache von Mehrheiten, sondern Wahrheit ist immer, also in sich selbst schon, extrem exklusiv, weil es Wahrheit keine Randerscheinungen gibt, entweder oder. Aber vielleicht sagen mir manche Leute, wir haben den Herrn Jesus vielleicht missverstanden. Vielleicht hat er das zwar so mit den Worten gesagt, aber in Wirklichkeit was anderes gemeint. Meinte er wirklich das, was er da gesagt hat? Lass uns einfach mal sehen, was die Bibel sonst noch über den Herrn Jesus sagt und über seine Ansprüche, die er erhebt. Da lesen wir zum Beispiel in der Apostelgeschichte 4, da heißt es, es ist in keinem anderen das Heil. Denn es ist kein anderer Name unter dem Himmel den Menschen gegeben, in dem wir gerettet werden sollen. Also das ist auch eine starke Aussage. Und wenn ich die Verse davor, ich wollte jetzt nicht den ganzen Absatz lesen, dann wird deutlich, welcher Name hier gemeint ist, nämlich der Name Jesus Christus. Es ist in keinem anderen die Rettung, in keinem anderen das Heil, als nur in diesem einen Namen. Und dann lesen wir noch von dem Apostel Paulus im Neuen Testament, in seinem Brief an Timotheus, Kapitel 2, da heißt es, es ist ein Gott und ein Mittler zwischen Gott und den Menschen, der Mensch Christus Jesus. Also, da werden ja hier in diesem Vers, da werden ja zweimal so ein Wort gebraucht, ein. Und da könnte man ja auf den Gedanken kommen, das ist so ein unbestimmter Artikel, so wie wir es ja auch in der Schule lernen, ja? So zum Beispiel nach dem Motto, da gibt es irgendeinen Gott und irgendeinen Mittler zwischen Gott und uns. Aber die griechische Sprache, in der das Neue Testament verfasst ist, die lässt uns diese Freiheit, diese Möglichkeit nicht. Weil die Bibel diese griechische Sprache an der Stelle ein Zahlwort gebraucht. Das bedeutet also, wenn ich es mal so übersetze, es gibt nur einen einzigen Gott. Und es gibt nur einen einzigen Mittler zwischen Gott und uns Menschen. Und dieser einzige Mittler zwischen Gott und Menschen heißt nicht Maria, Leute. Ihr glaubt gar nicht, wie mein Herz schlägt für diese Leute, die über Jahre, Jahrzehnte, ihr ganzes Leben lang verführt werden, zu irgendwelchen Mittlern zu beten, dass sie Fürbitte tun sollten für ihn. Weil ich selber dazu gehört habe, Jahre, Jahrzehnte lang. Dieser einzige Mittler, nur der einzige Mittler, den es zwischen Gott und uns gibt, heißt auch nicht Bartholomäus oder heiliger Franziskus oder sonst wie. Sondern da gibt's nur einen einzigen Mittler und der heißt Jesus Christus. Nur er kann uns den Weg bahnen zu dem allmächtigen Gott im Himmel, zu dem Vater im Himmel, der dein Vater werden möchte. Der es nicht ist, automatisch, wie manche Leute denken, ja, Gott ist ja der Vater von allen. Nein, nein, er ist der Schöpfer von allen. Vater wird er nur, wenn du geboren wirst, neu geboren wirst. Ah, die Bibel ist so einfach. Wisst ihr, es gibt ja viele Dinge, die ich in der Bibel auslegen muss. Also wenn es um Charismatik geht, wenn es um Geistesgaben geht, da gibt es vieles, was man auslegen muss, indem ich viele Bibelstellen aneinanderfüge, miteinander vergleiche, abwäge und so weiter. Aber wenn es um dein Heil geht, um die Errettung geht, wenn es um das ewige Leben geht, also wirklich um das Entscheidende geht, da brauchst du gar nichts auszulegen in der Bibel. Da musst du nur eins können. Du musst nur lesen können. Und dann musst du dir die Frage stellen, glaube ich das, was ich da gelesen habe? Das ist die entscheidende Frage, die jeder sich stellen muss. Also, beide Passagen, die ich gerade vorgelesen habe, bestätigen, dass jede Religion und jede Philosophie, die Jesus Christus nicht als Mittler zwischen Gott und Mensch verkündigt, dass die alle falsch sind. Das ist das Fazit aus den Dingen, nur aus den zwei Stellen. Und ich könnte noch andere hinzufügen. Die Menschen ärgerten sich schon immer über den Herrn Jesus und über seine Ansprüche. Denn sie wollen niemand, der ihnen sagt, was sie tun und lassen sollten. Das lehnen wir von Natur aus so einfach ab. Was willst du mir denn sagen? Will da Gott kommen und mir sagen, wie ich mein Leben zu führen habe? Die Menschen wollen einfach selbst bestimmen, was für sie gut und richtig ist. Ich glaube, das ist auch einer der Gründe, warum, sag ich mal, auf einem ganz säkularen, auf einem profanen Ebene, die Menschen diese Auswahl, diese Vielfalt lieben, zum Beispiel bei den Restaurants, ja, haben eine große Beliebtheit, diese Buffets. Ja, Chinesen machen das sehr gerne. Chinesische Restaurants, die sind da sehr beliebt. Ich gehe da auch gerne hin. Ja, das gibt uns, irgendwie gibt uns das so ein Gefühl von Selbstbestimmung und Selbstverwirklichung. Ich gehe da vorbei und ich bestimme, welche Dinge ich nehme. Und ich bestimme auch selber, wie viel ich nehme von den einzelnen Sachen. Also, das macht uns, gibt uns ein schönes Gefühl, als von irgendeinem Koch da, dass der mir aufzwingt, welche Menge ich zu essen habe. Oder nicht zu essen habe. Aber was würdest du denn von einem Feuerwehrmann halten, der zu dir ins brennende Haus vorstößt und er sagt zu dir, pass mal auf, da draußen ist ein Inferno, aber ich kenne den einzigen Weg, der rausgeht. Komm mal her, halt dich an meine Jacke fest und ich führe dich den einzigen Weg raus aus diesem brennenden Inferno. Würdest du hinter dem hergehen? Oder würdest du zu dem sagen, halt, Augenblick mal, nur einen Weg raus? Zeigen Sie mir noch einige andere Wege, damit ich mir einen aussuchen kann. Ja, so verrückt wäre doch keiner, oder? Wir würden alle hinter ihm hergehen und keiner würde den Feuerwehrmann für anmaßend oder intolerant halten, oder? Wenn er dir sagt, es gibt nur einen Weg raus. Aber viele Menschen heute in unserer Gesellschaft, die wollen verschiedene Religionen auf einzelne Bestandteile reduzieren und nur das nehmen, mit dem sie einverstanden sind, was ihrem Vorstellung eines Lebensstils entspricht. Wie zum Beispiel die Schauspielerin Sarah Michelle Gellar. Sie sagte einmal, ich halte mich für einen spirituellen Menschen. Ich glaube an Gott, auch wenn es meine eigene Idee ist. Die meisten Religionen finde ich sehr interessant und ich bin auch schon bei den verschiedenen gewesen, bei Christen, bei Juden, bei Buddhisten und ich habe von allem etwas genommen und es an meine Bedürfnisse angepasst. Na, ich sag mal so, Leute, das hört sich ziemlich zeitgemäß, ziemlich modern an, ja? Aber allerdings nur dann, solange man sich nicht an die Worte erinnert, die der Herr Jesus mal gesagt hat, nämlich, ich bin der Weg und die Wahrheit und das Leben. Niemand kommt zum Vater als nur durch mich. Aber das bringt uns zu einer anderen Frage. Nun, wir haben festgestellt, er hat solche Aussagen getroffen. Aber wer gibt dem Herrn Jesus das Recht, so etwas zu behaupten? Wer ist er eigentlich, dass er sich so ein Recht anmaßt, solche Behauptungen aufzustellen? Und das ist eine wichtige Frage. Deswegen, die wollen wir uns jetzt mal stellen und auch beantworten. Wer ist Jesus Christus wirklich? Wer ist er? Nun, der Herr Jesus selbst in seinem Leben auf der Erde, aber auch seine Biografen, die sein Leben aufgeschrieben haben, mit Namen Matthäus, Markus, Lukas und Johannes. Also diese Biografen und der Herr selbst, die haben eine Menge Aussagen zu seiner Identität gemacht. Und ein Teil ihrer Beschreibungen lässt bei uns den Eindruck entstehen, dass der Herr Jesus ein ganz normaler Mensch gewesen ist. Ja, der geboren wurde, der einer normalen Arbeit nachging, der mit all den Dingen vertraut war, die auch wir kennen, Hunger und Durst, Müdigkeit und all diese Sachen, auch traurig war, Enttäuschungen erlebte, also alles Dinge, die uns allen sehr bekannt und geläufig sind, der ja dann am Ende seines Lebens auch blutete und auch letztlich starb. Also die Schreiber machten deutlich, dass der Herr Jesus genau einer war, wie auch wir alle, wie jeder von uns. Er war fähig, sich mit uns Menschen zu identifizieren, weil er wie einer war von uns. Aber die Frage, die ist natürlich verständlich, gibt ihm denn sein Menschsein das Recht zu sagen, dass er der einzige Weg zu Gott ist? Oh, ich glaube nicht. Nur das Menschsein, dass er so ist wie wir, würde ihm nicht das Recht geben zu sagen, ich bin was Besonderes. Deswegen wollen wir die Frage, gibt es vielleicht noch mehr, was vom Herrn Jesus berichtet wird? Ja, da gibt es mehr. Vielleicht war der Herr Jesus ja wirklich etwas Besonderes und in der Tat, wir sehen, dass schon bei seiner Geburt viele Zeichen und Wunder geschahen. Dass er eine große Weisheit besaß und dass er das Leben von Menschen verändert hat. Dass er übernatürliches Wissen hatte und dass er sich selbst so betrachtete als jemand, der keine Sünde kannte. Und auch seine Jünger, seine Nachfolger hielten ihn für völlig sündlos. Also, vielleicht war der Herr Jesus doch mehr als nur ein durchschnittlicher Mensch wie du und ich. Vielleicht war er wirklich etwas ganz Besonderes. Und wenn ich die Geschichtsbücher ansehe oder auch in die heutige Politik oder in die Weltgeschichte schaue, dann muss ich feststellen, es gibt auch heute noch sehr viele außergewöhnliche Menschen, Persönlichkeiten. Und früher gab es auch in den Geschichtsbüchern viele Persönlichkeiten, die wirklich herausragend waren, ganz besonders waren. Aber der Unterschied zu diesen herausragenden Persönlichkeiten in der Geschichte und dem Herrn Jesus ist, diese Leute in der Geschichte und die vielleicht auch heute noch leben, die haben niemals von sich selbst behauptet, der einzige Weg in den Himmel zu sein. Also gibt es noch mehr an seiner Persönlichkeit, an der Persönlichkeit Jesu, was uns einfach Grund gibt, seinen in Gänsefüßchen intoleranten Anspruch, der einzige Weg in den Himmel zu sein, dass wir ihn akzeptieren können? Ja, diesen Grund gibt es, liebe Freunde. Wisst ihr, er selbst und auch andere sagten, dass er mehr ist. als nur ein besonderer Mensch. Sie behaupten, dass er Gott ist. Hört mal, was die Bibel noch über den Herrn Jesus sagt. Sie sagt, dass er einmal die Welt richten wird. Dass er wie Gott geehrt werden solle. Dass er denen, die zu ihm kommen, ewiges Leben schenkt. Dass er Sünden vergeben kann. Dass er akzeptiert, angebetet und Gott genannt zu werden. Dass er Titel beansprucht, die im Grunde genommen nur Gott zustehen. Dass er Gebete erhört und dass er allgegenwärtig ist. Und das sind nur einige Dinge, die uns einfach ganz unzweifelhaft zeigen, dass der Herr Jesus und das, was seine Biografen über ihn schreiben, dass er stimmt, dass er wirklich Gott ist. Da kommen in den Gesprächen, wenn ich also bei solchen Vorträgen dann mit Leuten ins Gespräch komme, da kommen dann Leute zu mir und sagen, aber das stimmt doch gar nicht, was Sie da sagen, Herr Joas. Jesus hat doch nie von sich selbst behauptet, Gott zu sein. Das haben doch Leute ihm alle in den Mund gelegt. Er selber hat nie diese Worte formuliert, ich bin Gott. Also vielleicht habt ihr auch schon solche Argumente gehört, ja? Also wenn ihr sowas hört, dann könnt ihr erstmal davon ausgehen, dass derjenige, der das zu euch sagt, dass er wahrscheinlich die Bibel noch gar nicht gelesen hat. Weil sonst könnte er das nicht sagen. Ich will euch ein Beispiel nehmen. Ein Beispiel. Der Herr Jesus hat einmal in den 3 Jahren öffentlichen Dienstes, hat er sehr viele Wunder getan, aber einmal begegnete er einem jungen Mann, der blind war. Und der Herr Jesus hat diesem jungen Mann sein Augenlicht wiedergegeben. Der hat ihn also gar nicht gesehen. Der hat ihn von Angesicht gar nicht gesehen, den Herrn Jesus. Und dann machte der Herr Jesus, als er ihn sah, in das Elend, hat er so aus so einem Brei, aus Erde und seinem Speichel gemischt und dann patsch, patsch, patsch auf die Augen geklebt, ja, und hat zu dem jungen Mann gesagt, jetzt geh doch mal da zu dem Teich und wasch dich. Und dann ist er zu dem Teich, hat er sich da hingetastet, hat seinen Heiler, seinen Retter gar nie gesehen. Und als er dann gewaschen hatte sich, macht er die Augen auf und er kann alles sehen. Der war blind geboren worden und jetzt kann er plötzlich sehen, durch den Herrn Jesus. Aber der Herr Jesus ist immer, also da hat er wahrscheinlich sich umgeguckt, wo ist der Mann, der das zu mir gesagt hat, dem will ich danken. Aber da war der Herr weg, er hat ihn nicht gesehen, aber andere haben ihn gesehen. Weil der Herr Jesus immer beobachtet wurde, was er macht, da waren die Schriftgelehrten, die Theologen der damaligen Zeit, die waren immer hinter ihm her, um ihm irgendetwas nachzuweisen. Und das passiert an einem Sabbat. Und dann haben sie sich als erstes mal diesen jungen Mann da geschnappt und haben den erstmal ins Büro reingezerrt und haben den verhört, ausgequetscht. Wer war das, der dich geheilt hat? Und da sagt der junge Mann, also ihr könnt die Geschichte alle nachlesen, im Johannesevangelium Kapitel 9 steht diese Geschichte. Da sagt der junge Mann, ich weiß nicht, wer das war. Ich weiß nur eins, ich war blind und jetzt sehe ich. Und dann werden die natürlich ein bisschen unruhig, die Leute, diese Theologen. Wahrscheinlich hat einer ihm schon eine Ohrfeige gegeben, ja. Und er sagt, wie redest du mit uns? Wir wissen, dass dieser Mann ein Sünder war. Und da sagt der junge Mann zu ihnen, hat jemand schon mal davon gehört, dass ein Sünder einem Blindgeborenen das Augenlicht wieder gibt? Und da fühlten die sich natürlich total angegriffen. Da haben die den wahrscheinlich mit Fußtritten aus dem Büro rausgeschmissen. Und dann irrte der junge Mann da irgendwo in den Gehöften von den Tempeln, von diesen ganzen Gebäuden umher und so weiter. Und der Herr Jesus, das Interessante war, weil er Gottes Sohn ist, weil er Gott ist, der hat natürlich alles gesehen, was da in dem Büro vor sich ging. Und der sah, wie der junge Mann da umher irrte und so weiter. Und dann geht er da einfach zu ihm hin, der trifft den jungen Mann und dann sagt der Herr Jesus, jetzt hört mal genau zu, was die Bibel dann sagt. Jesus hörte, dass sie ihn ausgestoßen hatten. Und als er ihn fand, sprach er zu ihm, glaubst du an den Sohn Gottes? Er antwortete und sprach, wer ist es, Herr, damit ich an ihn glaube? Jesus aber sprach zu ihm, du hast ihn gesehen. Und der mit dir redet, der ist es. Er aber sprach, ich glaube, Herr. Und er fiel anbetend vor ihm nieder. Ist das deutlich oder nicht deutlich, dass der Herr Jesus selber sagt, wer er ist? Also ich glaube, deutlicher kann man es kaum sagen. Achtet doch mal darauf. Habt genau zugehört, ja? kann der Herr Jesus es deutlicher sagen: Glaubst du an den Sohn Gottes, sagt er zu dem jungen Mann. Und da sagt der junge Mann, weil er ihn bis dahin noch gar nicht gesehen hatte, der Herr hat ihn ja weggeschickt, als er noch diesen Brei auf den Augen hatte, dann sagt der junge Mann zu ihm: Wer ist es denn, Herr, damit ich an ihn glaube? Und dann sagt der Herr Jesus: Du hast ihn gesehen und der jetzt mit dir redet, der ist es. Und dann fällt der junge Mann vor ihm nieder und betet ihn an. Nun zum Beispiel, nur als kleine Nebenbemerkung, es gibt ja eine Sekte, die heißt Zeugen Jehovas. Die leugnen, dass Jesus Christus Gott ist. Sie behaupten, er wäre der oberste Engelfürst Michael und Gott hätte ihm den Auftrag für die ganze Schöpfung gegeben. Aber wenn der Herr Jesus nur ein Engel gewesen wäre, egal wie hoch, wie groß, dann hätte er keine Anbetung angenommen, wie wir es zum Beispiel bei einem anderen Engel sehen, der dem Johannes begegnet ist, als der Engel ihm die zukünftigen Dinge zeigte. Wir lesen davon in der Offenbarung, ja? Da wird dem Johannes alles gezeigt, was noch passieren wird. Und da kommen so schreckliche Dinge auf die Menschheit zu, dass einem wirklich schlecht werden kann. Und ich kann mir gut vorstellen, da an irgendeinem Punkt ist der Johannes fertig gewesen, nervlich am Ende. Und als der Engel ihm dann alles gezeigt hat, plötzlich fiel der Johannes vor dem Engel auf die Knie, weil er so erschüttert war von den Dingen, die alle noch kommen werden. Und dann lesen wir in Offenbarung 22, und ich, Johannes, fiel nieder, um anzubeten vor den Füßen des Engels, der mir diese Dinge zeigte. Und er, der Engel, spricht zu mir: Siehe, tu es zu dir, tu es nicht, bete Gott an. Also der Engel, der dem Johannes alles gezeigt hat, der wusste genau, Anbetung kann nie zu mir kommen, kann nur zu Gott kommen. Wenn Jesus Christus ein Engel gewesen wäre, egal wie hoch, hätte er genau dieselben Sätze gesagt zu diesem jungen Mann, der vor ihm hinfiel und ihm huldigte, ihn anbetete. Hat er aber nicht getan. Warum nicht? Der Herr Jesus hat Anbetung angenommen, weil er sie annehmen kann, weil er Gott ist. Jesus Christus ist wahrhaftiger Gott. Deswegen lässt er sich auch anbeten. Das Problem ist, dass viele Leute heute gar nicht akzeptieren wollen, dass Jesus Christus Gott ist. Wenn er nämlich Gott wäre, dann hat er auch ein Recht, etwas zu mir zu sagen. Und vor allen Dingen, mit allen Dingen, die er über mein Leben sagt, hat er auch Recht, wenn er Gott ist. Aber hier liegt das Problem heute bei den Menschen. Die Menschen reden heute sehr gerne über Religionen und auch über Gott. Also du kannst stundenlang mit Leuten über Gott diskutieren. Ist euch schon mal aufgefallen? Aber sobald du dann irgendwann den Namen Jesus ins Spiel bringst, hört der Spaß auf. Da kommen sofort Emotionen hoch. Also über Religionen, über Gott kannst du endlos lange diskutieren. Und der Grund ist eigentlich sehr gut zu verstehen, weil Jesus Christus behauptet, Gott zu sein. Und der Grund, wisst ihr, Gott wohnt in einem unzugänglichen Licht, sagt uns die Bibel. Kein Mensch kann ihn sehen. Paulus schreibt zu dem Timotheus, er wohnt in einem unzugänglichen Licht und kein Mensch kann in seine Nähe kommen. Aber dann Johannes schreibt uns im Johannesevangelium Kapitel 1, der Sohn, Gottes Sohn, der in des Vaters Schoß ist, der ist auf die Erde gekommen und hat uns Gott vorgestellt. Wer ihn gesehen hat, hat Gott gesehen. Er sagt das übrigens selber, der Herr Jesus. Ich und der Vater sind eins. Wer mich gesehen hat, hat den Vater gesehen. Das heißt also, wenn Jesus Christus auf die Erde kam, kam er auf Augenhöhe zu uns. Der guckt uns praktisch jetzt in die Augen als wahrhaftiger Mensch und er sagt uns genau, was Sache ist in unserem Leben, was da total daneben läuft. Der legt die Finger in die Wunde und das lehnen die Menschen ab. Deswegen werden die sofort emotional, manche aggressiv, wenn der Name Jesu fällt. Weil mit dem Namen Jesus kommt Gott auf Augenhöhe und sagt ihnen, was falsch läuft im Leben und in dieser Welt. Und genau das will er tun. Er will in unser Leben eingreifen. Er will in dein Leben eingreifen. Und ich sage dir eins, lieber Freund, er tut es nicht zu deinem Nachteil. sondern er tut es zu deinem Vorteil, wenn er in dein Leben eingreift. Aber vielleicht denkst du, nur weil jemand behauptet, eine bestimmte Person zu sein, bedeutet das doch noch lange nicht, dass er wirklich diese Person ist. Und kann ich auch nachvollziehen. Ja? In irgendwelchen Nervenkliniken gibt es Leute, viele Leute, die behaupten, irgendwas zu sein, Napoleon oder was auch immer, aber dass sie das behaupten, heißt doch noch lange nicht, dass es wirklich sind. Und deswegen frage ich, welche Beweise stützen denn die Behauptungen Jesu, die er von sich gegeben hat? Und da will ich euch drei Beweise nennen, die unzweifelhaft belegen, dass er recht hat mit seinen Behauptungen. Der erste Beweis sind die erfüllten Prophezeiungen in der Bibel. Also, ihr werdet vergeblich in irgendeinem Religionsbuch dieser Welt, egal ob Koran oder Bhagavad Gita oder die Vreden in asiatischen Religionen, egal wie die heißen, ihr werdet nirgendwo etwas auch nur annähernd Vergleichbares finden wie die erfüllten Prophezeiungen in der Bibel. Im Alten Testament gibt es über 300 prophetische Aussagen, die sich im ersten Kommen des Herrn Jesus als Messias erfüllt haben. Seht mal, wie der Herr Jesus selbst auf diese Dinge zurückgreift. Als er auferstanden war, nach seiner Auferstehung, trifft er zwei Jünger, die gehen nach einer kleinen Stadt, 15, 20 Kilometer entfernt von Jerusalem. Diese kleine Stadt heißt Emmaus. Und die beiden sind total niedergeschlagen. Kann man auch verstehen, was die gerade erlebt haben auf Golgatha. Ein paar Tage vorher. Und der Herr Jesus geht so praktisch neben denen. Und die kapieren gar nicht, sehen gar nicht, wer da ist, der neben ihnen geht. Wahrscheinlich, weil die Augen verhangen sind mit Tränen, kennen wir ja. So ein Schleier, dass sie gar nicht, die Bibel sagt das ganz nüchtern und sagt dann, Gott hat ihnen die Augen gehalten, dass sie ihn gar nicht erkannt haben. Und dann sagt der Herr Jesus zu ihnen, was seid ihr denn so verdröppelt, so bedröppelt, was seid ihr so, was ist denn passiert? Und da sagen die zu ihm, bist du denn der Einzige, der nicht weiß, was in diesen Tagen in Jerusalem passiert ist? Und dann sagt der Herr Jesus zu ihnen, musste das denn nicht alles passieren, bevor der Sohn des Menschen wieder in den Himmel zurückkehrt? Und hört mal, was er dann sagt. Und Jesus begann bei Mose und bei allen Propheten und legte ihnen in allen Schriften aus, was sich auf ihn bezieht. Da hat er auf all die Dinge zurückgegriffen, die im Alten Testament angekündigt waren. Zum Beispiel, ich glaube, er hat ganz früh angefangen, gleich im ersten Buch Mose Kapitel 3, als Gott von dem Samen der Frau sprach. Na Leute, die Menschen damals, sie waren nicht dümmer als wir. Die wussten, wer der Samenträger ist, dass der Samen vom Mann kommt. Aber Gott sagte damals schon, der Samen der Frau und wies damit indirekt schon hin, wie sein Sohn auf die Welt kommt, durch den Samen, den Gott in die Frau hineingelegt hat. Jungfrauengeburt. Ach, da geht er weiter durchs ganze Alte Testament und macht immer wieder Halt bei irgendwelchen Ereignissen. Irgendwann kommt er nach Israel. Wie Israel in Ägypten in der Sklaverei liegt und wie Gott sein Volk herausführen will und wie er seinem Volk dann sagt, ein jeder nehme sich ein Lamm. Und schlachte es und nimm von dem Blut, von dem geschlachteten Lamm und streicht es an eure Häuser, wo ihr drin seid. Und dann, wenn der Gerichtsengel Gottes durch Ägypten zieht, um Gericht zu üben, wenn er das Blut bei euch sieht von diesem Lamm, dann geht er an dem Haus vorüber und ihr seid sicher. Und dann sagt der Herr Jesus vielleicht zu den Jüngern, wisst ihr, wovon das spricht? Von dem Lamm Gottes, was am Kreuz von Golgatha sein Blut vergossen hat und wer unter diesem Blut steht, wer unter dem Schutz des Blutes steht, des Lammes Gottes, bei dem geht das Gericht Gottes vorbei. Und dann kommt er irgendwann zu Jesaja Kapitel 53, wo der Prophet sagt, 700 Jahre bevor der Herr Jesus gekreuzigt wurde, wo er sagt, er hatte kein Ansehen, das wir seiner begehrt hätte. Er war wie jemand, vor dem man sein Angesicht verbirgt und der Herr Jesus sagt zu den Jüngern, wisst ihr, wovon der Jesaja da redet? Er hat mich gesehen, wie ich vor Pilatus stand, nachdem ich gegeißelt worden ist. Leute, wenn wir den Herrn Jesus so sehen würden, wie er gegeißelt wurde. Diese Geißel, die reißt Fleischstücke aus dem Rücken. Da wurden Prophezeiungen erfüllt, 1000 Jahre vor, im Psalm 129. Sie haben meinen Rücken durchpflügt. Blut überströmt hat der Pilatus dann den Herrn Jesus hinausgeführt zum Volk und hat gesagt, siehe der Mensch. Und wenn wir den Herrn Jesus so blutüberströmt mit der Dornenkrone, dessen Dornen so hart wie Stahl sind, die dann tief in die Kopfhaut und die Augenbrauen eindringen, wo man mit einem Rohr noch draufgeschlagen hat. Wenn wir den so sehen würden, hier vor uns stehen, wir würden alle sofort wissen, wovon Jesaja, der Prophet, 700 Jahre vorher geschrieben hat, wenn er sagt, er hatte kein Ansehen, dass wir seiner begehrt hätten. Er war wie jemand, vor dem man sein Angesicht verbirgt. Wir hätten uns alle umgedreht, weil uns schlecht würde. Und so hat er stückchenweise den Jüngern erzählt, was alles vorangekündigt war, vorhergesagt worden ist und was sich alles erfüllt hat. Da draußen auf dem Schriftentisch findet ihr dieses Heft, das habe ich vor 10 Jahren geschrieben, in das erste Heft bei Heukelbach, die Bibel mehr als ein Buch. Da gebe ich einige Beispiele von den erfüllten Prophezeiungen. Nehmt euch dieses Heft, die Bibel mehr als ein Buch, bitte mit und lest es nochmal in Ruhe durch. Also das war der erste Beweis, die erfüllten Prophezeiungen in der Bibel. Der zweite Beweis dafür, dass der Herr Jesus zu Recht diese Behauptungen aussprechen kann, sind die Wunder, die er vollbracht hat. Die Wunder Jesu. Wisst ihr, das Leben des Herrn Jesus hier auf der Erde war von einer Fülle von Wundern begleitet, die alle Zeichen seiner Autorität und Gottheit waren. Der Jesus sagte einmal im Johannes 14, glaubt mir, dass ich im Vater bin und der Vater in mir ist. Wenn nicht, so glaubt mir doch um der Werke willen. Also der Herr Jesus hat hier, wenn ich das mal so ein bisschen interpretieren darf, der Herr Jesus hat hier durchaus Verständnis dafür, wenn jemand nicht in der Lage ist oder nicht bereit ist, den Worten nur zu glauben. Dann sagt der Herr Jesus, wenn du schon meinen Worten nicht glaubst, dann glaub doch wenigstens den Taten, die ich mache. Ist doch verständlich, ja? Und das geht doch heute den Menschen auch so. Die Menschen wollen nicht nur fromme Sprüche hören. Die Menschen wollen authentisches Christsein leben. Also für die Christen hier im Saal. Die Menschen, die wollen nicht nur deine frommen Sprüche hören. Schnell einen frommen Bibelspruch auf den Lippen haben. Sondern die Menschen wollen die Wirklichkeit deines Lebens sehen. Und so sagt der Herr Jesus, wenn ihr schon meinen Worten nicht glauben wollt, habe ich Verständnis. Aber glaubt meinen Taten. Zum Beispiel, ja, also der Johannes der Täufer, der den Weg des Herrn Jesus vorbereiten sollte auf der Erde, der landete plötzlich im Knast bei Herodes. Und der Herodes, der hat mit ihm geredet und so weiter. Aber ich kann mir gut vorstellen, weil der Johannes der Täufer dort im Gefängnis, der hatte plötzlich Zweifel an seinem eigenen Dienst, den er tun sollte. Der dachte, da läuft was schief. Ich gehe davon aus, dass das Reich Davids wieder aufgerichtet wird, wenn ich den Messias vorbereitenden Weg ankündigen soll und so weiter. Und jetzt sitze ich hier im Knast, da kann da was nicht stimmen. Vielleicht stimmt da was mit Jesus nicht. Weil der hat eine falsche Vorstellung. Genau wie die Apostel, die hatten auch bis zur Himmelfahrt, hatten die gedacht, ja, wann richtest du denn das Reich auf? So war das bei dem Johannes wahrscheinlich ähnlich. Und deswegen hatte der Zweifel daran, dass da alles ordentlich so läuft, wie die Bibel das sagt. Und deswegen ruft er zu seinen Jüngern, die draußen vor dem kleinen Luken da im Gefängnis, da ihm ab und zu ein Stück Brot reinschieben ins Gitter. Damals gab es noch nicht so humanen Strafvollzug mit Fernseher in der Zelle, ja, sondern da mussten die noch von außen versorgt werden, die Gefangenen, ja. Da hat er zu denen rausgerufen, geht doch mal hin zu Jesus und fragt ihn, bist du der, der kommen soll, oder sollen wir auf einen anderen warten? Ihr könnt das alles nachlesen, ich zitiere nur aus der Bibel. Und dann laufen die Jünger zu dem Herrn Jesus hin und stellen ihm diese Frage, die der Johannes ihnen gestellt hat. Und dann sagt der Herr Jesus zu ihm, geht da mal hin zum Johannes und sagt ihm, ja, ich bin es. Hat er das gesagt? Hat er nicht gesagt. Ich zeige euch, was er gesagt hat. Er sagt zu ihnen, geht hin und verkündet Johannes, was ihr hört und seht. Blinde werden sehend, Lahme können gehen, Aussätzige werden gereinigt und Taube hören und Tote werden auferweckt. Und Armen wird gute Botschaft verkündigt. Also der Herr Jesus weist auf die Wunder hin, die er getan hat. Er weist auf die Wunder hin und sagt, sagt ihm das, was ihr seht. Weil das sind die Beweise dafür, dass ich es bin, der Messias, der Sohn Gottes. Weil im Alten Testament, liebe Freunde, werden ausschließlich alle diese Wunder, die der Herr Jesus getan hat, erwähnt, dass sie nur einer tun kann, der Sohn Gottes, kein anderer. Deswegen ist übrigens diese Sünde unvergebbar, weil die Theologen, die wussten das, die kannten das Alte Testament auswendig und die haben, obwohl sie es wussten, dass nur der Sohn Gottes das tun kann, haben sie trotzdem ihm unterstellt, dass er das in der Macht des Teufels tut. Das war eine furchtbare Sünde, gegen besseres Wissen dem Herrn Jesus das zu unterstellen. Also, wir lesen in der Bibel über die Wunder des Herrn Jesus noch mehr. Zum Beispiel in Johannes 20, da heißt es, noch viele andere Zeichen tat Jesus nun vor seinen Jüngern, die in diesem Buch nicht geschrieben sind. Diese aber, die aufgeschrieben worden sind, diese sind geschrieben, damit ihr glaubt, dass Jesus der Christus, der Sohn Gottes ist und damit ihr durch den Glauben Leben habt in seinem Namen. Das ist der Grund, liebe Freunde. Wenn du hier sitzt und noch nie zum Herrn Jesus gekommen bist und ihn gebeten hast, dich zu retten, dann sollen die Wunder, die uns berichtet werden in der Bibel, der Beweis sein, dass er Gott ist. Und dann haben wir noch einen dritten Beweis seiner Gottheit. Wisst ihr, wer das ist? Was meint ihr denn, die Christen jetzt hier im Saal? Was ist denn der dritte Beweis? Das ist der Hammerbeweis, Leute. Die Auferstehung Jesu. Die Auferstehung Jesu. Von der Auferstehung Jesu hängt alles ab, liebe Freunde. Es gibt, und das will ich einfach betonen, es gibt kein geschichtliches Ereignis, das so stark bezeugt wird wie die Auferstehung Jesu. Einer meiner Lieblingsautoren heißt Josh McDowell. Er ist ein Gelehrter, ein sogenannter Apologet, der also die biblischen Aussagen so präsentiert, dass auch Skeptiker sie verstehen und auch annehmen können. Und dieser Josh McDowell, der hat einmal gesagt, es gibt mehr historische Beweise dafür, dass Jesus von den Toten auferstanden ist, als Beweise, dass Julius Caesar jemals gelebt hat. Und das stimmt tatsächlich. Und ich bringe solche Beispiele hier in diesem Heft. Nehmt euch bitte mit und diskutiert mit mir in den nächsten Tagen darüber, wenn ihr daran Zweifel habt. Also im Markus-Evangelium, da lesen wir in Kapitel 8 zum Beispiel, Jesus fing an, sie zu lehren, der Sohn des Menschen müsse viel leiden und von den Ältesten und den obersten Priestern und Schriftgelehrten verworfen und getötet werden und nach 3 Tagen wieder auferstehen. Und er redete das Wort ganz offen. Also der Herr Jesus hat oft davon geredet, selber angekündigt, dass er sterben wird und wieder auferstehen wird. Und diesen letzten Satz, den habe ich also jahrelang in meiner Bibellese immer überlesen, habe nie drüber nachgedacht. Er redete das Wort ganz offen. Das bedeutet, das war keine Geheimlektion nur für die Insider, nur für die Apostel, sondern das hat er in der Öffentlichkeit gesagt. Da waren auch die Feinde Gottes dabei, die ihn immer beobachten, belauert haben, weil diese Feinde kamen nach der Kreuzigung zu Pilatus. Und hört mal, was sie zu Pilatus sagten. Herr, wir erinnern uns, dass dieser Verführer sprach, als er noch lebte, nach 3 Tagen werde ich wieder auferstehen. Die haben es gehört. Und deswegen haben sie dafür gesorgt, dass das Grab bewacht wurde. Und ich frage dich mal, wie würdest du reagieren? Du stehst jetzt irgendwie mit einer Gruppe von Leuten zusammen und irgendeiner in der Gruppe würde zu dir sagen, also Leute, hört mal her, ich werde jetzt bald sterben. Aber macht euch keine Sorgen, in 3 Tagen bin ich wieder hier. Wie würdest du reagieren? Ich weiß nicht, wie du reagieren würdest. Ich weiß nur, wie ich reagiere. Ich würde den am Ärmel zupfen und sagen, komm mal mit. Hör das auf zu sagen, sonst landest du in der Psychiatrie. Die holen dich ab. Also, aber der Herr Jesus, er hat genau das getan. Wie würdest du reagieren, wenn einer sowas sagen würde und nach 3 Tagen würdest du erleben, dass es passiert ist? Und genau das hat der Herr Jesus getan. Er hat es angekündigt und er hat es dann getan. Würdest du es dann für möglich halten, dass andere Behauptungen, die er machte, wie zum Beispiel die Behauptung, dass er Gott ist oder die Behauptung, dass er der einzige Weg in den Himmel ist, würdest du das dann für möglich halten, dass das auch stimmt? Würdest du deine Meinung über Jesus Christus ändern? Ein Mann mit Namen Thomas hat seine Meinung geändert. Der hat es erst gar nicht glauben können und glauben wollen. Aber dann, eine Woche später, nachdem der Herr Jesus auferstanden war, kam der Herr Jesus lebendig noch einmal in die Mitte seiner Jünger, seiner Apostel Und da war Thomas dabei. Und dann geht er gleich zu Thomas hin und er sagt zu ihm, dann spricht Jesus zu Thomas, reiche deinen Finger her und sieh meine Hände und reiche deine Hand her und lege sie in meine Seite und sei nicht ungläubig, sondern gläubig. Und Thomas antwortete und sprach zu ihm, mein Herr und mein Gott. Da hat's verstanden und er hat's angenommen. Wisst ihr, liebe Freunde, nicht durch den Tod des Herrn Jesus, nicht durch den Tod am Kreuz wurde der Beweis erbracht, dass er der einzige Weg in den Himmel ist. Nein, nicht durch den Tod, weil Tod gehört zu unserem Erfahrungsschatz. Wir alle müssen sterben. Auch alle Religionsstifter sind gestorben. Nein, es war nicht der Tod, sondern es ist seine Auferstehung, die Jesus Christus einmalig und einzigartig macht. Und es ist seine Auferstehung, die jedem seiner Worte ein ungeheures Gewicht verleiht und ihn von allen Menschen unterscheidet und emporhebt. So wie Paulus es an die Korinther schreibt, ich habe euch zuallererst das überliefert, was ich auch empfangen habe, nämlich, dass Christus für unsere Sünden gestorben ist und dass er auferstanden ist am dritten Tag und dass er dem Kephas, also dem Petrus, erschienen ist, danach den Zwölfen. Danach ist er mehr als 500 Brüdern auf einmal erschienen, von denen die meisten noch leben. Also die Beweislage ist klar, liebe Freunde. Der Herr Jesus hat sich mehr als legitimiert, radikale Aussagen zu machen. Aber was, und damit komme ich langsam zum Ende. Aber was, liebe Freunde, was bedeutet das jetzt für dich persönlich? Ihr habt eine Menge Informationen bekommen, die vielleicht, das hoffe ich zumindest, euch innerlich so aufgerüttelt haben, dass ihr mal anfangt nachzudenken über Jesus Christus und was er für Ansprüche stellt. Also, was bedeutet das für dich persönlich jetzt? Als erstes will ich mal sagen, sei dankbar. Sei ganz dankbar. Warum? Sei dankbar dafür, dass es überhaupt einen Weg in den Himmel gibt. Weil Gott nie verpflichtet war, einen Weg für uns in den Himmel zu bereiten. Also ärgere dich nicht darüber, dass es nur einen gibt, sondern sei dankbar, dass es überhaupt einen gibt. Das ist wirklich wichtig. Über welchen Weg reden wir denn eigentlich, der in den Himmel führt? Wisst ihr, der Herr Jesus hat in seinem Leben hier viele Predigten gehalten oder eine Predigt gehalten über Wege, über einen breiten Weg und über einen schmalen Weg. Und der breite Weg, so sagt es der Herr Jesus, der breite Weg führt uns geradewegs ins Verderben. Geradewegs in die Hölle. Leute, ich gehöre zu den Predigern, zu den Evangelisten, die sehr deutlich über die Hölle reden. Und ich sage euch, manche nennen mich sogar einen Höllenprediger, weil ich einfach da so deutlich auch buchstäblich, so wie die Bibel es sagt. Und ich sage euch, ich befinde mich in bester Gesellschaft. Weil Jesus Christus, der Sohn Gottes, er hat in den 3 Jahren öffentlichen Dienstes öfter über die Hölle geredet als über den Himmel. Weil er weiß, wie furchtbar es ist, dort hineinzukommen. Und Gott hat die Hölle nicht bereitet für uns Menschen, sondern für den Teufel und seine Bande. Aber wir haben in unseren Voreltern leider die Seite gewechselt. Wir sind von der Seite Gottes rüber auf die Seite des Teufels, unter die Herrschaft, den Machtbereich der Finsternis geraten. Und sind getrennt von Gott. Wir werden darauf noch kurz zu sprechen kommen. Aber Gott in seiner großen Gnade, er will uns runterholen, weil er uns liebt. Er will uns runterholen von diesem breiten Weg. Und deswegen lesen wir schon im Propheten Hesekiel, so spricht Gott, der Herr. Ich habe keinen Gefallen am Tod des Gottlosen, sondern daran, dass der Gottlose umkehrt

Vor der Entscheidung stehst du gar nicht. Manche Evangelisten, die sagen das so locker, die sagen, du musst dich heute entscheiden, willst du den breiten Weg oder den schmalen Weg? Ich weiß, wie die meisten das meinen, wenn ich sie kenne, ja? Aber die Entscheidung hast du gar nicht, weil du von Natur aus, jeder Mensch von Natur aus schon auf dem breiten Weg sind. Wir sind schon auf dem falschen Weg. Und Gott fragt dich nur, willst du da bleiben? Willst du da bleiben? Oder willst du runter von dem breiten Weg? Ich habe Vorkehrungen getroffen, weil ich dich liebe, dass du runterkommen kannst von diesem breiten Weg. Und wenn du jetzt stehst und nachdenkst und sagst, ja, ich bin auf dem breiten Weg, ich habe mich noch nie entschieden, runterzukommen, habe noch nie Gott darum gebeten, hol mich runter hier. Dann sagt Gott zu dir vielleicht jetzt in diesem Augenblick, guck mal nach rechts. Und du guckst nach rechts und da siehst du am Rand von diesem breiten Weg eine kleine Tür. Und über der Tür steht ein Schild. Da steht drauf, Jesus Christus spricht, ich bin die Tür. Wer durch mich eingeht, der wird errettet werden. Und diesen Weg der Rettung hat Gott aufgrund seiner Liebe, aufgrund seiner Gnade, das heißt unverdiente Zuwendung und aufgrund seiner Barmherzigkeit vorbereitet. Und er überlässt es dir, weil er dich geschaffen hat, mit der Fähigkeit, in Freiheit Entscheidungen treffen zu können. Er überlässt es dir, ob du durch diese Tür gehen willst. Wisst ihr, der Herr Jesus ist sehr eng bei der Frage, wie man in den Himmel kommt, nur über ihn. Aber er ist sehr, sehr weit in seinem Herzen, wenn es darum geht, wer in den Himmel kommen kann. Und das ist jeder. Paulus schreibt im Neuen Testament, Gott will, dass alle Menschen gerettet werden und zur Erkenntnis der Wahrheit kommen. Und diese Errettung, liebe Freunde, geschieht nur durch den Namen Jesu. Und deswegen freue ich mich, dir zuzurufen, komm heute Morgen zum Herrn Jesus, damit er dich rettet. Komm zu ihm. Gott hat durch seinen Sohn alles vorbereitet. Nur kommen musst du alleine. Aber bevor du zu ihm kommst, musst du erst verstehen, dass du wirklich von Gott persönlich getrennt bist. Wisst ihr, deine Sünden sind wie eine unüberwindbare Kluft zwischen dir und dem heiligen Gott. Die Bibel redet davon ganz nüchtern und sachlich. Sie sagt durch den Propheten Jesaja, eure Missetaten trennen euch von eurem Gott und eure Sünden verbergen sein Angesicht vor euch. Also wir Menschen, wir haben alle so eine Religiosität, eine Spiritualität in unseren Herzen, irgendwie so eine Ahnung, dass es mehr geben muss als nur das Sichtbare, wonach wir jagen und hetzen und streben. Wir merken in unseren Herzen, dass es dort drüben auf der anderen Seite etwas Erstrebenswertes gibt. Und wir versuchen mit allen möglichen Mitteln diese Kluft, die zwischen uns und der anderen Seite, der Seite Gottes liegt, wir versuchen sie zu überbrücken. Die einen versuchen das, indem sie einfach gute Werke tun, ein anständiges Leben führen. Frag doch mal die Leute, kommst du in den Himmel? Ja, warum denn? Ja, weil ich ein anständiges Leben führe. Und damit meinen sie, ich habe doch keine Bank überfallen, kein Auto geklaut und habe auch keinen umgebracht. Aber wenn du mit ihnen näher redest, wir haben alle Dreck am Stecken. Sie versuchen, durch gute Werke rüberzukommen. Oder andere versuchen, eben durch Spenden die Gunst Gottes zu erkaufen. Dass sie sich irgendwie da lieb Kind machen oder was auch immer. Oder andere versuchen es durch Religionen. Alle Religionen sind im Grunde genommen alles Versuche, auf die andere Seite zu kommen. Weil es sagt schon der Name alleine, Religion kommt aus dem Lateinischen, religare, das heißt zurückverbinden. Diese Bedürfnisse, ich will zurückkommen zu der alten Beziehung zu Gott. Aber niemand, liebe Freunde, niemand von uns kann von unserer Seite aus diese Kluft überwinden. Und das ist auch für jedes Kind zu verstehen. Weil es sind die Sünden, haben wir gelesen, eure Sünden sind es, eure Missetaten. Wir können, egal wie viel Kohle ich spende, egal wie, welche Religion ich angehöre, ich kann keine meiner Sünden ungeschehen machen. Und es sind die Sünden, die dich trennen von Gott. Wenn es überhaupt Hilfe gibt, dann kann diese Hilfe nur von der Seite Gottes kommen. Und genau das hat Gott getan, als er seinen Sohn von seiner Seite, aus der Seite Gottes, auf unsere Seite schickte. Daran erinnert sich die Christenheit zu Weihnachten. Nur zur Information. Nicht irgendwie Kerzen, Glimmer und all so ein Käse, sondern Gott sendet seinen Sohn auf unsere Seite. Er ist für uns in den Riss getreten.

0: treten, indem er am Kreuz gestorben ist und 3 Tage später auferstanden ist. Damit sorgte er für den einzigen Weg, der dir den Weg zurück ermöglicht. Und sein Tod am Kreuz ist deswegen wie eine Brücke geworden. Eine Brücke zurück zu Gott. Und weil der Herr Jesus der Einzige war, der diesen Weg zurückgebahnt hat durch das Kreuz, deswegen kann er als Einziger auch diesen Satz sagen. Ich bin der Weg und die Wahrheit und das Leben. Niemand kommt zum Vater als nur durch mich. Mehr kann er nicht tun. Und jetzt liegt es nur an dir, was du damit machst. Willst du dich dem einzigen Weg hingeben? Willst du herausfinden, dass es der beste Weg ist, um alle deine Bedürfnisse für jetzt und für alle Ewigkeit zu stillen? Der Prophet Jesaja sagt im Kapitel 55, kehre um zu dem Herrn, so wird er sich über dich erbarmen und zu unserem Gott, denn er ist reich an Vergebung. Ich bitte dich heute Morgen im Namen des Herrn Jesus, weise sein Geschenk der Vergebung bitte nicht ab, sondern komme heute zu ihm und rufe seinen Namen an, weil die Bibel sagt, wer den Namen des Herrn anrufen wird, der wird errettet werden.
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1: Hallo und herzlich willkommen bei Christen weltweit. Es folgt ein Bericht von OMF Deutschland über missionarische Arbeit von Christen in Ostasien.
2: Also es gibt vielleicht manche Kontexte, da erlebt man Erweckungen und hat so das Gefühl, man schwimmt sozusagen so auf einer Erfolgswelle des Geistes. Aber das ist in den meisten Einsätzen ja nicht wirklich so, sondern man ist mit Widrigkeiten aller möglicher Art konfrontiert. So dieses konstant Widrige, das ist, glaube ich, schon auch was nicht einfach zu kompensieren ist.
3: 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Das heutige Gespräch führt Anna. Hallo und herzlich willkommen.
4: Herr Dr. Kraus, vielen Dank, dass Sie sich heute Zeit nehmen, um mit uns über Grenzerfahrungen in der Mission zu sprechen. Stellen Sie sich doch mal kurz vor, weil dann wird deutlich, warum wir mit Ihnen über dieses Thema sprechen. Wer sind Sie? Was haben Sie studiert? Was machen Sie beruflich?
2: Ja, erstmal vielen Dank für diese Einladung. Bin auch gespannt, auf was wir jetzt so in den nächsten Minuten alles so kommen werden. Ja, Dr. Kraus, das Doktor können wir gerne für das Weitere auch weglassen, macht es einfacher. Ich bin Mediziner und habe dann die Fachrichtung Psychiatrie und Psychotherapie gewählt als Facharzt. Und das sind auch so ein bisschen die beiden Standbeine von dem, was ich beruflich mache. Also als Psychiater bin ich angestellt bei der Klinik Ruhr-Mark, für, ich sag mal, Menschen mit seelischem Leiden ganz unterschiedlicher Art zuständig sind. Und die andere Hälfte der Zeit bin ich als Psychotherapeut, das so schön heißt, mit hälftigem Kassensitz niedergelassen und kann da mit einer kleineren Zahl von Patienten dann auch sehr viel intensiver auch an den Hintergründen arbeiten.
4: In unserem Podcast geht's um Themen rund um Weltmission und unser Slogan ist dabei, wir reden über Gottes Handeln mit denjenigen, die in seiner Mission unterwegs sind. Aha. Und Sie haben selber einige Jahre im Ausland gearbeitet. Können Sie uns dazu was erzählen? Möchten Sie uns dazu kurz was erzählen?
2: Na klar. Wir waren als damals noch junge Familie, zwei Mädels, die sind jetzt mittlerweile erwachsen und touren da selber durch die Welt. Und wir waren als junge Familie einige Jahre im Nahen Osten. Mhm. Ich habe da an der Uni gearbeitet und haben gleichzeitig uns versucht, so in das Gemeindeleben vor Ort einzubringen. Das war eine gute Zeit. Ja, genau. Und ist dann nach ungefähr 6 Jahren zu Ende gegangen.
4: Ja, spannend, dass Sie auch da schon Auslandserfahrungen gesammelt haben. Genau, und Sie haben gesagt, seit einigen Jahren sind Sie jetzt in der Klinik Hohlmark in der Nähe von Frankfurt. Können Sie uns die Einrichtung noch ein kleines bisschen näher vorstellen und vielleicht nochmal genauer, was machen Sie dort genau?
2: Also Hohlmark ist ja einer der großen, ich sag mal, Anbieter, was so seelische Gesundheit anbetrifft, mit einer christlichen Tradition in Deutschland. Da gibt es ein Klinikgelände hier in der Nähe von uns am Rand vom Taunus in Oberursel mit vielen Fachabteilungen. Da arbeite ich nicht. Und einige andere Kollegen, die auch in dem Bereich mitarbeiten, Assessments anbieten oder sowas. Sondern ich arbeite in Frankfurt. Wir haben hier eine Außenstelle, weil eben einfach ganz viele Patienten von uns in Frankfurt oder hier in der Region wohnen. Und was wir anbieten, ist im Prinzip, ich sag's ja, wie so eine große Art Gemeinschaftspraxis für Psychiatrie, dass man mit Anliegen seelischer Gesundheit jedweder Art, einzige Voraussetzung ist, dass man mindestens 18 Jahre alt sein muss, hier zu uns kommen kann.
4: Okay.
2: Wir sind hier, wie man es so schön nennt, ein multiprofessionelles Team mit Ärzten, Psychologen, Sozialarbeiterinnen, Pflegeabteilung, Sekretariat, also relativ breit aufgestellt hier.
4: Die Hohlmark ist jetzt auch bekannt als Einrichtung, in der auch Missionaren geholfen sind, wahrscheinlich ihre Praxis auch. Wie lange gibt's das schon und was für Angebote gibt's eigentlich so genau für Missionare?
2: Ich kann es nicht sagen, wie lange es das schon gibt. Ich kann aber sagen, dass für uns auf unserem Weg ganz spannend war, dass vor unserer Ausreise wir auch so ein Beratungsgespräch, ein Assessment da hatten. Also das heißt, das gibt's mindestens 20 Jahre, nennt sich Arbeitskreis Mission. Und gut, für das, was Hohlmark insgesamt da anbietet, sind die Assessments für Werke, das sozusagen so eine der wesentlichen Dinge, also gerade bei Langzeitausreisen, dass man vorher mal so eine Art TÜV oder Check-up macht sozusagen, wie es so um die seelische Konstitution steht. Und dann ein oberärztlicher Kollege und ich, wir sind so ein bisschen die Hauptansprechpartner, wenn es um Behandlungsfragen geht. Also wenn Leute sozusagen im Einsatz oder nach dem Einsatz sozusagen, wenn es ihnen schlecht geht, dass man da erstmal guckt, was ist los und dass man dann, wenn nötig, zum Beispiel auch eine stationäre Behandlung relativ schnell möglich machen kann.
4: Wenn Menschen jetzt, die sich im Ausland sind, bei Ihnen melden, gibt es diese Anfragen oft? Haben Sie so ein Gefühl dafür, wie viele Leute nehmen das in Anspruch, wie viele Menschen brauchen das und wie oft wird tatsächlich dann ambulant oder stationär behandelt? Haben Sie so Zahlen für uns?
2: Oh, ich habe jetzt keine Statistiken.
4: Das macht auch nichts.
2: Ich kriege das so ungefähr mit, sozusagen, wenn Anfragen hier in unserer Gruppe kursieren, sozusagen, wer kann sich drum kümmern? Mhm. Das würde ich sagen, ist ungefähr vielleicht einmal im Monat.
4: Mhm. Okay. Und ist es meistens so, dass sich die Missionare selber melden oder kommt der Kontakt über Missionsgesellschaften zustande oder über andere Wege?
2: Also, dass die, ich sag mal, Missionare selber Kontakt aufnehmen, ist eher selten. Mhm. Ja, das ist dann der Fall, wenn quasi im Rahmen von Bewerbungsverfahren Leute anklopfen und sagen, ich brauche quasi so ein Assessment, ja, dann kommt schon mal, aber meistens, selbst da ist es oft eher, dass die Werke quasi uns fragen. Mhm. Wenn es irgendwo im Einsatz brennt, sind es meistens wirklich auch eher die Member Care Abteilung von den Werken, okay, die uns kontaktieren. Mhm. Was wir schon manchmal hatten, das ist, finde ich, so ein anderes großes Thema bei mir, das sind Leute, die Missionserfahrung haben und das, was da passiert ist, einfach nochmal reflektieren wollen, die kommen dann schon mal direkt auf mich zu.
4: Ja, spannend. Ich würde gerne mit Ihnen über das Thema Ursachen für psychische Erkrankungen bei Missionaren sprechen. Missionare im Ausland befinden sich in psychisch anspruchsvollen Situationen. Inwiefern unterscheidet sich denn Ihrer Ansicht nach eine psychisch belastende Situation im Ausland von dem, was normale, in Anführungszeichen, Menschen in Deutschland erleben?
2: Ja, ich meine, da können wir wahrscheinlich ein Buch drüber schreiben. Also ich sag mal so, ich würde zwei Pole erstmal setzen und dazwischen kann man ganz viel wahrscheinlich noch einfüllen. Also das eine ist, auf einer gewissen Ebene sind wir alle Menschen gleich. Ja, da unterscheiden wir uns nicht elementar von Leuten, die, wie soll man das sagen, keine Christen sind, nicht wiedergeboren sind. Da unterscheiden wir uns auch nicht elementar zwischen Missionaren und Leuten, die vielleicht im Heimatland leben oder anders sozusagen ihren Glauben ausgestalten. Da gibt es sozusagen eine Ähnlichkeit, die ist so ähnlich wie ein Blinddarm bei allen Leuten der gleiche ist oder ein Knochenbruch. Und dann für das ganz andere Ende vom Spektrum würde ich sagen, Missionare sind schon in einer sehr besonderen Situation, weil A, in der Regel sozusagen da ein hohes Maß an Berufungsempfinden für das existiert, was man tut. Das glaube ich, das ist selbst unter Leuten, die Gemeindearbeit in Deutschland machen, oft nicht so stark. Also dieses Empfinden von, ich bin hier an der richtigen Stelle, selbst wenn die schwierig ist. Und das Zweite ist, dass behaupte mal, bei den meisten Missionaren es so ist, dass sie doch auch eine Menge Gebetsunterstützung bekommen. Auch das würde ich sagen, selbst Leute hier in Deutschland, die einen guten Dienst tun, bekommen nicht so viel Gebetsunterstützung. Also das ist so als sozusagen ein Faktor, der sozusagen die Position stärkt. Und dann kann man ganz viel sagen, was ist dann eher belastend. Eine der Dinge ist vielleicht, dass natürlich durch dieses starke Empfinden von Berufung Missionare vielleicht auch ausgesprochen lange bereit sind, widrige Umstände auszuhalten. Also die Schwelle, bis man sagt, oh, es läuft nicht rund, und vielleicht sogar nochmal die Schwelle mehr, bis man bereit ist, ich sag mal, intensivere Hilfe anzunehmen, die ist verhältnismäßig hoch, was meistens dazu führt, dass sozusagen, wenn wir hier Missionare in einer Akutsituation sehen, es denen schon ziemlich elend geht. Ja, das wäre jetzt, wären die in Deutschland, würden Leute vielleicht schon ein Vierteljahr früher kommen oder so. Ja, das ist so ein Unterschied. Und zweiter ist natürlich, dass, also aus meiner Sicht ist, dass die Hauptherausforderung von Mission, die ständig hohe Dosen an Frustration auszuhalten. Also es gibt vielleicht manche Kontexte, dass das genau anders, ja, da erlebt man Erweckungen und hat so das Gefühl, man schwimmt sozusagen so auf einer Erfolgswelle des Geistes, aber das ist in den meisten Einsätzen ja nicht wirklich so. sondern man ist mit Widrigkeiten aller möglicher Art konfrontiert. Und so dieses konstant Widrige, das ist, glaube ich, schon auch was nicht einfach zu kompensieren ist. Mhm. Ja, sei es mit den Lebensbedingungen im Land, mit dem Spracherwerb. Teamleben ist ja so ein häufiges Thema. Aber es ist auch schlicht so, dass es Länder gibt, die einfach mehr krank machen als Deutschland. Also nicht, dass Deutschland jetzt hier der Himmel wäre. Er hat seine eigenen Herausforderungen. Aber allein die Gefahr, traumatisiert zu werden, ist in manchen Ländern sehr viel höher.
4: Können Sie da Beispiele nennen für Situationen? Oder vielleicht gibt es auch Gebiete oder Regionen, die besonders belastend sind?
2: Ja, auch da eine lange Liste, ja. Also, ich sag mal, das Einfachste, was man sagen kann, ist Naturkatastrophen. Mhm. Ja, wir hatten jetzt in Deutschland mehrere Fluten und ab und zu mal auch einen Sturm, der hier durchzieht, aber ansonsten ist Deutschland von Naturkatastrophen ja doch relativ verschont.
4: Ja.
2: Ich war selber mal im Erdbeben-Einsatz und ich habe kleine Nachbeben erlebt. Mhm. Aber wenn jetzt die Erde wackelt, ich merke das. Ja, dann ist sofort wieder der Gedanke da, geht's wieder los. Mhm. Und das ist natürlich jemand, der wirklich auch ein Erdbeben, ich sag mal, mit katastrophalem Ausmaß miterlebt hat, sozusagen, das steckt dann in einem drin.
4: Ja.
2: Und anderes ähnlich. Dann gibt's Länder, die einfach sehr viel chaotischer sind. Mhm. Also wo Straßenverkehr zum Beispiel sehr viel gefährlicher ist als bei uns.
4: Mhm.
2: Und dann gibt es Situationen, wo ich sag mal, die Gewaltschwelle sehr viel höher ist.
4: Mhm.
2: Und die Wahrscheinlichkeit, dass man sozusagen zumindest einmal im Lauf seines Dienstes mit auch einem massiven Gewaltübergriff zu tun haben wird, einfach deutlich höher ist. Und auch man konfrontiert es natürlich mit den Geschichten von Kollegen, die das alles schon durchhaben.
4: Mhm.
2: Dann ist die Konfrontation mit massiver Armut ein eigenes Thema, ja, mit desolaten Bedingungen, vielleicht auch mit Machtstrukturen, die man schlicht als grob ungerecht empfindet. Also das sind schon alles Dinge, die ich sag mal, über das hier in Deutschland übliche Maß rausgehen. Mhm. Man kann das alles kompensieren, aber das ist natürlich so ein Zahn, der an einen nagt.
4: Mhm. Ja, danke für die Beschreibung, die so bildhaft war. Das ist sehr gut nachvollziehbar. Wenn ich mich jetzt so auf so einen Einsatz vorbereite.
2: Mhm.
4: Sie haben schon angesprochen, dass die Klinik Hohe Mark oder Sie auch psychologische Assessments machen zur Vorbereitung auf den Einsatz. Wir von OMF, bei uns ist das auch so. Wenn man sich bei OMF bewirbt, muss man neben medizinischen Tests auch ein psychologisches Assessment machen. Manche machen das auch in der Hohen Mark von unseren Bewerbern.
2: Ja.
4: Inwiefern hilft das künftigen Missionaren, sich besser auf ihren Einsatz vorzubereiten?
2: Wunderbare Frage.
4: Das ist doch schön.
2: Ja. Da kann ich echt Werbung machen, vielleicht ein Assessment tatsächlich auch selber mal aus eigenem Antrieb zu machen, bevor man schon ganz konkret im Bewerbungsprozess ist. Ich mache die sehr gerne und ich glaube auch für die meisten, die so ein Assessment dann gemacht haben, war das auch eine wertvolle Erfahrung. Also das kommt ja nicht so häufig vor, dass man mal seine eigene Lebensgeschichte und das, was so der eigene Charakter, die eigene Seele ausmacht, dass die mal so sehr intensiv quasi angeschaut wird.
4: Mhm.
2: Wenn das 2 Monate vor dem geplanten Ausreise ist, kann man allerdings fast keine Schlüsse mehr draus ziehen.
4: Mhm.
2: Ja, da kann man bestenfalls noch sagen, wäre gut, vielleicht irgendwie so mit bestimmten Leuten in Verbindung zu sein oder Verbindung zu suchen, aber mehr kann man nicht mehr machen.
4: Mhm.
2: Wenn man relativ frühzeitig sozusagen da Dinge durchgeht, kann es sehr gut sein, dass man Lebensbereiche findet, wo man sagt, okay, das wären potenzielle labile Punkte in einem Einsatz. Das sind Punkte, die einen vielleicht auch zu Fall bringen können.
4: Mhm.
2: Und das sind aber Punkte, an denen man arbeiten kann.
4: Können Sie uns da auch ein Beispiel geben?
2: Auch das ist mannigfaltig. Ich meine, ich würde es mal vielleicht von der ganz praktischen Seite sagen. Ich habe mit 2 jungen Kandidaten, die beide von ihren Werken als, ich sag mal, bedingt einsatzfähig eingestuft wurden, gearbeitet und würde sagen, dass so in ungefähr zwei Jahren Arbeit eine Menge passiert ist.
4: Mhm.
2: Und jetzt auch, ich sag mal so, die Fähigkeit, mit dem Leben in allen möglichen Facetten klarzukommen, deutlich besser geworden ist. Aber das können ganz unterschiedliche Themen sein. Ich meine, vieles resultiert ja aus, ich sag mal, Kindheit, die nicht einfach gewesen sein kann, Aber das wahrscheinlich, wenn man es in einen Punkt zusammenlaufen lassen möchte, ist es ja häufig ein Empfinden von nicht genügend geliebt zu sein. Mhm. Was ja eine reale Erfahrung sein kann, von ja vielleicht Familien sozusagen, in denen es schwierig war, aber auch von Familien, wo alles so ein bisschen bilderbuchmäßig aussieht. Klar, auch einige sozusagen, die aus gläubigen Elternhäusern kommen, und gerade wenn Eltern sehr dienstengagiert sind, das kann manchmal bei jungen Leuten zu so einer eigenen Art von Vernachlässigung führen. Mhm. Und wo sie spüren, ja klar, Mama, Papa haben mich lieb, aber eigentlich sozusagen noch mehr schlägt ihr Herz für ihren Dienst. Mhm. Und das sehen wir nicht so selten, dass das eine Situation ist, wo Leute auch nochmal ganz neu quasi eine Art Bodenberührung im Leben brauchen.
4: Mhm. Das heißt, diese jungen Leute, die das erlebt haben und jetzt, um in Ihrem Beispiel zu bleiben, wollen Sie selber in den Dienst gehen und sich auf Mission vorbereiten und machen so ein Assessment bei Ihnen und diese Themen kommen auf. Ist dann vorgesehen, das einfach nochmal durchzuarbeiten, oder wie würde das dann laufen? Was sind so konkrete Steps danach?
2: Okay. Also ein Assessment ist erstmal nur ein Assessment. Also da einfach eine Zeit, 2-3 Stunden sozusagen, und besprechen das Ganze, gibt so eine Art Fazit, und es gibt meistens so eine ganz knappe Mitteilung an die Senderorganisation. Okay. Assessment als solches ist jetzt noch keine Behandlung, aber es kann sein, dass da Themen rausspringen, wo man sagt, okay, das wäre gut sozusagen, wenn man das mit regelmäßigen Gesprächen auch nochmal aufgreifen könnte. Mhm. Manche haben das auch schon am Laufen, bei manchen sozusagen kann man es dann anregen. Ich habe in Einzelfällen Leute übernommen, nach dem Assessment. Mhm. Das ist dann, wenn sozusagen sich das schon regional anbietet. Also wenn man hier in der Nähe wohnt oder so und das passt, kann man das machen. Mittlerweile geht übers Internet auch vieles. Genau. Aber das wäre sozusagen dann, das müsste man im weiteren Schritt dann vereinbaren, dass man sozusagen weiter miteinander arbeiten will, oder klar, ist auch völlig frei zu gucken, wen es sonst noch gibt, der da Hilfe anbieten kann. Mhm.
4: Was können Missionare denn tun, um sich so vorbereiten für den Einsatz zu stärken oder auch vielleicht um spätere Krisen dann zu verhindern? Haben Sie so konkrete Tipps, die Sie Menschen vielleicht dann auch auf den Weg geben, wenn Sachen vielleicht auch im Assessment rausgefunden werden?
2: Ja. Also Tipps ist immer schwierig, weil mein Bereich ist dann, zu mir kommen Leute, bei denen die Tipps nicht mehr geholfen haben. Und deswegen kenne ich mich mit Tipps tatsächlich schlecht aus. Ich würde aber eins auf jeden Fall sagen, das ist, ich würde Menschen wirklich wünschen, so ehrlich wie irgend möglich zu werden. Mhm. Und auch die Schwachstellen und die Herausforderungen, die man im Leben hat, und die können ja auch unangenehmer Art sein, aber eine Form von Transparenz und Ehrlichkeit damit zu finden. Mhm. Das ist manchmal sozusagen in so einem von sehr gestandenen Christen geprägten Umfeld gar nicht einfach, ja, weil man sieht immer so die Schokoladenseiten der anderen, und wenn man seine eigenen Abgründe quasi kennt, zu denen zu stehen, das kann schwierig sein. Mhm. Es sind aber zwei Gründe. Das eine ist, alleine zu bleiben mit denen ist noch schwieriger. Mhm. Und B, sozusagen unter dann labilisierten Umständen, zum Beispiel im Einsatzgebiet, wo man vielleicht auch isoliert ist, da ist das Risiko, dass sich das schädlich auswirkt, noch wesentlich höher. Deswegen, wenn die Chance besteht, sowas hier in Deutschland mal durchzusprechen mit jemandem, entweder einem guten Freund oder, weiß ich nicht, jemandem aus der Gemeinde, Pastor oder sowas, oder gerne auch mit irgendwelchen Fachleuten, da die Ehrlichkeit, den Mut zu haben, wirklich die eigenen, wie soll man, wunden Punkte tatsächlich mal anzusprechen und durchzugehen. Mhm. Und da auch ein Feedback dafür zu bekommen. Mhm. Das wäre auf jeden Fall was ich Menschen aufs Herz legen würde, weil sie damit eine Menge, je früher man damit anfängt, sozusagen die Dinge aufzuarbeiten, desto mehr Jahre im Leben hat man noch sozusagen den Benefit davon.
4: Ja, vielen Dank. Gibt es aber jetzt zum Beispiel auch bestimmte Konditionen, die einen Einsatz im Ausland unmöglich machen?
2: Ich habe mich das vorher auch gefragt. Also wenige. Also ich würde jetzt nicht sagen keine, aber tatsächlich wirklich wenige. Mhm. Ja. Also es gibt schon eine Menge Zustände, wo man vielleicht sagen würde, es macht keinen Sinn, jetzt gleich zu gehen. Mhm. Also wenn man zum Beispiel noch mit irgendeiner Sucht zu tun hat. Mhm. Wenn man die nicht überwunden hat. Mhm. Wenn sozusagen Depression noch so sehr an einem nagt, dass man sich nicht sicher ist, sozusagen, dass man an dieser Depression zerschellen könnte. Mhm. Ja, wenn Ängste so stark sind, wenn irgendwelche traumatischen Belastungen aus der Vergangenheit häufiger auftauchen. Mhm. Das wären alles so Konstellationen, wo man sagen würde, das spricht aus meiner Sicht nicht grundsätzlich gegen eine Einsatzfähigkeit. Mhm. Ja, also gibt ja diesen schönen Satz, dass Gott die Berufenen befähigt und nicht die Befähigten beruft. Und so mein Eindruck ist der von den Assessments, die ich gemacht habe, dass so in den letzten Jahren es fast keinen Kandidaten, Kandidatin gegeben hat, wo es überhaupt keine Themen gegeben hätte. Also das kann man vielleicht an der Stelle auch mal sagen. Also so, dass der Fleckenlose sozusagen, das sind möglicherweise Leute, wenn es die überhaupt gibt, aber die sozusagen eher in Deutschland schon so integriert sind, dass es ihnen schwerfällt, sich rauszulösen.
4: Okay.
2: Und da gibt es durchaus die jetzt einen unmittelbaren Einsatz erstmal auch nicht so einfach machen, aber an denen man arbeiten kann. Mhm. Und das finde ich auch, das ist für mich wie ein Qualitätsmerkmal, wenn jemand in so einem Assessment-Gespräch ehrlich auch von seinen Schattenseiten sprechen kann, aber man den Eindruck hat, die Person hat sich schon damit auseinandergesetzt, hat schon dies oder das gemacht auf dem Weg damit. Und das finde ich, dass man damit auch relativ gut sagen kann, okay, die Person hat diese vielleicht labilen Seiten, aber sie hat einen verantwortlichen Umgang damit.
4: Wenn wir jetzt nicht nur über die Vorbereitung sprechen, sondern nehmen wir an, ein Missionar oder eine Missionarin ist im Ausland und gerät akut in eine psychische Krise. Sie haben ja verschiedene Faktoren genannt, die auch sehr herausfordernd sein können im Auslandseinsatz. Wann würden Sie da ins Spiel kommen?
2: Ja, das ist eine interessante Frage. Ich glaube, das kann man jetzt auch nicht pauschal sagen. Also meistens sozusagen wird es ja innerhalb von sendenden Organisationen, von Werken auch Ansprechpartner geben. Also die meisten Werke haben ja mittlerweile auch recht gut ausgebaute Membercare-Strukturen, also Mitarbeiter, die spezifisch dafür abgestellt sind, sozusagen sich um Mitarbeiter im Einsatz zu kümmern. Also das wären ja natürlicherweise die ersten Ansprechpartner. Also wenn irgendwas Unvorhergehendes passiert, wenn es einem seelisch deutlich schlechter geht, wenn irgendein Lebensereignis passiert, das sozusagen was dann überwältigt, dass man quasi erstmal mit den Personen, mit denen man im üblichen Rahmen über sowas spricht, dann auch spricht. Die sind meistens eher die, die merken, oh, ich krieg das nicht alleine abgefangen und die uns dann kontaktieren. Okay. Das ist immer so ein bisschen, wenn sozusagen man mit einer Organisation unterwegs ist, die das schlecht bereitstellt oder wenn man sozusagen mit den Leuten nicht gut kann, dann ist natürlich die Linie eine andere. Da kommen wir dann möglicherweise dann auch auf eine andere Weise ins Spiel. Genau. Das wäre das. Und die Situationen sind dann natürlich sehr unterschiedlich. Also ich sag mal, das Typische ist das, was man hier auch in Deutschland Burnout nennen würde, sozusagen, dass man von der, ich sag mal, dieser dauernden Frustration von der Last auch immer mehr ausgezehrt ist und das verschiedene seelische und körperliche Symptome macht. Das hat den Vorteil, dass man meistens eben in Ruhe gucken kann, was los ist. Aber es gibt auch seelische Krisen, wo man teilweise binnen Tagen irgendwelche Dinge sich überlegen muss, was man da tut.
4: Kommt es vor, dass Sie Missionaren dann auch raten, zurückzukommen, weil es zum Beispiel Konditionen gibt, die einen weiteren Einsatz im Ausland unmöglich machen?
2: Die gibt's auf jeden Fall. Ja. Aber was ich eben schon sagte, die sind eher seltener. Meistens ist es schon eher irgendwie ein Problem, das einen immer weiter auszehrt, wo man dann erstmal gucken würde, ob man sozusagen unter Feldbedingungen, wie gesagt, Internet ist mittlerweile ja auch wirklich eine gute Ressource, in den meisten Ländern der Welt deutlich besser als in Deutschland. Ich hatte einen Mitarbeiter in Afrika mal gefragt, ob wir ein Gespräch haben könnten. Und als ich dann das Internet bei mir angemacht habe, war er sofort da mit völlig klarem Bild und Ton in weißem Hemd vor einer weißen Wand. Und ich sagte dann, also jetzt ein Heimataufenthalt. Und er sagte, nein, wieso? Einfach über die Qualität vom Netz überrascht, weil dann schwenkt er zur Seite und sah mal das afrikanische Dorf. Das ist eine Qualität, die ich hier innerhalb Frankfurts oft vermisse. Ja, genau. Aber also in den meisten Situationen würde man gucken, ob man eben vor Ort was unterstützen kann. Und ich habe auch schon Medikamente ins Ausland geschickt oder quasi mit Apothekern in Einsatzländern gesprochen sozusagen. Wenn es darum ging, irgendeine Medikation bereitzustellen, das ist auch möglich. Was es mittlerweile in verschiedenen Ecken der Welt gibt, ist so eine Art Zwischenlösung, dass es da Zentren gibt, wo Mitarbeiter für eine Zeit lang sein können, ohne quasi komplett nach Deutschland zurückkommen zu müssen. Also gibt es zum Beispiel in Thailand, in Chiang Mai. Ich war bei einer ähnlichen Struktur beteiligt im Aufbau in Antalya, in der Türkei. Also gibt in Afrika, in Kenia gibt es das, Das wäre eben auch nochmal so eine Möglichkeit, sozusagen vor einer kompletten Rückkehr nach Deutschland. Aber es gibt Situationen, die sind so akut und so instabil, dass man tatsächlich auch gucken muss, relativ schnell zurückzukommen. Mhm. Also eine Situation, die ich mit begleitet hatte, war von einer Mitarbeiterin, die ein akutes Verfolgungsempfinden hatte. Mhm. Und wo man wirklich gucken musste, dass es so schnell wie möglich ist, eben hierher nach Deutschland auch so schnell wie möglich in qualifizierte Behandlung zu kommen. Mhm. Aber wie gesagt, das sind seltene Fälle, die es auch gibt. Ja. Meistens hat man ein bisschen mehr Zeit zu überlegen.
4: Wenn jetzt ein weiterer Auslandsaufenthalt gerade nicht ratsam ist oder ein Aufenthalt abgebrochen werden muss oder meinetwegen auch nach einem Heimataufenthalt eine Ausreise aufgrund von psychischen Herausforderungen nicht mehr möglich ist, was sind so die Reaktionen darauf? Wird es als Scheitern erlebt?
2: Mhm. Ja, das ist, glaube ich, ein Stichwort, das relativ viel umschreibt. Mhm. Und das ist ja das, was ich gesagt habe. Also ich glaube, von den Missionaren, mit denen ich längerfristig psychotherapeutisch arbeite, die meisten sind Leute, die Felderfahrungen unterschiedlicher Länge einfach nochmal reflektieren. Und bei den meisten ist es so, dass es anders zu Ende gegangen ist, als man sich das gewünscht hat. Und das ist beides schmerzhaft. Manchmal sind es sozusagen eigene Faktoren gewesen, die dazu geführt haben, dass man nicht klargekommen ist. Und das ist dann sozusagen sofort ein Empfinden von Scheitern. Manchmal sind es sozusagen auch Faktoren, die man selber nur bedingt in der Hand hat. Sowas wie Visaverlust, Ausweisung oder auch Teamspannungen, die so groß sind, dass man nicht mehr weiter dahin zurückgehen kann. Auch das ist nicht einfach zu verarbeiten. Mhm. Aber ich finde es total wertvoll, daran zu arbeiten. Ich würde sagen, die, mit denen ich längerfristig gearbeitet habe, das war eigentlich in jedem Fall ein sehr konstruktiver Prozess, nicht nur was die Vergangenheit anbetrifft, sondern auch was das weitere Leben anbetrifft. Mhm. Einige von denen haben dann auch im Rahmen von Werken, finde ich, sehr, sehr spannende Positionen gefunden oder haben sich anderswo im Leben dann neu einsortiert.
4: Das heißt, Sie arbeiten viel mit Missionaren, die ihren Auslandsaufenthalt danach nochmal verarbeiten müssen?
2: Ja. Also davon würde ich sagen, habe ich einige tatsächlich auch längerfristige Verläufe. Und gerade wenn man es jetzt intensiv nachbearbeitet, dann gibt es ja meistens auch mehrere Ebenen oder Schichten im Leben. Da ist sozusagen das, was man sozusagen als Erwachsener im Ausland erlebt hat, eine Sache. Und oft bilden sich ja Themen ab, die sozusagen auch früher im Leben schon mal quasi eine Relevanz haben oder so daraus entstanden sind. Sachen aus der Kindheit oder Schulerfahrung. Und das miteinander nochmal durchzugehen, das ist eine wirklich spannende Sache. Das ist dann manchmal auch ein größerer Wurf. Das dauert schon eine Weile, einige Stunden, die man das Ganze bespricht. Aber das finde ich sehr schön. Also eine Frau davon hat gesagt, dass sie Gott dankbar ist für ihre Depression. Mhm. Weil sie sozusagen damit einen seelischen Aufbruch bekommen hat, den sie da ohne den nicht bekommen hätte.
4: Mhm. Haben Sie oft so Situation oder Verläufe, wo Sie auch ermutigt rausgehen?
2: Oh, absolut. Das würde ich auf jeden Fall sagen. Also manchmal denke ich, es ist eine reine Freude. Es ist nicht in jeder Stunde so, aber sozusagen gerade wenn man so merkt, okay, es gibt wirklich wieder so einen neuen Horizont, der sich zeigt. Das finde ich einfach einer der großen Privilegien an meiner Arbeit. Mhm.
4: Gott sei Dank. Ich möchte Sie nochmal fragen, wenn so ein Einsatz so stark als Scheitern erlebt wird, wie können denn jetzt zum Beispiel sendende Gemeinden oder Beter und Unterstützer mit dem Abbruch des Einsatzes umgehen und wie können Sie dem Missionar an sich helfen?
2: Was sicherlich gut ist, wenn eine Gemeinde das macht, ist, wenn es so quasi äquivalent zu einem Aussendungsgottesdienst auch so eine Art Beendungsgottesdienst gibt. Das ist jetzt auch kein gutes Wort dafür, aber wenn man sagt, kann, okay, wir schauen jetzt zurück auf diese Zeit gemeinsamen Wegs und legen das vor Gott hin und ist vielleicht dankbar für das, was Gutes und das sozusagen, was an Schwerem da ist, will man auch quasi vom Kreuz ablegen. Also das, glaube ich, das ist eine sehr wohltuende Sache. Vielleicht eine andere, die man sozusagen überlegen kann, also von diesen Leuten, die ich begleitet habe, einige haben auch nochmal eine Reise in ihr Einsatzland unternommen, mit Abständen von Monaten bis über 10 Jahren. Ich würde mal sagen, so 3 Schwerpunkten, bei jedem so ein bisschen anders. Das eine ist, man auch Menschen nochmal dort zu treffen, mit denen man verbunden war. Das zweite ist, so eine Art inneren Abschluss zu finden für das. Mhm. Und das Dritte ist, möglicherweise auch offen zu sein für Berufung, die Gott dort nochmal neu ausspricht. Mhm. Das waren einige der spannendsten Augenblicke von meiner Tätigkeit, weil das manchmal Leute gemacht haben, die selber noch nicht sonderlich stabil waren, mhm, und genau in die Situation wieder reingehen, die sie destabilisiert haben. Mhm. Aber wenn das gut inhaltlich durchdacht ist und von viel Gebet begleitet, sozusagen, haben da Leute wirklich auch sehr gute, mhm, Erfahrungen gemacht. Mhm. Und wenn da eine Heimatgemeinde so ein Stück das auch mit begleiten, mhm, kann, das wäre sicherlich auch was, mhm, sehr Gutes.
4: Möchten Sie uns ein oder zwei Beispiele so anonymisiert erzählen?
2: Jetzt von diesen Reisen?
4: Ja, oder vielleicht oder auch vielleicht Verlauf, so einen weiteren Verlauf. Also nicht nur die Reise als Abschluss sozusagen, sondern von so einem Verlauf, was Sie begleitet haben?
2: Also ich sag mal, vielleicht einen, der tatsächlich auch mich bis heute sehr bewegt, ist von einer Single-Frau, die in einer, ich sag mal, sehr herausfordernden Großstadt der dritten Welt unter Drogenabhängigen und Straßenkindern gearbeitet, mhm, hat und sich da völlig aufgezehrt hat. Mhm. Die kam so entkräftet nach Deutschland, mhm, zurück, dass sie fast direkt hier bei uns in der Klinik stationär aufgenommen wurde, mhm, und quasi die Kette ging dann so ein Stück an mich weiter, mit der Frage, ob ich mich nach der Entlassung dann quasi sie weiter betreuen, behandeln kann. Mhm. Das haben wir dann auch gemacht. Und das hat sich über mehrere Jahre in einer Weise stabilisiert, dass sie jetzt in einer Position ist, in der es eben auch sehr zentral um seelische Gesundheit geht von anderen Menschen, mhm, was sie sehr kompetent ausfüllt. Mhm. Mittlerweile auch ihr eigenes Leben sehr viel besser gestalten kann, was so, ja, nicht nur Dienst tun ist, sondern auch einfach das Leben genießen und in einer guten Weise mit Menschen vernetzt sein, mhm, wirklich auf eine wesentlich bessere Ebene gekommen, mhm, ist. Mhm. Das wäre vielleicht so, sag mal, so stegreifartig, ja, einer der Dinge, die, ja, also miterleben konnte. Ja.
4: Vielen Dank. Herr Dr. Kraus, gibt es noch, ja, etwas, was Sie unseren Hörern gerne abschließend sagen möchten? Noch ein Statement, was Sie mitgeben möchten, oder vielleicht doch noch ein Rat für uns?
2: Ja, also Rat, sagte ich ja schon, ist nicht das sozusagen. Es ist tatsächlich mehr, der Rat lässt einen ja doch auch oft ziemlich alleine. Also Ratgeberbücher kann man ja auch kaufen oder kann Sachen im Internet angucken. Der Unterschied zu dem, was ich mache, ist, dass man mit einer konkreten Person eine doch ziemlich tiefe Beziehung eingeht und in dieser Beziehung an Dinge drankommt, an die man so im Alltag nicht drankommt. Mhm. Das ist, glaube ich, so der wesentliche Unterschied. Deswegen bin ich tatsächlich so ein bisschen blank, was so Take-Away-Messages sind, möglicherweise. Das zu sich stehen, das habe ich ja schon gesagt, dass ich das wirklich wünsche, mhm, sozusagen, dass man da auch die schwierigen Punkte im Leben wirklich auch als eine positive Herausforderung sieht, mhm, und da den Mut hat, sozusagen mit Leuten, wo das Vertrauen, mhm, groß genug ist, das durchzusprechen. Ich meine, ich freue mich immer, wenn ich angesprochen werde und habe das ja vielleicht auch gesagt, so zwischendurch, Internet ist mittlerweile tatsächlich auch ein Kontaktmedium, mhm, an das ich mich tatsächlich nur so Corona gezwungen herangewagt habe. Davor, mhm, habe ich einzelne Gespräche mal über damals Skype gemacht und mittlerweile, sagen wir, die Arbeit jetzt über eine stabile Internetverbindung, würde ich sagen, ist nicht ganz das Gleiche, wenn man sich vor Ort sieht, aber, mhm, ist wirklich auch was qualitativ Gutes. Mhm. Und die Mitarbeiter, die über eine deutsche Krankenversicherung versichert sind, auch im Ausland, können grundsätzlich auch im Feld, im Einsatz Leistungen in Anspruch nehmen. Mhm. Also das vielleicht nur einfach mal als so eine Idee sozusagen, da ist auch einiges möglich. Und zumindest mal in einem oder zwei Gesprächen kann man miteinander auch evaluieren, was los ist und was vielleicht auch so weiter nützlich sein könnte. Ja, das war vielleicht jetzt nicht genau der Punkt, aber das ist vielleicht das aus meiner Perspektive. Ja. Und vielleicht auch das vielleicht nochmal zu wiederholen, was ich vorhin auch gesagt habe. Ich habe so häufig erlebt, dass Gott gerade diese Herausforderungen, die man mit sich trägt oder die vielleicht auch was Schwachstellen nennen soll oder seelischen Belastungen oder so, dass die zu Punkten des Segens werden. Mhm. Das werden sie nicht automatisch, Aber das werden sie dann, wenn man sie Gott hinhält und möglicherweise auch bereit ist, Prozesse damit zu gehen.
4: Ja, danke schön. Haben Sie ein tröstendes Wort für jemanden, der sich gerade so in dieser Situation sieht und gescheitert fühlt?
2: Ich glaube, das Scheitern, so wie wir das empfinden und fühlen, auch ganz stark von unserer Kultur hier im Westen geprägt ist, wo es um erfolgreich sein geht. Und ich sag manchmal zum Scherz, ich weiß nicht, ob Jesus, wenn er sich als Jugendpastor bewerben würde, bei den meisten unserer Gemeinden überhaupt eine Stelle kriegen würde. Also wenn man die Erfolgsmaßstäbe, die in unserer Gesellschaft so völlig logisch sind, wenn man die auf Jesus anwendet, dann ist man sich gar nicht mehr so sicher. Da taucht der Vers auf, wollt ihr nicht auch noch gehen? Mhm. Und am Ende am Kreuz waren es nicht mehr viele, die darunter standen. Mhm. Also ich glaube, dass die Sache von Erfolg aus Gottes Sicht eine ganz andere Bewertung bekommt. Mhm. Und dann auch die Frage nach dem Scheitern oder nach dem Nicht-Erfolgreichsein eine ganz andere Bewertung bekommt. Und das mein Gefühl ist, dass Gott in manchen Biografien geradezu so einen Punkt von Scheitern haben möchte, weil das der Punkt ist, wo dann irgendwelche sonst vielleicht sehr starren Strukturen auch mal aufknacken und was Neues im Leben entstehen kann. Das fühlt sich vielleicht im Augenblick nicht so an, sondern da fühlt sich eher an wie einfach nur kaputt und die Luft raus. Aber das hindert Gott ja nicht, genau in dem Augenblick nochmal in einer anderen Tiefe auch ein Leben einziehen zu können.
4: Herr Dr. Kraus, vielen Dank für dieses Interview. Und dass Sie Ihr Wissen und Ihre Erfahrung und auch das, was Sie da drin an Heilung von Gott erlebt haben, so interpretiere ich das, was Sie sagen, dass Sie das mit uns geteilt haben. Wir von OMF danken Ihnen für Ihre wertvolle Arbeit und wünschen Ihnen ganz viel Segen dafür.
2: Herzlichen Dank. Und auch Ihnen viel Segen.
4: Danke.
3: Danke für dein Interesse. 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
1: Ich bin Felix Becker. Die Außenbeauftragte der Europäischen Union Kallas wirft Russland nukleares Säbelrasseln vor. Der Einsatz der Hyperschallrakete Oreshnik sei eine politische Einschüchterungstaktik, so Kallas.
2: In der Nacht griff Russland die Ukraine erneut mit hunderten Drohnen und Raketen an. In der Region Kiew wurden laut Behörden mindestens 4 Menschen getötet und mehr als 50 verletzt. Getroffen wurden unter anderem Wohnhäuser, Schulen und Büros. Der ukrainische Außenminister sprach von einem der schwersten Angriffe auf Kiew seit Beginn des Kriegs. Russland hatte zuvor Vergeltung für einen ukrainischen Angriff in der Region Luhansk angekündigt. Noah Ulrich, Redaktion.
1: Bei einem Anschlag auf einen Personenzug in Pakistan sind über 30 Menschen gestorben. Nach Polizeiangaben wurden bei der Explosion in der Provinz Belutschistan über 100 weitere Menschen verletzt.

0: Atomprogramm. Laut des amerikanischen Außenministers Rubio soll das Abkommen einen Prozess einleiten, an dessen Ende der Iran keine Atomwaffen mehr entwickeln kann. Timo Wiesner, Redaktion.
1: Bei dem Ebola-Ausbruch in der Demokratischen Republik Kongo steigen die Fallzahlen weiter an. Bislang wurden seit Beginn des Ausbruchs fast 900 Verdachtsfälle gemeldet, von denen 200 Erkrankte verstorben sind. Die WHO geht davon aus, dass die tatsächliche Zahl deutlich höher liegt. Der Ausbruch des seltenen Typs des Ebola-Virus, gegen den es weder einen Impfstoff noch eine Therapie gibt, macht die Lage besonders schwierig. Papst Leo XIV. Hat an Pfingsten zu Frieden und Versöhnung aufgerufen. Bei der Messe im Petersdom sagte er, Gewalt und Irrtümer ließen die Welt altern. Zum Abschluss seiner Predigt betonte der Papst, Krieg werde nicht durch Macht, sondern durch die Kraft der Liebe überwunden. Pfingsten gilt im Christentum als Fest des Heiligen Geistes und als Geburtstag der Kirche.
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1: Die aktuellen Temperaturen: Köln, Bonn 26, Hamburg 21, Bremen 22, Berlin 27, Dresden 28, Frankfurt am Main 28, Stuttgart 29, München 28, Erfurt 27 und Münster 23 Grad. Heute im Süden und Südwesten sonnig, im Norden dichtere Wolken und vereinzelt Schauer, sonst zeitweise Quellwolken und später sind im Osten gebietsweise Schauer möglich. Tageshöchstwerte bis 33 Grad. Die Aussichten: morgen vielfach sonnig und trocken, nur vereinzelt lockere Wolkenfelder, Temperaturen bis 34 Grad.
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3: 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Es folgt nun ein wenig Musik und dann ein Beitrag aus der Reihe Das Gespräch sowie ein Beitrag von Leben Plus. 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

0: 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Es folgt ein Beitrag aus der Reihe Das Gespräch. 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Christian Kaspari unterhält sich mit seinen Gästen darüber, wie man die gute Nachricht kreativ weitergeben und so den Missionsauftrag erfüllen kann. Hallo und herzlich willkommen hier bei Das Gespräch. Ich bin der Christian Kaspari und unterhalte mich heute mit Oliver. Eigentlich führen wir das Gespräch weiter, Oliver. Zweite Folge. Schön, dass du wieder da bist.
1: Freue mich auch, bei euch zu sein.
0: Ja, wir wollen weitermachen, wo wir letztes Mal aufgehört haben. Im ersten Teil hast du deine Geschichte erzählt, wie du zum Glauben gekommen bist, was dich bewegt, was dich hält im Leben und dass du davon nicht schweigen kannst, auch anderen Menschen erzählen musst und das auch zu deinem Beruf gemacht hast. Als Evangelist bist du unterwegs mit der Barmer Zeltmission, hast so ein Bus, war das, ja, wo du mit im Einsatz bist, auf der Straße, und auch von deinen Erlebnissen hast du erzählt. Also Oliver steht auf der Straße, Bibel in der Hand und predigt.
1: Oliver steht auf der Straße, hat die Bibel in der Hand und predigt. Das ist in der Tat so.
0: Und was machen die Leute?
1: Also dieser Gedanke, Straßenprediger, hat einige Jahre bei mir gereift. Es hat angefangen 2015. Stand ich das erste Mal in Siegen in der Fußgängerzone und habe dort gepredigt. Dann hat es nicht mehr so die Möglichkeit gegeben, weil ich das Missionswerk dann gewechselt habe. Und dann habe ich den Herrn nochmal gebetet und gefragt, Herr, wie kann ich mich in der Stadt, in der ich jetzt wohne, wie kann ich evangelisieren? Auch wenn niemand da ist. Auch wenn die Geschwister keine Zeit haben oder was auch immer. Es gibt ja auch viele Geschwister, die sich so scheuen, auf die Straße zu gehen, die so ein bisschen Hemmnis haben vor den Menschen. Und was kannst du machen? Der Herr hat mir eine Gabe gegeben und soll ich sie jetzt in meinen Räumlichkeiten lassen? Was soll ich tun? Und dann habe ich so über die Jahre mir bestimmte Dinge angeeignet. Wie kann ich alleine evangelisieren? Und darunter fiel natürlich dann auch der Name oder die Arbeit eines Straßenpredigers. Da braucht man niemanden, da kann man sich alleine in die Fußgängerzone stellen. Und ich habe mir einen Text rausgesucht aus der Bibel, den ich dann auch vorlese und wozu ich dann dazu predige. Und dann stehe ich da mit meiner aufgeschlossenen Bibel in der Fußgängerzone, lese den Text und dann predige ich dazu.
0: Was liest du?
1: Ich lese die Offenbarung ab Kapitel 5.
0: Okay.
1: Das ist einen sehr guten Text, weil er sehr deutlich über die Zukunft spricht.
0: Das interessiert die Leute.
1: Eben. Die Leute, die wissen nicht, was morgen ist. Die machen ihren Fernsehen an und die würden am liebsten den Fernsehen im Fenster rausschmeißen, weil sie nicht wissen, was morgen ist. Die haben Angst vor der Zukunft. Das ist auch richtig.
0: Das merkst du auch im Gespräch mit den Menschen. Ja. Dass das ein wesentliches Thema ist, was Menschen bewegt. Angst, Ungewissheit vor der Zukunft. Was kommt auf mich zu?
1: Richtig. Sie wissen nicht, also wir würden gerne wissen, wie es morgen ist. Wir sehnen sie auch nach einer besseren Welt. Wir würden gern, dass sich die Welt positiv verändert. Aber wenn man so die Nachrichten oder die Zeitung anguckt, würde man sie am liebsten zum Fenster rausschmeißen oder die Zeitung in den Ofen stecken und verbrennen, weil sie einfach schauderhaft ist. Weil sie nicht gerade einladend ist, die Zukunft. Und wer gibt ihnen, was für Informationen bekommen sie über die Zukunft? Und der Prophet Johannes schreibt deutliche Sachen über die Zukunft. Er schreibt klare Worte über die Zukunft, die einen auch erschaudern lassen können. Aber er schreibt aber auch in dieser, wenn man so erschaudert ist, über diese schlimme Botschaft, die der Prophet Johannes schreibt, schreibt er aber auch Hoffnung. Also es gibt Hoffnung für eine bessere Zukunft.
0: Und du liest ja das ganze Kapitel 5 vor, oder was?
1: Ich lese Kapitel 5, Kapitel 6, okay. Kapitel 7. Bis zum letzten Kapitel. Manches lasse ich aus, je nachdem, wie die Predigt dann ist. Also ich predige dann zu dem Text dazu und lese dann weiter, predige weiter, lese weiter und so weiter.
0: Und dann bleiben Menschen stehen?
1: das längste, was jemand stehen geblieben ist, 15 Minuten. Kam ein älterer Herr, hat sich mir gegenüber hingestellt und hat mir 15 Minuten zugehört, wie ich dort erzählt habe, also gelesen habe und gepredigt habe.
0: Interagierst du dann mit dem?
1: Ich hab erst gelesen und dann, wo ich fertig war mit Lesen, wollte ich ihn ansprechen und er ist dann weitergegangen.
0: Also du sprichst nicht so mittendrin dann?
1: Manchmal mache ich das.
0: Okay.
1: Also manchmal höre ich auf. Ich habe ja auch dort noch ein paar Flyer liegen und wenn dann Leute kommen und gucken, höre ich dann auf und sage, können Sie kostenfrei mitnehmen. Und dann komme ich auch ins Gespräch.
0: Unterbrichst deine Predigt. Dann, stehst du da auf so einem Podest, auf einer Mülltonne oder?
1: Ja, ich habe mir überlegt, wie mache ich es am besten? Und da habe ich nach so einem Tritt mir Ausschau gehalten und es gibt solche Tritts bei verschiedenen Baumärkten zu kaufen, die man einfach so nehmen kann. Ich habe mir noch keinen gekauft.
0: Also stehst einfach auf dem Boden.
1: Ich stehe einfach auf dem Boden. Genau, so mache ich das. Ja, vielleicht kaufe ich mir mal einen, aber bis jetzt geht's
0: auch. Und nur mit deiner Stimme so, ne?
1: Und nur
0: keine Verstärkung.
1: Keine Verstärkung.
0: Krass.
1: Also ich habe auch eine etwas lautere Stimme. Also ich schreie nicht, aber ich habe eine etwas lautere Stimme. Und die Leute, die nehme ich schon wahr. Ja. Also viele Leute haben ja auch negative Erfahrungen mit Straßenpredigern gesammelt. Da gibt's schon Sachen, wo man sagt, nee, das würde ich nie so machen. Also gibt es Erfahrungen, dann wird dann hinterher geschrien und so weiter. Und man muss es aber nicht die negativen Erfahrungen als Anlass nehmen, um das nicht zu machen. Mhm. Negative Erfahrungen sollen ja nicht unsere Zukunft oder unsere Handlungen bestimmen, sondern wir können selbst gucken, improvisieren, Mann, ich kann es doch anders machen. Ich muss es doch nicht so machen, wie ich es mal gesehen habe. Mhm. Straßenpredigten sind eine sehr gute Sache, um Menschen direkt dort, wo sie sind, das Evangelium zu sagen. Und man glaubt gar nicht, wie viele Leute einen wahrnehmen. Auch wenn sie nicht stehen bleiben, man wird einfach wahrgenommen. Das erlebe ich zum Beispiel. Man wird wahrgenommen. Es kamen schon einige Leute zu mir und haben zu mir gesagt, ich habe noch nie jemanden gesehen, der sich auf die Straße hinstellt und predigt. Das war eine Ermutigung für mich. Also die Leute, die wünschen sich manchmal, manche Leute wünschen sich manchmal, zu hören, was hat Gott zu sagen und zu sehen, ja, da gibt es noch Christen, die tatsächlich den Mut haben und auf die Straße gehen und predigen. Da kam letztens eine Frau zu mir und stand vor mir und die hat gesagt, es ist echt schön, die Bibel auf der Straße zu hören. Mit ihr habe ich dann noch ein gutes Gespräch gehabt.
0: Und erlebst du auch offenen Widerstand oder Verachtung?
1: Also ich erlebe mehr Positives wie Negatives. Es gibt ab und zu mal jemanden, der mit dem Fahrrad vorbeifährt und der mich verrückt hält, aber der fährt ja weiter. Also ich mache mir da keine Gedanken über den, sondern mich interessiert ja mehr, was hören die Leute? Die Leute, die so hören.
0: Schön. Wenn du Bus-Einsätze hast, so mitten in der Stadt, die Leute laufen ja auch, viele wahrscheinlich, hast du schon gesagt, eilig vorbei. Wie kommst du dann ins Gespräch? Also jetzt nicht Straßenpredigt, sondern du bist da mit deinem Bus. Wartest du, bis Leute kommen? Oder sprichst du auch an und stoppst die junge Frau, die schnellen Schrittes mit der Einkaufstüte vorbeizieht? Wie machst du das?
1: Ist immer unterschiedlich. Also ich gucke nach der Person oder gucke mir die Person an, die unterwegs sind in der Fußgängerzone. Wenn jemand ankommt mit dem Handy am Ohr, spreche ich den nicht an. Der ist beschäftigt. Mhm. Aber ich sehe dann auch Leute, die langsam vorbeigehen und die spreche ich dann an. Darf ich sie einladen zum Gespräch über Gott zum Beispiel? Kann man so direkt machen. Und viele Leute steigen darauf ein, weil sie sich vielleicht aufregen wollen über Gott. Da haben sie endlich mal jemanden, dem sie die Meinung sagen können. Oder weil sie echtes Interesse haben, über Gott zu sprechen. Und ich glaube, wir sollten für beide offen sein. Auch einfach mal zuzuhören, wenn Leute sich über Gott aufregen wollen. Weil danach, wenn sie sich aufgeregt haben, wenn sie Luft abgelassen haben, dann verläuft das Gespräch meistens in eine ganz andere Richtung. Dann kann man ihnen erzählen, dass man nicht so ist oder dass man nicht das vertritt, was manche Kirchen vertreten, sondern dass man einfach von Gott, von Jesus Christus spricht und nicht von

0: in Kirchen passieren.
1: Benutzt du auch Flyer, Hefte, Broschüren oder Umfragen oder sowas?
0: Also ich benutze vieles.
1: Ganzen Bauchladen an Möglichkeiten.
0: Ja, also es gibt viele Möglichkeiten. Das Liebste, was ich mag, ist das persönliche Ansprechen.
1: Okay.
0: Also beim Bus haben wir natürlich auch solche Kärtchen, Einladungskärtchen, also Gutscheinkärtchen sind das, für eine Tasse Kaffee oder für ein Buch. Und dann kann man auch die Leute einladen. Hier ist ein Gutschein für einen kostenfreien Kaffee. Meistens fangen die Leute schon an zu schmunzeln mit dem Gutschein und kostenfreier Kaffee. Ja. Und dann kommen die dann auch oder fragen mich direkt, was ist das hier, der Bus hier? Und dann erkläre ich ihnen, was wir hier machen.
1: Okay.
0: Und trotzdem lasse ich die Leute einladen. Also es gibt mehrere Möglichkeiten. Mhm. Manchmal sitze ich auch einfach da vor dem Bus auf dem Stuhl und beobachte die Leute und dann sehe ich jemanden auf mich zukommen und dann nehme ich dann meine rechte Hand hoch, winke, hallo, hier, ich lade sie ein auf den Kaffee und dann lachen die Leute sich meistens kaputt und kommen, weil sie mich sympathisch finden. Dann sitzen sie dann da bediene ich sie und dann sprechen wir darüber, was wir hier machen.
1: Schön. Ja, du kommst mit ganz unterschiedlichen Leuten ins Gespräch. Manche wissen über die Bibel Bescheid, manche nicht, haben gar keine Ahnung, hast du eben schon gesagt, haben vielleicht noch nie in die Kirche von innen gesehen. Kannst du erzählen, wie du mit Andersgläubigen, zum Beispiel mit Muslimen, ins Gespräch kommst? Hast du solche Begegnungen?
0: Ich muss meistens immer lachen, wenn ich Muslime anspreche und die sagen zu mir, ich bin Muslim, wenn ich sie in den Bus einlade oder so. Und da sage ich, es macht ja nichts, sie können ja trotzdem mit in den Bus hineinkommen. Also manche Menschen oder Muslime oder Andersgläubige denken, differenzieren sich selbst. Sie halten sich selbst fern. Sie haben ihren Glauben und wir haben unseren Glauben und ist alles okay. So denken das manche Leute. Also ich habe kein Problem mit Andersgläubigen. Ich spreche beide Personen an, weil wir einfach über den Glauben sprechen wollen. Und im Gespräch kann man herausfinden, welcher Glaube ist der wahre oder welcher Glaube ist der unwahre Glaube. Also es gibt Glaube und es gibt Aberglaube. Und Glaube, so spreche ich oft mit den Leuten, ist ein richtiger Glaube, wenn er auch beweisbar ist. Und wenn er nicht beweisbar ist, sagt der Duden, ist es Aberglaube und Aberglaube ist kein richtiger Glaube. Also Glaube muss beweisbar sein und ich spreche dann mit den Leuten gern über die Beweise ihres Glaubens. Was ist der Beweis ihres Glaubens? Warum glauben Sie an Allah? Können Sie mir beweisen, ob der Koran Gottes Wort ist? Meistens sagen dann die Leute, wieso beweisen? Oder sie können es nicht beweisen. Sie können einfach nicht beweisen. Und darüber, da spreche ich sie dann an. Also ich differenziere nicht. Ich möchte sie einladen ins Gespräch, um über ihren Glauben zu sprechen und ihnen die Möglichkeit geben, ihren Glauben selbst zu hinterfragen, indem ich sie frage, was sind die Beweise für deinen Glauben? Warum sollte ich ein Muslim werden? Nennen Sie mir Gründe, drei Gründe, warum ich mich zum Muslim bekehren sollte. Oder was ist denn am Islam so beeindruckend, dass ich mich zum Islam bekehren sollte? Was gibt es? Was ist einzigartig, was es nirgendwo anders gibt?
1: Was kriegst du für Antworten?
0: Meistens kommen sie dann ins Stottern. Meistens können Muslime auch selbst nicht mehr erklären, was so beeindruckend ist oder was es so einzigartig ist. Was es nirgendwo anders gibt, können sie mir nicht sagen, weil sie selbst den Koran nicht kennen oder sich selbst ihren Glauben noch nie hinterfragt haben. Also sie haben ihn selbst nicht geprüft. Ist es denn wirklich der Glaube, der richtige Glaube? Ist es wirklich der Glaube, der auf Beweisen gestützt ist? Oder ist es, ja, ich habe das so beigebracht und das muss ich jetzt so annehmen, weil ich so beigebracht worden bin. Aber wir als Christen sollten uns auch prüfen, was sind die Beweise für meinen Glauben? Habe ich das einfach beigebracht bekommen oder bin ich überzeugt, weil es wirklich die Wahrheit der Wahrheit entspricht?
1: Aber wie beweist du, dass die Bibel Gottes Wort ist? Du musst ja den Beweis, den du forderst, auch selber geben können über deinen Glauben.
0: Richtig. Den Beweis kann man anbringen an der Historie. Die Historie von Jesus Christus ist ja auch, also

0: ist ja Geschichte. Jesus ist eine historische Persönlichkeit. Die Kreuzigung ist das bestbewiesenste Ereignis in der Geschichte. Die Auferstehung ist auch bewiesen von Historikern. Also, wenn diese Person, Jesus Christus, bewiesen ist, ein historisches Ereignis ist, dann ist ja all das, was über ihn geschrieben ist, genauso wichtig wie diese Person. Und das ist mit ein Beweis, den man liefern kann. Ein weiterer Beweis sind die Erfahrungsberichte, die man selbst hat mit Jesus Christus. Und diese Erfahrungen, die sind aber kein Einreden, sondern diese Erfahrungen sind alle auf die Persönlichkeit, auf die historische Persönlichkeit Jesus Christus gestützt. Ein Beispiel. Eine junge Frau.
1: Man merkt, du bist ein Evangelist, du willst mich überzeugen.
0: Eine junge Frau läuft mit einer Wassermelone durch die Stadt. Und sie freut sich, sie ist in der Stadt unterwegs und die Leute sprechen sie an und fragen, warum freuen sie sich so? Ja, diese Wassermelone gibt mir den Sinn meines Lebens.
1: Aha.
0: Ist ja nicht schlecht. Okay, jetzt kann man sich fragen, bildet die sich das ein? Oder ist es wirklich beweisbar? Das muss man nach Beweisen gucken. So, jetzt guckt man um, okay, diese Frau hat die Wassermelone aufgehoben, freut sich. Diese Erfahrung kann man ihr nicht nehmen. Aber wie beweist man das? Man guckt um sich, gibt es noch mehrere Personen, die das Gleiche erleben mit dieser Wassermelone? Und dann schaut man rum, niemand hat so eine Wassermelone weiter auf dem Kopf. Die Frau ist die Einzige, die diese Wassermelone auf dem Kopf hat. Niemand weiter diese Wassermelone auf dem Kopf. Aber im christlichen Glauben kann man hinkommen, wo man will. Egal auf welchem Kontinent. Afrika, Amerika, was auch immer, Asien. Die Leute, die ihr Leben Jesus Christus anvertrauen, erleben alle das Gleiche. Tiefen Frieden mit Gott. Selbst Gefängnisse, in Gefängnissen werden Bibeln verteilt, damit die Häftlinge ruhiger werden. Man merkt, dass die Kraft Gottes Menschen verändert, egal wo man ist. Und das ist kein Einreden, sondern das ist tatsächlich beweisbar, egal wo man auf der Erde ist. Warum? Weil der Glaube, die Erfahrung an die Persönlichkeit Jesu Christi gebunden ist, an den Tod und die Auferstehung Jesu, der gesagt hat, ich gebe euch Frieden. Und die Menschen erleben das, egal wo man ist. Also der Glaube ist beweisbar aufgrund von historischen Ereignissen und auch aufgrund von Erfahrungen.
1: Das sind Fakten, die du bringst. Das sind Wahrheiten, die du sagst. Wir leben in einer Gesellschaft, in der es irgendwie keine allgemein verbindlichen Wahrheiten mehr gibt. Zumindest schwinden die immer mehr. Ja, typisch für unsere Postmoderne. Ja. Wie erlebst du diese Denkweise bei den Menschen auf der Straße? Das ist ja nicht nur eine Denkweise weniger intellektueller, sondern auch der ganz normalen Menschen auf der Straße immer mehr. Wie erlebst du das?
0: Das ist völlig unterschiedlich. Ich hatte letztens mit einem Mann gesprochen und er sagte, es gibt keine Wahrheit. Und da fragte ich ihn, ja, wenn Sie sagen, dass es keine Wahrheit gibt, dann ist ja das, was Sie sagen, auch keine Wahrheit, weil es ja keine Wahrheit gibt. Also seine Aussage habe ich belegt oder habe ich Einwand erhoben, weil er sagt, es gibt keine Wahrheit. Und ich sage, wenn Sie sagen, es gibt keine Wahrheit, dann ist das, was Sie sagen, ja auch keine Wahrheit. Also das, was er sagt, ist nicht bewiesen. Mhm. Also es ist völlig unterschiedlich, wie die Menschen reagieren oder kann man jetzt so nicht genau sagen. Die Menschen sind unterschiedlich. Also, ja.
1: Okay. Manche Zuhörer denken vielleicht, das ist ja ganz gut und ich würde das auch gerne machen, aber also so wie der Oliver, der redet die ganze Zeit von dem, was ihm Halt gibt und Jesus Christus und der Gestorbene und der Auferstandene. Also ich würde mich das nie trauen, auf die Straße zu gehen und ja, so eine Straßenpredigt oder überhaupt schon irgendwo mal an einem Büchertisch oder jemandem mal was weitergeben. Was rätst du denen?
0: als ich das erste Mal auf die Straße gegangen bin, das allererste Mal, das war während meiner Bibelschulzeit, das war im Jahre 2011, ein Straßeneinsatz in Hagen. So wirklich das erste Mal und ich hatte keine Ahnung, was kommt auf mich zu. Und haben wir, bevor der Straßeneinsatz stattfand, haben wir gebetet. Und ich war an diesem Tag dran, mit Flyer zu verteilen. Und da haben wir gebetet und ich persönlich habe gebetet, dass der Herr mir die Angst nimmt. Das ist meine Erfahrung. Und dann stand ich auf der Straße und ich hatte keine Angst mehr. Und seitdem habe ich irgendwelche Ängste nicht mehr erlebt, auf die Straße zu gehen. Ich rate zu beten, intensiv zu beten und manchmal vielleicht auch einfach mal zu wagen.
1: Überwinden die Angst und Furcht.
0: Richtig. Einfach mal zu wagen und zu probieren. Und dann kann es vielleicht passieren, dass sich die Angst auf einmal nichts auflöst, wenn man mitten dabei ist. Es gibt sicher immer eine Anspannung, wenn man irgendwas machen will. Es gibt immer irgendwelche Aufregungen vielleicht. Man ist angespannt, man hat Angst natürlich. Man fühlt sich so ein bisschen eingeengt. Am liebsten würde man sich zu Hause einschließen, gar nicht rausgehen. Aber wenn man dann draußen steht und tatsächlich in der Situation ist, dann ist die Angst oder die Furcht oder die Anspannung wie weggeblasen.
1: Ja, das kann ich auch bestätigen, dass das immer Überwindung kostet, für mich jedes Mal neu auf Menschen zuzugehen, egal welcher Situation, aber dass ich oft hinterher einfach eine große Freude habe, wenn ich mit Menschen reden durfte über den Glauben.
0: Genau.
1: Ja, also das hat mich dann wieder motiviert. Ja. Ja, schön. Ja, andere sagen, ja, ich weiß einfach zu wenig. Wie soll ich reagieren, wenn mir da ganz schwierige Fragen gestellt werden und ich keine Ahnung habe, was ich dann sagen soll?
0: Ja, bei den Buseinsätzen machen wir das so, wenn man jetzt irgendwo im Gespräch nicht weiterkommt, kann man eine andere Person noch mit dazu nehmen oder nach dem Gespräch kann man sich dann mit einem anderen Bruder oder Schwester zusammensetzen, einfach über das Gespräch mal sprechen, was hätte man vielleicht anders machen können. Also lernen einfach durch den Austausch. Oder man bietet dann auch, man kann auch der Person, mit der man gesprochen hat und der man nicht helfen konnte oder der man das nicht sagen konnte, kann man weiteren Kontakt anbieten. Also wenn man merkt, ja, ich weiß jetzt nicht so viel oder mir fehlt Wissen, probieren. Einfach das Wagen auf die Straße zu gehen und anzusprechen und dann aus den Gesprächen, die man geführt hat, zu lernen und zu gucken, was hätte ich anders sagen können? Oder was wären für Argumente möglich gewesen? Und sich auch auszutauschen mit erfahrenen Leuten, mit Geschwistern, die das schon mal gemacht haben, die oft auf der Straße stehen, die Erfahrungen mit Einsätzen auf der Straße haben.
1: Ich finde es auch gar nicht schlimm, wenn man nicht unbedingt immer eine Antwort auf jede Frage weiß. Man kann das auch ja ehrlich sagen.
0: Jo.
1: Ich glaube, Menschen schätzen das auch, dass man echt ist und ehrlich und sagt, boah, da haben sie mich jetzt was gefragt, keine Ahnung. Und kann das auch jemand anders, kann auch jemand anderen dann, vielleicht weiß jemand anders Bescheid, ne? Oder man schreibt sich das auf und sucht danach eine Antwort. Gibt vielleicht mehrere Möglichkeiten.
0: Ja, das ist richtig. Man kann ruhig auch mal eingestehen, man weiß nicht alles. Man ist offen, aber man ist authentisch. Ja, richtig.
1: Ja.
0: Das kommt auch bei den Leuten gut an. Kein nichts Aufgesetztes und nicht auf alles eine Antwort wissen, dann kommt man auch oft als Klugscheißer vor oder sonst sowas. Sondern einfach auch mal sagen, ja, ich weiß es nicht.
1: Was sind so die typischen Einwände, den Glauben betreffen, die du immer wieder hörst?
0: Ja, oft höre ich die Kirche. Kirche hat zu viel Übles getan. Manche sagen auch, ja, die Kreuzzüge, also gehen noch weiter zurück, wie, muss ich aber mal lachen. Ja, oder immer halt, was gegenwärtig in der Kirche passiert. Oder es wird auch gesagt, ja, Verletzungen von Christen, das wird auch angeführt. Oder warum lässt Gott das zu? Das ist auch ein Hauptargument von den Leuten, warum lässt Gott das zu? Ja.
1: Was antwortest du darauf auf diese Frage?
0: Ja, das kann ich in ihrem Leben nicht persönlich beantworten. Ich kann Warum Gott ihre Not gerade zulässt, kann ich nicht beantworten. Ich kann ihnen vielleicht sagen, oder ich kann der Person sagen, warum es überhaupt um die Welt steht, wie es steht. Das kann ich vielleicht beantworten, aber nicht, warum es in ihrem Leben persönlich so aussieht. Ich sage dann manchmal schon, beten Sie einfach mal zu Gott und fragen Sie ihn, was er in Ihrem Leben eigentlich möchte. Vielleicht spricht Gott zu Ihnen durch das, was Sie erleben. Ich kann Ihnen auf jeden Fall dieser Person nicht direkt so sagen, das ist die Lösung. Aber da weiß ich zu wenig über diese Person.
1: Aber oft ist es ja auch ein vorgeschobenes Argument, ne? Wie kann Gott so viel Leid zulassen in der Welt, oder?
0: Richtig.
1: Was sagst du dazu?
0: Wenn dann das Argument oder wenn dann gesagt wird, ja, in Afrika gibt es viele hungernde Leute, dann sage ich, ja, dann gehen Sie doch nach Afrika und unterstützen Sie doch die Leute. Das können Sie da auch machen. Und dann sagen, nee, das will ich auch nicht. Dann wissen Sie auch nicht. Also dann merke ich, ja.
1: Okay. Aber dann ist es also einfacher, Gott das in die Schuhe zu schieben.
0: Das ist ein, ja, darauf
1: kann man selber nicht Verantwortung übernehmen.
0: Richtig, darauf kommen wir dann zu sprechen. Und da sehen Sie Leute, da sagen die Leute, ja, das stimmt. Ich schiebe Gott selbst einfach alles in die Schuhe, weil ich will einfach mir keine Gedanken über ihn machen.
1: Mhm. Ja. Machst du Umfragen auf der Straße mit den Menschen? Also so, es gibt ja so dieses klassische Mittel, um ins Gespräch zu kommen mit Umfragen.
0: Mhm. Selten.
1: Selten.
0: Selten. Wie ich vorhin schon erwähnt habe, das ist mein Mundwerk, ein gutes Werkzeug, mit dem ich gerne einfach direkt anspreche. Aber ich habe Umfragen sind ein gutes Hilfsmittel, um einfach ins Gespräch zu kommen, den Einstieg zu erleichtern. Und Geschwister, die das nutzen, die sind auch dann sehr froh, die Umfragen zu haben, weil sie einfach leichter ins Gespräch kommen. Mhm. Man kann die Umfrage schön durchführen und dann am Ende einfach einhaken in die Themen, die man in der Umfrage besprochen hat. Und das ergibt dann meistens noch ein längeres Gespräch.
1: Wie ist der Oliver, wenn er nicht auf der Straße ist, wenn er zum Beispiel beim Friseur sitzt oder an der Kasse im Lidl oder Aldi oder sonst wo? Redest du auch da über das, was dich hält?
0: Ich will dann zum Friseur.
1: Ach, du willst zum Friseur?
0: Ich will später zum Friseur gehen.
1: Das habe ich jetzt nicht gemeint, dass du zum Friseur musst, wenn ich deine Haare sehe.
0: Alles gut.
1: War kein Wink mit dem Zaunpfahl.
0: Ach so. Wo sich's anbietet, dann nutze ich auch die Chance. Nicht überall bietet sich das an, aber wo sich's schon anbietet.
1: Du hast nicht so den Evangelistenanzug und den ziehst du nur auf der Straße an, sondern das ist, was dich durch dein ganzes Leben und deine Begegnungen auch treibt. Menschen müssen die Botschaft hören. Und wie gibst du das weiter, dem Friseur? Mach jetzt mal nur ein Beispiel. Muss der da bald hin?
0: Wie gebe ich's dem Friseur weiter? Ja, wenn der Friseur mir meine Haare schneidet.
1: Die reden ja dann viel.
0: Ja.
1: Und hören gerne zu.
0: Ich habe männliche Friseure, die reden nicht so viel.
1: Okay.
0: Zumindest die türkischen Friseure reden nicht so viel. Aber wenn sie so meine Haare schneiden und mit ihrem Rasierapparat so die Seiten so schneiden, kommen sie an eine Stelle auf meinem Hinterkopf, da wird etwas durchschimmern. Ich bin an meinem Hinterkopf tätowiert. Und das kommt dann zum Vorschein, da sehen sie das. Und da fragen sie mich dann, warum und weshalb. Und dann habe ich die Chance, da einzuhaken.
1: Was ist da?
0: Was ich auf dem Hinterkopf habe? Das ist die Odal-Rune. Also eine Rune.
1: Eine Rune?
0: Eine Rune, ja.
1: Also das heißt noch aus deinem rechten Szeneleben?
0: Genau, richtig.
1: Und weiß das der türkische Friseur, was das ist? Ist das ein bekanntes Zeichen?
0: Nein, aber der fragt mich, wieso ich da tätowiert bin. Dann komme ich dann ins Gespräch und dann kann ich ihm erzählen. Ja.
1: Du wechselst also immer den Friseur?
0: Ja, wenn er gut geschnitten hat, bleibe ich bei ihm. Wenn er schlecht geschnitten hat, dann wieder weiter.
1: Okay, aber wo ich eigentlich drauf hinaus wollte, dass vielleicht auch der ein oder andere der Hörer irgendwie sagt, ja, wie kann ich das so, weil ich kein Evangelist und nicht auf der Straße bin, wie kann ich das im Alltag anwenden, in Begegnung mit Menschen? Ganz normal. Auf der Firma, mit Arbeitskollegen, mit meinem Vorgesetzten, mit Menschen, wo ich da zu tun habe. Vertreter, die kommen, Außendienstler.
0: Also im alltäglichen Leben ist es, finde ich, das wichtig, durch ein authentisches Leben einfach zu zeigen, wer mein Leben verändert. Hat sich von vor 5 Jahren zu heute was verändert? Habe ich irgendwas vor dem Herrn gebracht? Hat sich da eine Sichtweise verändert? Hat sich etwas von meinem Zorn verändert? Von meiner Verhaltensweise verändert? Durch das Leben, durch die Veränderung durch Jesus Christus verändert sich unser Leben. Also es bleibt nicht so wie beim Alten. Und dadurch können wir von unserem Lebensstil entzeugen, also können wir den Menschen zeigen, hier verändert sich mein Leben und das ist nicht mir zu verdanken, sondern weil ich die Bibel lese, weil Jesus Christus durch die Bibel wirkt in mir, er sagt mir, was nicht ganz richtig ist und ich gebe mir die Mühe, so zu leben, wie es in der Bibel steht. Manchmal gelingt mir das, kann man sich auch eingestehen, manchmal gelingt mir das aber noch nicht, kann man ja auch sagen. Aber ich gebe mir die Mühe und das kann man im Gespräch, wenn es dazu kommt, weitergeben. Aber wichtig ist durch das persönliche Leben. Aber wenn man natürlich dann auch gefragt wird, dann auch den Mut haben und sagen, was mich verändert. Ich habe mir zum Beispiel ein Auto gekauft. Zwischen Weihnachten und Neujahr. Und ich habe so seit 2016 habe ich schon gebetet für ein Auto, für ein neues Auto. Habe dann Geld gespart, dann habe ich geheiratet und dann habe ich mit meiner Frau zusammen gebetet. Was für ein Auto soll es sein? Und man guckt natürlich, wenn man sich ein Auto kaufen will, in dem Autohaus. Und ich habe nur gedacht, ja, mein Auto, was ich jetzt habe, das fährst du so lange, bis dir der Herr zeigt, ein anderes muss sein. Also solange es läuft, läuft's. Und dann war ich auf einer Freizeit und da war ein Sturm. Ich lag abends in meinem Zelt und neben meinem Auto stand ein Pavillon. Und ich dachte, Mensch, wenn der Pavillon jetzt auf mein Auto kippt und mein Auto beschädigt, ist das doch ein Zeichen. Und der Pavillon ging nur 10 cm in meinem Auto runter, also mein Auto blieb unbeschädigt. Und da habe ich gesagt, okay, muss das Auto noch ein bisschen fahren. Habe ich mein Auto noch ein bisschen gefahren, meine Frau und ich haben weiter gebetet. Und da bin ich nun letztes Jahr Weihnachten mit meiner Frau zu meinen Eltern gefahren und habe zu meinem Vater gesagt, mein Vater ist Mechaniker, jetzt schon berendet, und habe zu meinem Vater gesagt, Vater, vorne Motorraum, das klingt übel und ich verliere Öl. Schon viel Öl. Und da hat mein Vater eine Vertrauenswerkstatt angerufen und hat den Mann gefragt, was könnte man machen. Und da hat der Mann gesagt, ja, wenn wir jetzt das reparieren, das könnte auch was anderes sein. Also kaufen Sie sich lieber ein paar Kanister Öl und fahren Sie weiter. Okay, ich sag zu meinem Vater, Vater, lass uns ein paar Autohäuser fahren. Und als ich mit meiner Frau zu meinen Eltern gefahren bin, habe ich so zu meiner Frau gesagt, vielleicht kaufen wir uns Weihnachten ein Auto. Aber ich wusste nicht wie. Ich hatte keinen Plan, ich hatte nichts gebucht oder geplant, sondern ich hatte einfach diesen Gedanken, weil wir auch schon lange dafür gebetet haben. Und dann sage ich zu meinem Vater, Vater, lass uns ein paar Autohäuser fahren. Da sind wir in 5 gewesen und das letzte Autohaus war das Autohaus, wo ich gedacht habe, dort kaufst du dir ein Auto von dieser Marke. Ich habe mein Honda gekauft, ich mache jetzt aber keine Werbung. Das war ein Honda-Autohaus. Und ich bin da reingelaufen in dieses Autohaus, bin so eine Kurve reingelaufen und dann stand der Honda, von dem ich mich 2016 schon beschäftigt habe und immer wieder geguckt habe und gebetet habe. Und ich bin dann rein zu dem Mann, hat mir das Auto aufgeschlossen und alles angeguckt und ja, das ist es. Und dann sitze ich bei dem Mann und erzähle ihm die Geschichte, die ich gerade eben erzählte. Wie das so 2016 angefangen habe, wie ich mit meiner Frau gebetet habe. Und ich sagte zu ihm, wissen Sie, als ich hier in dieses Autohaus reingekommen bin, habe ich und dieses Auto gesehen habe, dachte ich, Gott hat mir dieses Auto dahingestellt. Und da sagte er zu mir, ja, Herr Schönberg, wissen Sie was, wenn Sie das so erzählen, eigentlich standen noch 3 Autos vor dem Auto. Aber weil es heute Morgen geschneit hat, haben wir die 3 Autos weggestellt, damit der Schneeschieber da dran kam. Und so stand das Auto dort präsentiert für sie. Da dachte ich, wow, das war der Hammer. Ja, so hat Gott in meinem Leben gewirkt. Und das erzähle ich dann auch anderen Leuten. Also das, was man einfach erlebt, wie es sich zugibt, also auch den Mut haben, von Dingen zu erzählen, sich nicht zu scheuen.
1: Schön, danke für die Geschichte. Ja, was ermutigt dich in Zeiten, in denen du wenig Begegnungen hast mit Menschen oder es wenig Interesse gibt am Glauben, der Begegnung mit Menschen oder in denen keine Menschen ihr Leben Jesus anvertrauen oder wenn du enttäuscht bist, auch in deinem Dienst? Was ermutigt dich dann?
0: Also ich bin sehr froh, dass ich regelmäßigen Kontakt mit meiner Frau habe, wenn ich unterwegs bin. Meine Frau betet für mich und macht mir auch immer wieder Mut. Am Telefon, wenn ich ihr vom Alltag erzähle, macht sie mir immer wieder Mut, auch mit Bibelversen, die sie mir schickt. Und das gibt mir einfach Freude. Meine Frau denkt an mich, betet für mich und unterstützt mich in dem, was ich tue. Auch bei so einer großen Distanz. Und ich bin auch immer wieder froh, dass wir am Telefon, wenn wir miteinander sprechen, auch am Telefon beten. Das ist einfach toll für mein geistliches Leben, aber auch für ihrs. Also wir pflegen zusammen die Beziehung zum Herrn. Das macht mir sehr viel Freude und auch sehr viel Mut. Wenn ich jetzt auf der Straße stehe oder wenn ich keine guten Gespräche habe, da denke ich meistens, ja, dann hat mir der Herr heute keine Leute gegeben, mit denen ich reden konnte. Ich denke oft an Propheten, die viele Jahre dastanden und wo keiner reagiert hat. In Jeremia zum Beispiel oder Ezekiel. Das sind solche Männer, die viele Jahre nichts gesehen haben und die auch viel erlitten haben. Ich bin nicht so, also ein Jeremia, der in den Kerker gesteckt wurde oder sonst sowas. Aber diese Menschen machen mir einfach Mut, wie sie Gottes Auftrag einfach ausgeführt haben. Gott hat zu ihnen gesprochen und sie haben das weitergegeben, was Gott zu ihnen gesagt hat. Und sie haben das getan. Und das möchte ich einfach auch tun. Das weitergeben, was Gott sagt. Für die Menschen. Das macht mir Mut, ja. Solche Geschichten, biblische Geschichten, die Psalmen, wenn ich sie lese, das sind so, gerade dem Psalm 119, den ich jetzt in meiner Gebetszeit lese, der macht mir sehr viel Freude und sehr viel Mut. Dein Wort ist meines Fußes Leuchte. Und ich glaube, darauf will ich hören, auf das Wort, was es sagt, auf Gott, was er sagt. Und ich möchte einfach das tun, was er zu mir spricht.
1: Vielen Dank, Oliver, für die Einblicke in deinen Dienst und dass du so offen erzählt hast. Und auch, ich hoffe, dass uns das ermutigt, auch für unser eigenes Leben als Christ authentisch zu sein, in unseren Beziehungen, Menschen, denen wir begegnen, aber auch Gelegenheiten nutzen für das Evangelium. Ja, auch euch vielen Dank fürs Zuhören. Ich sage an dieser Stelle Tschüss, Oliver. Und danke für deinen Besuch. Wie gesagt, weitere Infos findet ihr in den Shownotes. Da ist auch das Video verlinkt und sonstige Infos, die wir noch haben für euch. Vielen Dank fürs Zuhören.

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1: Von der Hitlerjugend bis zum Bibellesebund. Interview mit Karl Schäfer. Karl Schäfer war jahrzehntelang Generalsekretär des europaweiten Bibellesebundes, der auf vielfältige Weise zum Lesen der Bibel ermutigen will. Siegfried Lefering sprach mit ihm. Lieber Herr Schäfer, Sie wurden 1933 in Süddeutschland geboren. Wie haben Sie Ihre Jugend erlebt?
2: Ich bin in der Hitler-Diktatur groß geworden. Ich gehörte zur Hitlerjugend und war begeistert dabei. Ich wollte unbedingt Kampfpilot werden. Als ich 11,5 war, ging der Krieg zu Ende. Kapitulation. Für mich war das die Katastrophe. Ich wusste nicht mehr, worauf ich mich verlassen konnte. Was sollte jetzt noch der Sinn des Lebens sein?
1: Warum hing denn alles an der Idee und dem Erfolg des Dritten Reiches?
2: Ich hatte nichts anderes kennengelernt und ich hatte keine Ahnung, was sonst noch Sinn machen könnte. Doch dann hatte ich ein merkwürdiges Erlebnis. Eine Klassenkameradin erzählte mir aus dem Religionsunterricht noch während des Krieges die Auferstehungsgeschichte von Jesus. Ich herrschte sie an. Das ist doch der größte Blödsinn. Aber es ließ mich nicht los.
1: Und was ist mit mir, wenn es doch wahr ist? Wie haben Sie den Zugang zum Glauben gefunden?
2: Ich bekam Kontakt zu einem Kreis junger Männer, die die Bibel lasen und glaubten, dass alles wahr ist. Sie waren mit Gott per Du und ich merkte, die leben das auch. Einer erzählte mir, dass er dem Kessel von Stalingrad

verändert hat und in mir der Wunsch stark wurde, Theologie zu studieren. Darum bewarb ich mich beim Missionsseminar der Liebenzeller Mission. So wurde wahr, was mir bei meiner Konfirmation als Bibelwort mitgegeben wurde. Ich schäme mich nicht, die Heilsbotschaft von Christus überall weiterzusagen, denn diese Botschaft ist eine gewaltige Kraft Gottes. Wer sie glaubt, der erfährt, dass Gott ihn von seiner Schuld befreit und aus seiner Verzweiflung rettet. Das ist meine Leidenschaft, und ich habe vielfach erlebt, wie Menschen dem Evangelium Glauben geschenkt haben. Ein wesentliches Anliegen meiner Tätigkeit im Bibellesebund war, das regelmäßige Lesen der Bibel zu fördern. Ich bin überzeugt, nur so kann der Glaube gefestigt werden. Deshalb führten wir Seminare und Freizeiten durch und gaben Bibellesehilfen heraus. Sie sind mittlerweile über 90 Jahre. Was verbinden Sie jetzt mit Hoffnung? Aus meiner Erfahrung weiß ich, dass es für jeden Menschen möglich ist, mit der Kraft Gottes einen Neuanfang noch im Alter zu erleben oder sich von der Gesinnung des Dritten Reiches zu lösen. Persönlich bin ich Tag für Tag zusammen mit meiner lieben Frau dankbar für das Geschenk des Glaubens. Selbst als ich neulich schwer erkrankte und nicht wusste, wie es ausgehen würde, hatte ich doch einen tiefen Frieden. Für mich besteht die Hoffnung darin, dass ich bei Jesus ankomme. Mit Zuversicht in den Ruhestand. So sehr sich der eine auf den Ruhestand freut, so unsicher fühlt sich der andere, wenn es soweit ist. Wir haben es in der Hand, ob wir zu undankbaren, verbitterten und fordernden Menschen werden oder zu Menschen der Hoffnung, Dankbarkeit und Zuversicht. Welche Bilder leiten uns bei unserem Älterwerden? Wir machen es uns selbst schwer, wenn wir negative Vorstellungen dominieren lassen, tatterig, verkalkt, unsicher. Unser Bild vom Altsein wird sehr früh geprägt, zum Beispiel durch die eigenen Großeltern. Doch was hat sich seitdem alles verändert? Sehen Sie es doch einmal so. In den letzten 40 Jahren hat sich die Lebensspanne um etwa 7 Jahre verlängert. Im Durchschnitt verbringen wir heute ein Viertel unseres Lebens in der nachberuflichen Phase. Natürlich richtet sich unser Alter nicht nach der Statistik. Doch überlegen Sie einmal, welche guten Gründe Sie haben, sich dieser Zeit dankbar zuzuwenden. Wie Sie über das Alter denken und sprechen, wird sich auf Ihr seelisches und körperliches Wohlbefinden auswirken. Mit einem dankbaren Herzen bekommt das Alter ein freundliches Gesicht. Erstens, nehmen Sie eine Haltung der Offenheit ein. Mit dem Ruhestand betreten Sie Neuland. Das macht mehr mit Ihnen, als Sie vielleicht denken. Doch ist es nicht ein wunderbares Gefühl, dass noch einmal alles offen ist? Zumindest vieles. Das Alter bietet mehr Freiheit denn je, selbstbestimmt neue Schritte zu gehen. Wer sein Leben unter Gottes guter Führung weiß, wird dankbar staunen: Du stellst meine Füße auf weiten Raum. Ein weites Feld, das es zu erkunden, zu genießen und zu nutzen gilt. Öffnen Sie Ihre Augen für die schönen Seiten des Lebens und für die Geschenke Gottes in dieser Zeit. Bleiben Sie gespannt. Zweitens. Gewinnen Sie eine Perspektive der Möglichkeiten. Damit wir das Alter nicht als eine Verlustgeschichte sehen, brauchen wir Zuversicht. Hoffnung sieht dieses Neuland als Chancenland. Mit weniger Verpflichtungen können Sie jetzt vieles so wahrnehmen, wie es bisher nicht ging. Mehr Zeit mit der Familie verbringen, einem Hobby nachgehen, wichtige Kontakte pflegen oder Reisen unternehmen. Und ja, auch ausgiebige Zeiten der Muße, nicht zuletzt, um sich dem inneren Menschen zuzuwenden, der vielleicht zu kurz gekommen ist. Sie können nur gewinnen. Drittens. Entschließen Sie sich zum Gestalten. Das Wort Ruhestand assoziiert leider, dass jetzt Ruhe statt Arbeit angesagt ist und damit Stillstand statt Betriebsamkeit.
Wie wäre es mit dem charmanten Begriff?

0: Gestalten statt Ruheständler, also Freigestalter? In vielerlei Hinsicht können Sie entscheiden, was Sie aus dieser Zeit machen wollen. Sie müssen nicht, Sie können. Sie können tun, was Ihnen am Herzen liegt, mit Ihren Erfahrungen junge Menschen als Mentor begleiten, Ihre soziale Kompetenz im Verein einbringen oder Ihre Enkelkinder fördern. Oft ist es einfach Ihre Art zu sein, die den Unterschied macht. Ihre dankbare Unbekümmertheit und Ihr wohlwollendes Reden. Viertens. Fassen Sie Mut durch Vertrauen. Auch wenn Ihnen das Alter noch nicht vertraut ist, so dürfen Sie doch mit Vertrauen darauf zugehen. Gerade wenn Ihnen bewusst wird, dass Sie nicht alles in der Hand haben, können Sie sich Gott anvertrauen und sich ihm überlassen. Das bringt Gelassenheit in diese Phase, bis hin zu der Erfahrung, die Menschen in der Bindung an Gott machen. Noch im hohen Alter tragen sie Frucht. Voller Saft und Kraft werden sie sein. Lesen Sie dazu passend in unserem Blog 10 Themen, die Sie vor dem Renteneintritt bedenken sollten, unter magazin-lebenplus.de/hoffnung/renteneintritt. Ein Ökosystem im Glas. Große Freude auf kleinstem Raum. Wenn der Umzug aus einem Haus in eine altersgerechte Wohnung ansteht, vermissen viele Senioren vor allem eines: ihren Garten. Das private, grüne Paradies, das man über viele Jahre hinweg mit eigenen Händen erschaffen hat. Man hat es gehegt und gepflegt und konnte sich freuen wie ein Kind, wenn zu blühen begann, was man gepflanzt hatte. Der Garten war der Ort, der die Zeit vergessen ließ und mit dem man viele unbeschwerte Stunden verbindet. Und jetzt soll das Gärtnern nun wirklich der Vergangenheit angehören? Es gibt mehrere Arten von Miniaturgärten, die auch in geschlossenen Räumen auf kleinstem Raum angelegt werden können. Wie wäre es zum Beispiel mit einem Garten im Glas? Natürlich kann ein kleiner Zimmergarten die einstige Pflanzenpracht nicht ersetzen. Im Vergleich zu einem großen Garten bietet er aber ungeahnte Vorteile. Das Anlegen des Gartens ist eine spannende neue Herausforderung, in die all das Wissen und Können einfließen kann, das man sich über die Jahre angeeignet hat, jedoch ohne dass es zur Last wird. Denn ein Garten im Glas macht nach dem Anlegen kaum noch Arbeit. Es entsteht vielmehr ein autonomes kleines Ökosystem, das daher mit der Zeit sogar immer weniger Pflege bedarf. Die faszinierende Entwicklung des kleinen Gartens kann man dennoch nach Lust und Laune beobachten. Und hat man den Dreh einmal raus, lässt sich die Fensterbank problemlos um weitere kleine Gärten im Glas erweitern. So geht's. Bedecken Sie den Boden eines Glases, das mindestens einen Liter Fassungsvermögen hat, mit etwas Kies und einer ca. 1 cm dicken Schicht aus Aktivkohle. Schneiden Sie einen Kaffeefilter so zurecht, dass er in das Glas passt und die Aktivkohle möglichst vollständig bedeckt. Füllen Sie das Glas bis zu einem Drittel mit Erde auf und befeuchten Sie diese etwas. Formen Sie mit einem Holzstäbchen kleine Löcher, setzen Sie die Pflanzen darin ein und bedecken Sie die Wurzeln wieder mit Erde. Dekorieren Sie um die Pflanzen herum nach Belieben. Schließen Sie das Glas und stellen Sie es an einen hellen Ort, jedoch nicht direkt in die Sonne. In den folgenden Tagen kann es notwendig sein, noch ein paar Sprühstöße Wasser hinzuzugeben, wenn die Erde austrocknet, oder den Deckel für ein paar Stunden zu öffnen, falls sich Wasser am Boden sammelt. Hat man die richtige Wassermenge einmal gefunden, benötigt der Garten immer weniger Pflege, denn wie in einem richtigen Ökosystem verdunstet das vorhandene Wasser zwar, am Deckel kondensiert es jedoch, sodass es den Pflanzen wieder zur Verfügung steht. Die Westbahnhoffnung in Villach. Hilfe für Menschen in Not. Seit dem Jahr 2000 versorgt die Westbahnhoffnung Villach täglich Menschen kostenlos mit Essen sowie Kleidung und bietet ihnen Gesellschaft. Mittlerweile werden gut 10.000 Essen im Jahr ausgegeben. Doch es geht nicht nur darum, Menschen körperlich satt zu machen. Was die Menschen dringend brauchen, ist Würde. Die Westbahnhoffnung ist Anlaufstelle für viele bedürftige Menschen in Villach, einer Stadt in Kärnten, die auf österreichischer Seite im Dreiländereck mit Italien und Slowenien gelegen ist. Unter der Woche kommen täglich rund 25 Obdachlose, Suchtkranke, Flüchtlinge und Menschen, die aus anderen Gründen am Rande der Gesellschaft stehen. Auch ältere Menschen aus Villach sind dabei, die das kostenlose Essen vielleicht gar nicht brauchen würden, die aber sozial einsam und bedürftig sind, sagt Marian Katz, Gründer und Leiter der Westbahnhoffnung. Jeder, der es braucht, ist willkommen. Aller Anfang ist schwer. Alles begann im Jahr 2000 mit dem ersten Gulaschkochen für Bedürftige, das anfangs nur einmal im Monat stattfand. Damals noch unter dem Namen Tabea Lebenshilfe wurde das Essen zu Hause gekocht. Auch die Kleiderkammer musste extra angeliefert, aufgebaut und später wieder verstaut werden. 2008 zog das Projekt dann in die ehemalige Gaststätte des stillgelegten Westbahnhofs ein und wurde zur Westbahnhoffnung Villach. Im Laufe der Jahre stand die Arbeit mehrfach kurz vor dem finanziellen Aus. Jedes Mal wussten wir, dass jetzt nur noch ein Wunder helfen kann, betont Katz im Gespräch. Aber Gott schenkte uns die innere Überzeugung, dass wir weitermachen sollen. Das war eindeutig. Bisher ist tatsächlich immer im letzten Moment irgendwo das nötige Geld hergekommen. So konnten mit der Zeit weitere Räume des Westbahnhofs erschlossen und neue Arbeitsbereiche begonnen werden. Inzwischen wird in der Westbahnhoffnung täglich gekocht und mehrmals pro Woche werden Lebensmittel und Kleidung verteilt. Es finden Deutschkurse für Erwachsene und Suchtprävention in Schulen statt. Finanziert wird die Arbeit weiterhin in erster Linie durch Spenden. Die Westbahnhoffnung wird zum Gemeinschaftsprojekt. Knapp 60 ehrenamtliche Mitarbeiter stemmen die Arbeit der Westbahnhoffnung. Selbst der Bürgermeister hat schon gekocht, aber auch Restaurants, Hotels und Firmen aus der Umgebung kochen regelmäßig unentgeltlich für die Gäste der Westbahnhoffnung. Doch nicht nur das Materielle ist uns wichtig, betont Katz. Wir wollen unseren Gästen als Menschen begegnen und ihnen Würde geben. Deshalb muss sich bei uns keiner zum Essen anstellen. Die Gäste dürfen sich einfach setzen und wir bedienen sie am Tisch. Manchen fällt es schwer, das anzunehmen, erklärt Katz. Bei uns muss man auch nicht offiziell nachweisen, dass man auf Hilfe angewiesen ist. Wir wollen unser Angebot niederschwellig halten. Für viele Menschen, die herkommen, hat Kirche keine Relevanz. Aber manche wissen, dass wir der letzte Ort sind, wo sie noch hinkommen können, weil sie in allen anderen Einrichtungen Hausverbot haben. Schlägereien haben wir dennoch so gut wie nie. Selbst richtig harte Jungs haben wir schon hier gehabt. Einmal war die Polizei da, weil sie jemanden gesucht hatten. Als sie ihn bei uns fanden, waren sie sehr überrascht, dass er hier keinen Ärger machte. Für viele Menschen sind wir einfach irgendwie Familie. Wir haben auch schon erlebt, wie Menschen von jahrelanger Sucht frei geworden sind. Einer war über 30 Jahre schwerst alkoholabhängig, aber durch Gebet und Gottes Hilfe ist er jetzt seit fast 10 Jahren trocken. Auf die Frage, was ihn motiviert, diese Arbeit aufzubauen, antwortet Katz: Für mich persönlich ist es einfach Gottes Wort, denn es ist sein Wille, dass wir uns um die Schwachen kümmern. Er ist es auch, der mir die Kraft gibt, weiterzumachen, weil ich weiß, dass er uns nicht im Stich lassen wird. Denn ich bin hungrig gewesen und ihr habt mich gespeist. Ich bin durstig gewesen und ihr habt mir zu trinken gegeben. Ich bin ein Fremdling gewesen und ihr habt mich beherbergt. Ich bin ohne Kleidung gewesen und ihr habt mich bekleidet. Ich bin krank gewesen und ihr habt mich besucht. Ich bin gefangen gewesen und ihr seid zu mir gekommen. Was ihr einem dieser, meiner geringsten Brüder getan habt, das habt ihr mir getan. Aus Matthäus 25, die Verse 35 bis 40.
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1: Ich bin Felix Becker. Die Bundesregierung hat die jüngsten russischen Angriffe auf die Ukraine scharf verurteilt. Bundeskanzler Merz sprach von einer so wörtlich rücksichtslosen Eskalation.
2: Merz sicherte der Ukraine weitere Unterstützung zu. Außenminister Wadephul nannte die Angriffe schockierend. Um Putin zum Einlenken zu bewegen, müsse die Ukraine weiter gestärkt werden. Bei den Angriffen kam auch die russische Mittelstreckenrakete Oreshnik zum Einsatz. Sie schlug nach ukrainischen Angaben südlich von Kiew ein. Mindestens 4 Menschen wurden getötet, etwa 70 weitere verletzt. Ulrike Klein, Redaktion.
1: In der türkischen Hauptstadt Ankara hat die Polizei die Zentrale der größten Oppositionspartei CHP gestürmt.
3: Einsatzkräfte schossen dabei mit Tränengas und Gummigeschossen auf Menschen, die sich vor den Türen der Büros versammelt hatten. Ein Berufungsgericht hatte vor wenigen Tagen entschieden, dass ein Großteil der Führungsspitze der CHP abgesetzt werden muss. Die Opposition bezeichnet die Entscheidung als politisch motiviert. Sie wirft der Regierung vor, die Oppositionspartei schwächen zu wollen. Timo Wiesner, Redaktion.
1: Bei einem Anschlag auf einen Personenzug in Pakistan sind über 30 Menschen gestorben. Nach Polizeiangaben wurden bei der Explosion in der Provinz Belutschistan über 100 weitere Menschen verletzt. Zu dem Anschlag bekannte sich die Separatistengruppe Majid-Brigade. Nach ihren Angaben richtete sich der Angriff gegen Militärangehörige, die über die Feiertage in ihre Heimatorte reisen wollten. Eine offizielle Stellungnahme der Behörden zu den Hintergründen gab es zunächst nicht. Innenminister Dobrindt warnt vor der Einbürgerung von Menschen mit antisemitischen Einstellungen. Den Funke-Zeitungen sagte er, Deutschland müsse besonders darauf achten, dass eingewanderter Antisemitismus nicht zu eingebürgertem Antisemitismus werde. Der CSU-Politiker kritisierte offen israelfeindliche und antisemitische Demonstrationen in Deutschland. Dabei mache er keinen Unterschied zwischen rechtem, linkem oder islamistischem Antisemitismus. Papst Leo XIV. Hat an Pfingsten zu

0: 20 Grad. Heute im Süden und Südwesten sonnig, im Norden dichtere Wolken und vereinzelt Schauer, sonst zeitweise Quellwolken und später sind im Osten gebietsweise Schauer möglich. Tageshöchstwerte bis 33 Grad. Die Aussichten morgen vielfach sonnig und trocken, nur vereinzelt lockere Wolkenfelder, Temperaturen bis 34 Grad.
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2: 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Es folgt nun ein Vortragsmitschnitt von Alois Wagner über den Titusbrief, eine Auslegungspredigt. Viel Freude beim Zuhören. Mehr Infos gleich. Zunächst ein wenig Musik.

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0: 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Hallo und herzlich willkommen. Hören Sie nun einen Vortragsmitschnitt von Alois Wagner über den Titusbrief, Kapitel 1, die Verse 4 bis 5.
1: Gut, dann lesen wir aus dem 1. Timotheusbrief, aus dem Titusbrief in Kapitel 1. Lesen wir nochmal von Vers 1 ab. Paulus, Knecht Gottes, aber Apostel Jesu Christi, nach dem Glauben der Auserwählten Gottes und nach der Erkenntnis der Wahrheit, die nach der Gottseligkeit ist, in der Hoffnung des ewigen Lebens, weil es Gott, der nicht lügen kann, verheißen hat vor ewigen Zeiten. Zu seiner Zeit oder zu seinen Zeiten wörtlich aber sein Wort geoffenbart hat durch die Predigt, die mir anvertraut worden ist, nach Befehl unseres Heilern Gottes, Titus, meinem echten Kinde nach unserem gemeinschaftlichen Glauben, Gnade und Friede von Gott, dem Vater, und Christo Jesu, unserem Heilande. Deswegen ließ ich dir in Kreta, dass du, was noch mangelt, in Ordnung bringen und in jeder Stadt Älteste anstellen möchtest, wie ich dir geboten hatte. Wenn jemand untadelig ist, einer Frau Mann, der gläubige Kinder hat, der nicht eines ausschweifenden Lebens beschuldigt oder zügellos sind. Wir haben von heute Vormittag, möchte ich noch was zu Vers 3 sagen und dann weitermachen. Wir haben gesehen, dass wir hier drei Grundlagen haben für die Apostelschaft des Paulus, indem er sagt, nach dem Glauben der Auserwählten Gottes und nach der Erkenntnis der Wahrheit, die nach der Gottseligkeit ist, und drittens aufgrund der Hoffnung des ewigen Lebens. Nach dem Glauben der Auserwählten Gottes, das was Tina auf Paulus auftragt, das Evangelium zu verkündigen, die Menschen zum Glauben an Christus zu bringen. Nach der Erkenntnis der Wahrheit weist darauf hin, dass die Menschen die Wahrheit Gottes erkennen sollten, aber nicht nur in einer theoretischen Weise, sondern das, was in Gott ist, dass seine Charaktereigenschaften im Leben sichtbar werden, in einem gottseligen, das heißt gottesfürchtigen Leben, das eine Freude für Gott ist, wo die Menschen sehen können, dass Gott wirklich wahr ist, nicht so sehr an dem, was sie sagen in der Lehre, sondern dass sie die Wahrheit wirklich gelebt finden. Erkenntnis also, die in der Gottseligkeit ist. Und das ist zu allen Seiten ein Korrektiv. Damals waren es vor allem Menschen, die sich auch bewusst diesen Namen gegeben haben, die Gnostiker, das heißt die Erkenntnisleute, die vor allem auf theoretische Erkenntnis Wert gelegt haben, die heruntergeschaut auf Christen, die Bibel wörtlich genommen haben, die einfach geglaubt haben, sondern sie glaubten, dass sie durch zusätzliche Offenbarung den wahren Sinn der Zwischenzeilen nicht verstehen und sowas. Solche Leute gibt es ja zu allen Zeiten. Und darum sagt er auch, falls ihr da in jene Gefahr kommt, bitte, euer Leben muss in praktischer Gottesfurcht geführt werden und eure Wahrheit, die ihr von Gott erkennt oder zu erkennen glaubt, muss sich in Händen und Füßen zeigen und sichtbar machen. Und dann drittens, und das ist der große Trost in Zeiten, die schwierig sind, auf der Grundlage der Hoffnung des ewigen Lebens. Hoffnung, haben wir schon gesagt, weist darauf hin, oder ist gepaart mit der nächsten Zeile, welches Gott, der nicht lügen kann, verheißen hat. Das ewige Leben ist versprochen von Gott, von einem, der, weil er eben Gott ist, nicht lügen kann, der die Wahrheit in Person ist. Und darum ist es eine Hoffnung, die wie die Hoffnung im Neuen Testament immer beschrieben ist, die fest und sicher ist. Das Einzige, was die Hoffnung von der Wirklichkeit trennt, ist, dass eine Zeitspanne dazwischen ist. Und über die wird in nächsten Worten eigentlich beschrieben, nämlich, es war eine Zeitspanne schon, nämlich Gott hat es verheißen vor den Zeiten der Zeitalter. Jetzt hat er es geoffenbart, es ist vorhanden, es ist gezeigt worden und die volle Verwirklichung wird in der Zukunft sein. Und genauso sicher, wie die Verheißung Gottes durch die Zeitalter hindurch wahr gewesen ist, auch wenn sie noch nicht vorhanden war, also wenn sie nicht realisiert worden war, das ewige Leben, das, was im Herzen Gottes als Plan war für uns, hat Gott erst nach Verlauf von verschiedenen Zeitaltern geoffenbart, gezeigt, manifestiert durch die Predigt, die jetzt dem Paulus anvertraut worden ist. Und die volle Verwirklichung dahingehend, dass das ewige Leben nämlich dann in seinem ganzen Umfang genossen wird, das wird in der Zukunft sein. Aber, und dazwischen liegt eben Hoffnung, also der Plan im Herzen Gottes, dann die Offenbarung in der gegenwärtigen Zeit, und jetzt haben wir es, es ist gezeigt worden, wir können durch den Heiligen Geist verstehen, was es ist, hoffen aber darauf, dass wir es in seinem ganzen Umfang erfahren, weil wir dazu auch noch auf die Erlösung unseres Leibes, die Verherrlichung des Leibes erwarten. Ewiges Leben ist, das haben wir auch gesagt, wir werden ausführlich in Kapitel 3, Vers 7 darauf eingehen, alle Segnungen Gottes zusammengefasst, alles, was Gott uns als Menschen mitteilen kann, das nennt er in diesem wunderbaren Ausdruck das ewige Leben. Ein Hinweis darauf in 1. Johannes Kapitel 5, Vers 20, da wird von Jesus gesagt, dieser ist der wahrhaftige Gott und das ewige Leben. Also indem Gott seinen Christus mit uns teilt, schenkt er uns das ganze Leben Gottes. Ja, das ganze Leben Gottes, in Kolosser sagt er, die ganze Fülle der dreieinigen Gottheit wohnt leibhaftig in Christus und diesen Sohn gibt er uns. Gott schenkt sich uns selber eigentlich. Er schenkt uns nicht nur ein Erbe, wir werden Gott selber als Erbe haben, wie es im Alten Testament schon angedeutet ist, aber im Neuen Testament geoffenbart worden ist. Es ist das ewige Leben, wovon auch in Johannes Kapitel 3 die Rede ist, wo der Jesus über die Wiedergeburt spricht zu Nikodemus und dann sagt er, Nikodemus, ich habe mit dir über irdische Dinge gesprochen, du glaubst nicht. Die Wiedergeburt, das war eine Sache, die mit der Erde irgendwie zu tun hat, die auf der Erde stattfindet. Ich will dir aber eigentlich über himmlische Dinge reden. Wie wirst du dann mir glauben? Und dann redet er über die himmlischen Dinge und er bringt dabei zwei Worte, nämlich das ewige Leben. Nebenbei das Wort, das hier steht, das himmlische, ist dasselbe Wort, was im Epheserbrief fünfmal mit die himmlischen Örter übersetzt wird. Örter steht nicht dort. Und was in diesen himmlischen Örtern ist, Paulus beschreibt die Sphäre, wo das genossen wird, wo wir diese Segnungen erfahren können. Johannes aber, oder der Jesus im Johannesevangelium, beschreibt den Inhalt von dem, was an Segen in diesen himmlischen Örtern jetzt und vor allem in der Zukunft zu erfahren ist. Und er nennt die zwei Worte dazu, das ewige Leben. Das ist die Ernte, das ist das Erbe, das uns Gott verheißen hat. Und Paulus nennt es hier ganz zu Anfang, weil es im Titusbrief wieder schon angedeutet, es ist zwar, sind noch die Lebzeiten von Paulus, aber die Zeiten werden schwieriger. Es bedeutet, die Irrlehrer werden lautstärker, sie treten auf, sie unterminieren die Lehren, die die Apostel bringen. Und da ist ganz wichtig, dass man sie nicht hin und her werfen lässt und einen festen Anker hat in dem, was in Gott ist. Das ewige Leben ist die Fülle Gottes, die uns dargebracht wird in dem Herrn Jesus. Das ewige Leben ist, wie es Johannes 17, Vers 2 und 3 zum Beispiel sagt, dass wir ihn, den allein wahren Gott und der Gesandtheit Jesus Christus, auf eine ganz, ganz tiefe, persönliche, innige Weise erkennen. Das ewige Leben ist der Segen Gottes, den er geplant hat, um uns optimal und maximal sich selber und alles, was er an Segen dem Geschöpf mitteilen kann, um uns auf diese Weise es uns mitzuteilen. Und das ewige Leben ist, wie wir gelesen haben, ist verheißen vor den Zeiten der Zeitalter. Also vor ewigen Zeiten wird es meist übersetzt, aber es sind eigentlich die Zeiten der Zeitalter, die abgelaufen sind, und bevor überhaupt es Zeitalter gegeben hat, bevor es also Zeit und Raum gab, war es schon im Herzen Gottes. Vielleicht können wir noch auf diese ein paar von diesen Dingen hinweisen, die hier oben geschrieben sind. Lest ihr vor, das ist irgendwie ein Modell, wie wir in der Bibel die Zeiten beschrieben finden. Wichtig ist, dass die Gemeinde Gottes oder die gläubige Christen im Neuen Testament im Grunde genommen nicht zu dieser Welt gehören, dass sie zwar Zeugen sind, die himmlisches Licht für diese Welt verbreiten sollen, aber dass sie nicht nur eine ewige Zukunft haben im Himmel, sondern auch eine himmlische, ewige Vergangenheit haben. Und siebenmal im Neuen Testament gebraucht der Apostel Paulus und einmal eigentlich auch Petrus und einmal Johannes, also fünfmal Paulus, Ausdrücke so wie vor Grundlegung der Welt oder vor den Zeiten der Zeitalter. Ich möchte nur das lesen, was hier links oben steht. Das ist ein bisschen klein geschrieben. Epheser Kapitel 1, Vers 4, da wird geschrieben davon, dass er uns auserwählt hat vor Grundlegung der Welt, dass wir heilig und tadellos seien vor ihm in Liebe. Also bevor die Welt geschaffen war, bevor die Welt zugrunde gelegt worden ist, bevor es also auch Zeiten gab, hat Gott schon geplant, uns ganz persönlich, hat uns auserwählt, dass wir nicht nur in der Zeit, auch in der Ewigkeit heilig und tadellos sein, in Liebe vor ihm. Das heißt, dass wir die Eigenschaften Gottes, Gott ist Licht und Gott ist Liebe, Gottes Heiligkeit und Gottes Liebe, dass wir in unserem Leben auf dieser Erde zeigen sollen und in alle Ewigkeit in das zukünftige Universum abstrahlen sollen. Johannes 17, Vers 24 haben wir heute Morgen schon gelesen, da wo der Jesus sagt, dass der Vater ihn, den Sohn, geliebt hat vor Grundlegung der Welt, also bevor überhaupt etwas gewesen ist, etwas Geschaffenes war, war die ewige Liebe zwischen dem ewigen Vater und dem ewigen Sohn. Und dann sagt er in den nächsten Versen, Vers 25 und 26, und ich will, dass diese Liebe, mit der du mich, Vater, geliebt hast, in ihnen sei und ich in ihnen. Also diese ewige Liebe, die im Herzen der Gottheit war, vor Grundlegung der Welt, die ist nach dem Gebet des Herrn Jesus Christus oder in unser Herz hineingekommen. Kommt in unser Herz hinein. Die Grundlage von alledem ist 1. Petrus Kapitel 1, Vers 20, wo geredet wird von dem Lamm, das geopfert worden ist. 1. Petrus 1, Vers 19 schon. Mit dem kostbaren Blute Christi, eines Lammes ohne Fehl und ohne Flecken, weil er zwar zuvor erkannt ist, vor Grundlegung der Welt, aber geoffenbart am Ende der Zeiten im Euretwillen. Alles das sind Dinge, kann man schlecht sagen, sind die Pfeiler, die Elemente des Segens Gottes. Hier haben wir die Grundlage, das Kreuz von Golgotha, oder besser gesagt, der am Kreuz von Golgotha sein Leben für uns gelassen hat, damit Gott seine ewigen Pläne des Guten, des Segens, des Glückes mit uns verwirklichen kann, bevor irgendetwas geschaffen war. Und das soll uns, das ist ja geschrieben, uns sicher machen, dass nichts irgendwie Gottes Pläne aus der Bahn werfen kann, dass Gott nichts aus dem Ruder läuft. Schon lange, bevor es irgendwelche Katastrophen oder Probleme oder Sündenfall oder Teufel gegeben hat, hat Gott den Segen für uns schon vorgesehen gehabt. Und Gott hat ihn in der gegenwärtigen Zeit verwirklicht durch das Opfer Jesu Christi, geoffenbart, das Evangelium, die Predigt vor allem des Paulus. Und Gott wird ihn schließlich auch in seiner endgültigen Phase, wenn er uns und das ganze Universum umgestalten wird, unseren Leib zur Gleichförmigkeit mit seinem Leib der Herrlichkeit, zum Universum, das er neu schaffen wird, dann wird er alles vollkommen zustande gebracht haben. Aber das ist deswegen gesagt, dass wir in den Wirren dieser Zeit Sicherheit haben und auch, dass wir in den Wirren dieser Zeit uns nicht so schnell berauschen und betrinken. Weiter unten wird gesagt, ein Ältester soll nicht dem Wein ergeben sein. Wein ist ja etwas, was Gott grundsätzlich in der Schöpfung gegeben hat, als eine Quelle der Freude für den Menschen, der Wein, der das Herz der Götter und Menschen erfreut, so steht in Richter 9 und in Psalm 104 steht es auch, dass der Wein das Herz des Menschen erfreut. Aber es ist eine Segnung dieser Schöpfung und die Gefahr ist, dass Wein so einer Droge wird, so wie auch alle anderen schönen Dinge, die uns diese Welt bietet, die einem vergänglich sind und dass wir darüber quasi fast wie betrunken werden und den Blick für den eigentlichen Segen, für das Zukünftige verlieren. Und deswegen sagt uns Gott, was für Segnungen er uns gegeben hat. Epheser 3, Vers 10, dort lesen wir von dem Geheimnis der Gemeinde Gottes, wo Paulus sagt, von der Verwaltung der Fülle der Zeiten, die in anderen Geschlechtern den Söhnen der Menschen nicht kundgetan worden ist, die aber jetzt geoffenbart worden ist, dass jetzt, in der jetzigen Zeit, den Fürstentümern, den Gewalten, den Potentaten, den Mächten, den himmlischen Engelmächten, die gar mannigfaltige Weisheit Gottes jetzt kundgetan werde, durch uns, durch Leute wie dich und mich, die Gemeinde Gottes. In 2. Timotheus 1, Vers 9, da lese von der Gnade Gottes, die uns gegeben worden ist, die war für uns schon da, nicht nur bevor wir geboren waren, nicht nur vor 1000 oder vor 2000, vor 5000 Jahren, nein, bevor es die Erde gab, bevor es Sterne gab, bevor es Engel gab, bevor es Zeit und Raum gab, war bereits die Gnade Gottes da, die aber jetzt geoffenbart worden ist, am Ende der Zeiten, um euretwillen. 2. Timotheus 1, Vers 9. Titus 1, Vers 2, darüber sprechen wir gerade, das ewige Leben. Und zum Schluss 1. Korinther Kapitel 2, Vers 7, dort wird von der ewigen Weisheit Gottes gesprochen, die Gott zuvor bereitet hat, Vers 7, welche Gott zuvor bestimmt hat, vor den Zeitaltern, bevor also Zeit und Raum begonnen hat, bevor die Geschichte, die Uhr der Geschichte sozusagen, in Lauf begonnen hat, da hat Gott seine ewige Weisheit zu unserer Herrlichkeit zuvor bestimmt, die Fürsten des Zeitalters nicht erkannt haben, denn sonst hätten sie den Herrn der Herrlichkeit, der herrscht über alles das, der alles im Griff hat, und der gerade, indem er selber sich erniedrigt hat bis zum Tod und genau das Gegenteil von Herrlichkeit geworden ist, als er dann allein zwischen Himmel und Erde am Kreuz gehangen ist, durch ihn ist die Herrlichkeit Wirklichkeit geworden. Und dann sagt Paulus weiter, er drückt es wieder anders aus, in Vers 9, was kein Auge gesehen und kein Ohr gehört hat und in keines Menschen hat es gekommen, was Gott bereitet hat, denen, die ihn lieben. Also, und dann sagt er in Vers 10, uns aber, also was menschliche Ohren und menschliche Augen nicht begreifen können, auch wir nicht als bloße Menschen, das, was so unglaublich, unaussprechlich über unser Vorstellungsvermögen hinausgeht, das hat Gott, Vers 10, uns geoffenbart durch seinen Geist. Denn der Heilige Geist, die dritte Person der Gottheit, hat die ganze Segensfülle, die Gott von uns vorgesehen hat, in unser Herz hineingebracht, in Gott und den Heiligen Geist wohnen genommen hat. Also das soll uns nicht nur glücklich machen, zu wissen, dass Gott an dich und mich schon lange gedacht hat, nicht nur am Kreuz von Golgotha, wie wir im Lied singen, und dann auch an mich gedacht, als er rief, es ist vollbracht, sondern schon vor den Zeiten der Zeitalter, bevor er die Welt geschaffen hat, bevor das Universum gegründet worden ist. Es soll uns glücklich machen, aber auch Sicherheit geben, dass Gott uns kennt und dass Gott uns sieht, dass wir fest in seiner Hand sind und nichts Gegenwärtiges, nichts Zukünftiges, keine Stürme, keine Kriege, keine Naturkatastrophen, keine Krankheiten uns aus der Hand Gottes rauben kann und Gottes Pläne mit uns irgendwie durcheinander bringen kann. Nun, er hat also dieses Wort, das uns das beschreibt, dann zu Gottes Zeit, das waren eben die Zeiten nach dem Neuen Testament, wo die Fülle der Zeit gekommen war, hat Gott nun alles das geoffenbart. Es war vorher verborgen, es war ein Geheimnis gewesen. Jetzt ist es sichtbar geworden und ist denen offenbar geworden, die sein Wort glauben. Es ist Paulus als dem Boten, dem Apostel, wie er sich in ganz oben in Vers 1 nennt, anvertraut worden ist. Nach dem Befehl, Befehl ist etwas vielleicht etwas scharf oder eigenartig übersetzt, eigentlich ganz wörtlich nach dem Auftrag unseres Rettergottes, unseres Heilandgottes. Gott ist eben kein Gott, wie wir in anderen Religionen vorstellen, der gleichgültig dort sitzt und seine eigenen Pläne hat. Gott ist ein Gott, der an den Menschen sehr interessiert ist, der die Not sieht und natürlich von der Not, das macht die Schrift sehr deutlich, bewegt wird. Wir dürfen nicht uns Gott aus Angst, wir könnten ein zu menschenzentriertes Evangelium predigen, denken, dass, als ob Gott unberührt wäre, als ob es Gott unsere Not kalt lassen würde. Gott ist ein Gott, der in der Person des Herrn Jesus, sehen wir, das innerliche Gefühle hat, den es bis in sein Herz hinein schmerzt, lesen wir schon im Alten Testament, wenn die Menschen sündige Wege gehen. Und dieser Gott greift ein und will die Menschen retten. Und das ist mir ganz besonders in den letzten Briefen des Apostel Paulus, hier im Titusbrief, ich weise schon noch einmal darauf hin, ihr habt es ja in der Gliederung auch, ich habe es so beschrieben, mehrmals mit dem Rettergott. In Kapitel 1 finden wir das, dass sowohl Gott als auch Christus als Retter bezeichnet werden. Hier in Vers 4, nach Befehl unseres Rettergottes, hier wird vor allem Gott die Rettungscharakter zugeschrieben. Und dann in Vers 4 am Ende, und Christus Jesu, unserem Retter. Dann, wie auch wahrscheinlich geläufig ist, in Kapitel 2, da lesen wir in Vers 13, indem wir erwarten die glückselige Hoffnung und Erscheinung der Herrlichkeit unseres großen Gottes und Retters oder Heilandes, Jesus Christus, der sich selbst für uns gegeben hat. Und dann in Kapitel 3, in Vers 4, als aber die Güte und Menschenliebe unseres Heiland Gottes oder Retter Gottes erschien, da rettete er uns, also Gott wieder. Und in Vers 6 wird vom Heiligen Geist gesprochen, welchen er reichlich über uns ausgegossen hat, durch Jesus Christus, unseren Retter, unseren Heiland. Und dann in der Einleitung ist es immer noch der Gruß, also erst schreibt Paulus, wer er selbst ist, also der den Brief schreibt, und er beschreibt sich, seine Botschaft und seinen Charakter als Apostel. Dann den Adressat Titus, meinem echten Kind nach unserem gemeinschaftlichen Glauben. Sein echtes Kind heißt nicht, dass Titus irgendwie aus einer früheren Ehe von Paulus irgendwie hervorgegangen wäre oder so, sondern weist darauf hin, dass er eine enge Beziehung, sie haben sehr wahrscheinlich, dass er von ihm zum Herrn, zum Glauben geführt worden ist. Aber auf jeden Fall macht es mehr, als dass er nur in Anführungszeichen von ihm das Evangelium gehört hat und geglaubt hat, sondern weist darauf hin, dass er mit ihm sehr viel verbindet, wie ein Vater mit seinem Sohn, mit seinem Kind. Natürlich, jemand ist ein Kind, auch dann, wenn er ihn nur gezeugt hat und dann allein gelassen hat. Aber normalerweise, und das denke ich, weist auch hier dieser Ausdruck Kind hin, bedeutet es, dass Paulus mit ihm viel gemeinsam hat, dass er ihm sozusagen nicht nur die gleichen geistlichen Gene hat, die gleichen Chromosomen, dass er viel Erfahrung mit ihm hat, dass sie sich gegenseitig, wie es Paulus auch deutlich macht, ermuntert haben und dass er in ihm einen geistlichen Gegenüber hat, mit dem er menschlich gesehen sein ganzes Herz auch teilen kann. Wir sehen das ein bisschen, wenn wir einiges über das Leben des Titus lesen oder nachdenken, vor allem im zweiten Korintherbrief, wo das Herz des Paulus ja so weit aufgeht, da spielt der Titus eine ganz, ganz wichtige Rolle. Von Geburt aus war er Grieche gewesen, in Galater Kapitel 2 sagt, und in der Zeit, als auch große Schwierigkeiten waren, hat Paulus ihn mitgenommen, wahrscheinlich war es die Apostelkonferenz in Apostel Kapitel 15, und Titus, der eben ein Vollgrieche war, der also keine, wie Timotheus, eine jüdische Mutter und einen griechischen Vater gehabt hat. Dort hat Paulus darauf bestanden, dass er sie nicht beschneiden lassen muss und hat ihn als Testfall sozusagen mitgenommen, als Anschauungsunterricht, den er später den Galatern vorstellen konnte, dass jemand gerettet sein kann und vollkommen gerettet sein kann, auch ohne sich beschneiden lassen zu müssen, und machte damit deutlich, dass Beschneidung in der Zeit aus bestimmten praktischen oder evangelistischen Gründen sicherlich erlaubt ist, wenn jemand Jude ist, aber dass es absurd wäre, wenn einer wie Titus, der Grieche ist, sich dem jüdischen Gesetz in dieser Weise unterwerfen würde, weil Christus das Gesetz, das Ende des Gesetzes ist, und in dieser Zeit Paulus, der den Timotheus einerseits sehr wohl beschnitten hat, wenn es darum ging, für die Juden kein Anstoß zu sein, weil Timotheus ja eine jüdische Mutter hatte. Nun, dieser Titus ist offensichtlich ein sehr fähiger Mann gewesen, aber auch einer, der dem Herzen des Paulus ziemlich nahe stand. Er ist als Mann für schwierige Fälle geschickt worden, nach Korinth und, wie wir hier im Titusbrief lesen, auch nach Kreta. Im zweiten Korintherbrief können wir einige Stellen dazu lesen. In Kapitel 2. Ihr habt ja auch in eurem Skriptum drin angegeben, also ihr braucht das nicht aufschreiben. 2. Korinther Kapitel 2, Vers 12 und Vers 13. Als ich aber nach Troas kam für das Evangelium des Christus und mir eine Tür aufgetan wurde dem Herrn, hatte ich keine Ruhe in meinem Geiste, weil ich Titus, meinen Bruder, nicht fand, sondern ihn am Abschied von ihnen und zog fort nach Mazedonien. Paulus ist hier von seiner langjährigen Missionsarbeit in Ephesus aufgebrochen und er ging auf das Festland von Griechenland und wollte den Titus treffen, den er vorausgeschickt hatte nach Korinth, und er ist da nicht hingekommen aus bestimmten Gründen, die wir nicht genauer wissen. Und Paulus hatte nicht nur auf Nachricht von den Korinthern gewartet, wie er schreibt, sondern wollte ja selber getröstet werden durch den Titus. Er hat ihn also offensichtlich auch persönlich und menschlich sehr, sehr ins Herz geschlossen gehabt. Und sein Wunsch war aber dann erhört. Später schreibt er in Kapitel 7, von Vers 5 ab im 2. Korintherbrief. Denn als wir nach Mazedonien kamen, also Troas war ja in der heutigen Türkei noch, dann ist er übergesetzt, Paulus, auf das griechische Festland nach Mazedonien. Da hatte unser Fleisch keine Ruhe, sondern allenthalben waren wir bedrängt von außen, Kämpfen von den Befürchtungen. Der aber den Niedrigen tröstet. Gott tröstet uns durch die Ankunft des Titus. Also Titus war, wenn wir eine große Gabe Gottes, den er endlich hier getroffen hat. Und wir haben heute auch mit einigen darüber gesprochen. Wir sehen, wie notwendig es ist, solche Menschen, solche Freunde auch zu haben, die nicht nur Brüder in Christus sind, wie alle Gläubigen auf der ganzen Welt sind, sondern mit denen man auch eine irgendwie seine Geschichte teilen kann, sein Herz ausschütten kann, die irgendwie auch ohne große Fragen wissen, wie es uns steht, wie was unsere Ängste, unsere Befürchtungen, unsere Hoffnungen, unsere Träume sind. Und sein Mann war Titus auch besonders für Paulus gewesen. Wir merken hier, wie Gott ihm den Paulus an die Seite gestellt hat und wie er sogar für Paulus eine Hilfe, ein Seelsorger gewesen ist. Und dann weiter unten in Vers 13 bis 16, nochmal, deswegen sind wir getröstet worden. Vielmehr aber freuten wir uns bei unserem Trosten noch überschwänglicher über die Freude des Titus, weil sein Geist durch euch alle erquickt worden ist. Denn wenn ich ihm etwas über euch gerühmt habe, so bin ich nie zu Schanden geworden, sondern wie wir alles in Wahrheit zu euch geredet haben, also ist auch unser Rühmen gegen Titus Wahrheit geworden. Also Paulus konnte dem Titus gegenüber auch seine Freude, seine Sorgen über die Korinther mitteilen und er sagt praktisch, ich bin so froh, dass der Titus mich nicht als einen Angeber oder Übertreiber anschaut in Bezug auf euch, sondern dass ihr wirklich meine Hoffnung, die ich in Bezug auf euch habe, nicht enttäuscht habt. Ein Mann, wie man sich ihn wirklich wünscht, ein echter Freund, ein Genosse in Schwierigkeiten und im Leid. Und dann nur in Kapitel 8, in Vers 6, sodass wir Titus zugeredet haben, dass er, wie er zuvor angefangen hatte, also bei euch auch diese Gnade vollbringen möchte. Dann sagt Paulus, okay, der Titus war bei mir, ich bin froh durch ihn, ich hätte ihn gerne länger bei mir, aber ich habe ihn wieder zu euch zurückgeschickt, um nun diese große Gabe für die Heiligen in Judäa und Palästina, die bedürftig sind, irgendwie einzusammeln und vorzubereiten. Und in der Hinsicht möchte ich ihn wieder zurückschicken. Weiter unten sagt er das dann so in Vers 16 und 17. Gott aber sei Dank, der denselben Eifer für euch ins Herz des Titus gegeben hat. Denn er nahm zwar das Zureden an, aber weil er sehr eifrig war, ist aus eigenem Antrieb zu euch gegangen. Also wenn wir nachher von diesem im Titusbrief lesen, wie Paulus im Titusbrief zum Titus sagt, sei streng mit ihnen und schaue, dass die Prinzipien und die Regeln, die ich dir anvertraue, durchgesetzt werden in Kreta, müssen wir auch bedenken, was Paulus im 2. Korintherbrief übrigens schreibt, dass er ein Mann war, der auch, obwohl er sicherlich führungsstark war, ein sehr zartes, ein empfindsames Herz gehabt hat und dass es einfach nicht immer stimmt, wenn wir meinen, ja, Leute, die eine harte Schale nach außen haben, die sind irgendwie innerlich ziemlich, wie soll man sagen, monolithisch, also wie aus einem einzigen Felsblock gebaut. Das war Titus nicht, auch wenn er vielleicht gerade im Titusbrief ein bisschen so herüberkommt. Timotheus wird oft hingestellt, ja, dieser zarte, sensible, zurückhaltende und Titus derjenige, der da mit Feuer und Schwert eben reinhaut. Hier sehen wir etwas von dem Herz des Titus und von dem Herz des Paulus, was er über Titus empfindet. Diesem schreibt er nun seinem echten Kind nach unserem gemeinschaftlichen Glauben. Auch hier meint der Glaube nicht nur, dass er die gleichen Glaubenswahrheiten glaubt und Christ ist wie eben Paulus und andere, sondern dass sie offensichtlich auch gemeinsame Glaubenserfahrung gemacht haben und in dieser Gemeinschaft im Glauben sich erfreuen dürfen. Er wünscht ihm, Vers 4b, Gnade und Friede. Gnade ist das, was man braucht, um die Kraft, die göttliche Kraft zum Leben und zum Dienst. Manche Handschriften, manche Übersetzungen fügen noch Barmherzigkeit hinzu. Und zum anderen Friede, der Friede Gottes, den wir haben, gerade in Schwierigkeiten, in Umständen, wo alles durcheinander zu laufen scheint. Und dann ist der Friede, der jenseits der stürmischen Atmosphäre des Planeten herrscht. Es ist der Friede Gottes selber. im Himmel, wo es keine Stürme gibt, wo es keine Not gibt, weil es fest und sicher und ruhig ist. Diesen Frieden gibt Gott in unser Herz hinein. Und Paulus möchte auch, das ist sein Wunsch, dass Titus ihn erfährt in den schwierigen und notvollen Zeiten, die vor ihm stehen, über die auch der Brief dann einiges sagt. Diese Gnade und der Friede kommt von Gott, dem Vater, und von Christus, unserem Erretter. Hier werden beide zusammen genannt, Gott und Christus Jesus, auf gleicher Ebene. Das sagen auch unsere Kommentare, die wir auf dem Skriptum draufgeschrieben haben. Auch ein Hinweis darauf, dass Christus und Gott auf gleicher Ebene stehen. Er ist der verherrlichte Mensch, aber er ist gleichzeitig Gott. Und beides, Gott und der Jesus, sind die Quelle von Gnade und von Friede. Beide sind Heilende. Der Heiland Gott in Vers 3 und der Heiland Christus in Vers 4. Und dann kommt er zu seinem Grund, warum er nun diesen Brief schreibt, in Vers 5. Deswegen ließ ich dich in Kreta, auf dass du, was noch mangelte, in Ordnung bringen und in jeder Stadt Älteste anstellen solltest, wie ich dir geboten hatte. Also dies wissen wir nur aus dem Titusbrief, dass Paulus in der Zeit zwischen den zwei Gefangenschaften, also zwischen dem Jahr etwa 62 und zwischen dem Jahr 66 oder 67, auf Reisen war und offensichtlich auch nach Kreta gekommen ist und aus irgendwelchen Gründen nicht lange genug bleiben konnte, um dort in den Gemeinden auch zu warten, um festzustellen, wann sind Geschwister da, die sie bekehrt haben, die nun Charaktereigenschaften haben, die für Älteste in Frage kommen. Und deswegen lässt er Titus zurück. Und wie hier geschrieben steht, das, was noch mangelte, das heißt, das, was eigentlich noch übrig ist, in Ordnung zu bringen, richtig zu stellen. Es ist auch die Frage, ja, ist eine Gemeinde überhaupt eine Gemeinde, wenn sie keine Älteste hat? Aber hier sehen wir auch, natürlich gibt es Gemeinden, die am Anfang keine Ältesten haben, sei es, weil sie vielleicht noch klein sind, sodass die Notwendigkeit gar nicht so da ist. Wenn eine Gemeinde aus einem Dutzend oder einem halben Dutzend Leuten besteht, dann braucht man keine großartige Planung, wer was wann macht. Zum anderen, das ist hier sicherlich auch der Grund gewesen, warum noch keine Ältesten dort gewesen waren, weil man einfach Zeit braucht, um festzustellen, welche von den Brüdern entsprechende Gaben haben, aber welche vor allem auch entsprechende Charaktereigenschaften haben. Mir ist wohl bewusst, dass das Thema Älteste in manchen Hinsicht vielleicht ein heißes Eisen ist, aber das ist nicht das seit Neuestem so. Auch damals, ich habe schon einige zitiert, schon sehr früh, also bereits einige Jahrzehnte, nachdem dieser Brief geschrieben ist, kamen Ideen auf, zum Teil auch begünstigt durch Verwirrungen und Irrlehren. Ignatius von Antiochien, der im Jahr 110 nach Christus gestorben ist, als ein Zeitgenosse der Apostel und Zeitgenosse von Johannes, dem Evangelisten, sagt zum Beispiel in seinem Brief an die Smyrner, wo der Bischof erscheint, da ist die Gemeinde. Wer ohne des Bischofs Wissen etwas tut, der ist vom Teufel. Die Not war hier, dass viele durcheinander war und statt irgendwie auf diese Prinzipien, die auch im Titusbrief angesprochen werden, sich zurückzubesinnen, haben viele oder Geschwister oder Gemeindeleiter darauf geschaut, dass eben das Amt des Bischofs mehr Macht bekommt, also dass erstmal das überhaupt so eine Art Alleinführer in einer Gemeinde sich herausgebildet hat. Und wichtig war nun, dass er klar steht in der Lehre einerseits und dass er auch die nötige Autorität hat, die Gemeinde mit relativ starker Hand zu führen und zu leiten. Und hier haben wir schon die Ansätze davon, was dann später zum Ausbildung eines Klerus und einer hierarchischen Kirche geführt hat. Irenaeus von Lyon, der geistliche Enkel des Johannes, schreibt beispielsweise in einem Kommentar zur Apostelgeschichte Kapitel 20 in seinem berühmten Werk gegen die Häresien, als er nämlich Paulus in Milet war, und ihr könnt das nachlesen in Kapitel 20, wie Irenaeus bereits die Bibel umschreibt oder verändert. Paulus sagt, er hat die Ihr könnt es am besten zusammen nachlesen. Apostel, Kapitel 20. Das ist in Vers 17. Von Milet aber sandte er nach Ephesus und rief die, wohlgemerkt, die Ältesten der Versammlung herüber. Also er sandte nach Ephesus und rief die Ältesten der Gemeinde. Also es sind eine Mehrzahl von Ältesten, eine Einzahl von Gemeinden. Es ist nämlich eine Gemeinde, die Gemeinde von Ephesus. Und Irenäus schreibt dann, ja, es war so, als er in Milet, die, schreibt er, die Bischöfe, und er schreibt es auf Lateinisch, aber hat bereits einen Fachausdruck, gell? Wir müssen eigentlich, auf Griechisch steht hier, als er nämlich in Milet die Aufseher, also müsste, oder hier steht, die Ältesten, gell? Irenäus schreibt auf Lateinisch und er schreibt bereits Episkopi und Presbyterie, was aber im Lateinischen auch ein Fremdwort ist. Gell? Eigentlich hätte er schreiben müssen Supervisores et Seniores, das wäre ein lateinisches Wort für Aufseher und Älteste. Gell? Senior, der Ältere, das wäre die wörtliche Übersetzung von Presbyteros, wie unser Wort, Ältester oder Älterer. Und Aufseher ist die wörtliche Übersetzung von Episkopos, also Epi darauf, das Wort kennt ihr, Epiphyten, Pflanzen, die darauf sitzen, und Epidiaskopa und Skopos, Mikroskop, ein Kleinblick oder Teleskop, Fernblicker oder so. Und Episkopos ist eben ein Daraufblicker, ein Aufseher. Also es ist irgendwie erschreckend und traurig zu sehen, wie schon sehr früh Männer, die durchaus den Herrn lieb gehabt haben, die mit zum großen Teil mit ihrem Blut für ihren Glauben bezahlt haben, wie sie aber, was die Gemeindeordnung betrifft, alle in diese Richtung gehen, dass eben die Reinheit der Lehre und die Einheit der Kirche dadurch bewahrt bleibt, dass eben ein starker Mann alles in der Hand hat und sozusagen das Monopol für die Geistesleitung hat und die anderen müssen ihm eben gehorchen. Also hier können wir zwei Dinge bereits sehen, dass einerseits ein Unterschied gemacht wird zwischen Bischöfen und Presbytern, also zwischen Aufsehern und Ältesten, obwohl es, wie wir sehen werden, genau das Gleiche ist. Das sind ja zwei verschiedene Bezeichnungen, das sind zwei verschiedene Ämter, wobei ein Bischof eine Art Oberaufseher ist für die untergebenen Presbyter, woraus das deutsche Wort Priester abgeleitet ist, nebenbei das Presbyter. Und dann sehen wir auch, er hat sie zusammengerufen von Ephesus und von den übrigen benachbarten Städten, wenn es eine Mehrzahl von Bischöfen war, dann kann es nicht sein, dass er mehrere Bischöfe in einer einzigen Stadt gibt. Also hat er irgendwie zusätzliche Städte eingefügt. Das steht zwar nicht in der Bibel drin, aber das hat der Irenäus einfach sich so gedacht, weil für ihn klar war, in einer Stadt kann es nur einen Bischof geben. Gell? Also in einer Gemeinde, die es pro Stadt war. Und darum sehen wir, wie das wichtig ist, auch wenn schon sehr früh die Lehren, die Herr Paulus an Titus schreibt oder an Timotheus in anderer Stelle, irgendwie nicht mehr beachtet worden sind. Dann ging es weiter, ein paar Zitate von Cyprian, von Karthago, das geht schon in richtig katholische Kirche wieder. Nicht kann Gott jemand zum Vater haben, wer die Kirche nicht als Mutter hat. Okay? Das ist ein ganz berühmtes, findet sich in jedem katholischen Lehrbuch natürlich. Wohlgemerkt, das war ein Märtyrer, hat sein Leben, seinen Glauben in dem Leben nach bezahlt. Der Kontext ist hier natürlich gegen die Sektierer, aber in ihrer Verzweiflung, wie geht man mit Sektierern um? Jeder sagt, ich mache meine eigene Kirche auf und dann sagt man, es kann nur eine Kirche geben. Und interessanterweise haben dann die Leute auch Matthäus 18, Vers 20 zitiert und sagt, ja, wo zwei, drei versammeln sind, da ist Gott in ihrer Mitte, wir brauchen keine Kirche und dies und jenes. Aber wer garantiert denn, dass die den rechten Glauben haben? Und wenn man sagt, ja, nur der Bischof hat den, ist der Garant für den rechten Glauben, dann muss der Bischof auch irgendwie die Kirche mit. Das, die Schrift, wo er schreibt, heißt interessanterweise De Unitate, von der Einheit. Und von ihm stammt eigentlich das Wort auch, das später Augustinus populär gemacht hat, außerhalb der Kirche kann es kein Heil, keine Rettung geben. Und ich sage das deswegen, heute natürlich ist das schon viel weiter entwickelt, aber schon fast zeitgleich mit den Aposteln kamen diese Gedanken auf und diese Ideen. Und deswegen tun wir gut daran, darüber nachzudenken, was will Gottes Wort uns damit sagen. Vielleicht können wir das Thema auch angehen, einfach so. Ich gehe mal die allgemeinen Freuden und Leiden kurz durch, indem ich auf ein Ich will nicht, dass jetzt alle Bibelstellen lesen, aber Führung in der neutestamentlichen Gemeinde, einfach grundsätzlich könnten wir so sagen, es ist eine Not da, nicht nur in der neutestamentlichen Gemeinde, überall ist es da. Als Überschrift können wir sagen, Psalm 23, der Herr ist mein Hirte, und dann heißt es gleich, er führt mich und er leitet mich. Der Jesus als im Psalm 23 wird als Führer und als Leiter beschrieben. Und wir denken zwar immer nicht daran, Psalm 23 ist der Psalm, der ist bei jeder Gelegenheit und passt überall, aber auch hier sagt der Psalmist, dass David selber, dass er einen Führer und einen Leiter braucht. Den Leiter, also den frischen Wassern des Wortes Gottes auf die Weiden. Die Not ist Sprüche 11, Vers 14, wo keine Führung da ist, da verfällt ein Volk. Und das können wir in der Kirchengeschichte immer wieder sehen im Neuen Testament. Wohlgemerkt, bedenken wir auch die falsche Führung, die sich sehr früh herausgebildet hat. Diese Probleme haben andere auch gesehen. Wir geraten heute eher in die Gefahr, weil alles sehr demokratisiert wird und alles zerfällt und in Fragmente sich aufsplittert, dass man sagt, na, jeder für sich und ich gegen alle. Aber was das Alte Testament schon sagt, die Not ist das Gottesvolk, Matthäus 9, oft wie Schafe sind, die keinen Hirten haben, zerstreut. Und deswegen muss ein Hirte da sein, ein Führer. Nun, es gibt einen viel Grund zum Lobpreis. Im dem Lobpreis von Deborah steht in Richter 5, weil Führer führt den Israel, weil freiwillig sich stellte das Volk. Deswegen lobet Yahweh in Richter 5, Vers 2 und auch Vers 9. Und Jesus kam als der Führer. Ich habe hier die meisten neutestamentlichen Bezeichnungen für ihn auf,

Umgekehrt aber ist dann, das ist praktisch spiegelbildlich davon, die Verantwortung der Geführten und ganz allgemein, ich muss mal ein bisschen hoch, dass sie solche anerkennen, 1. Korinther 16, über dem Maß in Liebe achten und schätzen, oder wie Hebräer 13, Vers 17 sagt, gehorret euren Führern und seid unterwürfig, weil sie wachen über eure Seelen, sie werden Rechenschaft geben über eure Seelen. Das sind so einige Daten, einige Stellen aus dem Neuen Testament, die diese Arbeit umschreiben. Was hier eine was oft eine Not ist und was zu Missverständnissen führt, ist, dass Gaben und Aufgaben oder Ämter oder Dienste oft durcheinandergebracht und verwechselt werden. Die Bibel nennt verschiedene Gaben, besonders Gaben, in Epheser Kapitel 4, Menschen, die als Gaben gegeben sind, Apostel, Evangelisten, Apostel, Propheten, Evangelisten, Hirten und Lehrer, das sind eigentlich Gaben. Und wir haben aus den Gaben oft ein Amt gemacht, also ein Hirte, lateinisch Pastor, wird dann als ein Amt bezeichnet. Natürlich ist einer, der ein Aufseher, Ältester ist, sollte unbedingt diese Gabe haben. Deswegen habe ich diese Liste gemacht vor längerer Zeit schon, Dienste und Gaben. Es ist klar, dass Männer, die bestimmte Dienste haben, auch bestimmte Gaben dazu brauchen, aber nicht alle haben die gleichen Gaben. Manche Gaben sind unbedingt notwendig, manche sind vielleicht fakultativ. So muss zum Beispiel ein Ältester lehrfähig sein, wie wir lesen, aber er muss nicht unbedingt ein Lehrer direkt sein. Aber zunächst, um dieses Missverständnis, das bereits wir bei Irenäus von Lyon finden, ein bisschen aufzuklären, Älteste, griechisch Presbyteroi, und Aufseher, griechisch Episkopoi, wo unser Wort Bischof herkommt, vom anderen kommt unser Wort Priester, ist im Prinzip das Gleiche. Wir haben das in Titus 1, Vers 5 und 7 bereits gesehen, in jeder Stadt Älteste anzustellen, und im selben Abendzug sagt Paulus, der Aufseher muss untadelig sein. Dasselbe, ich lese das jetzt nicht mehr, finden wir in Apostel Kapitel 20, Vers 17. Er rief die Ältesten von Ephesus nach Milet herüber und sagt zu den Ältesten, in Vers 28, der Heilige Geist hat euch zu Aufsehern gemacht. Also wenn Paulus redet Älteste als Aufseher an, er redet Presbyter als Episkopoi, als Bischöfe an, wenn ihr so wollt. In 1. Petrus Kapitel 5 ist es ähnlich, auch wenn hier ein Zeitwort gebraucht wird. Er sagt, die Mitältesten unter euch sollen die Aufsicht führen, nicht aus Zwang, sondern freiwillig. 1. Petrus Kapitel 5, die ersten Verse. Da steht nicht Aufseher, aber da steht Aufsicht. Also das Zeitwort Episkopeo, ich aufsehe. Also ihr sollt Aufseher sein. Also das sind drei klassische Stellen, die deutlich machen, Älteste und Aufseher ist das Gleiche, und das ist einfach eine Not, ist, dass man hier eine Ämterhierarchie eingeführt hat, die später noch weiter ausgebaut wurde mit 7, 8 Stufen. Und über den Bischof gab es dann noch Erzbischöfe, bis schließlich der Papst entstanden ist, und unter den Priestern, den Ältesten, gab es noch Unterdiener und Altardiener und Messdiener und alles Mögliche. Aber eigentlich gibt es nur diese zwei Ämter im Neuen Testament, nämlich Älteste und Aufseher einerseits und Diener, Diakone andererseits. Warum die zwei verschiedenen Bezeichnungen? Nun, Aufseher beschreibt mehr das Amt, die Aufgabe, und Älteste beschreibt mehr den Mann, die Person. Aufseher ist das, was er tut. Ja, danke. Ältester weist auf seine Lebenserfahrung hin. Im Allgemeinen ist er Musiker, dass er ein sehr alter Mann ist. Timotheus war offensichtlich ein noch jüngerer Mann gewesen, aber weist darauf hin, dass er aufgrund seiner Lebenserfahrung Einsicht hat in die menschlichen Situationen und sich in Menschen auch hineinversetzen kann, und dass er aus seiner Erfahrung heraus sich bewährt hat im Umgang mit seiner Frau, mit seiner Familie. Deswegen wird auch besonders bei einem Ältesten Wert gelegt, dass er seine Ehe und seine Kindererziehung, dass die Vorbilder sind, die ganze Frage des Familienlebens. Und so können wir zum Abschluss von dem heutigen Abend noch diese

0: das zusammenfassen, was wir an einigen Stellen schon gelesen haben, die Aufgaben der Ältesten. Diese Liste finden wir auch bei uns im Skriptum auf der dritten Seite, Exkurs zum Thema Älteste, da könnt ihr es auch mit nachlesen. Erstmal, was tun Älteste? Sie weiden und hüten die Gemeinde Gottes. Ein Ausdruck, der eben aus dem Hirtenleben genommen ist. Deswegen ist Pastor oder Hirte, was eine Gabe ist, sicherlich eine Gabe, die ein Ältester unbedingt haben braucht. Wenn die anderen Gaben vielleicht fakultativ ist, es ist schön, wenn er Evangelist ist, es ist schön, wenn er Lehrer ist, es ist schön, wenn er, aber dass er ein Hirte ist, der wirklich sein Leben hingibt für die Schafe, das ist unabdingbar. Zweitens, sie wachen und schützen die Gemeinde vor Angriffen von außen und von innen. Drittens, das ist ein bisschen nicht so schön übersetzt im Kommentar, da steht, sie leiten und herrschen jedoch nicht durch Leitung. Also was gemeint ist, sie führen und leiten, indem sie eben vorangehen, nicht hinterher marschieren mit der Peitsche. Gell? Das ist ja auch manchmal, dass Leute auf dem Schreibtisch sitzen und die anderen, wie es manche Generale machen, ihre Soldaten dann vorwärts treiben durch Befehle und sie selber sitzen im sicheren Bunker drin. Nein, Älteste leiten vor allem auch durch ihr Vorbild. Wir sehen also im Alten Testament eine schöne Stelle von Jesaja 40, Vers 11, wo der Jesus beschrieben wird, dass er seine Herde weiden wird wie ein Hirt. Er wird die Lämmer sanft leiten, die Säuglinge wird er in seinem Busen tragen. Also das ist ein wunderschönes Bild. Der Herr kommt mit Macht und mit Kraft und dann sieht man diesen gewaltigen Herrn, der kommt, Jahweh, der Herrscher, stark und mächtig. Und Jesaja sieht in seinem Blick, in seiner Vision einen Hirten, der die Lämmer sanft trägt und leitet. Viertens, was Älteste tun, sie predigen das Wort, lehren die gesunde Lehre. Und das wird schon gesagt, auch hier im Titusbrief, sie überführen diejenigen, die ihr widersprechen. Das heißt, sie müssen lehrfähig sein, auch wenn sie unbedingt Lehrer sein müssen. Sie müssen Gottes Wort gut kennen und in der Lage sein, Gottes Wort auch anzuwenden, gerade auf diejenigen, die ihre eigenen Ideen in die Gemeinde einbringen wollen. Dann fungieren sie fünftens als Vermittler und Schiedsrichter, nicht nur in lehrhaften Fragen, sondern auch in Fragen der Ethik und in Fragen der Moral. Und manchmal, das wisst ihr, ist es gar nicht so einfach. Die Bibel sagt manchmal Grundprinzipien, aber wenn wir allein daran denken, und viele von euch können das bestätigen aus eigener Erfahrung, an die zerrissenen Familien, Scheidung, Wiederverheiratung, und dann ist nicht immer der Ideal so ein Fall genau in der Heiligen Schrift vorgegeben. Und viele von uns können uns dabei trösten, mit dem Wort von Paulus in 1. Korinther Kapitel 7, wo er sagt, in 1. Korinther 7, Vers 25, was aber Jungfrauen betrifft, so habe ich kein Gebot des Herrn, ich gebe aber eine Meinung, als vom Herrn begnadigt worden, treu zu sein. In vielen solchen Fragen, da gibt es keinen direkten Bibelvers, wie Paulus sagt, selbst natürlich, was er jetzt schreibt, seine Meinung ist sehr wohl inspiriert. Aber wo wir keine inspirierte Aussage haben, wenn die Lebensgeschichte so verwirrt und so verworren sind von Frauen und Männern, was sie mal tun, müssen sie sich von dem scheiden lassen, mit dem verheiraten, sollen die Kinder da dabei sein. Das ist die praktische Aufgabe von Ältesten. Und natürlich müssen sie die Prinzipien der Heiligen Schrift kennen. Aber in vielen Fällen wird man keinen genau so einen Fall finden, der ideal darauf irgendwie passt. Und dann eben sagt er, dann müssen sie eine Meinung geben, nicht irgendeine Meinung, sondern als die eben treu sind durch ihre Erfahrung, die auch wieder, wie wir gesehen haben, alles ist Gnade, 1. Korinther 15, Vers 10, als sie vom Herrn begnadigt wurden, treu zu sein. Also ein Vorbild für die Herde sind sie mit ihrem ganzen Leben. Sie versuchen durch in Sünde gefallene Gläubige wiederherzustellen, ist in besonderer Weise die Aufgabe der Ältesten, die Hirten sind. Dann wachen sie über die Seelen der Christen. Weil einmal müssen sie Rechenschaft darlegen, haben wir gesehen, Hebräer 13. Und dann ist ein wichtiger Punkt, dass sie üben einen Gebetsdienst. Also nicht nur, dass sie gelegentlich beten, wie andere auch. Für ihn ist gesagt, ganz besonders ans Herz gelegt, dass sie sich dem Wort Gottes und dem Gebet widmen sollen. Besonders auch für die Kranken. Und sie nehmen zusammen mit den Diakonen auch teil in der Fürsorge für arme Gläubige und bilden vor allem aus, da kommen wir noch drauf, begabte Männer für das Werk des Herrn. Unsere Zeit für heute ist abgelaufen. Wenn wir Ich hoffe, wir werden sicher darüber noch viel nachzudenken haben. Vielleicht können wir uns am Kamin darüber unterhalten. Jedenfalls wünsche ich uns allen, dass wir dafür bitten, dass der Herr solche Männer geben möge, dass er ihnen Mut geben möge, ihren Dienst weiter zu tun und dass er auch im Volk Gottes solche Führer erwecken möge, dass wir mit Deborah sagen können, weil Führer führt in Israel und weil dann freiwillig sich stellt das Volk, deswegen preise den Herrn, denn wir wollen ihn alle loben und preisen. Wir wissen, es gibt viel Not dabei, aber ich hoffe, der Titusbrief hilft uns auch, wenn wir weiter anschauen, wie hier der Herr uns Führung und Leitung gibt, um dort in der heutigen notvollen Zeit dem Volk Gottes ein Aufleben zu schenken. Danke für Ihre Aufmerksamkeit. Amen.
1: Sie hörten einen Vortragsmitschnitt von Alois Wagner über den Titusbrief, Kapitel 1, die Verse 4 bis 5.

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Hallo und herzlich willkommen hier bei der Kinderbibelzeit auf Radio HBR. Und heute haben wir wieder eine spannende Geschichte aus dem großen Erzählbuch zur biblischen Geschichte aus dem Alten Testament. Es geht um Josef und sein Leben.

0: Der Sklave Josef.
1: Die Sonne brannte über Ägypten. Die weißen Häuser strahlten Hitze aus. Es war ein heißer Tag. Jetzt hielten die vornehmen Ägypter in ihren kühlen Zimmern Mittagsruhe. Für die Sklaven aber gab es erst Ruhe, wenn es Abend wurde. In der Stadt, beim Palast des Königs, standen die Häuser seiner ersten Diener. Dort war auch das Haus Potiphars, des Kommandanten der Leibwache. In einem prachtvollen Garten mit schimmernden Teichen dufteten Blumen und Stauden, plätscherten Springbrunnen, die leise ihre Tropfen über das Gras sprühten, und Palmen wölbten ihre großen Wedel darüber. Um den Garten standen die Gebäude. An der einen Seite befanden sich die Ställe für die Pferde und die Unterkünfte für die Sklaven, an der nächsten die Vorratskammern und die Bäckerei, dann folgten die vornehm ausgestatteten Gemächer des Herrn und seiner Familie. Potiphars Haus war eigentlich auch ein Palast. In diesem Garten und in den Ställen arbeitete auch der Sklave Josef. Potiphar hatte ihn auf dem Markt von Arabern gekauft. Angebunden hatte er dagestanden und war dem Ägypter aufgefallen, vielleicht wegen seiner Gestalt oder wegen seiner Jugend oder wegen seiner träumerischen und traurigen Augen. Er war als letzter von allen Sklaven in Potiphars Haus gekommen und so hatte er auch die geringsten und schmutzigsten Arbeiten zu tun. Sich beklagen durfte er nicht. Er musste alles gut und schnell erledigen. Sonst hätte die Peitsche des Aufsehers, des obersten Sklaven, ihm das schnell beigebracht. Aber die Peitsche hatte Josef nicht nötig. Er arbeitete und schuftete den ganzen Tag und war so vernünftig und gehorsam wie kein anderer. Dieser junge Sklave hatte etwas Vornehmes an sich. Er war gar nicht wie die anderen und behauptete von sich, der Sohn eines Herdenfürsten aus dem Norden zu sein. Und er klagte nicht, nur abends, wenn er sich todmüde auf dem Stroh ausstreckte, weinte er vor Sehnsucht nach dem Haus seines Vaters. Das Einzige, was ihn dann trösten konnte, war sein Glaube an Gott. Er dachte, Gott sorgt für mich auch hier in diesem fremden Land. Er hat mich lieb, darum will ich ihn auch lieben und will das durch gute Arbeit zeigen. Die Belohnung blieb nicht aus. Josef bekam bessere Arbeit und es war seltsam, alles, was er anfasste, gelang ihm. Wenn er im Garten gearbeitet hatte, blühten die Blumen schöner als sonst. In dem Jahr, als man ihm die Sorge für die Pferde anvertraut hatte, glänzte ihr Fell nur so vor Gesundheit. Gott segnete Josef und ließ ihm seine Arbeit jeden Tag wieder von Neuem gelingen. Potiphar war noch mit keinem Sklaven so zufrieden gewesen. Und als er dahinter kam, dass er auch schreiben konnte, ließ er ihn zu sich kommen und ernannte ihn zum Obersten aller Sklaven, zum Aufseher, zum Verwalter seines Hauses. Jetzt brauchte Josef keine gewöhnliche Sklavenarbeit mehr zu verrichten. Er musste im Haus herumgehen, die anderen Sklaven beaufsichtigen und aufschreiben, was vorfiel. Daneben musste er auch alles Nötige einkaufen. Frei bewegte er sich in den schönen Räumen umher. Alles vertraute Potiphar ihm an. Aber das harte Leben hatte ihm doch gut getan. Der verwöhnte Junge, der seine Brüder nur arbeiten ließ und selber bei seinem Vater im Zelt blieb, war ein tüchtiger Arbeiter geworden. Und der Herr segnete das Haus Potiphars und seinen ganzen Besitz, weil Josef dort lebte. Diesen Segen des Herrn hatte Josef gebracht. Potiphars Frau sah Josef gern und war immer sehr freundlich zu ihm. Aber diese schöne Frau hatte ein falsches, schlechtes Herz. Und einmal machte sie ihm einen Vorschlag, so gemein, dass Josef vor Scham und Schreck ganz rot wurde. Sie verlangte von Josef, dass er ihr Mann werden sollte. Potiphar sei so oft nicht zu Hause, der würde nichts davon merken. Aber Josef lehnte das entschieden ab. Er sagte,
0: Mein Herr hat mir alles anvertraut. Wie könnte ich da ein so großes Unrecht tun und gegen Gott sündigen?«
1: Aber sie war es nicht gewöhnt, dass man ihr einen Wunsch abschlug, und fing immer wieder davon an. So etwas geschah in dem sündigen Ägypten ja auch oft genug. Aber Josef blieb bei seiner Weigerung. Er wollte die Frau nicht einmal mehr sehen und ging ihr möglichst aus dem Weg. Als sie aber einmal allein im Haus waren, erwischte sie ihn und hielt ihn an seinem Mantel fest.
2: »Du sollst auf mich hören«,
1: zischte sie.
2: »Und du sollst tun, was ich dir sage.«
1: Aber er ließ seinen Mantel in ihre Hand und floh vor dieser sündigen Frau. Sie blieb allein zurück, allein mit Josefs Mantel. Und jetzt zeigte sich erst so richtig, wie schlecht diese Frau war. Sie begann zu rufen und zu schreien, als wäre sie in großer Bedrängnis. Und den Sklaven, die angelaufen kamen, berichtete sie nun nicht, was wirklich vorgefallen war, sondern sie sagte, Josef habe Potiphar betrügen wollen und sie habe das nicht gewollt.
2: Als ich schrie, ist er davongelaufen. Aber seinen Mantel hat er liegen gelassen. Seht, hier habe ich ihn.
1: Als Potiphar nach Hause kam und dasselbe zu hören bekam, geriet er in Wut. Er wollte Josef nicht mehr sehen und fand es gar nicht nötig, ihn selbst zu fragen.
3: »Packt ihn«,
1: befahl er seinen Knechten,
3: »und werft ihn ins Gefängnis.«
1: Da saß Josef nun. Er hatte Gott dienen wollen, vom Morgen bis zum Abend. Und als die Sünde kam, die Verführung durch diese schlechte Frau, da hatte er mutig Nein gesagt. Und was war sein Lohn? Er saß in einer dunklen Zelle und war mit einer Kette an die Mauer geschmiedet und die Füße steckten in den Löchern eines schweren Holzblocks. In seinem Herzen aber war Friede, denn er glaubte fest, dass Gott für ihn sorgen würde, auch hier, und dass der Herr wohl wusste, wofür diese Prüfung gut war. Dieser Friede in seinem Herzen war der Lohn für sein treues Festhalten an Gott. Jeden Tag kam ein Aufseher und brachte Josef das Essen, und mitunter sah auch der Vorsteher des Gefängnisses nach ihm, der so still und geduldig da in seiner Zelle saß. Er sah diese Augen, in denen viel Kummer lag, die aber ehrlich und sanft waren. Und er dachte, was ist das doch für ein netter Mensch? Das kann doch unmöglich ein Verbrecher sein. Ich will wenigstens seine Fesseln lösen lassen. Und eine Weile darauf dachte er, diesem Josef vertraue ich. Er soll ruhig im Gefängnis Arbeit bekommen. Und genauso wie in Potiphars Haus bekam Josef immer wieder neue Aufträge, jedes Mal bessere als zuvor. Alles, was er anfasste, gelang ihm sehr gut. Dafür sorgte der Herr, Gott segnete alles, was Josef tat. Und schließlich war er der erste Diener des Gefängnisvorstehers und kümmerte sich um alles in seinem Haus. Wenn sein Herr aber nach draußen ging, in die schöne Welt, wo die Sonne schien und die Blumen blühten, wo die Freiheit war, dann blieb Josef zurück hinter dicken Mauern. Und wie gut er seine Arbeit auch machte, für ihn öffnete sich das schwere Tor nicht. So vergingen Tage und Wochen, eintönig und still. Aber eines Tages geschah etwas Besonderes. Man brachte zwei vornehme Männer ins Gefängnis, die am Hof des Königs Dienst getan hatten. Der eine war der Mundschenk, der für den Wein des Königs sorgen musste. Der andere war der oberste Bäcker. Die beiden hatten die Mahlzeiten des Königs zuzubereiten und durften, wenn er aß, hinter ihm stehen, um seine Befehle abzuwarten. Und jetzt saßen sie hier, denn etwas Schlimmes war im Palast geschehen und einer dieser beiden Höflinge musste daran schuld sein. Vielleicht hatte man Gift im Essen des Königs gefunden. Aber der Oberste der Bäcker sagte, er sei unschuldig und der Mundschenk versicherte dasselbe. Und weil der König es nicht herausbekommen konnte, hatte er beide ins Gefängnis werfen lassen. Josef musste ihnen das Essen bringen. Er wusste auch nicht, wer von den beiden der Täter war. Wohl aber wusste er, wie schrecklich es ist, gefangen zu sein. Darum war er gut und freundlich zu den beiden. Eines Morgens, als er wieder hereinkam, sahen sie noch bedrückter aus als sonst. Josef fragte, was los wäre.
3: »Wir haben beide so seltsam geträumt«, sagten sie, »und unsere Träume haben sicher etwas zu bedeuten. Aber hier ist keiner, der sie uns erklären könnte.«
0: »Nur Gott allein kennt die Bedeutung der Träume«,
1: erwiderte Josef.
0: »Aber erzählt sie mir mal.«
1: Der Mundschenk erzählte zuerst.
3: »Ich träumte, ich wäre wieder frei«,
1: sagte er und seine Augen funkelten.
3: »Es war so herrlich. Ich sah einen Weinstock in einem Garten, eine kleine Pflanze, nur ganz klein. Aber ich sah, wie sie wuchs. Drei Ranken trieb sie, und dann kamen Blätter und Blüten heraus, und danach auch kleine Früchte, und ich sah, wie sie in der Sonne reiften. Da hatte ich mit einmal einen Becher in der Hand, den goldenen Kelch des Königs, den ich früher so oft trug.«
1: Dann seufzte der Mundschenk.
3: »Es war bloß ein Traum«,
1: sagte er bekümmert. Doch Josefs Gesicht hellte sich auf. Es war zwar merkwürdig, aber er wusste, was dieser Traum zu bedeuten hatte. Und er wusste auch, dass er hier nicht seine eigenen Gedanken aussprach, sondern dass Gott sie ihm eingegeben hatte. Die drei Ranken bedeuteten 3 Tage. 3 Tage noch, dann würde der König den Mundschenk wieder aus dem Gefängnis holen lassen und in sein altes Amt einsetzen. Das sagte Josef dem Mundschenk, und dann fragte er ihn noch,
0: »Wenn du wieder frei bist, würdest du dann auch an mich denken? Ich bin ja schon so lange gefangen und habe nichts getan, wofür sie mich hätten in diesen dunklen Kerker werfen dürfen. Könntest du den König bitte fragen, ob ich wieder freigelassen werden kann?«
1: Das versprach der Mundschenk. Er hätte alles versprochen, wenn der Traum sich nur erfüllte.
4: »Ich habe auch geträumt, ich wäre wieder frei«,
1: rief der Oberste der Bäcker.
4: »Ich ging auf der Straße und hatte 3 Körbe auf dem Kopf, wie es früher so oft vorkam. In dem obersten Korb befand sich verschiedenes Gebäck für die Tafel des Königs. Aber als ich zum Palast kam, da hatten die Vögel alles weggeholt.«
1: Und wieder wusste Josef, was der Traum besagte. Aber er erläuterte dem Bäcker nur ungern den Sinn.
0: »Die 3 Körbe sind auch 3 Tage. 3 Tage noch, dann lässt der König auch dich aus dem Gefängnis holen. Aber nicht, um dir die Freiheit zu geben. Du wirst zum Tode verurteilt. Deine Leiche wird man aufhängen und die Vögel werden kommen und dein Fleisch herunterpicken.«
1: 3 Tage darauf feierte man im Land Ägypten ein großes Fest. Der König hatte Geburtstag. Im Palast wurde ein Festmahl veranstaltet und auf den Straßen jubelte das Volk. An diesem Tag fiel der schwere Klopfer mit einem hohlen Schlag auf das Gefängnistor. Draußen standen Soldaten, um den Obersten der Bäcker abzuholen. Er war der Täter gewesen und wurde jetzt bestraft. Und noch einmal kamen die Knechte des Königs. Jetzt wurde der Mundschenk unter lautem Jubel in den Palast zurückgeholt. Seine Unschuld hatte sich erwiesen. Alles geschah genau so, wie Josef es vorhergesagt hatte. Und der Mundschenk feierte im Königssaal, berauscht vor Glück. Er war wieder der angesehene, geehrte Mann von früher, vor dem sich fast alle anderen verneigten. Wie sollte er da noch an einen Gefangenen denken? Auch an den folgenden Tagen vergaß er ihn. Er wollte wohl auch nicht mehr an die schlimme Zeit im Gefängnis erinnert werden. Und Josef wartete und hoffte. Und wenn jemand an das Gefängnistor klopfte, dann horchte er mit klopfendem Herzen, ob endlich auch seine Befreiung käme. Aber er wartete umsonst, jedes Mal wieder. Da starb auch diese Hoffnung in Josefs Herzen, und weil er sein Vertrauen in den Mundschenk verloren hatte, musste er wohl wieder sein ganzes Vertrauen auf Gott setzen. So wurde er noch demütiger und noch ergebener als zuvor. Zwei lange Jahre gingen vorüber, dann aber war es genug.

Hallo und herzlich willkommen hier beim Kinderradio von Radio HBR mit einem Hörspiel aus der Serie Radio Doppeldecker. 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

Hallo, liebe Zuhörer. Hier meldet sich wieder Radio Doppeldecker mit einer spannenden Kindersendung. Heute hört ihr die Geschichte von einem jungen Sportler, dem erfolgreichen Läufer Hans Krebs. Und diese Geschichte hat sich tatsächlich so zugetragen. Viel Spaß beim Zuhören.

Der kleine Hans ist ein ganz flottes Bürschchen. Obwohl er ziemlich kurze Beine hat, ist er flink wie ein Wiesel. Beim Fangenspielen erwischt ihn so leicht keiner. Er ist zwar erst 10 Jahre alt, aber er verdient sich schon ein ordentliches Taschengeld. Durchs Laufen

Und zwar so. Jeden Morgen um 6 Uhr steht er auf, sprintet zur Bäckerei gegenüber und holt einen großen Korb Brötchen ab. Dann verteilt er die frischen Backwaren in seinem Viertel. Und zwar alles im Laufschritt. Das ist ein super Konditionstraining. Nach und nach trägt Hans für 5 Bäckereien aus. Als die Eltern seine Sportbegeisterung bemerken, melden sie ihn im Turnverein an. Dort ist er bald so erfolgreich, dass er beim Deutschen Turnfest in München mitturnen darf. Das größte Talent von Hans liegt im Langstreckenlauf. Sonntag für Sonntag nimmt er an Sportfesten und Wettkämpfen teil. Hierbei räumt er manche Preise ab. Sein Zimmer kann er bald mit Urkunden, Plaketten und Pokalen pflastern. Die Erfolge im Sport machen den Knirps stolz und glücklich. Doch dann stirbt ganz plötzlich und unerwartet sein Vater an Magenbluten. Puh, dem Tod kann man nicht so einfach davonrennen. Das begreift auch Hans. Aber sein Leben ändert sich trotzdem nicht. Er ist ja noch jung. Und Hans trainiert jetzt für den Marathon. Jeden Tag läuft er locker 10 Kilometer. Seit die Mutter von Hans Witwe ist, muss sie ganz allein für die Familie sorgen. In ihrem Kummer sucht sie nach Trost und findet ihn bei Gott. Das kann Hans überhaupt nicht nachvollziehen. Was hat seine Mama denn von langweiligen Bibel- und Gebetsstunden? Also ihm ist das alles zu öde. Aber die gläubig gewordene Mutter lässt nicht locker. Sie möchte Hans auch für Jesus gewinnen, aber der hat nur das Laufen im Kopf. »Hans, ich bete, dass du keine Pokale mehr gewinnst, sondern das ewige Leben«, sagt seine Mutter eines Tages. »Aber ich bete, dass ich weiter siege«, antwortet Hans ganz keck. Offenbar wird nur das Gebet von Hans erhört, denn er gewinnt auch weiterhin. Auf keinen Fall will er still in irgendeiner Kirchenbank hocken und langweilige Predigten anhören. Das ist doch nur was für alte Leute. Es ist Pfingstsonntag. Über die freien Tage gibt es in der Heimatstadt von Hans eine Jugendkonferenz. Das ist ein großes Treffen von über 1000 Mädchen und Jungs, die etwas von Gott hören wollen. Wegen des schönen Wetters soll der Jugendtag diesmal unter freiem Himmel stattfinden. Hans Mutter möchte so gern, dass ihr Sohn auch zu dem Jugendtag geht und von Jesus hört. Aber der winkt genervt ab. Oh, hör bloß auf, bei dem Wetter fromm stillsitzen, nur das nicht. Hans hat kein Interesse, er will viel lieber Sport treiben. Schon früh morgens trifft sich Hans mit seinen Sportkameraden zum Training. Sie wollen gemeinsam für den Marathon üben. Das sind ungefähr 42 Kilometer Dauerlauf. In einem normalen Stadion wären das über 100 Runden. Aber Hans trainiert nicht gern im Stadion, sondern viel lieber in der freien Natur. Gerade heute, an so einem herrlichen Frühlingstag, ist das ein Genuss. Die Freunde entschließen sich zu einem Querfeldeinlauf rund um ihre Heimatstadt. Sie nehmen sich 3 Runden vor. Vorbei an den Schrebergärten, dann quer über den Bach, hinauf zum Stadtwald und von dort wieder zurück zum Ausgangspunkt. Und dann das Gleiche noch 2-mal. Als sie nach 10 Minuten verschwitzt am Waldrand ankommen, ist der ganze Berg übersät mit jungen Leuten. Eine riesige Menschenmenge hat sich unter freiem Himmel mit Klappstühlen bewaffnet. »Was denn hier los?«, fragt einer der Mitläufer. »Ist das eine Demo?« Anscheinend wissen die anderen nichts von der Jugendkonferenz. Also gibt Hans eine geringschätzige Auskunft. »Ach, das ist irgend so ein Christenquatsch. Da wird die Jugend verdummt und einseitig beeinflusst. Ha, die sollten mal lieber in der schönen Frühlingsluft Sport treiben, als hier regungslos herumzusitzen. Wer es im Leben zu etwas bringen will, der muss seinen Körper fit halten. Stattdessen klemmen diese Leute stundenlang im Klappstuhl und hören sich eine öde Predigt an.« Als Hans mit seinen Freunden ganz nah an der Zuhörermenge vorbeitrabt, wird er richtig ärgerlich. Gerade besteigt ein komischer Kauz mit langem Bart das Podium. Ha, was ist das denn für eine Lusche? Lassen die sich von so einer Witzfigur was erzählen? Hans wird übermütig und zischt seinen Freunden zu.
Passt auf, bei der nächsten Runde verstecke ich mich hinter dem Busch, da, bei dem Podium. Dann warte ich einen günstigen Moment ab, springe hervor und unterbreche seine Ansprache. Ich werde lauthals rufen, hör doch auf, die Jugend zu verdummen. Hans Krebs ist ein Kerl, der immer durchzieht, was er sich vornimmt. Auch wenn es das Verrückteste ist, das man sich vorstellen kann. Seine Freunde glucksen schon jetzt vor Vergnügen. Das wird eine Gaudi. Hey, du bist echt cool, Hans. Eine Runde später steuern die Marathonläufer wieder auf den Stadtwald zu. Oh Mann, da sitzen die 1000 Leute immer noch stocksteif wie eine blöde Schafherde. Und der Kerl predigt auch immer noch. Nach der langen Joggingrunde verschnauft Hans erstmal hinter dem Dickicht und wartet auf einen geeigneten Moment. Er ist innerlich ganz schön aufgebracht. Gleich wird er hervortreten und seinen Zwischenruf wagen. Während er sich noch seine Worte zurechtlegt, hört er den Worten des Redners zu. Er liest gerade irgendetwas aus der Bibel vor. Was ist das denn? Steht etwas über das Laufen in der Bibel? Wisst ihr nicht, dass alle, die in der Rennbahn laufen, zwar alle laufen, aber nur einer den Preis empfängt? Lauft so, dass ihr ihn gewinnt. Dann ruft der Redner, habt ihr vorhin die Langstreckenläufer gesehen? Ups, der Prediger hat sie gesehen. Was wird er jetzt über sie sagen? Hans denkt, gleich wird er über den Sport herziehen und kein gutes Haar dran lassen. Bestimmt wird er gegen uns wettern, weil wir den Sonntag entheiligen und am Feiertag trainieren, anstatt zum Gottesdienst zu gehen. Aber nein, das alles tut der Redner nicht. Das Gegenteil ist der Fall. Der Prediger lässt sich keineswegs über die Sportler aus, sondern stellt sie den Zuhörern als Vorbilder hin. Hans wundert sich schon, dass der Kerl überhaupt den Unterschied zwischen Langstrecken- und Kurzstreckenläufern kennt. Da predigt er weiter. Habt ihr euch die Langstreckenläufer angesehen? Sie waren schlammbespritzt und nass geschwitzt. Einer hatte sogar sein Trikot ausgezogen, weil es ihm lästig geworden war. So müsst ihr es auch machen. Macht es den Langstreckenläufern nach. Werft alles weg, was euch hindert, das Ziel zu erreichen. Wie spannend der Mann spricht. Alle hängen an seinen Lippen. Keiner schläft, am wenigsten der heimliche Horcher hinter dem Busch. »Los, Hans, mach schon!« knufft ihm ein Freund in die Rippen. »Geh nach vorn und hau auf die Pauke!« Aber Hans ist längst von der Botschaft gepackt. Er hat kein Interesse mehr, dem Redner das Wort abzuschneiden. Nun spricht der Bärtige von Jesus und dann aus seinem eigenen Leben. Er wurde von Jugend an christlich erzogen, aber das fand er nur lästig. Dann wurde er Mitglied im Turnverein Nürnberg. Da spitzt Hans die Ohren. Aha, darum weiß er also so gut Bescheid über den Sport. »Ich habe Preise, Plaketten und Pokale gewonnen«, berichtet der Prediger. »Doch dann traf ich einen, der mir begeistert von Jesus berichtete. Von dem Sohn Gottes, der freiwillig den Himmel verließ, um uns die Liebe Gottes zu zeigen.« Und diese Botschaft traf mich mitten ins Herz. Ich wurde Christ. Dann erzählt der Mann mit dem Bart weiter. Als ich damals nach Hause kam, habe ich in meinem Zimmer alle Siegeskränze, Urkunden und Plaketten betrachtet. Da dachte ich, alle diese Preise haben mich nur von dem wichtigsten Ziel abgehalten. Ich habe ja nur für den Sport gelebt und Gott ganz vergessen. Also weg mit dem Kram, hinein in den Ofen. Und wisst ihr, was davon übrig geblieben ist? Eine Handvoll Asche und ein bisschen Draht. Das war die ganze Errungenschaft von 4 Jahren Wettkampf. Mehr blieb nicht übrig. Und ich meinte, diese Asche könnte mein ganzes Leben ausfüllen. Hans hinter dem Busch zuckt innerlich zusammen. Genauso war es auch bei ihm. Er muss dem Mann auf der Kanzel recht geben. Er spricht in so einer anziehenden Art, dass Hans auch Christ werden möchte. Hans dreht sich zu seinen Sportsfreunden um und sagt, »Ich laufe nicht mehr mit. Ich glaube, ich habe jetzt ein wichtigeres Ziel gefunden. Ich beginne ein neues Leben mit Jesus.«

0: Könnt ihr euch vorstellen, was da los war? Die Freunde hörten sofort auf, Hans Freunde zu sein. Sie nannten ihn Feigling, fromme Memme und Klappstuhlhocker. Aber das war Hans egal. Er wollte von jetzt an so laufen, dass er den wichtigsten Lauf gewinnt. Tja, lieber Zuhörer, lauf so, dass du den Hauptpreis gewinnst. Das ewige Leben. Alle anderen Dinge sind nur Nebensache. Pass auf, dass sie dich nicht gefangen nehmen und von dem wichtigsten Ziel abhalten. Mach es wie Hans Krebs. Wende dich von falschen Sachen ab und fang ein Leben mit Jesus Christus an. Bekenne ihm, dass du bisher an ihm vorbeigelebt hast. Bete zu ihm, dann wirst du das wichtigste Ziel erreichen. Das ewige Leben bei Gott im Himmel. 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Und vergiss nicht, lauf so, dass du den Hauptpreis gewinnst. Das ewige Leben.
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0: 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Guten Abend und herzlich willkommen. Hören Sie nun Klaus Haunischer mit einer Botschaft.
1: Liebe Hörer, mit Pfingsten wissen sehr viele Menschen nichts anzufangen. In den Kirchen und Gemeinden geht es nicht viel besser. Man redet zwar gern vom Geburtstag der Kirche, hat aber zu allen Festen des Kirchenjahres bessere Beziehungen. Genügt es nicht, dass Jesus Christus zu Weihnachten geboren wurde? Das Erlösungswerk, das Christus im Auftrag Gottes auf dieser Welt vollbracht hat, ist in voller Öffentlichkeit vor den Augen der Menschen vollzogen worden. Mitten in der Weltgeschichte steht das Kreuz aufgerichtet. Allen Menschen, die an Jesus glauben, ist die Vergebung jetzt angeboten. Durch diese Erlösungstat hat Gott in aller Öffentlichkeit das Tor zum Vaterhaus wieder aufgeschlossen, das sich hinter uns geschlossen hatte. Gott hätte sich mit dieser großen Erlösungstat begnügen können, aber er tut noch mehr. Er schenkt uns Pfingsten. Gott hat sich in seiner Barmherzigkeit nicht damit begnügt, gleichsam nur eine Leiter hinzustellen, auf der wir zu ihm emporsteigen können. Er neigt sich zu uns herab, streckt seine Vaterarme nach uns aus und zieht uns zu sich empor. Christus sagt, es kann niemand zu mir kommen, es sei denn, dass ihn ziehe der Vater, der mich gesandt hat. In diesem Zug des Vaters zum Sohn, in diesem Ziehen, das vom erhöhten Christus ausgeht, ist das Geheimnis des Pfingstwunders beschlossen. Gott will auch heute noch durch seinen Heiligen Geist unsichtbar an unser aller Herzen wirken. Es sind drei starke Geisteswirkungen, vor die uns die Pfingstgeschichte, die wir in Apostelgeschichte 2 nachlesen können, stellt. Erstens, Gottes Geist macht sündige Menschen zu Zeugen und gibt ihrem schwachen Menschenwort eine ewige göttliche Vollmacht. Zweitens, Gottes Geist schließt die Herzen der Hörer auf und überwindet die stärksten Widerstände, die keine Menschenmacht überwinden kann. Drittens, Gottes Geist schließt die Menschen, die unter seine Gewalt gekommen sind, zu einer unsichtbaren Gemeinde zusammen und macht diese Gemeinde unüberwindlich. Gottes Geist beruft schwache Menschen zu mutigen Zeugen und gibt ihrem Zeugnis eine göttliche Vollmacht. Denken wir an Petrus, an seine Zeit vor Pfingsten. Er war eine leidenschaftliche Kampfnatur, hatte das Schwert gezogen und sein Leben eingesetzt. Wir kennen die Geschichte im hohen priesterlichen Palast, wie er versagte. Er nahm seine Zuflucht zu einer erbärmlichen Notlüge und schwor, er habe nie in irgendwelchen Beziehungen zu dem Angeklagten Jesus gestanden. Zu Pfingsten, als er und viele andere Jünger mit dem Heiligen Geist erfüllt waren, hält derselbe Mann eine gewaltige Predigt. Immer noch ist der fanatische Hass gegen Christus und seine Jünger zu spüren. Und er tritt für den Mann ein, den diese Volksmenge als Gotteslästerer und politischen Verbrecher hatte hinrichten lassen. So wisse nun das ganze Haus Israel gewiss, dass Gott diesen Jesus, den ihr gekreuzigt habt, zu einem Herrn und Christus gemacht hat. Gott hat Jesum auferweckt, des sind wir alle Zeugen. Woher nimmt Petrus den Mut, dieser Volksmenge, die ihn ja hätte in Stücke reißen können, das ins Gesicht zu sagen? Wir stehen hier vor der unsichtbaren Macht des Heiligen Geistes. Immer wieder in der Geschichte der Gemeinde Jesu geht der Herr wunderbare Wege, um Menschen zu retten, dass die Boten mit Vollmacht des Geistes Gottes ausgerüstet werden. haben wir das auch in unserem Zeugendienst erfahren, dass wenn wir Ungläubigen die Botschaft vom Heil weitersagten, der Heilige Geist zur rechten Zeit die Worte in unseren Sinn gab. Jesus sagte einmal, ihr seid es nicht, die da reden, sondern meines Vaters ist es, der durch ihn redet. Wir werden, während wir sprechen, von Gott getragen. Die Angst vor den Menschen fällt vollständig von uns ab. Wir werden innerlich unabhängig von den Menschen, auch wenn sie kochen vor Wut oder spöttische Bemerkungen machen. Aber die unwiderstehliche Macht des Heiligen Geistes zeigt sich nicht bloß darin, dass er sündige Menschen zu Zeugen beruft und ihnen die Vollmacht dazu gibt. Im zweiten Teil der Pfingstgeschichte wird uns anschaulich gezeigt, wenn es heißt, da die das aber hörten, ging es ihnen durchs Herz, und sie sprachen zu Petrus und zu den anderen Aposteln, ihr Männer, liebe Brüder, was sollen wir tun? Die Worte des Petrus waren geisterfüllt. Sie wurden durchbohrt in ihren Herzen, heißt es wörtlich. Ihre Widerstandskraft gegen Gott war gebrochen. Vorher hatten noch viele gelästert und schrien, die Jünger seien betrunken, schon am frühen Morgen. Nach der vollmächtigen Predigt waren sie bereit, ihr Leben Jesus Christus zu übergeben. Und sie haben es auch getan. Liebe Hörer, wie ist solche Umwandlung möglich? Das ist nicht das Werk menschlicher Beredsamkeit. Kein Mensch kann dem anderen seine Schuld wirklich aufdecken. Nur Gott selbst kann uns Menschen zur Schulderkenntnis bringen. Das geschieht durch den Heiligen Geist. Beten wir immer wieder darum, dass in den Predigten, den Gruppenzusammenkünften, unseren persönlichen Zeugnissen dies bewirkt, dass sich Menschen bereit finden, ihr Leben Jesus anzuvertrauen, weil sie vom Geist Gottes gepackt und überführt wurden. Der Herr will auch unser aller Leben umgestalten. Gott kann aus einem verfehlten Leben noch etwas Neues und Herrliches machen, ein Gefäß zu seiner Ehre. Ohne äußeren Druck von innen heraus werden wir umgewandelt. Das ist ein Zeichen der unwiderstehlichen Macht des Gottesgeistes, der stärker ist als alle menschliche Willenskraft. Das führt uns noch zum Dritten. Weil Gottes Geist auch heute noch wie ein mächtiger, unsichtbarer Strom durch die Zeit geht und immer noch Zeugen erweckt und Menschen umwandelt, darum ist die Gemeinde Jesu trotz ihrer äußeren Schwachheit unüberwindlich. Schon oft ist der Kirche und der Gemeinde ihr Untergang vorausgesagt worden. Die Gemeinde ist nicht von Menschen gestiftet. Sie wurde nicht durch eine Organisation hervorgerufen. Sie wurde durch die Macht des Heiligen Geistes geschaffen, in der großen Stunde, als über den Worten des Apostels die heilige Flamme, die zunächst nur im Jüngerkreis gebrannt hatte, mit einem Mal um sich griff und wie ein Waldbrand weiter zündete, so dass die erste Erweckung erstand. Tut Buße, hatte Petrus gesagt, und lasse sich ein jeglicher taufen auf den Namen Jesu Christi. Lasst euch erretten aus diesem verkehrten Geschlecht. Die nun sein Wort annahmen, ließen sich taufen und wurden hinzugetan an dem Tage bei 3000 Seelen. Das, lieber Hörer, war die Geburtsstunde der Gemeinde, dass Gottes Geist die unsichtbare Gemeinde zusammenschließt. Das erfahren wir heute, sobald wir zunächst als Einzelne unter die Gewalt Jesu gekommen sind. Wir werden von selbst hineingenommen in eine große Bruderschaft aller derer, die dasselbe erfahren haben, was uns begegnet ist. Wir können nicht mehr leben ohne die lebendige Gemeinschaft mit unseren Brüdern und Schwestern, eine Wirkung des Heiligen Geistes. Als der Tag der Pfingsten erfüllt war, So beginnt die geschichtliche Stunde. Dieser Tag und diese Stunde ist also nicht von Menschen gewählt worden. Es war genauso eine von Gott bestimmte Stunde wie die Geburt des Heilandes damals in Bethlehem. Und wie es eine Gottesstunde sein wird, wenn Gottes Uhr zum letzten Schlag ausholen wird und die Stunde da ist, welche der Vater seiner Macht vorbehalten hat und in der Vollendung der Gemeinde kommen wird. Also ist die Gründung und die Weiterentwicklung und die Vollendung der Gemeinde für jeden Zugriff menschlicher Gewalten entzogen. Gott steht zu seinen Verheißungen. Sein Heiliger Geist hat auch heute noch jene Wunderkraft, neues Leben zu erwecken. Der starke Tröster will uns ergreifen, reinigen und erneuern und mit Freude erfüllen. Er möchte uns Unendliches schenken für unser persönliches Leben, für unsere Familien, für unsere Gemeinden und durch sie für viele andere Menschen, zu denen er uns als Zeugen schickt. Wir wollen uns den mächtigen Wirkungen des Geistes öffnen und täglich neu um den guten Geist Gottes für die Gemeinde bitten.

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1: Ich bin Felix Becker. Die Bundesregierung hat die jüngsten russischen Angriffe auf die Ukraine scharf verurteilt. Bundeskanzler Merz sprach von einer so wörtlich rücksichtslosen Eskalation.
2: Merz sicherte der Ukraine weitere Unterstützung zu. Außenminister Wadephul nannte die Angriffe schockierend. Um Putin zum Einlenken zu bewegen, müsse die Ukraine weiter gestärkt werden. Bei den Angriffen kam auch die russische Mittelstreckenrakete Oreshnik zum Einsatz. Sie schlug nach ukrainischen Angaben südlich von Kiew ein. Mindestens 4 Menschen wurden getötet, etwa 70 weitere verletzt. Ulrike Klein, Redaktion.
1: In der türkischen Hauptstadt Ankara hat die Polizei die Zentrale der größten Oppositionspartei CHP gestürmt.
3: Einsatzkräfte schossen dabei mit Tränengas und Gummigeschossen auf Menschen, die sich vor den Türen der Büros versammelt hatten. Ein Berufungsgericht hatte vor wenigen Tagen entschieden, dass ein Großteil der Führungsspitze der CHP abgesetzt werden muss. Die Opposition bezeichnet die Entscheidung als politisch motiviert. Sie wirft der Regierung vor, die Oppositionspartei schwächen zu wollen. Timo Wiesner, Redaktion.
1: Bei einem Anschlag auf einen Personenzug in Pakistan sind über 30 Menschen gestorben. Nach Polizeiangaben wurden bei der Explosion in der Provinz Balochistan über 100 weitere Menschen verletzt. Zu dem Anschlag bekannte sich die Separatistengruppe Majid-Brigade. Nach ihren Angaben richtete sich der Angriff gegen Militärangehörige, die über die Feiertage in ihre Heimatorte reisen wollten. Eine offizielle Stellungnahme der Behörden zu den Hintergründen gab es zunächst nicht. Innenminister Dobrindt warnt vor der Einbürgerung.

0: Geburtstag der Kirche.
1: Deutschlandwetter.
0: In den kommenden Stunden gering bewölkt oder klar. Bis in den frühen Morgen hinein bewegen sich die Temperaturen zwischen 17 und 9 Grad. Die Aussichten. Der Montag präsentiert sich vielfach sonnig und trocken, nur vereinzelt lockere Wolkenfelder. Temperaturen zwischen 26 und 34 Grad.
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2: Hallo und herzlich willkommen bei den Denkanstößen. Was ist Wahrheit? Vor 2000 Jahren wurde diese Frage von Pilatus gestellt und zu einem oft zitierten Wort. Der damalige Statthalter von Judäa stellte diese Frage Jesus Christus und sie ist auch heute die entscheidende Frage in unserer Gesellschaft. Auch persönlich müssen wir immer wieder entscheiden, was Wahrheit ist. Und dann müssen wir entscheiden, was wir mit der Wahrheit machen. Die Frage nach der Wahrheit ist keine philosophische Debatte, sondern entscheidet ganz praktisch über Leben und Tod. Wieso? Kommen Sie, hören Sie zu, bleiben Sie dran, denn nach ein wenig Musik genau zu diesem Thema ein Vortrag von Rudi Joad. Was ist Wahrheit?

0: 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Hallo und herzlich willkommen. Hören Sie nun Rudi Joas in einem Vortragsmitschnitt mit der Frage, was ist Wahrheit?
1: Ja, das Thema habt ihr auf der Einladung ja gelesen. Das Thema heißt, was ist Wahrheit? Was ist Wahrheit? Das ist ja, wie ihr alle oder wie die, die die Bibel ein bisschen kennen, aber auch andere, die die Bibel nicht so gut kennen, die wissen, dass das so ein geflügeltes Wort ist und das einen Ursprung in der Bibel hat, nämlich von dem römischen Prokurator Pontius Pilatus. Und ich will gerade am Anfang auch dieses Wort Gottes an den Anfang stellen, wo dieser Satz gefallen ist, und zwar aus dem Johannesevangelium, Kapitel 18, Vers 37 und 38. Da lesen wir, Jesus sprach, du sagst es, dass ich ein König bin. Ich bin dazu geboren und dazu in die Welt gekommen, dass ich für die Wahrheit Zeugnis gebe. Jeder, der aus der Wahrheit ist, hört meine Stimme. Pilatus spricht zu ihm, was ist Wahrheit? Das ist also ein kurzer Abschnitt aus dem Prozess gegen Jesus von Nazareth. Nun, ein etwa 12-jähriger Junge, er war in einem Gerichtsverfahren ein sehr wichtiger Zeuge. Und ein Rechtsanwalt nahm dann irgendwann, als der Junge dran war, er nahm diesen Jungen ins Kreuzverhör. Und er fing an, mit dem Jungen sich zu unterhalten, und dann sagte der Staatsanwalt, er sagte, dein Vater hat dir doch bestimmt gesagt, was du als Zeuge sagen sollst, oder? Und da sagte der Junge, ja. Ah, sagte der Staatsanwalt, dann sag uns doch mal, was dein Vater dir gesagt hat, was du aussagen sollst. Und dann sagt der Junge, also, mein Vater sagte mir, dass die Rechtsanwälte meine Zeugenaussagen auseinandernehmen und sie werden versuchen, mich in Widersprüche zu verwickeln. Das sagte mein Vater zu mir, und dann sagte er noch, wenn ich aber aufpasse und nur die Wahrheit sage, dann kann ich ohne Probleme immer wieder das Gleiche sagen. Stimmt doch, ja? Das war eine weise Antwort. Der Junge hatte recht. Der Gerichtssaal, liebe Freunde, gehört wohl zu den Räumen, in denen am dringendsten die Wahrheit gesprochen werden sollte. Weil heutzutage so viel von den Gerichten entschieden werden muss. Und die Richter, die haben einen schweren Job. Weil die Richter müssen immer herausfinden, was die Wahrheit ist. Das ist gar nicht so einfach. Und alle Entscheidungen, die diese Richter treffen, die stützen sich auf die Hoffnung, dass notorische Lügner die Wahrheit sagen werden. Weil wir alle schon gelogen haben. Stimmt's? Oder ist hier jemand, der von sich sagen kann, ich habe noch nie gelogen? Ich wusste, dass keine Finger hochgehen. Weil so dreist ist keiner, das zu behaupten. Weil das wäre dann gelogen. Und deswegen glaube ich, ist der Beruf der Richter und der Schöffen einfach schwierig, weil die müssen entscheiden, wer die Wahrheit sagt und wer lügt. Und jetzt machen wir einen Szenenwechsel. Jetzt gehen wir 2000 Jahre zurück, auch in einen Gerichtssaal. Früh am Morgen, wenige Stunden vor seinem Tod, steht der Herr Jesus in einem römischen Gerichtssaal vor einem Mann mit Namen Pilatus. Die Zeugen des Verfahrens, die bringen ihre Anklage gegen den Herrn Jesus vor. Und niemand hat sich auf die Seite des Herrn Jesus gestellt und für ihn gesprochen. Er stand alleine da. Und jetzt steht er vor Pilatus, der sein Richter sein wird. Er steht vor demjenigen, der sich die Anschuldigungen gegen den Herrn Jesus anhören wird und danach über das Schicksal des Herrn Jesus zu entscheiden hat. Pilatus musste entscheiden, genau wie die Richter heute. Er musste entscheiden, was die Wahrheit ist. Und dann musste er noch etwas tun. Er musste entscheiden, was er mit der Wahrheit macht. Und das, liebe Freunde, müssen wir auch. Das musst du und ich auch. Im Grunde genommen immer wieder, wahrscheinlich sogar jeden Tag. Wir müssen entscheiden, zum Beispiel, wir müssen entscheiden, ob die Warnung bezüglich dieses Computervirus, ob das wahr ist oder nicht. Und dann müssen wir noch eine Entscheidung treffen. Wir müssen entscheiden, ob wir die Warnung an alle Bekannten weitergeben, also was wir mit der Wahrheit machen. Also wir müssen auch immer entscheiden, was ist Wahrheit und was mache ich dann mit der Wahrheit. Es gibt auch viel wichtigere Dinge, die wir entscheiden müssen. Wir müssen zum Beispiel entscheiden, ob es wirklich wahr ist, dass unsere Sünden ein Vergehen gegen Gott sind. Und dass unsere Sünden eine ewige Strafe nach sich ziehen. Oder wir müssen entscheiden, ob es wahr ist, dass Gott uns liebt und dass er eigentlich uns alle retten will. Oder wir müssen uns entscheiden, ob es wahr ist, dass alles, was wir tun, für unser Leben hier auf der Erde und auch für die Ewigkeit Konsequenzen hat. Und ich will heute Abend hier keine philosophische Debatte über Wahrheit beginnen, sondern ich nenne euch heute Abend 7 Wahrheiten über die Menschen, über unsere Welt und natürlich auch über Gott. Und du musst dann entscheiden, ob das, was ich sagte, ob das stimmt. Und dann musst du auch entscheiden, was du mit der Wahrheit machst. Ganz persönlich. Also, und diese Wahrheiten, die ich euch vorstellen werde über Gott, die Menschen und alles das, was damit zusammenhängt, die leite ich ab von dem Prozess gegen Jesus Christus. Also das steht immer im Hintergrund und ich werde immer so einmal so zurückblenden in diesen Gerichtssaal oder in diese ganze Verfahren gegen den Herrn Jesus und werde uns zeigen, dass sie von damals auf der Suche nach Wahrheit und das, was mit Wahrheit zu tun hat, bis heute gar nicht so viel verändert hat. Dass wir heute noch vor den gleichen Situationen stehen. Vielleicht haben sich die Äußerlichkeiten etwas verändert, aber das, was dahinter steht, ist immer gleich geblieben. Und deswegen beginne ich mit einem Auszug aus der Gerichtsakte gegen Jesus von Nazareth, wie wir sie im Johannesevangelium Kapitel 18 finden. Da heißt es im Vers 28, sie führen nun Jesus von Kaiphas in das Prätorium. Es war aber früh morgens. Und sie, das waren die Juden, die Obersten der Juden, sie gingen nicht hinein in das Prätorium, damit sie sich nicht verunreinigten, sondern das Passamahl essen könnten. Das ist der Hintergrund. Und jetzt sage ich die erste Wahrheit. Es ist auch heute noch wahr, dass viele Menschen religiös sind, aber den Herrn Jesus gar nicht persönlich kennen. Und ich erwarte auch von euch heute Abend, wenn ihr zuhört, dass ihr auch mitdenkt und Parallelen zieht zu dem Fall von damals. Die hohen Priester und die Pharisäer damals, die waren nämlich sehr religiös. Aber sie waren mehr darum besorgt, die Vorschriften für ihre religiösen Feste zu beachten, als es darum ging, Recht zu sprechen. Also sie achteten mehr auf ihre Rituale als auf das Recht. Und das ist auch heute so. Menschen sind grundsätzlich sehr gerne religiös. Sie beachten sehr gerne religiöse Bräuche und dergleichen. Das sehen wir in unserem Land sehr deutlich. Aber sie wollen nichts mit dem Herrn Jesus persönlich zu tun haben. Sie wollen das schöne Gefühl haben, wenn die Glocken am Altar bimmeln und wenn die Kerzen brennen und wenn der Weihrauch schön duftet. So kann ich es einfach von meiner Kindheit aus sagen. Aber der Herr Jesus, er ist der Retter der Welt, wisst ihr, und Religion kann gar nichts mit dir machen. Religionen können dich nie retten. Religionen können dir bestenfalls Regeln geben, nach denen du leben kannst oder sollst. Die meisten Leute haben irgendeine Verbindung oder eine Beziehung zu einer Religion, aber Religion kann dir nur Regeln geben, nach denen du leben musst. Religion kann dich niemals retten. Das kann nur einer einzig allein, der Herr Jesus Christus, der Sohn Gottes. Und deswegen warnt er dich heute. Und wir lesen das im Matthäus-Evangelium Kapitel 7, da heißt es, nicht jeder, der zu mir sagt, Herr, Herr, wird in das Reich der Himmel eingehen, sondern wer den Willen meines Vaters im Himmel tut. Viele werden an jenem Tag zu mir sagen, Herr, Herr, haben wir nicht? Und jetzt könnte ich hier einen Einschub machen, liebe Freunde. Ich könnte sagen, da gibt's viele, die rufen, Herr, Herr, habe ich nicht in meinem Leben viel gespendet? Oder Herr, habe ich nicht viele gute Werke getan? Oder Herr, Herr, bin ich nicht viel in die Kirche gelaufen? Herr, bin ich nicht in der Kirche getauft worden? Bin ich nicht in der Kirche zur Heiligen Kommunion oder zur Konfirmation gegangen? Herr, habe ich nicht in der Kirche sogar im Vorstand gesessen? Und dann sagt der Herr Jesus, werde ich Ihnen bezeugen, ich habe euch nie gekannt. Weichet von mir, ihr Gesetzlosen. Also all diese Dinge, die vielleicht in sich selbst gar nicht sündig sind, aber sie retten dich nicht. Sie bringen dich nicht in den Himmel. Wisst ihr, die Leute damals waren auch mehr um die frommen äußeren Dinge bemüht, damit es vor anderen Menschen gut aussieht. Sie waren darum mehr bemüht, als darum, eine echte persönliche Beziehung zu Gott zu haben. Wisst ihr, Heuchler sind religiöse, manchmal, ja, ich möchte sagen christliche Heuchler. Heuchler sind oft ein Hindernis für Menschen, zum Herrn Jesus zu kommen. Wusstet ihr das? Ein großes Hindernis. Vielleicht kennt ihr ja Leute, die den Herrn Jesus abgelehnt haben, wegen dem, was sie im Leben derer gesehen haben, die sich Christen nennen. Ich kann euch sagen, ich habe da manches erlebt, was so bitter ist, wo ich meinen Geschwistern in meiner Versammlung gesagt habe, ich bin froh, dass die jungen Geschwister nicht das erleben, was ich erlebt habe mit Christen. Ich habe 15 Jahre lang in einem Verlag gearbeitet und ich habe mit Druckereien zu tun gehabt, also weltlichen Druckereien. Und ich habe immer versucht, ein gutes persönliches Verhältnis zu den Verantwortlichen in den großen Druckereien zu haben. Und da habe ich manches gehört von Verhandlungen, die geführt haben mit anderen Werken. Und ich habe mich manchmal geschämt. Ich habe einmal zu einem von diesen Geschäftsführern gesagt, ich beneide euch nicht, weil ihr habt es sehr, sehr schwer zum echten Glauben zu finden. Weil ihr werdet sofort sagen, soll ich dann so werden wie der? Der uns die Daumen abdreht, dass wir einfach keine Luft mehr kriegen? So quetscht er uns die Preise aus? Also Heuchler können ein großes Hindernis darstellen. Aber die Person, die den Herrn Jesus persönlich kennt, die hat einen radikalen Wandel in seiner Lebensausrichtung erfahren. Und das führt zu einem wahrhaftigen Leben. Im Galaterbrief Kapitel 2, Vers 20 sagt der Apostel Paulus, nicht mehr lebe ich, sondern Christus lebt in dir. Und auch heute Abend sind wahrscheinlich wieder die Mehrzahl von den Leuten, die hier im Saal sind, solche, die sich für echte Christen ausgeben, vermute ich. Und deswegen will ich dir die Frage stellen, kannst du das von dir sagen? Schau mal in dein Herz. Kannst du sagen, nicht mehr lebe ich, sondern Christus lebt in mir? Nun, das Ziel des Apostels war es, und es sollte auch das Ziel eines jeden echten Christen sein, nicht vor Menschen nach außen hin zu glänzen, sondern dem Herrn Jesus zu gefallen. Also, so wie damals die hohen Priester, die Theologen, mehr Wert darauf gelegt haben, ihre Rituale auch richtig ausführen zu können, indem sie da nicht reingegangen sind, weil sie sich nicht verunreinigen wollten, so gibt es auch heute Leute, die eher darauf achten, auf das Äußerliche, nach außen hin gut aussehen. Aber was lesen wir weiter noch im Prozess Jesus von Nazareth? Johannes 18, 32, damit das Wort Jesu erfüllt würde, das er sprach, um anzudeuten, welches Todes er sterben sollte. Und ich sage euch, es ist auch heute noch wahr, dass alles, was der Herr Jesus sagte, auch eingetroffen ist. Der Herr Jesus sagte seinen Tod und seine Auferstehung voraus. Das müsst ihr euch mal vorstellen. Ich hatte das am Anfang der Woche schon mal erzählt. Mir hilft es manchmal, dass ich mir gewisse Szenen aus dem Neuen Testament so auch bildlich vorstelle. Also da ich mir so versuche hineinzubesetzen, was war das? Wie haben die empfunden, die Leute, die das gesehen haben, was da passiert? Und das ist so eine Szene. Stellt euch vor, ihr steht in einer Gruppe zusammen und da waren nicht nur Jünger, die dem Herrn Jesus dazugehört haben, wir können das nachlesen, da waren auch seine Todfeinde, die standen auch in der Gruppe und der Herr Jesus erzählt davon, dass er sterben wird. Stellt euch mal vor, ihr steht in so einer Gruppe und einer sagt, hört mal Leute, es wird jetzt nicht mehr lange dauern, vielleicht ein oder zwei Tage und dann werde ich sterben. Aber macht euch keine Sorgen, nach 3 Tagen bin ich wieder da. Wie würden wir denn da reagieren, wenn du sowas hörst? Ich weiß nicht, wie ihr reagieren würde. Ich kann euch sagen, wie ich reagieren. Ich würde den am Ärmel zupfen und sagen, komm mal mit. Und ich würde dem sagen, wenn du so weiter so Unsinn erzählst, dann kommen die mit der Zwangsjacke. Dann kommst du in die Klinik. Weil das nicht normal ist, dass einer sowas sagt. Aber die Frage, die sich daraus ergibt doch ist, was würdest du denn sagen, wenn die Person, die das gesagt hat, tatsächlich nach einem Tag stirbt, und am 3. Tag wieder aufersteht. Was würdest du dann sagen über diese Person? Das ist doch eine interessante Frage, über die man mal nachdenken sollte. Wisst ihr, da hat mich irgendwann ein junger Mann einmal gefragt, wieso ich denn wüsste, wie ich darauf komme und woher ich weiß, dass die Bibel wirklich wahr ist und alles, was der Herr Jesus gesagt hat, dass das auch wahr ist. Woher weiß ich das? Nun, ich habe geantwortet, dass du alles, was Jesus gesagt hat, du kannst alles vergessen, wenn er nicht wie angekündigt aus den Toten auferstanden wäre. Dann kannst du alles andere, was er gesagt hat, sofort vergessen. Oder ich könnte es auch anders formulieren. Wenn der Sturm weiter getobt hätte, nachdem der Herr Jesus gesagt hat, Sturm, schweige still. Wenn der weitergetobt hätte, könntest du alles andere vergessen, was Jesus Christus sonst gesagt hat. Oder ich könnte noch weitere Beispiele nennen. Wenn Lazarus tot in der Gruft geblieben wäre, nachdem der Herr Jesus gerufen hat, Lazarus, komm heraus, dann brauchtest du auch in anderen Dingen überhaupt nicht auf ihn zu hören. Oder wenn die Beine des Mannes leblos geblieben wären, nachdem der Herr Jesus zu ihm gesagt hat, steh auf, nimm dein Bett und geh nach Hause. Wenn das nicht passiert wäre, könntest du alles andere auch vergessen, was er gesagt hat. Aber Tatsache ist, liebe Freunde, alle diese Dinge passierten genauso, wie er es gesagt hat. Also wenn der Herr Jesus sagt, ich bin der Weg, die Wahrheit und das Leben, niemand kommt zum Vater als nur durch mich, dann kann ich dir nur sagen, du solltest besser aufpassen, weil das auch wahr ist. Genauso wie das andere wahr ist, was bewiesen ist. Und wenn sein Wort sagt, was der Mensch sät, das wird er auch ernten, dann solltest du besser genau zuhören, weil es die Wahrheit ist. Und die Ernte wird dich einholen. Und wenn der Herr Jesus sagt, ich werde wiederkommen, um dich zu mir zu holen, dann solltest du alles tun, um vorbereitet zu sein, damit du dabei bist, wenn er kommt, weil es die Wahrheit ist. So wie alles, was er gesagt hat, die Wahrheit ist und eingetroffen ist. Aber wie ging es weiter im Prozess? Johannes 18 lesen wir weiter. Da heißt es im Vers 33 und 36, Pilatus sprach, bist du der König der Juden? Jesus antwortete, mein Reich ist nicht von dieser Welt. Da sprach Pilatus zu ihm, also bist du doch ein König. Jesus antwortete, du sagst es. Also, es ist immer noch wahr, dass der Herr Jesus König eines anderen Königreiches ist. Nun damals, vor 2000 Jahren, wurde der Herr Jesus angeklagt, weil er sich anmaßte, ein König zu sein. Das hätte ihn nämlich sofort auf der Stelle zu einem Gegner Cäsars gemacht. Und Pilatus wollte wahrscheinlich herausfinden, wie er denn diese Behauptung, die der Herr Jesus da von sich gegeben hat, wie er die verstehen sollte. Also der Herr Jesus sagte ihm, dass die Knechte seines Reiches, dass die anders handeln als die Menschen in den Reichen dieser Welt. Weil seine Diener andere Lebensprinzipien haben. Er sagte, dass sein Königreich räumlich und zeitlich weit davon entfernt ist, so was wir als Reiche bezeichnen. Und vor allen Dingen sagte er, dass sein Reich auf Wahrheit gegründet ist. Na, ich sag euch, das wäre doch was, hä? Wenn wir eine Regierung hätten, die auf Wahrheit gegründet ist. Kann man sich ja gar nicht vorstellen. Was wäre das denn für eine verkehrte Welt? Also, hat mal jemand gesagt, jeder will die Wahrheit auf seiner Seite haben. Jeder will die Wahrheit auf seiner Seite haben. Aber kaum einer will sich auf die Seite der Wahrheit stellen. Das ist ein Unterschied. Jeder will die Wahrheit bei sich haben, weil er einfach eine Bestätigung haben will, so wie ich das sehe, ist es richtig. Aber keiner will sich auf die Seite der Wahrheit stellen, weil er eventuell seine Meinung ändern müsste. Und wenn das Königreich Jesu kommt, dann wird das Auswirkungen auf mein Leben hier und heute haben und es wird auch meinen Blick für die Zukunft verändern, wenn das wahr ist. Und die Christen hier im Saal, ich hoffe, ihr haltet das für wahr, dass sein Reich kommt. Entweder diene ich dem Herrn Jesus in seinem Reich oder ich gehöre zu seinen Feinden. Das Entscheidende ist, ob ich auf der Seite der Wahrheit stehe. Das heißt, auf der Seite Jesu. Stehst du auf der Seite Jesu? Wie geht's weiter im Prozess Jesu? Vers 39 und 40. Pilatus spricht zum Volk: Wollt ihr nun, dass ich euch den König der Juden losgebe? Da schrien wieder alle und sagten, nein, nicht diesen, sondern den Barabbas. Barabbas aber war ein Räuber. Welche Wahrheit können wir denn davon ableiten für heute? Ich sage euch, es ist auch heute noch wahr, dass Menschen lieber an ihrer Sünde festhalten, als zu Jesus Christus zu kommen, der ihnen die Sünden vergeben kann. Den Leuten damals wurde eine Wahl gestellt. Jesus oder Barabbas? Was für eine abartige Wahl das ist. Das muss man sich mal vorstellen. Der Herr Jesus gab das Leben. Barabbas war ein Mörder. Er hat das Leben genommen. Der Herr Jesus war der heilige Gott. Barabbas war ein furchtbarer Verbrecher, ein Sünder. Der Herr Jesus brachte Trost und Hoffnung, aber Barabbas brachte Angst und Schrecken. Und trotz dieser abartigen Gegensätze wählte das Volk Barabbas. Das ist schon wirklich schwer zu verstehen, ja? Sie hielten an einem Mörder fest. Und auch du hast eine Wahl zu treffen. Genau wie das Volk damals. Eine ähnliche Wahl, wenn es darum geht, woran du festhalten willst. Das ist sehr ernst, liebe Freunde. Willst du den Herrn Jesus ergreifen oder willst du lieber an deinen Sünden festhalten? Im Johannes 3, Vers 19, da heißt es, darin aber besteht das Gericht, dass das Licht in die Welt gekommen ist und die Menschen liebten die Finsternis mehr als das Licht, denn ihre Werke waren böse. Echte Christen haben sich diesem Licht Gottes ausgesetzt und um Vergebung ihrer Sünden gebeten und sie haben diese Vergebung auch empfangen. Es gibt aber Situationen, in denen auch echte Christen noch wählen, an der Sünde festzuhalten, anstatt sie zum Herrn Jesus zu bringen. Das ist auch ernst für die Christen hier im Saal. Wir halten vielleicht am Groll oder am Zorn fest, weil wir der Person, die uns wehgetan hat, weil wir ihr einfach nicht vergeben wollen. Ich rede zu Christen hier. Also wir müssen auch uns entscheiden, woran wir festhalten. Wir halten an unserer Lieblingssendung im Fernsehen fest, obwohl sie angefüllt ist mit Worten oder Bildern oder Gedanken, die sich frontal gegen Gott richten. Wir halten daran fest. Oder wir halten an unserer weltlichen Sprache fest. Oder wir halten an der Pornografie fest. Oder am Alkohol fest. Vielleicht wegen dem kurzfristigen Lustgefühl, das wir davon bekommen. Wir halten an all diesen Dingen fest, obwohl sie uns hinunter in den Dreck ziehen, aus dem der Herr Jesus uns eigentlich herausretten will. Der Herr Jesus bietet uns Frieden an, aber wir sagen, nein, danke, ich nehme lieber die Drogen oder ich bleibe lieber bei den Drogen. Der Herr Jesus bietet uns Gemeinschaft an, aber wir sagen, nein, danke, ich habe lieber den schnellen Sex. Der Herr Jesus bietet uns eine Ewigkeit an, aber wir sagen, nein, danke, ich habe lieber das Heute, das, was ich heute kriegen kann. Der Herr Jesus bietet uns die Wahrheit an, aber wir sagen, nein, danke, ich lebe lieber in der Lüge, weil ich mir selber etwas vormache. Und ich weiß es auch, wenn ich ehrlich zu mir selbst bin. Der Herr Jesus bietet uns Vergebung an, aber wir sagen, nein, danke, ich genieße lieber das sündige Leben. Also bitte, wir sollten nicht auf die Menschen damals mit dem Finger zeigen, die falsche Entscheidung getroffen haben, als sie gesagt haben, gib uns den Barabbas los, weil an dem haben sie festgehalten, an dem Mörder, weil sie irgendwelche dummen Entscheidungen getroffen haben in ihrer Wahl, weil ich ganz sicher bin, dass du und ich in dieser Woche ähnlich dumme Entscheidungen getroffen haben, als wir die Illusionen und die Lügen dieser Welt gegen das eingetauscht haben, was uns der Herr Jesus anbietet. Wie geht's weiter in dem Prozess? Im Kapitel 19 im Johannesevangelium lesen wir dann ab Vers 12, daraufhin suchte Pilatus, ihn loszugeben. Die Juden aber schrien und sagten, wenn du diesen losgibst, bist du des Kaisers Freund nicht. Und er spricht zu den Juden, siehe euer König. Sie aber schrien, weg, weg, kreuzige ihn. Pilatus spricht zu ihnen, euren König soll ich kreuzigen? Die hohen Priester antworteten, wir haben keinen König außer dem Kaiser. Also hier an dieser Stelle, wenn wir die Geschichte von Pilatus da richtig lesen, auch die anderen Evangelien dazu nehmen, da stellt sich schon die Frage, wer hat denn in diesem Prozess eigentlich die Kontrolle? Wer kontrolliert denn alles? Pilatus hat dreimal gesagt, ich finde keine Schuld an ihm. Macht ihr, was ihr wollt mit ihm. Aber die konnten das ja nicht, weil nur er konnte die Todesstrafe verhängen. Er wollte ihn loswerden. Und da drängt sich die Frage auf, wer hat denn die Kontrolle hier überhaupt noch? Wer bestimmt denn eigentlich die Richtung, in die dieser Prozess jetzt weiterläuft? Und deswegen sage ich, es ist auch heute noch wahr, dass jeder Mensch von irgendjemand oder von irgendetwas kontrolliert oder beherrscht wird. Also Pilatus dachte vielleicht, dass er die Situation immer noch unter Kontrolle hat. Die Pharisäer wussten, dass er alleine derjenige war, der über Tod und Leben eines Menschen bestimmen konnte. Aber in Wirklichkeit hatte Pilatus an diesem Tag gar nichts mehr unter Kontrolle. Das ist ihm alles aus den Fingern entglitten. Ja? In Wirklichkeit hat er gar nichts kontrolliert. Er wurde nämlich von den religiösen Führern so richtig manipuliert. Er ließ sich von der Meinung der Öffentlichkeit leiten, ja? Aber letztendlich geschah mit dem Herrn Jesus alles nur deshalb, weil es der Plan Gottes war. Aber Pilatus bildete sich vielleicht ein, er hätte alles unter Kontrolle. Dabei schielte er nur entweder nach den hohen Priestern, nach den Theologen oder er schielte nach dem Volk. Was will das Volk jetzt hören? Und wenn ich auf die Pharisäer schaue, die haben die Situation auch nicht kontrolliert. Nein, überhaupt nicht. Im Markus 15, da lesen wir nämlich, dass Pilatus merkte, dass die Pharisäer den Herrn Jesus aus Neid überliefert hatten. Also die Pharisäer wurden von ihrem Neid beherrscht. Auch sehr interessant. Der Einzige, der an diesem Tag alles unter Kontrolle hatte, Das war derjenige, der von den Soldaten hier gebunden umhergeführt wurde. Der war der Souverän. Der hatte alles unter Kontrolle. Sein Name ist Jesus. Und jetzt die Parallele zu uns heute. Weil ich sagte ja, es ist auch heute noch wahr, dass jeder Mensch von irgendjemand oder von irgendetwas beherrscht wird. In unserer Gesellschaft wird zwar nach außen hin Unabhängigkeit sehr hoch geschätzt. Jeder will mitbestimmen, jeder will gefragt werden, wenn irgendwelche Entscheidungen zu treffen sind. Wir lieben es einfach nicht, wenn andere Leute uns sagen, was wir tun sollen. Wir wollen nicht, dass man uns irgendwie sagt, wie viel Steuern wir zu bezahlen haben oder welche Religion wir folgen sollen, weil Rebellion eigentlich uns in den Knochen steckt. Das steckt uns so im Blut, weil wir unser Schicksal einfach selbst bestimmen wollen. Wir wollen der Kapitän unserer Seele sein. Wir wollen eigentlich unser eigener Gott sein. Aber Tatsache ist, dass es nur einen Gott gibt. Und der bist einfach nicht du. Es gibt nur einen Gott. Wir sind Diener. Und wir sind entweder Diener Gottes oder wir sind Diener Satans. Das hört sich brutal an, aber ist nichts anderes. Es gibt keine Grauzone, es gibt keinen neutralen Boden. Entweder du stehst auf der Seite Gottes oder du stehst auf der Seite des Teufels. Ein Zwischending gibt es einfach nicht. Wisst ihr, manchmal höre ich von Evangelisten, und wenn ich sie kenne, ich weiß, wie sie das meinen, aber sie sagen, du musst dich entscheiden, ob du auf den breiten Weg gehen willst, der ins Verderben führt, oder ob du auf den schmalen Weg gehen willst, der in die Herrlichkeit, in den Himmel führt. Ich habe schlechte Nachrichten für euch, wenn ihr sowas schon mal gehört habt. Diese Entscheidung habt ihr gar nicht. Die hat gar keiner. Du kannst dich gar nicht entscheiden, ob du auf den breiten Weg gehst oder auf den schmalen Weg gehen willst. Weil du stehst nicht auf neutralem Boden. Du bist schon von Natur aus, von Geburt aus, auf dem falschen Weg. Du bist schon auf dem breiten Weg. Und deswegen heißt die Frage nicht so, du musst dich entscheiden, ob du auf dem breiten oder schmalen Weg, sondern du musst dich fragen, und das ist die Frage, die Gott dir stellt, willst du von dem breiten Weg runter? Und wir alle wissen, liebe Freunde, dass wenn wir älter werden, die Jahre immer schneller vorbeifliegen, stimmt's? Jetzt haben wir gerade vor 3 Wochen Weihnachten gehabt und jetzt bereiten wir uns schon langsam aufs nächste Weihnachten vor, oder? Also das geht so schnell, dass wir denken, Mensch, wo waren die Monate, wo es hin? Und der Herr Jesus, der ja von diesem breiten Weg ja redet, wenn ich den mal auf diese Geschwindigkeit der Zeit, wie die Zeit vorbeirauscht, wenn ich hier mal darauf anwende, dann heißt das Gefälle auf diesem breiten Weg, das wird immer steiler. Die Geschwindigkeit nimmt nur zu, auf der wir da uns weiter bewegen, vorwärts bewegen. Und das Ziel ist eindeutig. Der Herr Jesus redet so deutlich darüber, dass es gar kein Missverständnis geben kann. Das führt geradewegs in die Verdammnis, in die Hölle. Aber Gott in seiner großen Gnade, er tritt uns auf diesem breiten Weg aus lauter Gnade in den Weg und er hält unser Stoppschild vor die Nase und sagt zu uns, halt mal an jetzt, vielleicht heute an diesem Mittwochabend, halt mal an und denk mal nach. Willst du weiterlaufen auf dem breiten Weg? Der führt dich geradewegs ins Verderben. Oder willst du runter von diesem breiten Weg? Wenn du runter willst, dann guck mal nach rechts. Und dann guckst du rechts und du siehst, rechts und links laufen die Leute, die mit einem Glas Bier in der Hand oder was auch immer, die rauschen an dir vorbei in die falsche Richtung. Und du guckst nach rechts und du siehst am Wegesrand, an dem breiten Wegesrand, eine kleine Tür stehen. Und über der Tür steht ein Schild, da steht drauf, Jesus Christus spricht, ich bin die Tür. Wer durch mich eingeht, wird Leben finden. Willst du da durchgehen? Leute, das ist eine Entscheidung. Da kommen Leute zu mir, die sagen, wenn ich sie frage, wann hast du dich bekehrt? Dann sagen die, ich bin immer schon Christ gewesen. Die habe ich schon so oft gehört, die Antwort. Ich bin immer schon Christ gewesen. Bin im christlichen Elternhaus groß geworden. Aber vorgestern oder gestern haben wir darüber gesprochen, über den echten Christen, wer das ist. Gott hat keine Enkelkinder. Gott hat nur Kinder. Egal wie fromm deine Eltern waren, das respektiere ich und schätze ich. Und du kannst dankbar sein, dass du fromme Eltern hast. Aber das macht dich nicht zu einem Christen. Und durch diese schmale Tür rutschst du nicht hindurch, ohne es zu merken. Weil um da durchzukommen, musst du dich entscheiden. Und das ist die Frage, die auch heute Abend vor dir steht. Willst du durch diese schmale Tür errettet werden? Also, entweder du stehst auf der Seite Gottes oder auf der Seite des Teufels. Entweder du stehst auf dem breiten Weg oder du bist auf dem schmalen Weg. Du bist der Sklave dessen, dem du folgst. Und derjenige, dem du folgst, der hat das Sagen über dich. Deswegen ist es ein bisschen schizophren, wenn Christen, die äußerlich vorgeben, wir wollen dem Herrn folgen, dass die trotzdem ihm nicht gehorchen und nicht auf ihn hören. Entweder du folgst der Sünde und das führt dich letztendlich zum Tod, oder du folgst Gott und das führt dich geradewegs in den Himmel. Eine Option, die Option, dein eigener Herr zu sein, die gibt es einfach nicht. Gott stellt dir diese Option nicht. Und deswegen rate ich euch, liebe Freunde, unterstellt euch so früh wie möglich der Herrschaft Gottes. Denn je älter man wird, desto schwerer wird es, das Steuerrad seines Lebens an einen anderen abzugeben. Und denn darum geht es, dass ich den Herrn bitte, Herr, vergib mir meine Sünden und komm in mein Leben, übernimm du die Herrschaft. Denn das ist auch klar, je älter wir werden, desto häufiger haben wir selber erfahren, dass wir unser Leben oft genug in eine Sackgasse gefahren haben oder gegen die Mauer gefahren sind, dass da Dinge schiefgelaufen sind. Deswegen sind wir gut beraten, unser Steuerrad in die Hände eines Mannes zu legen, der Ahnung hat. Und wenn du wissen willst, was zu einem echt erfüllten Leben gehört, dann bist du bei dem an der richtigen Adresse, der das Leben gemacht hat. Der muss es wissen, was erfülltes Leben bedeutet. Also, wisst ihr, man bildet sich vielleicht ein, dass Selbstbestimmung ein gewisses Maß an Sicherheit gibt. Aber echte Sicherheit finden wir nur, wenn wir Jesus Christus als Herrn in unser Leben aufgenommen haben. Die Bibel sagt uns durch Salomon, ein fester Turm ist der Name des Herrn und zu ihm läuft der Gerechte und ist in Sicherheit. Und der Herr Jesus sagt im Lukas 9, denn wer sein Leben retten will, der wird es verlieren. Wer aber sein Leben verliert um meinetwillen, der wird es retten. Also wer über sein eigenes Leben selbst bestimmen will, der wird einfach scheitern. Wer aber die Herrschaft, und darum geht es in diesem Punkt, wer die Herrschaft seines Lebens abzugeben bereit ist, der wird in Sicherheit sein. Also, wie geht die Geschichte weiter in Johannes Evangelium bei dem Prozess Jesus? Wir lesen im Johannes 19, Vers 30 weiter, als Jesus den Essig genommen hatte, sprach er, es ist vollbracht. Und er neigte das Haupt und er verschied. Liebe Freunde, es ist immer noch wahr, auch heute nach 2000 Jahren, dass der Herr Jesus am Kreuz für dich gestorben ist. Für dich persönlich. Der Herr Jesus war an der entscheidenden Stelle bereit, die Kontrolle, die Herrschaft über sein eigenes Leben an seinen Vater abzugeben, damit er dich erretten konnte. Als er im Garten Gethsemane dort mit seinem Vater sprach, sagte er, nicht mein Wille, sondern dein Wille geschieht. Da war er bereit, seinen Willen unter den Willen des Vaters zu stellen, die Herrschaft, die Kontrolle über sein Leben abzugeben an seinen Vater. Danach ist er diesen schweren Weg nach Golgatha gegangen. 1. Petrus 2, der Petrus schreibt es so, der unsere Sünden an seinem Leib selbst an das Holz hinaufgetragen hat und durch dessen Striemen ihr heil geworden seid. Die Wahrheit ist, liebe Freunde, egal wie dein Leben aussieht, der Opfertod des Herrn Jesus am Kreuz ist Beweis genug, dass er uns, oder besser gesagt, dass er dich unendlich liebt. Unendlich liebt. Und wie endet die Geschichte mit Pilatus? Im Kapitel 19, Vers 16 lesen wir das letzte Mal von ihm. Dann nun lieferte Pilatus Jesus an sie aus, dass er gekreuzigt würde. Sie aber nahmen Jesus hin und führten ihn fort. Ja, es ist auch heute noch wahr, dass sich jeder entscheiden muss, die Wahrheit anzunehmen oder abzulehnen. Pilatus, er hat sich entschieden. Er hat die Wahrheit abgelehnt. Er entschied sich gegen die Wahrheit. Aber jeder Mensch muss auch die Konsequenzen von seiner Entscheidung selber tragen. Und die Bibel berichtet uns von einem Mann, der diese Entscheidung traf und alle seine Leute aus seinem Volk auch aufforderte, diese Entscheidung zu treffen. Der Name dieses Mannes war Josua. Er hat diese Entscheidung für sich und seine Familie getroffen. Wir lesen Josua 24, ist es aber übel in euren Augen, dem Herrn zu dienen? Dann erwählt euch heute, wem ihr dienen wollt. Ich aber und mein Haus, wir wollen dem Herrn dienen. Und heute Abend möchte ich auch. Habe ich irgendwas falsch? Ach so, ja gut, danke. Hier haben wir diesen Vers aus Josua. Und ich möchte gerne heute Abend auch euch auffordern, diese Entscheidung zu treffen. Ich sage euch, wählet euch heute, wem ihr dienen wollt. Ich diene und ich folge meinem Herrn. Wem folgt ihr? Wem wollt ihr dienen? Oder der Mose hat es anders formuliert. Der Mose formuliert es im Kapitel 30 im 5. Buch. Er sagt, ich rufe heute den Himmel und die Erde als Zeugen gegen euch auf. Das Leben und den Tod habe ich dir vorgelegt, den Segen und den Fluch. So wähle nun das Leben, damit du lebst. Also auch er stellt die Leute damals in die Entscheidung. Und auch du stehst in dieser Entscheidung, was du tust, wie entscheidest du dich, was wählst du? Die Wahrheit blickte damals vor 2000 Jahren dem Pilatus mitten ins Gesicht, aber er weigerte sich, die Wahrheit anzunehmen. Stattdessen entschied er sich, einer Lüge zu glauben, was man über den Herrn Jesus verbreitet hat. Und Pilatus wusste genau, dass das, was er an diesem Tag getan hat, er wusste genau, dass es falsch war. Er wusste es. Aber anstatt auf die Wahrheit zu antworten, versuchte er, die Verantwortung für sein Handeln abzuwaschen. Aber Pilatus kann sich so lange waschen, wie er will. Diese Flecken wird er nie mehr los. Pilatus hat nämlich niemanden, den er für seine Entscheidung verantwortlich machen konnte. Und die Entscheidung, die lastete auf ihm, und er musste auch die Konsequenzen davon tragen. Und auch du blickst der Wahrheit heute Abend ins Gesicht. Und wenn du ihn, den Herrn Jesus, ablehnst, dann weißt auch du, dass es die falsche Entscheidung ist, weil er die Wahrheit in Person ist. Und du weißt auch, dass du die Konsequenzen für diese Entscheidung zu tragen hast. Und deswegen bitte ich dich, überlege sehr gut, wie du dich entscheidest, wenn es um die Frage geht, wem willst du dienen? Wem willst du in deinem Leben folgen? Willst du weiterlaufen auf dem Weg, der ins Verderben führt, oder willst du dich entscheiden, den Weg zu verlassen und die Hand des Herrn Jesus zu ergreifen, der dich runterholt von diesem falschen, breiten Weg? Wisst ihr, in unseren Gerichten ist es so, dass nachdem alles gesagt ist und der Richter das Urteil gesprochen hat, dann verlässt der Richter das Gericht. Er fährt in seine Wohnung oder in sein Häuschen und dort lebt er weiter wie vorher. Der Richter hat also keine persönlichen Vor- oder Nachteile von dem Ergebnis des Verfahrens, was er gerade geleitet hat. Aber im Fall von Pilatus war das ganz anders. Als er den Herrn Jesus verurteilt hat, hatte das nicht nur auf den Verurteilten und auf das jüdische Volk Auswirkungen, sondern es hatte auch Auswirkungen auf ihn persönlich, ganz persönlich. Was Pilatus mit dem Herrn Jesus getan hat, entschied nicht nur über Leben und Tod von Jesus Christus, es entschied auch darüber, wo er, Pilatus, seine Ewigkeit zubringen wird. Deswegen ist das so tragisch, die falsche Entscheidung zu treffen, weil du hast nur das Heute in deiner Hand, worüber du entscheiden kannst. Der Herr gibt dir nur die Möglichkeit, das heute, im Heute zu wählen. Wie entscheidest du dich? Wisst ihr, er entschied sich darüber, wo er die Ewigkeit verbringt. Das, was damals in diesem Gerichtssaal von Pilatus entschieden wurde und die Dinge, die dadurch in Bewegung geraten sind, haben den Lauf der Menschheitsgeschichte mehr beeinflusst als alle anderen Ereignisse in der Menschheitsgeschichte. Das, was sich an diesem Tag damals ereignet hat, hat auch heute noch Einfluss auf uns Menschen, auf dich und auf mich, auf alle, die wir hier zusammen sind. Und heute bist du auch ein Richter. Du bist ein Richter. Heute musst du dich entscheiden, was du glaubst, was die Wahrheit ist, wenn es um Jesus Christus geht. Du musst die gleiche Fragen stellen und beantworten wie damals Pilatus. Was ist Wahrheit? Und du musst sie beantworten. Und vor allen Dingen, was ist für ewig wahr? Ist es wahr, dass der Herr Jesus König ist und dass sich alle, die sich seiner Herrschaft nicht beugen, die ewigen Konsequenzen zu tragen haben? Da kann ich nur sagen, ja, das ist wahr. Die Bibel bezeugt es uns. Oder ist es wahr, dass Jesus Christus am Kreuz starb, um für deine Sünden zu bezahlen? Da kann ich nur sagen, ja, das ist auch wahr. Oder ist es wahr, dass alles, was der Herr Jesus sagte, auch geschehen ist? Ja, das ist auch wahr. Der Herr Jesus sagte, dass er für die Sünden der ganzen Menschheit stirbt und dass er am dritten Tag von den Toten auferstehen würde. Und genau das ist auch passiert. Und was ist in deinem Leben, in deinem eigenen Leben wahr? Was ist bei dir Wahrheit? Ist es wahr, dass du vielleicht religiös bist, weil du so großgezogen worden bist? Ist es wahr, dass du religiös bist, aber noch nie eine wirklich persönliche Beziehung zu Jesus Christus hattest? Dass du vielleicht, weil du ein Kind gläubiger Eltern bist, immer noch denkst, ja, ist alles in Ordnung bei mir, ich führe ein anständiges Leben. Ist das wahr? Oder ist es wahr, dass du zwar religiös bist, aber vielleicht gar kein Interesse daran hast, eine persönliche Beziehung zu Jesus Christus einzugehen, weil du vielleicht Angst hast, er verdirbt dir deinen Lebensstil? Oder ist es wahr, dass du die Herrschaft über dein Leben anderen Dingen oder anderen Personen überlassen hast, die verhindern, dass Gott dein Leben beherrscht? Ist es wahr, dass du dich bisher entschieden hast, lieber an deinen Sünden festzuhalten, anstatt die angebotene Vergebung durch den Herrn Jesus anzunehmen? Ist das wahr in deinem Leben? Das sind Fragen, die kann ich nicht beantworten. Die kann nur einer beantworten, du selbst. Und wie du sie beantwortest und was du aufgrund deiner Antworten entscheidest zu tun, das wird dein ganzes restliches Leben hier auf der Erde und auch deine Ewigkeit bestimmen. Deswegen ist das so ernst. Und ich bitte dich, überlege gut, was für dich wahr ist. Aber du und alle Menschen, deren Leben von dir

liefert. Ich will eine persönliche Beziehung eingehen zu ihm. Das kannst du tun, indem du den Herrn Jesus in dein Leben einlädst. Die Bibel sagt, wer den Namen des Herrn anruft, der wird errettet werden. Die Bibel ermahnt dich, diese Entscheidung nicht leicht zu nehmen und sie auch nicht aufzuschieben. Und ich will dich auch ermuntern, nicht zu zögern. Ich erinnere mich an einen Fall, vor zwei Jahren, glaube ich, war es, in Ostdeutschland, irgendwo an der polnischen Grenze, bei einer Evangelisation, da kam ein Mann nach vorne, Anfang 50er, ein Ingenieur aus dem Dorf, und er wollte sich bekehren. Sein Herz war getroffen und sagte, ich will heute mein Leben mit Gott in Ordnung bringen. Und dann habe ich ihn gefragt, wollen wir zusammen beten? Ja, sagt er. Und dann sage ich zu ihm, wollen wir das hier im Saal oder wollen wir nebenan gehen, dass wir uns hinknien und einfach, dass du einfach dein Leben dem Herrn Jesus gibst, dass du ihm deine Sünden bekennst. Und dann merkte ich so, dass er anfängt zu zögern. Und ich sagte zu ihm, du hast Hemmungen, wenn ich dabei bin, dass du dann dein Herz nicht so öffnen möchtest. Kann ich auch verstehen. Musst du auch nicht. Du kannst dich auch alleine bekehren. Da muss keiner bei sein. Aber ich habe die Erfahrung gemacht, dass der Teufel wartet darauf, bis du die Tür herausgehst aus dem Saal. Dann fängt er schon an, daran zu arbeiten, den Samen des Wortes Gottes aus deinem Herzen herauszupicken. Nein, das macht er nicht. Dann sage ich, okay, kommst du morgen Abend wieder? Dann sagt er, ja, selbstverständlich, das war der letzte Abend, der nächste Abend. Und dann sage ich zu ihm, so mehr spaßig, und werde ich denn morgen eine Vollzugsmeldung hören von dir, dass du dein Leben dem Herrn Jesus übergeben hast? Ja, selbstverständlich. Und dann ging er und am nächsten Abend kam ich eine halbe Stunde vorher rein, um meine Geräte aufzubauen, und dann saß er schon da. Und dann komme ich von hinten an ihm vorbei und lege die Hand auf die Schulter und sage, Jürgen, was ist? Hast du es gemacht gestern Abend? Dann sagte er zu mir, ich muss gestehen, erst nicht. Ich habe mich um Mitternacht so hingelegt, ohne es zu machen. Aber Gott hat mich nicht schlafen lassen. Ich bin um 3 Uhr wach geworden, schweißgebadet. Und dann bin ich aus dem Bett gesprungen, habe mich hingekniet und habe mein Leben dem Herrn übergeben. Aber genau das passiert immer wieder, dass der Teufel dich dann beruhigt und sagt, alles halb so wild. Deswegen sagt die Bibel, redet die Bibel, wenn es um dein Heil geht, immer nur von dem Heute. Dass du, wenn du seine Stimme heute hörst, dass du heute reagieren sollst, weil Gott dir nur die Verfügungsgewalt über das Heute gibt. Das Morgen gehört dir nicht. Also, der Hebräerbrief, da lesen wir es im Kapitel 3, ermuntert einander jeden Tag, solange es heute heißt, damit niemand von euch verhärtet werde durch den Betrug der Sünde. Du kannst dich nicht bekehren, wann es dir passt, sondern nur dann, wenn Gottes Zeit da ist. Und ob die da ist, das merkst du nur daran, ob in deinem Herzen sich etwas regt. Du spürst in deinem Herzen, Gott redet zu dir, er meint dich. Du müsstest jetzt reagieren. Das ist die Gelegenheit, die Gott dir schenkt. Wenn du sagst, ich habe morgen noch eine Gelegenheit, das weißt du gar nicht. Es gibt genügend Beispiele in der Bibel, wo uns gezeigt wird, dass Menschen, die sich lang genug geweigert haben, auf die Stimme, auf das Reden Gottes zu hören, dass die danach gar nicht mehr konnten. Und das ist tragisch, wenn das so weit kommt. Also, wenn du diesen Augenblick vergehen lässt, kann es sein, dass du für immer zu spät kommst. Wisst ihr, am 8. Oktober, damit will ich schließen, am 8. Oktober 1952, morgens in der Früh, stand in Harrow, das ist eine kleine Stadt vor London, da stand ein kleiner Zug, vollgestopft mit Reisenden, die zur Arbeit nach London fuhren. Der war zur Abfahrt bereit. Alles war wie oft in London und der Umgebung in dichten Nebel gehüllt. Da tauchte plötzlich der Nachtexpress aus Schottland auf und raste in voller Fahrt in den vollbesetzten Nahverkehrszug hinein. Und kurz darauf bohrte sich noch ein D-Zug aus London in diese ganzen durcheinanderliegenden Wracks, wodurch das Unglück noch viel größer wurde. 112 Tote, 340
verletzt.

0: Wüste. Und bei einer Abbildung dieser Katastrophe in der Tageszeitung am nächsten Tag, The Daily Mirror, da wurde eine tragische Besonderheit bei diesem Unglück mit folgenden Worten kommentiert. Die Bahnhofsuhr blieb beim Augenblick des Zusammenstoßes stehen und unter der Uhr konnte man auf einem Plakat lesen, mache dich bereit, deinem Gott zu begegnen. Das ist tragisch, Leute. Aber dieser Spruch aus dem Alten Testament, aus dem Propheten Amos, der gilt auch dir. Mach dich bereit, Gott zu begegnen. Weil es könnte sein, dass er dich heute ruft, dass dann die Zeit abgelaufen ist. Wisst ihr, Gott hat jedem Menschen ein bestimmtes Maß an Zeit zugeteilt. Und er erwartet von uns Menschen, dass wir dieses Maß Zeit, was er uns zuteilt, dass wir es nutzen, um die wichtigste Entscheidung unseres Lebens zu treffen. Die Entscheidung, wo wir die Ewigkeit zubringen wollen, ob wir für ewig von ihm getrennt bleiben wollen in der Hölle oder ob wir eine Ewigkeit lang bei ihm im Himmel sein wollen. Das ist eine ernste Entscheidung und schieb sie nicht auf, weil es könnte zu spät sein. Ich hatte am Anfang der Woche schon gesagt, 15 Menschen in der Statistik in Deutschland verlieren ihr Leben im Straßenverkehr täglich. 15. Und etwa 1000 Menschen am Tag verlieren ihr Leben in Deutschland an Herz- oder Kreislaufversagen. Und für sie alle kam es völlig überraschend. Völlig überraschend. Die haben sich morgens wahrscheinlich bei ihren Frauen verabschiedet, bis heute Abend, Liebling. Und der Abend ist nie mehr gekommen. Und deswegen kann ich immer nur sagen, wenn du in deinem Herzen spürst, dass Gott eigentlich zu dir redet, dass er dich retten möchte, dann schieb es nicht auf, weil es könnte zu spät sein, wenn du es heute verstreichen lässt. Spiele nicht mit deiner unsterblichen Seele, sondern mach dich bereit. Lass Gott nicht umsonst zu deinem Herzen geredet haben, sondern komme heute zum Herrn Jesus und öffne ihm dein Herz. Paulus schreibt im Korintherbrief, siehe, jetzt ist die wohlangenehme Zeit, siehe, jetzt ist der Tag des Heils. Die Bibel ermutigt dich also, heute die richtige Entscheidung zu treffen. Und ich bitte dich, ergreife die Hand des Herrn Jesus.
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0: Christen in Ostasien?
1: Also es gibt vielleicht manche Kontexte, da erlebt man Erweckungen und hat so das Gefühl, man schwimmt sozusagen so auf einer Erfolgswelle des Geistes. Aber das ist in den meisten Einsätzen ja nicht wirklich so, sondern man ist mit Widrigkeiten aller möglicher Art konfrontiert. So dieses konstant Widrige, das ist, glaube ich, schon auch was nicht einfach zu kompensieren ist.
2: 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Wir reden über Gottes Handeln und Ostasiaten mit denjenigen, die in seiner Mission unterwegs sind. Das heutige Gespräch führt Anna. Hallo und herzlich willkommen.
3: Herr Dr. Kraus, vielen Dank, dass Sie sich heute Zeit nehmen, um mit uns über Grenzerfahrungen in der Mission zu sprechen. Stellen Sie sich doch mal kurz vor, weil dann wird deutlich, warum wir mit Ihnen über dieses Thema sprechen. Wer sind Sie? Was haben Sie studiert? Was machen Sie beruflich?
1: Ja, erstmal vielen Dank für diese Einladung. Bin auch gespannt, auf was wir jetzt so in den nächsten Minuten alles so kommen werden. Ja, Dr. Kraus, das Doktor können wir gerne für das Weitere auch weglassen, macht es einfacher. Ich bin Mediziner und habe dann die Fachrichtung Psychiatrie und Psychotherapie gewählt als Facharzt. Und das sind auch so ein bisschen die beiden Standbeine von dem, was ich beruflich mache. Also als Psychiater bin ich angestellt bei der Klinik Ruhr-Mark für, ich sag mal, Menschen mit seelischem Leiden ganz unterschiedlicher Art zuständig sind. Und die andere Hälfte der Zeit bin ich als Psychotherapeut, das so schön heißt, mit hälftigem Kassensitz niedergelassen und kann da mit einer kleineren Zahl von Patienten dann auch sehr viel intensiver auch an den Hintergründen arbeiten.
3: In unserem Podcast geht's um Themen rund um Weltmission und unser Slogan ist dabei, wir reden über Gottes Handeln mit denjenigen, die in seiner Mission unterwegs sind. Aha. Und Sie haben selber einige Jahre im Ausland gearbeitet. Können Sie uns dazu was erzählen? Möchten Sie uns dazu kurz was erzählen?
1: Na klar. Wir waren als damals noch junge Familie, zwei Mädels, die sind jetzt mittlerweile erwachsen und touren da selber durch die Welt. Und wir waren als junge Familie einige Jahre im Nahen Osten. Mhm. Ich habe da an der Uni gearbeitet und haben gleichzeitig uns versucht, so in das Gemeindeleben vor Ort einzubringen. Das war eine gute Zeit. Ja, genau. Und ist dann nach ungefähr 6 Jahren zu Ende gegangen.
3: Ja, spannend, dass Sie auch da schon Auslandserfahrungen gesammelt haben. Genau, und Sie haben gesagt, seit einigen Jahren sind Sie jetzt in der Klinik Hohlmark in der Nähe von Frankfurt. Können Sie uns die Einrichtung noch ein kleines bisschen näher vorstellen und vielleicht nochmal genauer, was machen Sie dort genau?
1: Also Hohlmark ist ja einer der großen, ich sag mal, Anbieter, was so seelische Gesundheit anbetrifft, mit einer christlichen Tradition in Deutschland. Da gibt es ein Klinikgelände hier in der Nähe von uns am Rand vom Taunus in Oberursel mit vielen Fachabteilungen. Da arbeite ich nicht. Und einige andere Kollegen, die auch in dem Bereich mitarbeiten, Assessments anbieten oder sowas. Sondern ich arbeite in Frankfurt. Wir haben hier eine Außenstelle, weil eben einfach ganz viele Patienten von uns in Frankfurt oder hier in der Region wohnen. Und was wir anbieten, ist im Prinzip, ich sag's ja, wie so eine große Art Gemeinschaftspraxis für Psychiatrie, dass man mit Anliegen seelischer Gesundheit jedweder Art, einzige Voraussetzung ist, dass man mindestens 18 Jahre alt sein muss, hier zu uns kommen kann.
3: Okay.
1: Wir sind hier, wie man es so schön nennt, ein multiprofessionelles Team mit Ärzten, Psychologen, Sozialarbeiterinnen, Pflegeabteilung, Sekretariat, also relativ breit aufgestellt hier.
3: Die Hohlmark ist jetzt auch bekannt als Einrichtung, in der auch Missionaren geholfen sind, wahrscheinlich ihre Praxis auch. Wie lange gibt's das schon und was für Angebote gibt's eigentlich so genau für Missionare?
1: Ich kann es nicht sagen, wie lange es das schon gibt. Ich kann aber sagen, dass für uns auf unserem Weg ganz spannend war, dass vor unserer Ausreise wir auch so ein Beratungsgespräch, ein Assessment da hatten. Also das heißt, das gibt's mindestens 20 Jahre, nennt sich Arbeitskreis Mission. Und gut, für das, was Hohlmark insgesamt da anbietet, sind die Assessments für Werke, das ist sozusagen so eine der wesentlichen Dinge, also gerade bei Langzeitausreisen, dass man vorher mal so eine Art TÜV oder Check-up macht, sozusagen, wie es so um die seelische Konstitution steht. Und dann ein oberärztlicher Kollege und ich, wir sind so ein bisschen die Hauptansprechpartner, wenn es um Behandlungsfragen geht. Also wenn Leute sozusagen im Einsatz oder nach dem Einsatz sozusagen, wenn es ihnen schlecht geht, dass man da erstmal guckt, was ist los und dass man dann, wenn nötig, zum Beispiel auch eine stationäre Behandlung relativ schnell möglich macht.

0: kann.
1: Wenn Menschen jetzt, die sich im Ausland sind, bei Ihnen melden, gibt es diese Anfragen oft? Haben Sie so ein Gefühl dafür, wie viele Leute nehmen das in Anspruch, wie viele Menschen brauchen das und wie oft wird tatsächlich dann ambulant oder stationär behandelt? Haben Sie so Zahlen für uns?
0: Oh, ich habe jetzt keine Statistiken.
1: Das macht auch nichts.
0: Ich kriege das so ungefähr mit, sozusagen, wenn Anfragen hier in unserer Gruppe kursieren, sozusagen, wer kann sich darum kümmern, das würde ich sagen, ist ungefähr vielleicht einmal im Monat.
1: Okay. Und ist es meistens so, dass sich die Missionare selber melden oder kommt der Kontakt über Missionsgesellschaften zustande oder über andere Wege?
0: Also dass die, ich sag mal, Missionare selber Kontakt aufnehmen, ist eher selten. Ja, das ist dann der Fall, wenn quasi im Rahmen von Bewerbungsverfahren Leute anklopfen und sagen, ich brauche quasi so ein Assessment, ja, dann kommt schon mal, aber meistens, selbst da ist es oft eher, dass die Werke quasi uns fragen. Wenn es irgendwo im Einsatz brennt, sind es meistens wirklich auch eher die Member Care Abteilung von den Werken, die uns kontaktieren. Was wir schon manchmal hatten, das ist, finde ich, so ein anderes großes Thema bei mir, das sind Leute, die Missionserfahrung haben und das, was da passiert ist, einfach nochmal reflektieren wollen, die kommen dann schon mal direkt auf mich zu.
1: Ja, spannend. Ich würde gerne mit Ihnen über das Thema Ursachen für psychische Erkrankungen bei Missionaren sprechen. Missionare im Ausland befinden sich in psychisch anspruchsvollen Situationen. Inwiefern unterscheidet sich denn Ihrer Ansicht nach eine psychisch belastende Situation im Ausland von dem, was normale, in Anführungszeichen, Menschen in Deutschland erleben?
0: Ja, ich meine, da könnten wir wahrscheinlich ein Buch drüber schreiben. Also ich sag mal so, ich würde zwei Pole erstmal setzen und dazwischen kann man ganz viel wahrscheinlich noch einfüllen. Also das eine ist, auf einer gewissen Ebene sind wir alle Menschen gleich. Ja, da unterscheiden wir uns nicht elementar von Leuten, die, wie soll man das sagen, keine Christen sind, nicht wiedergeboren sind. Da unterscheiden wir uns auch nicht elementar zwischen Missionaren und Leuten, die vielleicht im Heimatland leben oder anders sozusagen ihren Glauben ausgestalten. Da gibt es sozusagen eine Ähnlichkeit, die ist so ähnlich wie ein Blinddarm bei allen Leuten der gleiche ist oder ein Knochenbruch. Und dann für das ganz andere Ende vom Spektrum würde ich sagen, Missionare sind schon in einer sehr besonderen Situation, weil A, in der Regel sozusagen da ein hohes Maß an Berufungsempfinden für das existiert, was man tut. Das glaube ich, das ist selbst unter Leuten, die Gemeindearbeit in Deutschland machen, oft nicht so stark. Also dieses Empfinden von, ich bin hier an der richtigen Stelle, selbst wenn die schwierig ist. Und das Zweite ist, dass behaupte mal, bei den meisten Missionaren es so ist, dass sie doch auch eine Menge Gebetsunterstützung bekommen. Auch das würde ich sagen, selbst Leute hier in Deutschland, die einen guten Dienst tun, bekommen nicht so viel Gebetsunterstützung. Also das ist so als sozusagen ein Faktor, der sozusagen die Position stärkt. Und dann kann man ganz viel sagen, was ist dann eher belastend. Eine der Dinge ist vielleicht, dass natürlich durch dieses starke Empfinden von Berufung Missionare vielleicht auch ausgesprochen lange bereit sind, widrige Umstände auszuhalten. Also die Schwelle, bis man sagt, oh, es läuft nicht rund, und vielleicht sogar nochmal die Schwelle mehr, bis man bereit ist, ich sag mal, intensivere Hilfe anzunehmen, die ist verhältnismäßig hoch, was meistens dazu führt, dass sozusagen, wenn wir hier Missionare in einer Akutsituation sehen, es denen schon ziemlich elend geht. Das wäre jetzt, wären die in Deutschland, würden Leute vielleicht schon ein Vierteljahr früher kommen oder so. Ja, das ist so ein Unterschied. Und zweiter ist natürlich, dass, also aus meiner Sicht ist, dass die Hauptherausforderung von Mission, die ständig hohe Dosen an Frustration auszuhalten. Also es gibt vielleicht manche Kontexte, dass das genau anders, ja. Da erlebt man Erweckungen und hat so das Gefühl, man schwimmt sozusagen so auf einer Erfolgswelle des Geistes. Aber das ist in den meisten Einsätzen ja nicht wirklich so. Sondern man ist mit Widrigkeiten aller möglicher Art konfrontiert. Und so dieses konstant Widrige, das ist, glaube ich, schon auch was nicht einfach zu kompensieren ist. Ja, sei es mit den Lebensbedingungen im Land, mit dem Spracherwerb, Teamleben ist ja so ein häufiges Thema. Aber es ist auch schlicht so, dass es Länder gibt, die einfach mehr krank machen als Deutschland. Also nicht, dass Deutschland jetzt hier der Himmel wäre. Er hat seine eigenen Herausforderungen. Aber allein die Gefahr, traumatisiert zu werden, ist in manchen Ländern sehr viel höher.
1: Können Sie da Beispiele nennen für Situationen oder vielleicht gibt es auch Gebiete oder Regionen, die besonders belastend sind?
0: Ja, auch da eine lange Liste. Ja. Also ich sage mal, das Einfachste, was man sagen kann, ist Naturkatastrophen. Mhm. Ja, wir hatten jetzt in Deutschland mehrere Fluten und ab und zu mal auch einen Sturm, der hier durchzieht. Aber ansonsten ist Deutschland von Naturkatastrophen ja doch relativ verschont.
1: Ja.
0: Ich war selber mal im Erdbeben-Einsatz und ich habe kleine Nachbeben erlebt. Mhm. Aber wenn jetzt die Erde wackelt, ich merke das. Ja, dann ist sofort wieder der Gedanke da, geht's wieder los. Mhm. Und das ist natürlich mit jemand, der wirklich auch ein Erdbeben, ich sag mal, mit katastrophalem Ausmaß miterlebt hat, sozusagen, das steckt dann in einem drin.
1: Ja.
0: Und anderes ähnlich. Dann gibt's Länder, die einfach sehr viel chaotischer sind. Mhm. Also wo Straßenverkehr zum Beispiel sehr viel gefährlicher ist als bei uns.
1: Mhm.
0: Und dann gibt es Situationen, wo ich sag mal, die Gewaltschwelle sehr viel höher ist.
1: Mhm.
0: Und die Wahrscheinlichkeit, dass man sozusagen zumindest einmal im Lauf seines Dienstes mit auch einem massiven Gewaltübergriff zu tun haben wird, einfach deutlich höher ist. Und auch man konfrontiert es natürlich mit den Geschichten von Kollegen, die das alles schon durch haben.
1: Mhm.
0: Dann ist die Konfrontation mit massiver Armut ein eigenes Thema.
1: Mhm.
0: Ja, mit desolaten Bedingungen.
1: Mhm.
0: Vielleicht auch mit Machtstrukturen, die man schlicht als grob ungerecht empfindet. Also das sind schon alles Dinge, die ich sag mal, über das hier in Deutschland übliche Maß rausgehen. Mhm. Man kann das alles kompensieren, aber das ist natürlich so ein Zahn, der an einen nagt.
1: Mhm. Ja, danke für die Beschreibung, die so bildhaft war. Das ist sehr gut nachvollziehbar. Wenn ich mich jetzt so auf so einen Einsatz vorbereite.
0: Mhm.
1: Sie haben schon angesprochen, dass die Klinik Hohe Mark oder Sie auch psychologische Assessments machen zur Vorbereitung auf den Einsatz. Wir von OMF, bei uns ist das auch so. Wenn man sich bei OMF bewirbt, muss man neben medizinischen Tests auch ein psychologisches Assessment machen. Manche machen das auch in der Hohen Mark von unseren Bewerbern.
0: Ja.
1: Inwiefern hilft das künftigen Missionaren, sich besser auf ihren Einsatz vorzubereiten?
0: Ah, wunderbare Frage.
1: Das ist doch schön.
0: Ja. Da kann ich echt Werbung machen.
1: Mhm.
0: Vielleicht ein Assessment tatsächlich auch selber mal aus eigenem Antrieb zu machen, bevor man schon ganz konkret im Bewerbungsprozess ist.
1: Mhm.
0: Ich mache die sehr gerne und ich glaube auch für die meisten, die so ein Assessment dann gemacht haben, war das auch eine wertvolle Erfahrung. Also das kommt ja nicht so häufig vor, dass man mal seine eigene Lebensgeschichte und das, was so der eigene Charakter, die eigene Seele ausmacht, dass die mal so sehr intensiv quasi angeschaut wird.
1: Mhm.
0: Wenn das 2 Monate vor dem geplanten Ausreise ist, kann man allerdings fast keine Schlüsse mehr draus ziehen.
1: Mhm.
0: Ja, da kann man bestenfalls noch sagen, oh, wäre gut, vielleicht irgendwie so mit bestimmten Leuten in Verbindung zu sein oder Verbindung zu suchen, aber mehr kann man nicht mehr machen.
1: Mhm.
0: Wenn man relativ frühzeitig sozusagen da Dinge durchgeht, kann es sehr gut sein, dass man Lebensbereiche findet, wo man sagt, okay, das wären potenzielle labile Punkte in einem Einsatz. Das sind Punkte, die einen vielleicht auch zu Fall bringen können.
1: Mhm.
0: Und das sind aber Punkte, an denen man arbeiten kann.
1: Können Sie uns da auch ein Beispiel geben?
0: Auch das ist mannigfaltig. Ich meine, ich würde es mal vielleicht von der ganz praktischen Seite sagen. Ich habe mit 2 jungen Kandidaten, die beide von ihren Werken als, ich sag mal, bedingt einsatzfähig eingestuft wurden, gearbeitet und würde sagen, dass so in ungefähr zwei Jahren Arbeit eine Menge passiert ist.
1: Mhm.
0: Und jetzt auch, ich sag mal so, die Fähigkeit, mit dem Leben in allen möglichen Facetten klarzukommen, deutlich besser geworden ist. Aber das können ganz unterschiedliche Themen sein. Ich meine, vieles resultiert ja aus, ich sag mal, Kindheit, die nicht einfach gewesen sein kann.
1: Mhm.
0: Sag mal, das wahrscheinlich, wenn man es in einem Punkt zusammenlaufen lassen möchte, ist es ja häufig ein Empfinden von nicht genügend geliebt zu sein.
1: Mhm.
0: Was ja eine reale Erfahrung sein kann, von ja, vielleicht Familien sozusagen, in denen es schwierig war, aber auch von Familien, wo alles so ein bisschen bilderbuchmäßig aussieht. Klar, auch einige sozusagen, die aus gläubigen Elternhäusern kommen und gerade wenn Eltern sehr dienstengagiert sind, das kann manchmal bei jungen Leuten zu so einer eigenen Art von Vernachlässigung führen. Mhm. Und wo sie spüren, ja klar, Mama, Papa haben mich lieb, aber eigentlich sozusagen noch mehr schlägt ihr Herz für ihren Dienst. Mhm. Und das sehen wir nicht so selten, dass das eine Situation ist, wo Leute auch nochmal ganz neu quasi eine Art Bodenberührung im Leben brauchen.
1: Mhm. Das heißt, diese jungen Leute, die das erlebt haben und jetzt, um in Ihrem Beispiel zu bleiben, wollen Sie selber in den Dienst gehen und sich auf Mission vorbereiten und machen so ein Assessment bei Ihnen und diese Themen kommen auf. Ist dann vorgesehen, das einfach nochmal durchzuarbeiten oder wie würde das dann laufen? Was sind so konkrete Steps danach?
0: Okay. Also ein Assessment ist erstmal nur ein Assessment. Also da einfach eine Zeit, 2-3 Stunden sozusagen und besprechen das Ganze, gibt so eine Art Fazit und es gibt meistens so eine ganz knappe Mitteilung an die Senderorganisation. Okay. Assessment als solches ist jetzt noch keine Behandlung. Mhm. Aber es kann sein, dass da Themen rausspringen, wo man sagt, okay, das wäre gut, sozusagen, wenn man das mit regelmäßigen Gesprächen auch nochmal aufgreifen könnte. Mhm. Manche haben das auch schon am Laufen, bei manchen sozusagen kann man es dann anregen. Ich habe in Einzelfällen Leute übernommen nach dem Assessment. Mhm. Das ist dann, wenn sozusagen sich das schon regional anbietet. Also wenn man hier in der Nähe wohnt oder so und das passt, kann man das machen. Mittlerweile geht übers Internet auch vieles. Genau, aber das wäre sozusagen dann, das müsste man im weiteren Schritt dann vereinbaren, dass man sozusagen weiter miteinander arbeiten will oder klar, ist auch völlig frei zu gucken, wen es sonst noch gibt, der da Hilfe kann.
1: Was können Missionare denn tun, um sich so vorbereitend für den Einsatz zu stärken oder auch vielleicht um spätere Krisen dann zu verhindern? Haben Sie so konkrete Tipps, die Sie Menschen vielleicht dann auch auf den Weg geben, wenn Sachen vielleicht auch im Assessment rausgefunden werden?
0: Ja. Also Tipps ist immer schwierig, weil mein Bereich ist dann, zu mir kommen Leute, bei denen die Tipps nicht mehr geholfen haben. Mhm. Und deswegen kenne ich mich mit Tipps tatsächlich schlecht aus. Ich würde aber eins auf jeden Fall sagen, das ist, ich würde Menschen wirklich wünschen, so ehrlich wie irgend möglich zu werden. Und auch die Schwachstellen und die Herausforderungen, die man im Leben hat, und die können ja auch unangenehmer Art sein, aber eine Form von Transparenz und Ehrlichkeit damit zu finden. Das ist manchmal sozusagen in so einem von sehr gestandenen Christen geprägten Umfeld gar nicht einfach, ja, weil man sieht immer so die Schokoladenseiten der anderen und wenn man seine eigenen Abgründe quasi kennt, zu denen zu stehen, das kann schwierig sein. Es sind aber zwei Gründe. Das eine ist, alleine zu bleiben mit denen ist noch schwieriger. Und B, sozusagen unter dann labilisierten Umständen, zum Beispiel im Einsatzgebiet, wo man vielleicht auch isoliert ist, da ist das Risiko, dass sich das schädlich auswirkt, noch wesentlich höher. Deswegen, wenn die Chance besteht, sowas hier in Deutschland mal durchzusprechen mit jemandem, entweder einem guten Freund oder, weiß ich nicht, jemandem aus der Gemeinde, Pastor oder sowas, oder gerne auch mit irgendwelchen Fachleuten, da die Ehrlichkeit, den Mut zu haben, wirklich die eigenen, wie soll man, wunden Punkte tatsächlich mal anzusprechen und durchzugehen. Und da auch ein Feedback dafür zu bekommen. Das wäre auf jeden Fall was ich Menschen aufs Herz legen würde, weil sie damit eine Menge, je früher man damit anfängt, sozusagen die Dinge aufzuarbeiten, desto mehr Jahre im Leben hat man noch sozusagen einen Benefit davon.
1: Ja, vielen Dank. Gibt es aber jetzt zum Beispiel auch bestimmte Konditionen, die einen Einsatz im Ausland unmöglich machen?
0: Ich hatte mich das vorher auch gefragt. Also wenige. Also ich würde jetzt nicht sagen keine, aber tatsächlich wirklich wenige. Also es gibt schon eine Menge Zustände, wo man vielleicht sagen würde, es macht keinen Sinn, jetzt gleich zu gehen. Also wenn man zum Beispiel noch mit irgendeiner Sucht zu tun hat. Wenn man die nicht überwunden hat. Wenn sozusagen Depression noch so sehr an einem nagt, dass man sich nicht sicher ist, sozusagen, dass man an dieser Depression zerschellen könnte. Wenn Ängste so stark sind, wenn irgendwelche traumatischen Belastungen aus der Vergangenheit häufiger auftauchen. Das wären alles so Konstellationen, wo man sagen würde, das spricht aus meiner Sicht nicht grundsätzlich gegen eine Einsatzfähigkeit. Ja, also gibt ja diesen schönen Satz, dass Gott die Berufenen befähigt und nicht die Befähigten beruft. Und so mein Eindruck ist der von den Assessments, die ich gemacht habe, dass so in den letzten Jahren es fast keinen Kandidaten, Kandidatin gegeben hat, wo es überhaupt keine Themen gegeben hätte. Also das kann man vielleicht an der Stelle auch mal sagen. Also so, dass der Fleckenlose sozusagen, das sind möglicherweise Leute, wenn es die überhaupt gibt, aber die sozusagen eher in Deutschland schon so integriert sind, dass es ihnen schwerfällt, sich rauszulösen.
1: Okay.
0: Und da gibt es durchaus die jetzt einen unmittelbaren Einsatz erstmal auch nicht so einfach machen, aber an denen man arbeiten kann. Mhm. Und das finde ich auch, das ist für mich wie ein Qualitätsmerkmal, wenn jemand in so einem Assessment-Gespräch ehrlich auch von seinen Schattenseiten sprechen kann, aber mein Eindruck hat, die Person hat sich schon damit auseinandergesetzt, hat schon dies oder das gemacht auf dem Weg damit. Und das finde ich, dass man damit auch relativ gut sagen kann, okay, die Person hat diese vielleicht labilen Seiten, aber sie hat einen verantwortlichen Umgang damit.
1: Wenn wir jetzt nicht nur über die Vorbereitung sprechen, sondern nehmen wir an, ein Missionar oder eine Missionarin ist im Ausland und gerät akut in eine psychische Krise. Sie haben ja verschiedene Faktoren genannt, die auch sehr herausfordernd sein können im Auslandseinsatz. Wann würden Sie da ins Spiel kommen?
0: Ja, das ist eine interessante Frage. Ich glaube, das kann man jetzt auch nicht pauschal sagen. Also meistens sozusagen wird es ja innerhalb von sendenden Organisationen, von Werken auch Ansprechpartner geben. Also die meisten Werke haben ja mittlerweile auch recht gut ausgebaute Membercare-Strukturen, also Mitarbeiter, die spezifisch dafür abgestellt sind, sozusagen sich um Mitarbeiter im Einsatz zu kümmern. Also das wären ja natürlicherweise die ersten Ansprechpartner. Also wenn irgendwas Unvorhergehendes passiert, wenn es einem seelisch deutlich schlechter geht, wenn irgendein Lebensereignis passiert ist, sozusagen, was dann überwältigt, dass man quasi erstmal mit den Personen, mit denen man im üblichen Rahmen über sowas spricht, dann auch spricht. Die sind meistens eher die, die merken, oh, ich krieg das nicht alleine abgefangen, und die uns dann kontaktieren. Okay. Das ist immer so ein bisschen, wenn sozusagen man mit einer Organisation unterwegs ist, die das schlecht bereitstellt, oder wenn man sozusagen mit den Leuten nicht gut kann, dann ist natürlich die Linie eine andere. Da kommen wir dann möglicherweise dann auch auf eine andere Weise ins Spiel. Genau. Das wäre das. Und die Situationen sind dann natürlich sehr unterschiedlich. Also ich sag mal, das Typische ist das, was man hier auch in Deutschland Burnout nennen würde, sozusagen, dass man von der, ich sag mal, dieser dauernden Frustration, von der Last auch immer mehr ausgezehrt ist und das verschiedene seelische und körperliche Symptome macht. Das hat den Vorteil, dass man meistens eben in Ruhe gucken kann, was los ist. Aber es gibt auch seelische Krisen, wo man teilweise binnen Tagen irgendwelche Dinge sich überlegen muss, was man da tut.
1: Kommt es vor, dass Sie Missionaren dann auch raten, zurückzukommen, weil es zum Beispiel Konditionen gibt, die einen weiteren Einsatz im Ausland unmöglich machen?
0: Die gibt's auf jeden Fall. Ja. Aber was ich eben schon sagte, die sind eher seltener. Meistens ist es schon eher irgendwie ein Problem, das einen immer weiter auszehrt, wo man dann erstmal gucken würde, ob man sozusagen unter Feldbedingungen, wie gesagt, Internet ist mittlerweile ja auch wirklich eine gute Ressource, in den meisten Ländern der Welt deutlich besser als in Deutschland. Ich hatte einen Mitarbeiter in Afrika mal gefragt, ob wir ein Gespräch haben könnten. Und als ich dann das Internet bei mir angemacht habe, war er sofort da mit völlig klarem Bild und Ton, in weißem Hemd vor einer weißen Wand. Und ich sagte dann, also jetzt ein Heimataufenthalt. Und er sagte, nein, wieso? Einfach über die Qualität vom Netz überrascht, weil dann schwenkt er zur Seite und sah mal das afrikanische Dorf. Das ist eine Qualität, die ich hier innerhalb Frankfurts oft vermisse. Ja, genau. Aber also in den meisten Situationen würde man gucken, ob man eben vor Ort was unterstützen kann. Und ich habe auch schon Medikamente ins Ausland geschickt oder quasi mit Apothekern in Einsatzländern gesprochen, sozusagen, wenn es darum ging, irgendeine Medikation bereitzustellen. Das ist auch möglich. Was es mittlerweile in verschiedenen Ecken der Welt gibt, ist so eine Art Zwischenlösung, dass es da Zentren gibt, wo Mitarbeiter für eine Zeit lang sein können, ohne quasi komplett nach Deutschland zurückkommen zu müssen. Also gibt es zum Beispiel in Thailand, in Chiang Mai. Ich war bei einer ähnlichen Struktur beteiligt im Aufbau in Antalya, in der Türkei. Also gibt in Afrika, in Kenia gibt es das. Das wäre eben auch nochmal so eine Möglichkeit, sozusagen vor einer kompletten Rückkehr nach Deutschland. Aber es gibt Situationen, die sind so akut und so instabil, dass man tatsächlich auch gucken muss, relativ schnell zurückzukommen. Also eine Situation, die ich mit begleitet hatte, war von einer Mitarbeiterin, die ein akutes Verfolgungsempfinden hatte und wo man wirklich gucken musste, dass es so schnell wie möglich ist, eben hierher nach Deutschland auch so schnell wie möglich in qualifizierte Behandlung zu kommen. Aber wie gesagt, das sind seltene Fälle, die es auch gibt.
1: Ja.
0: Meistens hat man ein bisschen mehr Zeit zu überlegen.
1: Wenn jetzt ein weiterer Auslandsaufenthalt gerade nicht ratsam ist oder ein Aufenthalt abgebrochen werden muss oder meinetwegen auch nach dem Heimataufenthalt eine Ausreise aufgrund von psychischen Herausforderungen nicht mehr möglich ist, was sind so die Reaktionen darauf? Wird es als Scheitern erlebt?
0: Mhm. Ja, das ist, glaube ich, ein Stichwort, das relativ viel umschreibt. Mhm. Und das ist ja das, was ich gesagt habe. Also ich glaube, von den Missionaren, mit denen ich längerfristig psychotherapeutisch arbeite, die meisten sind Leute, die Felderfahrungen unterschiedlicher Länge einfach nochmal reflektieren. Und bei den meisten ist es so, dass es anders zu Ende gegangen ist, als man sich das gewünscht hat. Und das ist beides schmerzhaft. Manchmal sind es sozusagen eigene Faktoren gewesen, die dazu geführt haben, dass man nicht klargekommen ist. Und das ist dann sozusagen sofort ein Empfinden von Scheitern. Manchmal sind es sozusagen auch Faktoren, die man selber nur bedingt in der Hand hat. Sowas wie Visaverlust, Ausweisung oder auch Teamspannungen, die so groß sind, dass man nicht mehr weiter dahin zurückgehen kann. Auch das ist nicht einfach zu verarbeiten. Mhm. Aber ich finde es total wertvoll, daran zu arbeiten. Ich würde sagen, die, mit denen ich längerfristig gearbeitet habe, das war eigentlich in jedem Fall ein sehr konstruktiver Prozess, nicht nur was die Vergangenheit anbetrifft, sondern auch was das weitere Leben anbetrifft. Mhm. Einige von denen haben dann auch im Rahmen von Werken, finde ich, sehr, sehr spannende Positionen gefunden oder haben sich anderswo im Leben dann neu einsortiert.
1: Das heißt, Sie arbeiten viel mit Missionaren, die ihren Auslandsaufenthalt danach nochmal verarbeiten müssen?
0: Ja. Also davon würde ich sagen, habe ich einige tatsächlich auch längerfristige Verläufe. Und gerade wenn man es jetzt intensiv nachbearbeitet, dann gibt es ja meistens auch mehrere Ebenen oder Schichten im Leben. Da ist sozusagen das, was man sozusagen als Erwachsener im Ausland erlebt hat, eine Sache. Und oft bilden sich ja Themen ab, die sozusagen auch früher im Leben schon mal quasi eine Relevanz haben oder so daraus entstanden sind. Sachen aus der Kindheit oder Schulerfahrung. Das miteinander nochmal durchzugehen, das ist eine wirklich spannende Sache. Das ist dann manchmal auch ein größerer Wurf. Das dauert schon eine Weile. Einige Stunden, die man das Ganze bespricht. Aber das finde ich sehr schön. Also eine Frau davon hat gesagt, dass sie Gott dankbar ist für ihre Depression. Weil sie sozusagen damit einen seelischen Aufbruch bekommen hat, den sie da ohne den nicht bekommen hätte.
1: Mhm. Haben Sie oft so Situation oder Verläufe, wo Sie auch ermutigt rausgehen?
0: Oh, absolut. Das würde ich auf jeden Fall sagen. Also manchmal denke ich, es ist eine reine Freude. Es ist nicht in jeder Stunde so, aber sozusagen gerade wenn man so merkt, okay, es gibt wirklich wieder so einen neuen Horizont, der sich zeigt. Das finde ich einfach einer der großen Privilegien an meiner Arbeit.
1: Gott sei Dank. Ich möchte Sie nochmal fragen, wenn so ein Einsatz so stark als Scheitern erlebt wird, wie können denn jetzt zum Beispiel sendende Gemeinden oder Beter und Unterstützer mit dem Abbruch des Einsatzes umgehen und wie können sie dem Missionar an sich helfen?
0: Was sicherlich gut ist, wenn eine Gemeinde das macht, ist, wenn es so quasi äquivalent zu einem Aussendungsgottesdienst auch so eine Art Beendungsgottesdienst gibt. Das ist jetzt auch kein gutes Wort dafür, aber wenn man sagt, dann okay, wir schauen jetzt zurück auf diese Zeit gemeinsamen Wegs und legen das vor Gott hin und ist vielleicht dankbar für das, was Gutes und das sozusagen, was an Schwerem da ist, will man auch quasi vom Kreuz ablegen. Also das, glaube ich, das ist eine sehr wohltuende Sache. Vielleicht eine andere, die man sozusagen überlegen kann, also von diesen Leuten, die ich begleitet habe, einige haben auch noch mal eine Reise in ihr Einsatzland unternommen, mit Abständen von Monaten bis über 10 Jahren. Mit, ich würde mal sagen, so 3 Schwerpunkten, bei jedem so ein bisschen anders. Das eine ist, man auch Menschen noch mal dort zu treffen, mit denen man verbunden war. Das zweite ist, so eine Art inneren Abschluss zu finden für das. Und das dritte ist, möglicherweise auch offen zu sein für Berufungen, die Gott dort noch mal neu ausspricht. Das waren einige der spannendsten Augenblicke von meiner Tätigkeit, weil das manchmal Leute gemacht haben, die selber noch nicht sonderlich stabil waren und genau in die Situation wieder reingehen, die sie destabilisiert haben. Aber wenn das gut inhaltlich durchdacht ist und von viel Gebet begleitet, sozusagen haben da Leute wirklich auch sehr gute Erfahrungen gemacht. Und wenn da eine Heimatgemeinde so ein Stück das auch mit begleiten kann, Das wäre sicherlich auch was sehr Gutes.
1: Möchten Sie uns ein oder zwei Beispiele so anonymisiert erzählen?
0: Jetzt von diesen Reisen?
1: Vielleicht einen weiteren Verlauf. Also nicht nur die Reise als Abschluss sozusagen, sondern von so einem Verlauf, was Sie begleitet haben?
0: Also ich sag mal, vielleicht einen, der tatsächlich auch mich bis heute sehr bewegt, ist von einer Single-Frau, die in einer, ich sag mal, sehr herausfordernden Großstadt der dritten Welt unter Drogenabhängigen und Straßenkindern gearbeitet hat und sich da völlig aufgezehrt hat. Mhm. Die kam so entkräftet nach Deutschland zurück, dass sie fast direkt hier bei uns in die Klinik stationär aufgenommen wurde und quasi die Kette ging dann so ein Stück an mich weiter, mit der Frage sozusagen, ob ich mich nach der Entlassung dann quasi sie weiter betreuen, behandeln kann. Mhm. Das haben wir dann auch gemacht. Und das hat sich über mehrere Jahre in einer Weise stabilisiert, dass sie jetzt in einer Position ist, in der es eben auch sehr zentral um seelische Gesundheit geht von anderen Menschen, was sie sehr kompetent ausfüllt. Mhm. Mittlerweile auch ihr eigenes Leben sehr viel besser gestalten kann, was so, ja, nicht nur Dienst tun ist, sondern auch einfach das Leben genießen und in einer guten Weise mit Menschen vernetzt sein, wirklich auf eine wesentlich bessere Ebene gekommen ist. Mhm. Das wäre vielleicht so, sag mal, so stegreifartig einer der Dinge, die ich also miterleben konnte. Ja.
1: Vielen Dank. Herr Dr. Kraus, gibt es noch etwas, was Sie unseren Hörern gerne abschließend sagen möchten? Noch ein Statement, was Sie mitgeben möchten oder vielleicht auch noch ein Rat für uns?
0: Ja, also Rat, sagte ich ja schon, ist nicht das sozusagen. Es ist tatsächlich mehr, der Rat lässt einen ja doch auch oft ziemlich alleine. Also Ratgeberbücher kann man ja auch kaufen oder kann Sachen im Internet angucken. Der Unterschied zu dem, was ich mache, ist, dass man mit einer konkreten Person eine doch ziemlich tiefe Beziehung eingeht und in dieser Beziehung an Dinge drankommt, an die man so im Alltag nicht drankommt. Mhm. Das ist, glaube ich, so der wesentliche Unterschied. Deswegen bin ich tatsächlich so ein bisschen blank, was so Take-away-Messages sind, möglicherweise. Das zu sich stehen, das habe ich ja schon gesagt, dass ich das wirklich wünsche, sozusagen, dass man da auch die schwierigen Punkte im Leben wirklich auch als eine positive Herausforderung sieht. Mhm. Und da den Mut hat, sozusagen mit Leuten, wo das Vertrauen groß genug ist, das durchzusprechen. Ich meine, ich freue mich immer, wenn ich angesprochen werde und habe das ja vielleicht auch gesagt, so zwischendurch, Internet ist mittlerweile tatsächlich auch ein Kontaktmedium, an das ich mich tatsächlich nur so Corona gezwungen herangewagt habe. Davor habe ich einzelne Gespräche mal über damals Skype gemacht und mittlerweile, sagen wir mal, die Arbeit jetzt über eine stabile Internetverbindung, würde ich sagen, ist nicht ganz das Gleiche, wenn man sich vor Ort sieht, aber ist wirklich auch was qualitativ Gutes. Mhm. Und die Mitarbeiter, die über eine deutsche Krankenversicherung versichert sind, auch im Ausland, können grundsätzlich auch im Feld, im Einsatz Leistungen in Anspruch nehmen. Mhm. Also das vielleicht nur einfach mal als so eine Idee sozusagen, da ist auch einiges möglich. Und zumindest mal in einem oder zwei Gesprächen kann man miteinander auch evaluieren, was los ist und was vielleicht auch so weiter nützlich sein könnte. Ja, das war vielleicht jetzt nicht genau der Punkt, aber das ist vielleicht das aus meiner Perspektive. Ja. Und vielleicht auch das vielleicht nochmal zu wiederholen, was ich vorhin auch gesagt habe. Ich habe so häufig erlebt, dass Gott gerade diese Herausforderungen, die man mit sich trägt oder die vielleicht auch was Schwachstellen nennen soll oder seelischen Belastungen oder so, dass die zu Punkten des Segens werden. Mhm. Das werden sie nicht automatisch, aber das werden sie dann, wenn man sie Gott hinhält und möglicherweise auch bereit ist, Prozesse damit zu gehen.
1: Ja, danke schön. Haben Sie ein tröstendes Wort für jemanden, der sich gerade so in dieser Situation sieht und gescheitert fühlt?
0: Ich glaube, das Scheitern, so wie wir das empfinden und fühlen, auch ganz stark von unserer Kultur hier im Westen geprägt ist, wo es um erfolgreich sein geht. Und ich sag manchmal zum Scherz, ich weiß nicht, ob Jesus, wenn er sich als Jugendpastor bewerben würde, bei den meisten unserer Gemeinden überhaupt eine Stelle kriegen würde. Also wenn man die Erfolgsmaßstäbe, die in unserer Gesellschaft so völlig logisch sind, wenn man die auf Jesus anwendet, dann ist man sich gar nicht mehr so sicher. Da taucht der Vers auf, wollt ihr nicht auch noch gehen? Mhm. Und am Ende am Kreuz waren es nicht mehr viele, die darunter standen. Mhm. Also ich glaube, dass die Sache von Erfolg aus Gottes Sicht eine ganz andere Bewertung bekommt. Mhm. Und dann auch die Frage nach dem Scheitern und nach dem Nicht-Erfolgreichsein eine ganz andere Bewertung bekommt. Und dass mein Gefühl ist, dass Gott in manchen Biografien geradezu so einen Punkt von Scheitern haben möchte, weil das der Punkt ist, wo dann irgendwelche sonst vielleicht sehr starren Strukturen auch mal aufknacken und was Neues im Leben entstehen kann. Das fühlt sich vielleicht im Augenblick nicht so an, sondern da fühlt sich eher an wie einfach nur kaputt und die Luft raus. Mhm. Aber das hindert Gott ja nicht, genau in dem Augenblick nochmal in einer anderen Tiefe auch ein Leben einziehen zu können.
1: Mhm. Herr Dr. Kraus, vielen Dank für dieses Interview und dass Sie Ihr Wissen und Ihre Erfahrung und auch das, was Sie da drin an Heilung von Gott erlebt haben, so interpretiere ich das, was Sie sagen, dass Sie das mit uns geteilt haben. Wir von OMF danken Ihnen für Ihre wertvolle Arbeit und wünschen Ihnen ganz viel Segen dafür.
0: Herzlichen Dank. Und auch Ihnen viel Segen.
1: Danke.
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1: Ich bin Felix Becker und das war der Tag. Die Bundesregierung hat die jüngsten russischen Angriffe auf die Ukraine scharf verurteilt. Bundeskanzler Merz sprach von einer so wörtlich rücksichtslosen Eskalation.
2: Merz sicherte der Ukraine weitere Unterstützung zu. Außenminister Wadephul nannte die Angriffe schockierend. Um Putin zum Einlenken zu bewegen, müsse die Ukraine weiter gestärkt werden. Bei den Angriffen kam auch die russische Mittelstreckenrakete Oreshnik zum Einsatz. Sie schlug nach ukrainischen Angaben südlich von Kiew ein. Mindestens 4 Menschen wurden getötet, etwa 70 weitere verletzt. Ulrike Klein, Redaktion.
1: In der türkischen Hauptstadt Ankara hat die Polizei die Zentrale der größten Oppositionspartei CHP gestürmt.
3: Einsatzkräfte schossen dabei mit Tränengas und Gummigeschossen auf Menschen, die sich vor den Türen der Büros versammelt hatten. Ein Berufungsgericht hatte vor wenigen Tagen entschieden, dass ein Großteil der Führungsspitze der CHP abgesetzt werden muss. Die Opposition bezeichnet die Entscheidung als politisch motiviert. Sie wirft der Regierung vor, die Oppositionspartei schwächen zu wollen. Timo Wiesner, Redaktion.
1: Bei einem Anschlag auf einen Personenzug in Pakistan sind über 30 Menschen gestorben. Nach Polizeiangaben wurden bei der Explosion in der Provinz Balochistan über 100 weitere Menschen verletzt. Zu dem Anschlag bekannte sich die Separatistengruppe Majid-Brigade. Nach ihren Angaben richtete sich der Angriff gegen Militärangehörige, die über die Feiertage in ihre Heimatorte reisen wollten. Eine offizielle Stellungnahme der Behörden zu den Hintergründen gab es zunächst nicht. Innenminister Dobrindt warnt vor der Einbürgerung von Menschen mit antisemitischen Einstellungen. Den Funke-Zeitungen sagte er, Deutschland müsse besonders darauf achten, dass eingewanderter Antisemitismus nicht zu eingebürgertem Antisemitismus werde. Der CSU-Politiker kritisierte offen israelfeindliche und antisemitische Demonstrationen in Deutschland. Dabei mache er keinen Unterschied zwischen rechtem, linkem oder islamistischem Antisemitismus. Papst Leo XIV. Hat an Pfingsten zu Frieden und Versöhnung aufgerufen. Bei der Messe im Petersdom sagte er, Gewalt und Irrtümer ließen die Welt altern. Zum Abschluss seiner Predigt betonte der Papst, Krieg werde nicht durch Macht, sondern durch die Kraft der Liebe überwunden. Pfingsten gilt im Christentum als Fest des Heiligen Geistes und als Geburtstag der Kirche.
0: Deutschlandwetter.
1: In den kommenden Stunden gering bewölkt oder klar. Bis in den frühen Morgen hinein bewegen sich die Temperaturen zwischen 17 und 9 Grad. Die Aussichten. Der Montag präsentiert sich vielfach sonnig und trocken, nur vereinzelt lockere Wolkenfelder. Temperaturen zwischen 26 und 34 Grad.
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1: Sonntag, 24. Mai. Pfingstsonntag. Und ich werde den Vater bitten, und er wird euch einen anderen Helfer geben, damit er bis in Ewigkeit bei euch sei. Johannes 14, Vers 16. Beleuchten. Eine neue Beleuchtung lässt den Kölner Dom seit dem 20. April 2025 neu erstrahlen. 3 Jahre hat es gedauert, 12 Kilometer Kabel mit 700 LED-Leuchten zu verlegen. Dadurch können viele Konturen präzise ausgeleuchtet werden. Sobald die Sonne untergeht, strahlt der Dom in seinem neuen Lichtgewand. Ein wirklich atemberaubender Anblick. Jeder, der das erlebt, spricht über das Wahrzeichen Kölns, aber niemand spricht über die tollen neuen Leuchten. Die LEDs selbst stehen nicht im Rampenlicht, sondern erfüllen ihre Aufgabe, Licht zu spenden. Eine ähnliche Rolle spielt der Heilige Geist. Er beleuchtet die zentrale Figur der Geschichte, Jesus Christus. Dabei ist er nie um sich selbst bemüht und wird auch niemals von sich selbst reden. Deswegen sprechen wir wahrscheinlich auch so selten über den Heiligen Geist. Er möchte Jesus in den Mittelpunkt stellen und wir sollen auch zu Jesus beten. Über den Heiligen Geist wissen wir, dass er seit Pfingsten auf der Erde ist. Er ist jedoch kein Geist im Sinne von Gespenst, sondern Teil der Dreieinigkeit und damit selbst Gott. Vater, Sohn und Heiliger Geist. Trotzdem bleibt er im Hintergrund. Er hat die Bibel inspiriert, gibt Christen Kraft im Alltag, hilft ihnen bei schwierigen Entscheidungen und möchte jedem Menschen die ganze Wahrheit zeigen. Er deckt unsere Fehler und Schwächen auf, leuchtet uns aber gleichzeitig, so dass wir einen Ausweg aus dieser Dunkelheit erkennen können, Jesus Christus. Durch diese Beleuchtung können wir immer wieder neue Konturen und Eigenschaften vom Sohn Gottes herausfinden. Je mehr wir uns mit dem Leben von Jesus beschäftigen, desto einleuchtender werden uns seine Person und seine Wichtigkeit in unserem Leben. Dann staunen wir noch mehr als beim Anblick des restaurierten Kölner Doms. Die Frage zum Nachdenken. Ist Ihnen beim Nachdenken über Jesus Christus schon mal ein Licht aufgegangen? Der Tipp fürs Leben. Sie dürfen zu Jesus beten. Er hört Sie. Die tägliche Bibellese. Johannes 16, Verse 7 bis 15. Doch ich sage euch die Wahrheit, es ist euch nützlich, dass ich weggehe, denn wenn ich nicht weggehe, wird der Beistand nicht zu euch kommen. Wenn ich aber hingehe, werde ich ihn zu euch senden. Und wenn er gekommen ist, wird er die Welt überführen von Sünde und von Gerechtigkeit und von Gericht. Von Sünde, weil sie nicht an mich glauben, von Gerechtigkeit aber, weil ich zum Vater gehe und ihr mich nicht mehr seht. Von Gericht aber, weil der Fürst dieser Welt gerichtet ist. Noch vieles habe ich zu euch zu sagen, aber ihr könnt es jetzt nicht tragen. Wenn aber jener, der Geist der Wahrheit, gekommen ist, wird er euch in die ganze Wahrheit leiten, denn er wird nicht aus sich selbst reden, sondern was er hören wird, wird er reden, und das Kommende wird er euch verkündigen. Er wird mich verherrlichen, denn von dem Meinen wird er nehmen und euch verkündigen. Alles, was der Vater hat, ist mein. Darum sagte ich, dass er von dem Meinen nimmt und euch verkündigen wird.

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1: Ich bin Felix Becker und das wird der Tag. In der saudi-arabischen Stadt Mekka beginnt heute die islamische Pilgerfahrt. Erwartet werden über 2 Millionen Musliminnen und Muslime aus aller Welt.
2: Bis Ende der Woche werden sie die vorgeschriebenen Riten in der heiligen Moschee von Mekka und den umliegenden Orten vollziehen. In diesem Jahr steht die Wallfahrt im Schatten des Irankriegs. Zwischen Saudi-Arabien und Iran kam es in den letzten Monaten wiederholt zu Angriffen. Dennoch erhielten rund 30.000 iranische Pilgerinnen und Pilger ein Visum. Ulrike Klein, Redaktion.
1: In Berlin läuft heute der letzte Tag des Karnevals der Kulturen. Rund um den Blücherplatz in Kreuzberg sind bis zum Abend weitere Konzerte, Tanz- und Kulturveranstaltungen geplant.
3: Das 4-tägige Festival zählt zu den größten Open-Air-Veranstaltungen der Hauptstadt und zieht jedes Jahr mehrere 100.000 Besucherinnen und Besucher an. Nach dem großen Straßenumzug am Sonntag endet das Festprogramm am Pfingstmontag mit Bühnenauftritten, internationaler Musik und Streetfood-Angeboten. Wegen der Veranstaltungen bleiben mehrere Straßen in Kreuzberg gesperrt. Auch der Nahverkehr ist teilweise betroffen. Timo Wiesner, Redaktion.
1: Autofahrerinnen und Autofahrer müssen sich am heutigen Pfingstmontag bundesweit auf dichten Verkehr und lange Staus einstellen.
4: Der ADAC rechnet ab dem Mittag mit einer starken Rückreisewelle vom langen Feiertagswochenende. Besonders betroffen sind die Autobahnen rund um die Ballungsräume Berlin, Hamburg, Köln, Frankfurt, Stuttgart und München. Hinzu kommen zahlreiche Baustellen auf den Fernstraßen. Der Automobilclub spricht von einer der verkehrsreichsten Reisephasen des Jahres. Auch am Dienstag dürfte sich die Lage weiter zuspitzen, wenn Rückreise und Berufsverkehr zusammenkommen. Noah Ulrich, Redaktion.
1: Am heutigen Pfingstmontag bleiben in ganz Deutschland Behörden, Bürgerämter und die meisten Geschäfte geschlossen. Der 25. Mai ist bundesweit ein gesetzlicher Feiertag. Auch Banken und viele öffentliche Einrichtungen öffnen nicht regulär. Supermärkte an Bahnhöfen und Flughäfen dürfen teilweise öffnen, rechnen aber mit deutlich mehr Kundschaft als normal. In vielen Städten fahren Busse und Bahnen nach Sonn- und Feiertagsfahrplan. Wer Reisen oder Besorgungen erledigen will, sollte deshalb mehr Zeit einplanen.
0: Deutschlandwetter.
1: In den kommenden Stunden gering bewölkt oder klar. Bis in den frühen Morgen hinein bewegen sich die Temperaturen zwischen 17 und 9 Grad. Die Aussichten. Der Montag präsentiert sich vielfach sonnig und trocken, nur vereinzelt lockere Wolkenfelder. Temperaturen zwischen 26 und 34 Grad.
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0: 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Christian Kaspari unterhält sich mit seinen Gästen darüber, wie man die gute Nachricht kreativ weitergeben und so den Missionsauftrag erfüllen kann. Hallo und herzlich willkommen hier bei Das Gespräch. Ich bin der Christian Kaspari und unterhalte mich heute mit Oliver. Eigentlich führen wir das Gespräch weiter, Oliver. Zweite Folge. Schön, dass du wieder da bist.
1: Freue mich auch, bei euch zu sein.
0: Ja, wir wollen weitermachen, wo wir letztes Mal aufgehört haben. Im ersten Teil hast du deine Geschichte erzählt, wie du zum Glauben gekommen bist, was dich bewegt, was dich hält im Leben und dass du davon nicht schweigen kannst, auch anderen Menschen erzählen musst und das auch zu deinem Beruf gemacht hast. Als Evangelist bist du unterwegs mit der Barmer Zeltmission, hast so einen Bus, war das, ja, wo du mit im Einsatz bist, auf der Straße, und auch von deinen Erlebnissen hast du erzählt. Also Oliver steht auf der Straße, Bibel in der Hand und predigt.
1: Oliver steht auf der Straße, hat die Bibel in der Hand und predigt. Das ist in der Tat so.
0: Und was machen die Leute?
1: Also dieser Gedanke, Straßenprediger, hat einige Jahre bei mir gereift. Es hat angefangen 2015. Stand ich das erste Mal in Siegen in der Fußgängerzone und habe dort gepredigt. Dann hat es nicht mehr so die Möglichkeit gegeben, weil ich das Missionswerk dann gewechselt habe. Und dann habe ich den Herrn nochmal gebetet und gefragt, Herr, wie kann ich mich in der Stadt, in der ich jetzt wohne, wie kann ich evangelisieren? Auch wenn niemand da ist. Auch wenn die Geschwister keine Zeit haben oder was auch immer. Es gibt ja auch viele Geschwister, die sich so scheuen, auf die Straße zu gehen, die so ein bisschen Hemmnis haben vor den Menschen. Und was kannst du machen? Der Herr hat mir eine Gabe gegeben und soll ich sie jetzt in meinen Räumlichkeiten lassen? Was soll ich tun? Und dann habe ich so über die Jahre mir bestimmte Dinge angeeignet. Wie kann ich alleine evangelisieren? Und darunter fiel natürlich dann auch der Name oder die Arbeit eines Straßenpredigers. Da braucht man niemanden, da kann man sich alleine in die Fußgängerzone stellen. Und ich habe mir einen Text rausgesucht aus der Bibel, den ich dann auch vorlese und wozu ich dann dazu predige. Und dann stehe ich da mit meiner aufgeschlossenen Bibel in der Fußgängerzone, lese den Text und dann predige ich dazu.
0: Was liest du?
1: Ich lese die Offenbarung ab Kapitel 5.
0: Okay.
1: Das ist einen sehr guten Text, weil er sehr deutlich über die Zukunft spricht.
0: Das interessiert die Leute.
1: Eben. Die Leute, die wissen nicht, was morgen ist. Die machen ihren Fernsehen an und die würden am liebsten den Fernsehen im Fenster rausschmeißen, weil sie nicht wissen, was morgen ist. Die haben Angst vor der Zukunft. Das ist auch richtig.
0: Das merkst du auch im Gespräch mit den Menschen. Ja. Dass das ein wesentliches Thema ist, was Menschen bewegt. Angst, Ungewissheit vor der Zukunft. Was kommt auf mich zu?
1: Richtig. Mhm. Sie wissen nicht, also wir würden gerne wissen, wie es morgen ist. Wir sehnen uns ja auch nach einer besseren Welt. Wir würden gern, dass sich die Welt positiv verändert. Aber wenn man so die Nachrichten oder die Zeitung anguckt, würde man sie am liebsten zum Fenster rausschmeißen oder die Zeitung in den Ofen stecken und verbrennen, weil sie einfach schauderhaft ist. Weil sie nicht gerade einladend ist, die Zukunft. Und wer gibt Ihnen, was für Informationen bekommen Sie über die Zukunft? Und der Prophet Johannes schreibt deutliche Sachen über die Zukunft. Er schreibt klare Worte über die Zukunft, die einen auch erschaudern lassen können. Aber er schreibt aber auch in dieser, wenn man so erschaudert ist, über diese schlimme Botschaft, die der Prophet Johannes schreibt, schreibt er aber auch Hoffnung. Also es gibt Hoffnung für eine bessere Zukunft.
0: Und du liest ja das ganze Kapitel 5 vor, oder was?
1: Ich lese Kapitel 5, Kapitel 6, okay. Kapitel 7. Bis zum letzten Kapitel. Manches lasse ich aus, je nachdem, wie die Predigt dann ist. Also ich predige dann zu dem Text dazu und lese dann weiter, predige weiter, lese weiter und so weiter.
0: Und dann bleiben Menschen stehen?
1: Das längste, was jemand stehen geblieben ist, 15 Minuten. Kam ein älterer Herr, hat sich mir gegenüber hingestellt und hat mir 15 Minuten zugehört, wie ich dort erzählt habe, also gelesen habe und gepredigt habe.
0: Interagierst du dann mit dem?
1: Ich hab erst gelesen und dann, wo ich fertig war mit Lesen, wollte ich ihn ansprechen und er ist dann weitergegangen.
0: Also du sprichst nicht so mittendrin dann?
1: Manchmal mache ich das.
0: Okay.
1: Also manchmal höre ich auf. Ich habe ja auch dort noch ein paar Flyer liegen und wenn dann Leute kommen und gucken, höre ich dann auf und sage, können Sie kostenfrei mitnehmen. Und dann komme ich auch ins Gespräch.
0: Mit den unterbrichst deine Predigt. Dann, stehst du da auf so einem Podest, auf einer Mülltonne oder?
1: Ja, ich habe mir überlegt, wie mache ich es am besten? Und da habe ich nach so einem Tritt mir Ausschau gehalten und es gibt solche Tritts bei verschiedenen Baumärkten zu kaufen, die man einfach so nehmen kann. Ich habe mir noch keinen gekauft.
0: Also stehst du einfach auf dem Boden.
1: Ich stehe einfach auf dem Boden. Genau, so mache ich das. Ja, vielleicht kaufe ich mir mal einen, aber bis jetzt geht's
0: auch. Und nur mit deiner Stimme so, ne?
1: Und nur
0: keine Verstärkung.
1: Keine Verstärkung.
0: Krass.
1: Also ich habe auch eine etwas lautere Stimme. Also ich schreie nicht, aber ich habe etwas lautere Stimme. Und die Leute, die nehmen mich schon wahr. Ja. Also viele Leute haben ja auch negative Erfahrungen mit Straßenpredigern gesammelt. Da gibt's schon Sachen, wo man sagt, nee, das würde ich nie so machen. Also gibt es Erfahrungen, dann wird dann hinterher geschrien und so weiter. Und man muss es aber nicht die negativen Erfahrungen als Anlass nehmen, um das nicht zu machen. Mhm. Negative Erfahrungen sollen ja nicht unsere Zukunft oder unsere Handlungen bestimmen, sondern wir können selbst gucken, improvisieren. Mann, ich kann es doch anders machen. Ich muss es doch nicht so machen, wie ich es mal gesehen habe. Mhm. Straßenpredigten sind eine sehr gute Sache, um Menschen direkt dort, wo sie sind, das Evangelium zu sagen. Und man glaubt gar nicht, wie viele Leute einen wahrnehmen. Auch wenn sie nicht stehen bleiben, man wird einfach wahrgenommen. Das erlebe ich zum Beispiel. Man wird wahrgenommen. Es kamen schon einige Leute zu mir und haben sie mir gesagt, ich habe noch nie jemanden gesehen, der sich auf die Straße hinstellt und predigt. Das war eine Ermutigung für mich. Also die Leute, die wünschen sich manchmal, manche Leute wünschen sich manchmal, zu hören, was hat Gott zu sagen und zu sehen, ja, da gibt es noch Christen, die tatsächlich den Mut haben und auf die Straße gehen und predigen. Da kam letztens eine Frau zu mir und stand vor mir und die hat gesagt, es ist echt schön, die Bibel auf der Straße zu hören. Und mit ihr habe ich dann noch ein gutes Gespräch gehabt.
0: Und erlebst du auch offenen Widerstand oder Verachtung?
1: Also ich erlebe mehr Positives wie Negatives. Es gibt ab und zu mal jemanden, der mit dem Fahrrad vorbeifährt und der mich verrückt hält, aber der fährt ja weiter. Also ich mache mir da keine Gedanken über den, sondern mich interessiert ja mehr, was hören die Leute? Die Leute, die so einen hören.
0: Schön. Wenn du Bus-Einsätze hast, so mitten in der Stadt, die Leute laufen ja auch viele wahrscheinlich, hast du schon gesagt, eilig vorbei. Wie kommst du dann ins Gespräch? Also jetzt nicht Straßenpredigt, sondern du bist da mit deinem Bus. Wartest du, bis Leute kommen? Oder sprichst du auch an und stoppst die junge Frau, die schnellen Schrittes mit der Einkaufstüte vorbeizieht? Wie machst du das?
1: Ist immer unterschiedlich. Also ich gucke nach der Person oder gucke mir die Person an, die unterwegs sind in der Fußgängerzone. Wenn jemand ankommt mit dem Handy am Ohr, spreche ich den nicht an. Der ist beschäftigt. Mhm. Aber ich sehe dann auch Leute, die langsam vorbeigehen und die spreche ich dann an. Darf ich sie einladen zum Gespräch über Gott zum Beispiel? Kann man so direkt machen. Und viele Leute steigen darauf ein, weil sie sich vielleicht aufregen wollen über Gott. Da haben sie endlich mal jemanden, dem sie die Meinung sagen können. Oder weil sie echtes Interesse haben, über Gott zu sprechen. Und ich glaube, wir sollten für beide offen sein. Auch einfach mal zuzuhören, wenn Leute sich über Gott aufregen wollen. Weil danach, wenn sie sich aufgeregt haben, wenn sie Luft abgelassen haben, dann verläuft das Gespräch meistens in ganz andere Richtung. Dann kann man ihnen erzählen, dass man nicht so ist oder dass man nicht das vertritt, was manche Kirchen vertreten, sondern dass man einfach von Gott, von Jesus Christus spricht und nicht von Theologie oder von bestimmten Dingen, die in Kirchen passieren.
0: Benutzt du auch Flyer, Hefte, Broschüren oder Umfragen oder sowas?
1: Also ich benutze vieles.
0: Ganzen Bauchladen an Möglichkeiten.
1: Ja, also es gibt viele Möglichkeiten. Das Liebste, was ich mag, ist das persönliche Ansprechen.
0: Okay.
1: Also beim Bus haben wir natürlich auch solche Kärtchen, Einladungskärtchen, also Gutscheinkärtchen sind das, für eine Tasse Kaffee oder für ein Buch. Und dann kann man auch die Leute einladen. Hier ist ein Gutschein für einen kostenfreien Kaffee. Meistens fangen die Leute schon an zu schmunzeln mit dem Gutschein und kostenfreier Kaffee. Ja. Und dann kommen die dann auch oder fragen mich direkt, was ist das hier, der Bus hier? Und dann erkläre ich ihnen, was wir hier machen.
0: Okay.
1: Und trotzdem lasse ich die Leute einladen. Also es gibt mehrere Möglichkeiten. Manchmal sitze ich auch einfach da vor dem Bus auf dem Stuhl und beobachte die Leute und dann sehe ich jemanden auf mich zukommen und dann nehme ich dann meine rechte Hand hoch, winke, hallo, hier, ich lade sie ein auf den Kaffee und dann lachen die Leute sich meistens kaputt und kommen, weil sie mich sympathisch finden. Dann sitzen sie dann da bediene ich sie und dann sprechen wir darüber, was wir hier machen.
0: Schön. Ja, du kommst mit ganz unterschiedlichen Leuten ins Gespräch. Manche wissen über die Bescheid, manche nicht, haben gar keine Ahnung, hast du eben schon gesagt, haben vielleicht noch nie die Kirche von innen gesehen. Kannst du erzählen, wie du mit Andersgläubigen, zum Beispiel mit Muslimen, ins Gespräch kommst? Hast du solche Begegnungen?
1: Ich muss meistens immer lachen, wenn ich Muslime anspreche und die sagen zu mir, ich bin Muslim, wenn ich sie in den Bus einlade oder so. Und da sage ich, das macht ja nichts. Sie können ja trotzdem in den Bus hineinkommen. Also manche Menschen oder Muslime oder Andersgläubige denken, differenzieren sich selbst. Sie halten sich selbst fern. Sie haben ihren Glauben und wir haben unseren Glauben und ist alles okay. So denken das manche Leute. Also ich habe kein Problem mit Andersgläubigen. Ich spreche beide Personen an, weil wir einfach über den Glauben sprechen wollen. Und im Gespräch kann man herausfinden, welcher Glaube ist der wahre oder welcher Glaube ist der unwahre Glaube. Also es gibt Glaube und es gibt Aberglaube. Und Glaube, so spreche ich oft mit den Leuten, ist ein richtiger Glaube, wenn er auch beweisbar ist. Und wenn er nicht beweisbar ist, sagt der Duden, ist es Aberglaube und Aberglaube ist kein richtiger Glaube. Also Glaube muss beweisbar sein und ich spreche dann mit den Leuten gern über die Beweise ihres Glaubens. Was ist der Beweis ihres Glaubens? Warum glauben sie an Allah? Können sie mir beweisen, ob der Koran Gottes Wort ist? Meistens sagen dann die Leute, wieso beweisen? Oder sie können es nicht beweisen. Sie können einfach nicht beweisen. Und darüber, da spreche ich sie dann an. Also ich differenziere nicht, ich möchte sie einladen ins Gespräch, um über ihren Glauben zu sprechen und ihnen die Möglichkeit geben, ihren Glauben selbst zu hinterfragen, indem ich sie frage, was sind die Beweise für deinen Glauben? Warum sollte ich ein Muslim werden? Nennen Sie mir Gründe, drei Gründe, warum ich mich zum Muslim bekehren sollte. Oder was ist denn am Islam so beeindruckend, dass ich mich zum Islam bekehren sollte? Was gibt es? Was ist einzigartig, was es nirgendwo anders gibt?
0: Was kriegst du für Antworten?
1: Meistens kommen sie dann ins Stottern. Meistens können Muslime auch selbst nicht mir erklären, was so beeindruckend ist oder was es so einzigartiges, was es nirgendwo anders gibt, können sie mir nicht sagen, weil sie selbst den Koran nicht kennen oder sich selbst ihren Glauben noch selbst noch nie hinterfragt haben. Also sie haben ihn selbst nicht geprüft. Ist es denn wirklich der Glaube, der richtige Glaube? Ist es wirklich der Glaube, der auf Beweisen gestützt ist? Oder ist es, ja, ich habe das so beigebracht und das muss ich jetzt so annehmen, weil ich so beigebracht worden bin. Aber wir als Christen sollten uns auch prüfen, was sind die Beweise für meinen Glauben? Habe ich das einfach beigebracht bekommen oder bin ich überzeugt, weil es wirklich die Wahrheit der Wahrheit entspricht.
0: Aber wie beweist du, dass die Bibel Gottes Wort ist? Du musst ja den Beweis, den du forderst, auch selber geben können über deinen Glauben.
1: Richtig. Den Beweis kann man anbringen an der Historie. Die Historie von Jesus Christus ist ja Geschichte. Jesus ist eine historische Persönlichkeit. Die Kreuzigung ist das bestbewiesenste Ereignis in der Geschichte. Die Auferstehung ist auch bewiesen von Historikern. Also, wenn diese Person, Jesus Christus, bewiesen ist, ein historisches Ereignis ist, dann ist ja all das, was über ihn geschrieben ist, genauso wichtig wie diese Person. Und das ist mit ein Beweis, den man liefern kann. Ein weiterer Beweis sind die Erfahrungsberichte, die man selbst hat mit Jesus Christus. Und diese Erfahrungen, die sind aber kein Einreden, sondern diese Erfahrungen sind alle auf die Persönlichkeit, auf die historische Persönlichkeit Jesus Christus gestützt. Ein Beispiel. Eine junge Frau.
0: Man merkt, du bist ein Evangelist, du willst mich überzeugen.
1: Eine junge Frau läuft mit einer Wassermelone durch die Stadt. Und sie freut sich, sie ist in der Stadt unterwegs und die Leute sprechen sie an und fragen, warum freuen sie sich so? Ja, diese Wassermelone gibt mir den Sinn meines Lebens.
0: Aha.
1: Ist ja nicht schlecht. Okay, jetzt kann man sich fragen, bildet sie die sich das ein oder ist es wirklich beweisbar? Das muss man nach Beweisen gucken. So, jetzt guckt man um, okay, diese Frau hat die Wassermelone aufgehoben, freut sich. Diese Erfahrung kann man ihr nicht nehmen. Aber wie beweist man das? Man guckt um sich, gibt es noch mehrere Personen, die das Gleiche erleben mit dieser Wassermelone? Und dann schaut man rum, niemand hat so eine Wassermelone weiter auf dem Kopf. Die Frau ist die Einzige, die diese Wassermelone auf dem Kopf hat. Niemand weiter hat diese Wassermelone auf dem Kopf. Aber im christlichen Glauben kann man hinkommen, wo man will. Egal auf welchem Kontinent. Afrika, Amerika, was auch immer, Asien. Die Leute, die ihr Leben Jesus Christus anvertrauen, erleben alle das Gleiche. Tiefen Frieden mit Gott. Selbst Gefängnisse, in Gefängnissen werden Bibeln verteilt, damit die Häftlinge ruhiger werden. Man merkt, dass die Kraft Gottes Menschen verändert, egal wo man ist. Und das ist kein Einreden, sondern das ist tatsächlich beweisbar, egal wo man auf der Erde ist. Warum? Weil der Glaube, die Erfahrung an die Persönlichkeit Jesu Christi gebunden ist. An den Tod und die Auferstehung Jesu, der gesagt hat, ich gebe euch Frieden. Und die Menschen erleben das, egal wo man ist. Also, der Glaube ist beweisbar aufgrund von historischen Ereignissen und auch aufgrund von Erfahrungen.
0: Das sind Fakten, die du bringst. Das sind Wahrheiten, die du sagst. Wir leben in einer Gesellschaft, in der es irgendwie keine allgemein verbindlichen Wahrheiten mehr gibt. Zumindest schwinden die immer mehr. Ja, typisch für unsere Postmoderne. Ja. Wie erlebst du diese Denkweise bei den Menschen auf der Straße? Das ist ja nicht nur eine Denkweise weniger intellektueller, sondern auch der ganz normalen Menschen auf der Straße immer mehr. Wie erlebst du das?
1: Das ist völlig unterschiedlich. Ich hatte letztens mit einem Mann gesprochen und er sagte, es gibt keine Wahrheit. Und da fragte ich ihn, ja, wenn Sie sagen, dass es keine Wahrheit gibt, dann ist ja das, was Sie sagen, auch keine Wahrheit, weil es ja keine Wahrheit gibt. Also seine Aussage habe ich belegt oder habe ich Einwand erhoben, weil er sagt, es gibt keine Wahrheit. Und ich sage, wenn Sie sagen, es gibt keine Wahrheit, dann ist das, was Sie sagen, ja auch keine Wahrheit. Also das, was er sagt, ist nicht bewiesen. Mhm. Also es ist völlig unterschiedlich, wie die Menschen reagieren, oder kann man jetzt so nicht genau sagen. Die Menschen sind unterschiedlich. Also, ja.
0: Okay. Manche Zuhörer denken vielleicht, das ist ja ganz gut und ich würde das auch gerne machen, aber also so wie der Oliver, der redet die ganze Zeit von dem, was ihm Halt gibt und Jesus Christus und der Gestorbene und der Auferstandene. Also ich würde mich das nie trauen, auf die Straße zu gehen und ja so eine Straßenpredigt oder überhaupt schon irgendwo mal an einem Büchertisch oder jemanden mal was weitergeben. Was rätst du denen?
1: als ich das erste Mal auf die Straße gegangen bin, das allererste Mal, das war während meiner Bibelschulzeit, das war im Jahre 2011, ein Straßeneinsatz in Hagen. So wirklich das erste Mal und ich hatte keine Ahnung, was kommt auf mich zu. Und dann haben wir, bevor der Straßeneinsatz stattfand, haben wir gebetet. Und ich war an diesem Tag dran, mit Flyer zu verteilen. Und da haben wir gebetet und ich persönlich habe gebetet, dass der Herr mir die Angst nimmt. Das ist meine Erfahrung. Und dann stand ich auf der Straße und ich hatte keine Angst mehr. Und seitdem habe ich irgendwelche Ängste nicht mehr erlebt, auf die Straße zu gehen. Ich rate zu beten, intensiv zu beten und manchmal vielleicht auch einfach mal zu wagen.
0: Überwinden die Angst und Furcht.
1: Richtig. Einfach mal zu wagen und zu probieren. Und dann kann es vielleicht passieren, dass sich die Angst auf einmal nichts auflöst, wenn man mitten dabei ist. Es gibt sicher immer eine Anspannung, wenn man irgendwas machen will. Es gibt immer irgendwelche Aufregungen vielleicht. Man ist angespannt, man hat Angst natürlich. Man fühlt sich so ein bisschen eingeengt. Am liebsten würde man sich zu Hause einschließen, gar nicht rausgehen. Aber wenn man dann draußen steht und tatsächlich in der Situation ist, dann ist die Angst oder die Furcht oder die Anspannung wie weggeblasen.
0: Ja, das kann ich auch bestätigen, dass das immer Überwindung kostet, für mich jedes Mal neu auf Menschen zuzugehen, egal welche Situation, aber dass ich oft hinterher einfach eine große Freude habe, wenn ich mit Menschen reden durfte über den Glauben.
1: Genau.
0: Ja, also das hat mich dann wieder motiviert. Ja. Ja, schön. Ja, andere sagen, ja, ich weiß einfach zu wenig. Wie soll ich reagieren, wenn mir da ganz schwierige Fragen gestellt werden und ich keine Ahnung habe, was ich dann sagen soll?
1: Ja, bei den Buseinsätzen machen wir das so, wenn man jetzt irgendwo im Gespräch nicht weiterkommt, kann man eine andere Person noch mit dazu nehmen oder nach dem Gespräch kann man sich dann mit einem anderen Bruder oder Schwester zusammensetzen, einfach über das Gespräch mal sprechen, was hätte man vielleicht anders machen können. Also lernen einfach durch den Austausch. Oder man bietet dann auch, man kann auch der Person, mit der man gesprochen hat und der man nicht helfen konnte oder der man das nicht sagen konnte, kann man weiteren Kontakt anbieten. Also wenn man merkt, ja, ich weiß jetzt nicht so viel oder mir fehlt Wissen, probieren. Einfach das Wagen auf die Straße zu gehen und anzusprechen und dann aus den Gesprächen, die man geführt hat, zu lernen und zu gucken, was hätte ich anders sagen können? Oder was wären für Argumente möglich gewesen? Und sich auch auszutauschen mit erfahrenen Leuten, mit Geschwistern, die das schon mal gemacht haben, die oft auf der Straße stehen, die Erfahrungen mit Einsätzen auf der Straße haben.
0: Ich finde es auch gar nicht schlimm, wenn man nicht unbedingt immer eine Antwort auf jede Frage weiß. Man kann das auch ja ehrlich sagen.
1: Jo.
0: Ich glaube, Menschen schätzen das auch, dass man echt ist und ehrlich und sagt, boah, da haben sie mich jetzt was gefragt, keine Ahnung. Und kann das auch jemand anders, kann auch jemand anderen dann, vielleicht weiß jemand anders Bescheid, ne? Oder man schreibt sich das auf und sucht danach eine Antwort. Gibt vielleicht mehrere Möglichkeiten.
1: Ja, das ist richtig. Man kann ruhig auch mal eingestehen, man weiß nicht alles. Man ist offen, aber man ist authentisch. Ja, richtig.
0: Ja.
1: Das kommt auch bei den Leuten gut an. Kein nichts Aufgesetztes und nicht auf alles eine Antwort wissen, dann kommt man auch oft als Klugscheißer vor oder sonst sowas. Sondern einfach auch mal sagen, ja, ich weiß es nicht.
0: Was sind so die typischen Einwände, den Glauben betreffen, die du immer wieder hörst?
1: Ja, oft höre ich die Kirche. Kirche hat zu viel Übles getan. Manche sagen auch, ja, die Kreuzzüge, also gehen noch weiter zurück, wie muss ich aber mal lachen. Ja, oder immer halt, was gegenwärtig in der Kirche passiert. Oder es wird auch gesagt, ja, Verletzungen von Christen, das wird auch angeführt. Oder warum lässt Gott das zu? Das ist auch ein Hauptargument von den Leuten, warum lässt Gott das zu? Ja.
0: Was antwortest du darauf auf diese Frage?
1: Ja, das kann ich in Ihrem Leben nicht persönlich beantworten. Ich kann warum Gott ihre Not gerade zulässt, kann ich nicht beantworten. Ich kann ihnen vielleicht sagen, oder ich kann der Person sagen, warum es überhaupt um die Welt steht, wie es steht. Das kann ich vielleicht beantworten, aber nicht, warum es in ihrem Leben persönlich so aussieht. Ich sage dann manchmal schon, beten Sie einfach mal zu Gott und fragen Sie ihn, was er in Ihrem Leben eigentlich möchte. Vielleicht spricht Gott zu Ihnen durch das, was Sie erleben. Ich kann Ihnen auf jeden Fall dieser Person nicht direkt so sagen, das ist die Lösung. Aber da weiß ich zu wenig über diese Person.
0: Aber oft ist es ja auch ein vorgeschobenes Argument, ne? Wie kann Gott so viel Leid zulassen in der Welt, oder?
1: Richtig.
0: Was sagst du dazu?
1: Wenn dann das Argument oder wenn dann gesagt wird, ja, in Afrika gibt es viele hungernde Leute, dann sage ich, ja, dann gehen Sie doch nach Afrika und unterstützen Sie doch die Leute. Das können Sie da auch machen. Und dann sagen, nee, das will ich auch nicht. Dann wissen Sie auch nicht. Also dann merke ich, ja.
0: Okay. Aber dann ist es also einfacher, Gott das in die Schuhe zu schieben.
1: Das ist ein, ja, darauf
0: kann man selber dann nicht Verantwortung übernehmen.
1: Richtig, darauf kommen wir dann zu sprechen. Und da sehen die Leute, da sagen die Leute, ja, das stimmt. Ich schiebe Gott selbst einfach alles in die Schuhe, weil ich will einfach mir keine Gedanken über ihn machen.
0: Mhm. Ja. Machst du Umfragen auf der Straße mit den Menschen? Also so, es gibt ja so dieses klassische Mittel, um ins Gespräch zu kommen mit Umfragen.
1: Mhm. Selten.
0: Selten.
1: Selten. Wie ich vorhin schon erwähnt habe, das ist mein Mundwerk, ein gutes Werkzeug, mit dem ich gerne einfach direkt anspreche. Aber ich habe Umfragen sind ein gutes Hilfsmittel, um einfach ins Gespräch zu kommen, den Einstieg zu erleichtern. Und Geschwister, die das nutzen, die sind auch dann sehr froh, die Umfragen zu haben, weil sie einfach leichter ins Gespräch kommen. Mhm. Man kann die Umfrage schön durchführen und dann am Ende einfach einhaken in die Themen, die man in der Umfrage besprochen hat. Und das ergibt dann meistens noch ein längeres Gespräch.
0: Wie ist der Oliver, wenn er nicht auf der Straße ist, wenn er zum Beispiel beim Friseur sitzt oder an der Kasse im Lidl oder Aldi oder sonst wo? Redest du auch da über das, was dich hält?
1: Ich will dann zum Friseur.
0: Ah, du willst zum Friseur?
1: Ich will später zum Friseur gehen.
0: Ja. Das habe ich jetzt nicht gemeint, dass du zum Friseur musst, wenn ich deine Haare sehe.
1: Alles gut.
0: War kein Wink mit dem Zaunpfahl.
1: Ach so. Wo sich's anbietet, dann nutze ich auch die Chance. Nicht überall bietet sich das an, aber wo sich's schon anbietet.
0: Du hast nicht so den Evangelistenanzug und den ziehst du nur auf der Straße an, sondern das ist, was dich durch dein ganzes Leben und deine Begegnungen auch treibt. Menschen müssen die Botschaft hören. Und wie gibst du das weiter, dem Friseur? Mach jetzt mal nur ein Beispiel. Muss der eh da bald hin?
1: Wie gebe ich's dem Friseur weiter? Ja, wenn der Friseur mir meine Haare schneidet.
0: Die reden ja dann viel.
1: Ja.
0: Und hören gerne zu.
1: Ich habe männliche Friseure, die reden nicht so viel.
0: Okay.
1: Zumindest die türkischen Friseure reden nicht so viel. Aber wenn sie so meine Haare schneiden und mit ihrem Rasierapparat so die Seiten so schneiden, kommen sie an eine Stelle auf meinem Hinterkopf, da wird etwas durchschimmern. Ich bin an meinem Hinterkopf tätowiert. Und das kommt dann zum Vorschein, da sehen sie das. Und da fragen sie mich dann, warum und weshalb. Und dann habe ich die Chance, da einzuhaken.
0: Was ist da?
1: Was ich auf dem Hinterkopf habe? Das ist die Odal-Rune. Also eine Rune.
0: Eine Rune?
1: Eine Rune, ja.
0: Also das heißt noch aus deinem rechten Szeneleben?
1: Genau, richtig.
0: Und weiß das der türkische Friseur, was das ist? Ist das ein bekanntes Zeichen?
1: Nein, aber der fragt mich, wieso ich da tätowiert bin. Dann komme ich dann ins Gespräch und dann kann ich ihm erzählen. Ja.
0: Du wechselst also immer den Friseur?
1: Ja, wenn er gut geschnitten hat, bleibe ich bei ihm. Wenn er schlecht geschnitten hat, wieder weiter.
0: Okay, aber wo ich eigentlich drauf hinaus wollte, dass vielleicht auch der ein oder andere der Hörer irgendwie sagt, ja, wie kann ich das so, weil ich kein Evangelist und nicht auf der Straße bin, wie kann ich das im Alltag anwenden, in Begegnung mit Menschen? Ganz normal. Auf der Firma, mit Arbeitskollegen, mit meinem Vorgesetzten, mit Menschen, wo ich da zu tun habe. Vertreter, die kommen, Außendienstler.
1: Also im alltäglichen Leben ist es, finde ich, das wichtig, durch ein authentisches Leben einfach zu zeigen, wer mein Leben verändert. Hat sich von vor 5 Jahren zu heute was verändert? Habe ich irgendwas vor dem Herrn gebracht? Hat sich da eine Sichtweise verändert? Hat sich etwas von meinem Zorn verändert, von meiner Verhaltensweise verändert? Durch das Leben, durch die Veränderung durch Jesus Christus verändert sich unser Leben. Also es bleibt nicht so wie beim Alten. Und dadurch können wir von unserem Lebensstil ein Zeugen, also können wir den Menschen zeigen, hier verändert sich mein Leben und das ist nicht mir zu verdanken, sondern weil ich die Bibel lese und weil Jesus Christus durch die Bibel wirkt in mir, er sagt mir, was nicht ganz richtig ist und ich gebe mir die Mühe, so zu leben, wie es in der Bibel steht. Manchmal gelingt mir das, kann man sich auch eingestehen, manchmal gelingt mir das aber noch nicht, kann man ja auch sagen. Aber ich gebe mir die Mühe und das kann man im Gespräch, wenn es dazu kommt, weitergeben. Aber wichtig ist durch das persönliche Leben. Aber wenn man natürlich dann auch gefragt wird, dann auch den Mut haben und sagen, was mich verändert. Ich habe mir zum Beispiel ein Auto gekauft. Zwischen Weihnachten und Neujahr. Und ich habe so seit 2016 habe ich schon gebetet für ein Auto, für ein neues Auto. Habe dann Geld gespart, dann habe ich geheiratet. Und dann habe ich mit meiner Frau zusammen gebetet. Was für ein Auto soll es sein? Und man guckt natürlich, wenn man sich ein Auto kaufen will, in dem Autohaus. Und ich habe nur gedacht, ja, mein Auto, was ich jetzt habe, das fährst du so lange, bis dir der Herr zeigt, ein anderes muss sein. Also solange es läuft, läuft's. Und dann war ich auf einer Freizeit und da war ein Sturm. Ich lag abends in meinem Zelt und neben meinem Auto standen ein Pavillon. Und ich dachte, Mensch, wenn der Pavillon jetzt auf mein Auto kippt und mein Auto beschädigt, ist das doch ein Zeichen. Und der Pavillon ging nur 10 cm in meinem Auto runter, also mein Auto blieb unbeschädigt. Und da habe ich gesagt, okay, muss das Auto noch ein bisschen fahren. Habe ich mein Auto noch ein bisschen gefahren, meine Frau und ich haben weiter gebetet. Und da bin ich nun letztes Jahr Weihnachten mit meiner Frau zu meinen Eltern gefahren und habe zu meinem Vater gesagt, mein Vater ist Mechaniker, jetzt schon berendet, und habe zu meinem Vater gesagt, Vater, vorne Motorraum, das klingt übel und ich verliere Öl, schon viel Öl. Und da hat mein Vater eine Vertrauenswerkstatt angerufen und hat den Mann gefragt, was könnte man machen, und da hat der Mann gesagt, ja, wenn wir jetzt das reparieren, das könnte auch was anderes sein, also kaufen Sie sich lieber ein paar Kanister Öl und fahren Sie weiter. Okay, ich sag zu meinem Vater, lass uns ein paar Autohäuser fahren. Und als ich mit meiner Frau zu meinen Eltern gefahren bin, habe ich so zu meiner Frau gesagt, vielleicht kaufen wir uns Weihnachten ein Auto. Aber ich wusste nicht wie. Ich hatte keinen Plan, ich hatte nichts gebucht oder geplant, sondern ich hatte einfach diesen Gedanken, weil wir auch schon lange dafür gebetet haben. Und dann sage ich zu meinem Vater, lass uns ein paar Autohäuser fahren. Da sind wir in 5 gewesen und das letzte Autohaus war das Autohaus, wo ich gedacht habe, dort kaufst du dir ein Auto. Von dieser Marke. Ich habe mein Honda gekauft. Ich mache jetzt aber keine Werbung. Das war ein Honda-Autohaus. Und ich bin da reingelaufen in dieses Autohaus, bin so eine Kurve reingelaufen und dann stand der Honda, von dem ich mich 2016 schon beschäftigt habe und immer wieder geguckt habe und gebetet habe. Und ich bin dann rein zu dem Mann, hat mir das Auto aufgeschlossen und alles angeguckt und ja, das ist es. Und dann sitze ich bei dem Mann und erzähle ihm die Geschichte, die ich gerade eben erzählte. Wie das so 2016 angefangen habe, wie ich mit meiner Frau gebetet habe. Und ich sagte zu ihm, wissen Sie, als ich hier in dieses Autohaus reingekommen bin, habe ich und dieses Auto gesehen habe, dachte ich, Gott hat mir dieses Auto dahingestellt. Und da sagte er zu mir, ja, Herr Schönberg, wissen Sie was, wenn Sie das so erzählen, eigentlich standen noch 3 Autos vor dem Auto. Aber weil es heute Morgen geschneit hat, haben wir die 3 Autos weggestellt, damit der Schneeschieber da dran kam. Und so stand das Auto dort präsentiert für sie. Da dachte ich, wow, das war der Hammer. Ja, so hat Gott in meinem Leben gewirkt. Und das erzähle ich dann auch anderen Leuten. Also das, was man einfach erlebt, wie es sich zugeht, also auch den Mut haben, von Dingen zu erzählen, sich nicht zu scheuen.
0: Schön, danke für die Geschichte. Ja, was ermutigt dich in Zeiten, in denen du wenig Begegnungen hast mit Menschen oder es wenig Interesse gibt am Glauben, in der Begegnung mit Menschen oder in denen keine Menschen ihr Leben Jesus anvertrauen oder wenn du enttäuscht bist, auch in deinem Dienst? Was ermutigt dich dann?
1: Also ich bin sehr froh, dass ich regelmäßigen Kontakt mit meiner Frau habe, wenn ich unterwegs bin. Meine Frau betet für mich und macht mir auch immer wieder Mut am Telefon, wenn ich ihr vom Alltag erzähle. Macht sie mir immer wieder Mut, auch mit Bibelversen, die sie mir schickt. Und das gibt mir einfach Freude. Meine Frau denkt an mich, betet für mich und unterstützt mich in dem, was ich tue. Auch bei so einer großen Distanz. Und ich bin auch immer wieder froh, dass wir am Telefon, wenn wir miteinander sprechen, auch am Telefon beten. Das ist einfach toll für mein geistliches Leben, aber auch für ihres. Also wir pflegen zusammen die Beziehung zum Herrn. Das macht mir sehr viel Freude und auch sehr viel Mut. Wenn ich jetzt auf der Straße stehe oder wenn ich keine guten Gespräche habe, da denke ich meistens, ja, dann hat mir der Herr heute keine Leute gegeben, mit denen ich reden konnte. Ich denke oft an Propheten, die viele Jahre dastanden und wo keiner reagiert hat. In Jeremia zum Beispiel oder Ezekiel. Das sind solche Männer, die viele Jahre nichts gesehen haben und die auch viel erlitten haben. Ich bin nicht so, also ein Jeremia, der in den Kerker gesteckt wurde oder sonst sowas. Aber diese Menschen machen mir einfach Mut, wie sie Gottes Auftrag einfach ausgeführt haben. Gott hat zu ihnen gesprochen und sie haben das weitergegeben, was Gott zu ihnen gesagt hat. Und sie haben das getan. Und das möchte ich einfach auch tun. Das weitergeben, was Gott sagt. Für die Menschen. Das macht mir Mut, ja. Solche Geschichten, biblische Geschichten, die Psalmen, wenn ich sie lese, das sind so, gerade dem Psalm 119, den ich jetzt in meiner Gebetszeit lese, der macht mir sehr viel Freude und sehr viel Mut. Dein Wort ist meines Fußes Leuchte. Und ich glaube, darauf will ich hören, auf das Wort, was es sagt, auf Gott, was er sagt. Und ich möchte einfach das tun, was er zu mir spricht.
0: Vielen Dank, Oliver, für die Einblicke in deinen Dienst und dass du so offen erzählt hast. Und auch, ja, ich hoffe, dass uns das ermutigt, auch für unser eigenes Leben als Christ authentisch zu sein, in unseren Beziehungen, Menschen, denen wir begegnen, aber auch Gelegenheiten nutzen für das Evangelium. Ja, auch euch vielen Dank fürs Zuhören. Ich sage an dieser Stelle Tschüss, Oliver. Und danke für deinen Besuch. Wie gesagt, weitere Infos findet ihr in den Shownotes. Da ist auch das Video verlinkt und sonstige Infos, die wir noch haben für euch. Vielen Dank fürs Zuhören.

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0: 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Viel Freude beim Zuhören.
1: Von der Hitlerjugend bis zum Bibellesebund. Interview mit Karl Schäfer. Karl Schäfer war jahrzehntelang Generalsekretär des europaweiten Bibellesebundes, der auf vielfältige Weise zum Lesen der Bibel ermutigen will. Siegfried Lefering sprach mit ihm. Lieber Herr Schäfer, Sie wurden 1933 in Süddeutschland geboren. Wie haben Sie Ihre Jugend erlebt?
2: Ich bin in der Hitler-Diktatur groß geworden. Ich gehörte zur Hitlerjugend und war begeistert dabei. Ich wollte unbedingt Kampfpilot werden. Als ich 11,5 war, ging der Krieg zu Ende. Kapitulation. Für mich war das die Katastrophe. Ich wusste nicht mehr, worauf ich mich verlassen konnte. Was sollte jetzt noch der Sinn des Lebens sein?
1: Warum hing denn alles an der Idee und dem Erfolg des Dritten Reiches?

zu einem Kreis junger Männer, die die Bibel lasen und glaubten, dass alles wahr ist. Sie waren mit Gott per Du und ich merkte, die leben das auch. Einer erzählte mir, dass er dem Kessel von Stalingrad gerade noch entkommen sei und als Dank sein Leben Jesus verschrieben habe. An dem Abend ist mir Jesus begegnet. Mein Leben lief wie ein Film vor mir ab und ich erkannte meine Verlorenheit. Ich kniete nieder und habe mein Leben Jesus anvertraut. Dabei erlebte ich einen tiefen, unschätzbaren Frieden. Als ich meinen Eltern von meinem Erlebnis erzählte, schauten sie mich an, als wäre ich verrückt geworden. Ich wurde zum Fremdkörper in meiner Familie. Wie kam es dazu, dass Sie Pastor geworden sind und später Leiter des Bibellesebundes wurden? Ich habe erlebt, wie mich die Kraft Gottes total verändert hat und in mir der Wunsch stark wurde, Theologie zu studieren. Darum bewarb ich mich beim Missionsseminar der Liebenzeller Mission. So wurde wahr, was mir bei meiner Konfirmation als Bibelwort mitgegeben wurde. Ich schäme mich nicht, die Heilsbotschaft von Christus überall weiterzusagen, denn diese Botschaft ist eine gewaltige Kraft Gottes. Wer sie glaubt, der erfährt, dass Gott ihn von seiner Schuld befreit und aus seiner Verzweiflung rettet. Das ist meine Leidenschaft, und ich habe vielfach erlebt, wie Menschen dem Evangelium Glauben geschenkt haben. Ein wesentliches Anliegen meiner Tätigkeit im Bibellesebund war, das regelmäßige Lesen der Bibel zu fördern. Ich bin überzeugt, nur so kann der Glaube gefestigt werden. Deshalb führten wir Seminare und Freizeiten durch und gaben Bibellesehilfen heraus. Sie sind mittlerweile über 90 Jahre. Was verbinden Sie jetzt mit Hoffnung? Aus meiner Erfahrung weiß ich, dass es für jeden Menschen möglich ist, mit der Kraft Gottes einen Neuanfang noch im Alter zu erleben oder sich von der Gesinnung des Dritten Reiches zu lösen. Persönlich bin ich Tag für Tag zusammen mit meiner lieben Frau dankbar für das Geschenk des Glaubens. Selbst als ich neulich schwer erkrankte und nicht wusste, wie es ausgehen würde, hatte ich doch einen tiefen Frieden. Für mich besteht die Hoffnung darin, dass ich bei Jesus ankomme. Mit Zuversicht in den Ruhestand. So sehr sich der eine auf den Ruhestand freut, so unsicher fühlt sich der andere, wenn es soweit ist. Wir haben es in der Hand, ob wir zu undankbaren, verbitterten und fordernden Menschen werden oder zu Menschen der Hoffnung, Dankbarkeit und Zuversicht. Welche Bilder leiten uns bei unserem Älterwerden? Wir machen es uns selbst schwer, wenn wir negative Vorstellungen dominieren lassen, tattrig, verkalkt, unsicher. Unser Bild vom Altsein wird sehr früh geprägt, zum Beispiel durch die eigenen Großeltern. Doch was hat sich seitdem alles verändert? Sehen Sie es doch einmal so. In den letzten 40 Jahren hat sich die Lebensspanne um etwa 7 Jahre verlängert. Im Durchschnitt verbringen wir heute ein Viertel unseres Lebens in der nachberuflichen Phase. Natürlich richtet sich unser Alter nicht nach der Statistik. Doch überlegen Sie einmal, welche guten Gründe Sie haben, sich dieser Zeit dankbar zuzuwenden. Wie Sie über das Alter denken und sprechen, wird sich auf Ihr seelisches und körperliches Wohlbefinden auswirken. Mit einem dankbaren Herzen bekommt das Alter ein freundliches Gesicht. Erstens, nehmen Sie eine Haltung der Offenheit ein. Mit dem Ruhestand betreten Sie Neuland. Das macht mehr mit Ihnen, als Sie vielleicht denken. Doch ist es nicht ein wunderbares Gefühl, dass noch einmal alles offen ist? Zumindest vieles. Das Alter bietet mehr Freiheit denn je, selbstbestimmt neue Schritte zu gehen. Wer sein Leben unter Gottes guter Führung weiß, wird dankbar staunen: Du stellst meine Füße auf weiten Raum. Ein weites Feld, das es zu erkunden, zu genießen und zu nutzen gilt. Öffnen Sie Ihre Augen für die schönen Seiten des Lebens und für die Geschenke Gottes in dieser Zeit. Bleiben Sie gespannt. Zweitens. Gewinnen Sie ein

0: eine Perspektive der Möglichkeiten. Damit wir das Alter nicht als eine Verlustgeschichte sehen, brauchen wir Zuversicht. Hoffnung sieht dieses Neuland als Chancenland. Mit weniger Verpflichtungen können Sie jetzt vieles so wahrnehmen, wie es bisher nicht ging. Mehr Zeit mit der Familie verbringen, einem Hobby nachgehen, wichtige Kontakte pflegen oder Reisen unternehmen. Und ja, auch ausgiebige Zeiten der Muße, nicht zuletzt um sich dem inneren Menschen zuzuwenden, der vielleicht zu kurz gekommen ist. Sie können nur gewinnen. Drittens. Entschließen Sie sich zum Gestalten. Das Wort Ruhestand assoziiert leider, dass jetzt Ruhe statt Arbeit angesagt ist und damit Stillstand statt Betriebsamkeit. Wie wäre es mit dem charmanten Begriff Gestalten statt Ruheständler, also Freigestalter? In vielerlei Hinsicht können Sie entscheiden, was Sie aus dieser Zeit machen wollen. Sie müssen nicht, Sie können. Sie können tun, was Ihnen am Herzen liegt, mit Ihren Erfahrungen junge Menschen als Mentor begleiten, Ihre soziale Kompetenz im Verein einbringen oder Ihre Enkelkinder fördern. Oft ist es einfach Ihre Art zu sein, die den Unterschied macht. Ihre dankbare Unbekümmertheit und Ihr wohlwollendes Reden. Viertens. Fassen Sie Mut durch Vertrauen. Auch wenn Ihnen das Alter noch nicht vertraut ist, so dürfen Sie doch mit Vertrauen darauf zugehen. Gerade wenn Ihnen bewusst wird, dass Sie nicht alles in der Hand haben, können Sie sich Gott anvertrauen und sich ihm überlassen. Das bringt Gelassenheit in diese Phase, bis hin zu der Erfahrung, die Menschen in der Bindung an Gott machen. Noch im hohen Alter tragen sie Frucht. Voller Saft und Kraft werden sie sein. Lesen Sie dazu passend in unserem Blog 10 Themen, die Sie vor dem Renteneintritt bedenken sollten, unter magazin-lebenplus.de/hoffnung/renteneintritt. Ein Ökosystem im Glas. Große Freude auf kleinstem Raum. Wenn der Umzug aus einem Haus in eine altersgerechte Wohnung ansteht, vermissen viele Senioren vor allem eines, ihren Garten. Das private, grüne Paradies, das man über viele Jahre hinweg mit eigenen Händen erschaffen hat. Man hat es gehegt und gepflegt und konnte sich freuen wie ein Kind, wenn zu blühen begann, was man gepflanzt hatte. Der Garten war der Ort, der die Zeit vergessen ließ und mit dem man viele unbeschwerte Stunden verbindet. Und jetzt soll das Gärtnern nun wirklich der Vergangenheit angehören? Es gibt mehrere Arten von Miniaturgärten, die auch in geschlossenen Räumen auf kleinstem Raum angelegt werden können. Wie wäre es zum Beispiel mit einem Garten im Glas? Natürlich kann ein kleiner Zimmergarten die einstige Pflanzenpracht nicht ersetzen. Im Vergleich zu einem großen Garten bietet er aber ungeahnte Vorteile. Das Anlegen des Gartens ist eine spannende neue Herausforderung, in die all das Wissen und Können einfließen kann, das man sich über die Jahre angeeignet hat, jedoch ohne dass es zur Last wird. Denn ein Garten im Glas macht nach dem Anlegen kaum noch Arbeit. Es entsteht vielmehr ein autonomes kleines Ökosystem, das daher mit der Zeit sogar immer weniger Pflege bedarf. Die faszinierende Entwicklung des kleinen Gartens kann man dennoch nach Lust und Laune beobachten. Und hat man den Dreh einmal raus, lässt sich die Fensterbank problemlos um weitere kleine Gärten im Glas erweitern. So geht's. Bedecken Sie den Boden eines Glases, das mindestens einen Liter Fassungsvermögen hat, mit etwas Kies und einer circa 1 Zentimeter dicken Schicht aus Aktivkohle. Schneiden Sie einen Kaffeefilter so zurecht, dass er in das Glas passt und die Aktivkohle möglichst vollständig bedeckt. Füllen Sie das Glas bis zu einem Drittel mit Erde auf und befeuchten Sie diese etwas. Formen Sie mit einem Holzstäbchen kleine Löcher, setzen Sie die Pflanzen darin ein und bedecken Sie die Wurzeln wieder mit Erde. Dekorieren Sie um die Pflanzen herum nach Belieben. Schließen Sie das Glas und stellen Sie es an einen hellen Ort, jedoch nicht direkt in die Sonne. In den folgenden Tagen kann es notwendig sein, noch ein paar Sprühstöße Wasser hinzuzugeben, wenn die Erde austrocknet, oder den Deckel für ein paar Stunden zu öffnen, falls sich Wasser am Boden sammelt. Hat man die richtige Wassermenge einmal gefunden, benötigt der Garten immer weniger Pflege, denn wie in einem richtigen Ökosystem verdunstet das vorhandene Wasser zwar, am Deckel kondensiert es jedoch, sodass es den Pflanzen wieder zur Verfügung steht. Die Westbahnhoffnung in Villach. Hilfe für Menschen in Not. Seit dem Jahr 2000 versorgt die Westbahnhoffnung Villach täglich Menschen kostenlos mit Essen sowie Kleidung und bietet ihnen Gesellschaft. Mittlerweile werden gut 10.000 Essen im Jahr ausgegeben. Doch es geht nicht nur darum, Menschen körperlich satt zu machen. Was die Menschen dringend brauchen, ist Würde. Die Westbahnhoffnung ist Anlaufstelle für viele bedürftige Menschen in Villach, einer Stadt in Kärnten, die auf österreichischer Seite im Dreiländereck mit Italien und Slowenien gelegen ist. Unter der Woche kommen täglich rund 25 Obdachlose, Suchtkranke, Flüchtlinge und Menschen, die aus anderen Gründen am Rande der Gesellschaft stehen. Auch ältere Menschen aus Villach sind dabei, die das kostenlose Essen vielleicht gar nicht brauchen würden, die aber sozial einsam und bedürftig sind, sagt Marian Katz, Gründer und Leiter der Westbahnhoffnung. Jeder, der es braucht, ist willkommen. Aller Anfang ist schwer. Alles begann im Jahr 2000 mit dem ersten Gulaschkochen für Bedürftige, das anfangs nur einmal im Monat stattfand. Damals noch unter dem Namen Tabea Lebenshilfe wurde das Essen zu Hause gekocht. Auch die Kleiderkammer musste extra angeliefert, aufgebaut und später wieder verstaut werden. 2008 zog das Projekt dann in die ehemalige Gaststätte des stillgelegten Westbahnhofs ein und wurde zur Westbahnhoffnung Villach. Im Laufe der Jahre stand die Arbeit mehrfach kurz vor dem finanziellen Aus. Jedes Mal wussten wir, dass jetzt nur noch ein Wunder helfen kann, betont Katz im Gespräch. Aber Gott schenkte uns die innere Überzeugung, dass wir weitermachen sollen. Das war eindeutig. Bisher ist tatsächlich immer im letzten Moment irgendwo das nötige Geld hergekommen. So konnten mit der Zeit weitere Räume des Westbahnhofs erschlossen und neue Arbeitsbereiche begonnen werden. Inzwischen wird in der Westbahnhoffnung täglich gekocht und mehrmals pro Woche werden Lebensmittel und Kleidung verteilt. Es finden Deutschkurse für Erwachsene und Suchtprävention in Schulen statt. Finanziert wird die Arbeit weiterhin in erster Linie durch Spenden. Die Westbahnhoffnung wird zum Gemeinschaftsprojekt. Knapp 60 ehrenamtliche Mitarbeiter stemmen die Arbeit der Westbahnhoffnung. Selbst der Bürgermeister hat schon gekocht. Aber auch Restaurants, Hotels und Firmen aus der Umgebung kochen regelmäßig unentgeltlich für die Gäste der Westbahnhoffnung. Doch nicht nur das Materielle ist uns wichtig, betont Katz. Wir wollen unseren Gästen als Menschen begegnen und ihnen Würde geben. Deshalb muss sich bei uns keiner zum Essen anstellen. Die Gäste dürfen sich einfach setzen und wir bedienen sie am Tisch. Manchen fällt es schwer, das anzunehmen, erklärt Katz. Bei uns muss man auch nicht offiziell nachweisen, dass man auf Hilfe angewiesen ist. Wir wollen unser Angebot niederschwellig halten. Für viele Menschen, die herkommen, hat Kirche keine Relevanz. Aber manche wissen, dass wir der letzte Ort sind, wo sie noch hinkommen können, weil sie in allen anderen Einrichtungen Hausverbot haben. Schlägereien haben wir dennoch so gut wie nie. Selbst richtig harte Jungs haben wir schon hier gehabt. Einmal war die Polizei da, weil sie jemanden gesucht hatten. Als sie ihn bei uns fanden, waren sie sehr überrascht, dass er hier keinen Ärger machte. Für viele Menschen sind wir einfach irgendwie Familie. Wir haben auch schon erlebt, wie Menschen von jahrelanger Sucht frei geworden sind. Einer war über 30 Jahre schwerst alkoholabhängig. Aber durch Gebet und Gottes Hilfe ist er jetzt seit fast 10 Jahren trocken. Auf die Frage, was ihn motiviert, diese Arbeit aufzubauen, antwortet Katz: Für mich persönlich ist es einfach Gottes Wort, denn es ist sein Wille, dass wir uns um die Schwachen kümmern. Er ist es auch, der mir die Kraft gibt, weiterzumachen, weil ich weiß, dass er uns nicht im Stich lassen wird. Denn ich bin hungrig gewesen und ihr habt mich gespeist. Ich bin durstig gewesen und ihr habt mir zu trinken gegeben. Ich bin ein Fremdling gewesen und ihr habt mich beherbergt. Ich bin ohne Kleidung gewesen und ihr habt mich bekleidet. Ich bin krank gewesen und ihr habt mich besucht. Ich bin gefangen gewesen und ihr seid zu mir gekommen. Was ihr einem dieser, meiner geringsten Brüder getan habt, das habt ihr mir getan. Aus Matthäus 25, die Verse 35 bis 40.
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1: Ich bin Felix Becker und das wird der Tag. In der saudi-arabischen Stadt Mekka beginnt heute die islamische Pilgerfahrt. Erwartet werden über 2 Millionen Musliminnen und Muslime aus aller Welt.
2: Bis Ende der Woche werden sie die vorgeschriebenen Riten in der heiligen Moschee von Mekka und den umliegenden Orten vollziehen. In diesem Jahr steht die Wallfahrt im Schatten des Iran-Kriegs. Zwischen Saudi-Arabien und Iran kam es in den letzten Monaten wiederholt zu Angriffen. Dennoch erhielten rund 30.000 iranische Pilgerinnen und Pilger ein Visum. Ulrike Klein, Redaktion.
1: In Berlin läuft heute der letzte Tag des Karnevals der Kulturen. Rund um den Blücherplatz in Kreuzberg sind bis zum Abend weitere Konzerte, Tanz- und Kulturveranstaltungen geplant.
3: Das 4-tägige Festival zählt zu den größten Open-Air-Veranstaltungen der Hauptstadt und zieht jedes Jahr mehrere hunderttausend Besucherinnen und Besucher an. Nach dem großen Straßenumzug am Sonntag endet das Festprogramm am Pfingstmontag mit Bühnenauftritten, internationaler Musik und Streetfood-Angeboten. Wegen der Veranstaltungen bleiben mehrere Straßen in Kreuzberg gesperrt. Auch der Nahverkehr ist teilweise betroffen. Timo Wiesner, Redaktion.
1: Autofahrerinnen und Autofahrer müssen sich am heutigen Pfingstmontag bundesweit auf dichten Verkehr und lange Staus einstellen.
4: Der ADAC rechnet ab dem Mittag mit einer starken Rückreisewelle vom langen Feiertagswochenende. Besonders betroffen sind die Autobahnen rund um die Ballungsräume Berlin, Hamburg, Köln, Frankfurt, Stuttgart und München. Hinzu kommen zahlreiche Baustellen auf den Fernstraßen. Der Automobilclub spricht von einer der verkehrsreichsten Reisephasen des Jahres. Auch am Dienstag dürfte sich die Lage weiter zuspitzen, wenn Rückreise und Berufsverkehr zusammenkommen. Noah Ulrich, Redaktion.
1: Am heutigen Pfingstmontag bleiben in ganz Deutschland Behörden, Bürgerämter und die meisten Geschäfte geschlossen. Der 25. Mai ist bundesweit ein gesetzlicher Feiertag. Auch Banken und viele öffentliche Einrichtungen öffnen nicht regulär. Supermärkte an Bahnhöfen und Flughäfen dürfen teilweise öffnen, rechnen aber mit deutlich mehr Kundschaft als normal. In vielen Städten fahren Busse und Bahnen nach Sonn- und Feiertagsfahrplan. Wer Reisen oder Besorgungen erledigen will, sollte deshalb mehr Zeit einplanen.
0: Deutschlandwetter.
1: In den kommenden Stunden gering bewölkt oder klar. Bis in den frühen Morgen hinein bewegen sich die Temperaturen zwischen 17 und 9 Grad. Die Aussichten. Der Montag präsentiert sich vielfach sonnig und trocken, nur vereinzelt lockere Wolkenfelder. Temperaturen zwischen 26 und 34 Grad.
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5: Hallo und herzlich willkommen bei der Lesezeit. Es folgt nur ein wenig Musik und dann aus einem Hörbuch. Die Finsternis vergeht von Gerrit Setzer. Mehr dazu gleich.